0: Schulze von der CDU kämpft ums Weiterregieren. Seine bisherige Koalition mit SPD und FDP dürfte nach der Wahl aber Geschichte sein. Vor allem in Magdeburg gibt es heute auch Demonstrationen und Kundgebungen. So werden auf dem Domplatz tausende Menschen zu einem sogenannten Demokratiefestival erwartet.
1: Die Europäische Union plant strengere Regeln für Airbnb und andere Kurzzeitvermieter. Ziel ist, Wohnungsnot und explodierende Mietpreise in den Griff zu bekommen. In vielen Großstädten und Touristengebieten wird es wegen immer mehr Airbnb-Angeboten immer schwerer, bezahlbaren Wohnraum zu finden. Der Gesetzentwurf der EU sieht mehr Möglichkeiten für Kommunen vor, zum Beispiel Obergrenzen für Ferienwohnungen festzulegen. Metropolen wie Paris, Barcelona oder Venedig sind bereits im Alleingang gegen Airbnb vorgegangen. In der Fußball-Bundesliga hat Stuttgart mit 4:1 gegen Köln gewonnen. In der zweiten Liga gab es am Freitag 2 Unentschieden, Hannover-Karlsruhe 2:2 und Bielefeld gegen St. Pauli ebenfalls 2:2. Das waren die Nachrichten. Das Wetter in Deutschland. In der Nacht wechselnd bewölkt, teilweise Regen oder Gewitter bei 18 bis 11 Grad. Tagsüber im Süden Regen, im Norden und Nordosten Schauer, sonst sonnig bei 18 bis 22 Grad. Am Sonntag Sonne und Wolken im Wechsel, im Süden sonnig bis 30 Grad und am Montag heiter bis 32 Grad. Es ist 2:03 Uhr.
2: Danke an die Nachrichten. Und damit schauen wir auf die Straßen in der ARD-Hitnacht. Geht los mit der A3 Oberhausen-Arnheim. Die Autobahn ist zwischen Emmeriche Ost und dem Grenzübergang Elten gesperrt. Das Ganze bis Montag 5 Uhr in beiden Richtungen. Nach wie vor auch Sperrung auf der A4 Chemnitz Richtung Dresden zwischen Hainichen und Berbersdorf nach einem Unfall. Bauarbeiten auf der A7 Flensburg-Hannover zwischen Hamburg-Stellingen und Heimfeld bis Montag 5 Uhr. Die A8 Neunkirchen Richtung Karlsruhe ist zwischen Limbach und Einöd ebenfalls gesperrt bis Montag 5 Uhr wegen Instandsetzungsarbeiten. Und noch einmal eine Sperrung auf der A8 Karlsruhe Richtung Stuttgart zwischen Pforzheim Süd und Heimsheim ebenfalls bis Montag 5 Uhr. Und die A24, da gilt das gleiche, Hamburg Richtung Berlin, Sperrung bis Montag 5 Uhr zwischen Schwarzenbeek-Grande und Talkau. A30 Osnabrück-Rheine ist gesperrt zwischen Rheine-Kanalhafen und Rheine wegen Löscharbeiten eines brennenden Lkw. Das dauert noch ungefähr eine Stunde, Sperrung gilt für beide Richtungen. A40 Duisburg Richtung Venlo zwischen Strahlen und Sarderheiken in den Niederlanden, Sperrung wegen Bauarbeiten bis 6. Die 43 Wuppertal-Recklinghausen ist zwischen dem Kreuz Bochum und dem Kreuz Recklinghausen gesperrt bis Montag 5 Uhr in beiden Richtungen. Die A44 Kassel Richtung Dortmund ist zwischen Diemelstadt und Marsberg gesperrt, wegen Bauarbeiten bis Montag 5 Uhr. Und das gilt auch für die 46 Heinsberg-Düsseldorf zwischen Grevenbroich und Kapelle. Und dann haben wir noch die A96 Lindau Richtung München, ist gesperrt zwischen Inning am Ammersee und Wörthsee nach einem Unfall. Allen unterwegs eine gute und sichere Fahrt.
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2: Live aus Erfurt mit Klaus Schredergau, das Ganze vom MDR. Und jetzt starten wir in diese Stunde mit Billy Joel. We didn't start the fire. Viel Spaß!

Mr. Eros Ramazzotti in der ARD-Hitnacht. Heute in einer Woche, da ist es soweit, da startet Céline Dion in Paris ihre Konzertreihe. Es gibt ja gleich mehrere im September, im Oktober und dann auch nochmal im kommenden Jahr im Mai. Fast alle Konzerte sind ausverkauft, da bekommt man kaum noch Tickets. Und wenn Sie tatsächlich im Internet auf Recherche gehen, dann müssen Sie aufpassen, auf welcher Seite Sie landen. Denn es werden noch Tickets angeboten auf Seiten, wo sie wiederverkauft werden, die Eintrittskarten. Und das zu Preisen. Ja, da sollte man sich wirklich überlegen, ob man da zuschlagen möchte. Mehrere hundert, mehrere tausend Euro müsste man ausgeben, um dann am Ende dabei zu sein. Oder vielleicht auch nicht, denn manche Tickets sind gefälscht. Müssen Sie unbedingt darauf achten, wenn Sie da zuschlagen wollen. Jetzt erst einmal Céline Dion bei uns. Because you love me.

0: Johnny Nash in der ARD Hitnacht. 1975, da ging's los für Marius Müller-Westernhagen und sein Debütalbum hieß passenderweise Das erste Mal. Da finden wir Werke wie Wir waren noch Kinder, Marion aus Pinneberg, Der Taximann oder auch Fasten Seatbelt. Und das ging dann Jahr für Jahr so weiter. Und wenn man Marius heute fragt, was hat denn so in der Karriere, in der langen, langen Karriere am meisten Spaß gemacht, ja, da kommt die Anfangszeit direkt als erstes.
1: In der Amateurzeit natürlich, weil da war es so irgendwie, das war Wahnsinn. Dann in der Zeit, wo es dann so anfängt, wo du so am Anfang eine Anerkennung kriegst, wo es aber noch so eine Leichtigkeit hast und du noch keinen Druck hast und du doch dich weißt, dass dass an dem, was du machst, halt auch viele Angestellte in der Plattenfirma hängen, dass es so eine fast was Industrielles wird, das war wirklich nicht so schön. Und dann wieder, als ich mich befreit hatte davon, wo ich gedacht habe, nein, ich mache, was ich will. Und ich werde mich auch nicht verkaufen an jemanden, sondern wenn du mit einer Plattenfirma gehst, dann mache ich meinen Kram. Die wissen nicht, was ich mache. Ich gehe hin und sage, take it or leave it.
0: Ja, sie haben es meistens genommen, denn die Platten von Marius verkauften sich damals wirklich sehr, sehr gut. Und seine Konzerte waren ja auch wirklich sensationell besucht. Marius Müller-Westernhagen, jetzt mit einem Song Ende der 80er. Sexy in der ARD-Hitnacht.

0: Mr. Richard Marx. 2.31 Uhr, hallo unterwegs. Die A3 Oberhausen-Arnheim ist zwischen Emmerich-Ost und dem Grenzübergang Elten wegen Bauarbeiten bis Montag 5 Uhr in beiden Richtungen gesperrt. Die 4 Chemnitz-Dresden ist zwischen Hainichen und Berbersdorf nach einem Unfall gesperrt. Dann geht's auf die 7 Flensburg nach Hannover. Die Autobahn ist zwischen Hamburg-Stellingen und Heimfeld wegen Bauarbeiten bis Montag 5 Uhr gesperrt. Und das gilt auch für die A8 Neunkirchen Richtung Karlsruhe zwischen Limbach und Einöd. Nochmal die A8 Karlsruhe, Stuttgart ebenfalls Sperrung bis Montag 5 Uhr zwischen Pforzheim Süd und Heimsheim. Und das gilt auch für die 24 Hamburg nach Berlin zwischen Schwarzenbeek-Grande und Talkau. Die A30 Osnabrück-Rheine ist zwischen Rheine-Kanalhafen und Rheine wegen Löscharbeiten eines brennenden LKW bis etwa 3 Uhr in beiden Richtungen gesperrt. Die A40 Duisburg Richtung Venlo ist gesperrt bis 6 Uhr wegen Bauarbeiten zwischen Strahlen und Sardeheiken in den Niederlanden. Die A43 Wuppertal-Recklinghausen ist zwischen dem Kreuz Bochum und dem Kreuz Recklinghausen wegen Brückenarbeiten bis Montag 5 Uhr in beiden Richtungen gesperrt. Und Sperrung ebenfalls für die 44 Kassel-Dortmund zwischen Diemelstadt und Marsberg bis Montag 5 Uhr. Und das gilt auch für die 46 Heinsberg-Düsseldorf zwischen Grevenbroich und Kapellen. Und die A96 ist weiterhin gesperrt Lindau-München zwischen Inning am Ammersee und Wörthsee nach einem Unfall. Gute Fahrt für Sie.
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0: Mit Klaus Schröder-Grau. Schönen Samstag.

0: live aus Erfurt mit Musik von Brooke Fraser, Something in the Water. Sie können uns erreichen entweder über E-Mail ard-hitnacht@mdr.de. Wenn Sie was auf dem Herzen haben sollten, dann können Sie uns schreiben. Sie können uns allerdings auch anrufen. 0800 80 80 110 ist unsere Telefonnummer. In dieser Nacht kostenfrei für Sie und dort meldet sich unser Anrufbeantworter. Dort können Sie Ihr Anliegen dann auch loswerden, wenn Sie keine E-Mail zur Verfügung haben. Und hin und wieder kommen da auch ganz lustige Hörer Mails an, beziehungsweise Anrufe, unter anderem auch sowas hier.
1: Am Rosenmontag bin ich geboren, am Rosenmontag in Mainz am Rhein.
0: Ja, ist ja ein Ding, großartig, Gratulation. Offenbar scheint der Herr ein lustiger Zeitgenosse zu sein. Wie er heißt, wissen wir nicht, weil nach dieser Gesangseinlage hat er direkt aufgelegt und er kommt aus Mainz, offensichtlich. Ja, dann schöne Grüße in diese Richtung und ein Karnevalsfan scheint der Herr ja auch zu sein. Also wenn Sie uns auch was vorsingen wollen und wir das für sinnvoll erachten, hier zu senden, dann machen wir das mal. 0800 80 80 110. Ja, warum nicht? Also falls Sie Wünsche haben in dieser Richtung, gerne anrufen oder schreiben. An uns, an die ARD Hitnacht und vieles leiten wir auch freundlich weiter an den Hörerservice des MDR oder in die zuständige Musikredaktion. Gleich der gute alte Kracher von Scott McKenzie, San Francisco. Zuvor Musik von Channel 5.

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1: George Michael. Gestern war ja der Tag der Currywurst. Wir hatten das auch gewürdigt durch verschiedene Beiträge. Ich habe da noch einen kleinen Nachklapp, denn es gibt auch Currywurst im Ausland, also nicht nur hier bei uns, und insbesondere auch im fernen Ausland, beispielsweise in Kenia, in Nairobi. Ein junger Mann aus dem Kreis Lippe in Nordrhein-Westfalen hatte sich im vergangenen Jahr auf den Weg gemacht und hat seine Frau begleitet, die dort lebt und ihre Doktorarbeit schreibt. Und da hat er sich gedacht, ach, ich will hier nicht einfach nur doof rumsitzen. Jetzt verkaufe ich hier Currywurst und eröffnete Dieters Grill. Und zwar deshalb, weil sein Opa so hieß und er möchte ihn damit würdigen. Und zunächst hat er die auf dem Moped ausgeliefert, die Currywürstchen. Auf einem kleinen Ofen sind die dann während der Fahrt quasi gegart. Mittlerweile hat er ein kleines Ladenlokal dort in Nairobi und verkauft deutsche Currywurst. Ja, scheint gut anzukommen. Ich denke mal, sonst wäre die Bude längst wieder zu. Ich drücke weiterhin die Daumen, dass der Mensch aus Nordrhein-Westfalen, der Fabian Förster, dort aus dem Kreis Lippe weiterhin viele, viele Currywürste verkauft. Gratulation. 3:08 haben wir es und bis zu den Nachrichten gibt es exakt noch 2 Songs. Der eine kommt jetzt gleich von den Cranberries und danach noch Terry Jacks mit seinem guten alten Oldie Seasons in the Sun. Dann die 3 Uhr Nachrichten und dann geht's weiter in der ARD-Hitnacht.

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1: Um 3 Uhr mit Ronald Lessig. Erst in Brandenburg, dann Nordrhein-Westfalen und jetzt auch in Sachsen. In mehreren Bundesländern wurden Sprengobjekte an Umspannwerken gefunden. Die Behörden gehen von Sabotage aus. Am Abend wurden Funde unter anderem im Kreis Görlitz gemeldet. Aus der Nachrichtenredaktion Simone Kienzle.
2: Wie Sachsens Innenminister Schuster sagte, sind an 2 Orten in dem Bundesland 4 Objekte gesichert worden. Die Hinweise zu den Fundorten kamen aus einem Bekennerschreiben. Auch in Nordrhein-Westfalen und Brandenburg hatte es Angriffe auf Stromnetze gegeben. Die Polizei in NRW sucht nach einem 48-Jährigen, der Bekennerschreiben hinterlassen hat. In seiner Wohnung wurde Sprengstoff gefunden und sein Auto wurde beschlagnahmt. Bundesinnenminister Dobrindt sprach am Abend von Klimaextremismus. Man gehe von einem Einzeltäter aus.
1: Der Chef des Instituts der deutschen Wirtschaft Hüter warnt vor den Folgen einer AfD-Regierung in Sachsen-Anhalt. Die Zuwanderungspolitik der Partei sei ruinös, sagte der Ökonom der Rheinischen Post. Gerade Sachsen-Anhalt sei auf Fachkräfte aus dem Ausland angewiesen. Ohne Zuwanderung käme in 10 Jahren auf jeden Erwerbstätigen einer, der nicht arbeitet. Das werde das Land wirtschaftlich an die Wand fahren. Morgen wählt Sachsen-Anhalt einen neuen Landtag. Bei der UN-Vollversammlung ist ein Aufruf für neue Weltkarten beschlossen worden. Von den mehr als 160 Mitgliedstaaten stimmten nur die USA dagegen. Die neue Weltkarte bildet das tatsächliche Ausmaß von Ländern oder Kontinenten realistischer ab. Vor allem Afrika ist darauf etwas größer dargestellt. Länder wie Kanada, die USA oder Russland kleiner. Auf der bisher vor allem genutzten Mercator-Weltkarte werden Gebiete, die weit im Norden oder Süden der Weltkugel liegen, größer dargestellt, als sie im Vergleich zu anderen wirklich sind. Die Europäische Union plant strengere Regeln für Airbnb und andere Kurzzeitvermieter. Ziel ist, Wohnungsnot und explodierende Mietpreise in den Griff zu bekommen. Der Gesetzentwurf der EU sieht mehr Möglichkeiten für Kommunen vor, zum Beispiel Obergrenzen für Ferienwohnungen festzulegen. Verbote sollen der letzte Schritt sein. Metropolen wie Paris, Barcelona und Venedig sind bereits im Alleingang gegen Airbnb vorgegangen. In der Fußball-Bundesliga hat Stuttgart mit 4:1 gegen Köln gewonnen und in der zweiten Liga spielten Hannover-Karlsruhe 2:2 und Bielefeld-St. Pauli ebenfalls 2:2. Das waren die Nachrichten. Das Wetter in Deutschland. In der Nacht wechselnd bewölkt, teilweise Regen oder Gewitter bei 18 bis 11 Grad. Tagsüber im Süden Regen, im Norden Schauer, sonst sonnig, 18 bis 22 Grad und am Sonntag wechselhaft bis 30 Grad. Es ist 3:03 Uhr.
3: Hallo auf die Straßen. Die A3 Oberhausen-Arnheim ist zwischen Emmerich-Ost und dem Grenzübergang Elten wegen Bauarbeiten bis Montag 5 Uhr in beiden Richtungen gesperrt. Die A7 Flensburg nach Hannover ist zwischen Hamburg-Stellingen und Heimfeld bis Montag 5 Uhr gesperrt. Und das gilt auch für die A8 Neunkirchen Richtung Karlsruhe zwischen Limbach und Einöd. Und das gilt auch nochmal für die A8 Karlsruhe-Stuttgart zwischen Pforzheim Süd und Heimsheim. Und auch für die A24 Hamburg Richtung Berlin zwischen Schwarzenbeck-Grande und Thalkau. Die A30 Osnabrück-Rheine ist zwischen Rheine-Kanalhafen und Rheine wegen Löscharbeiten eines brennenden Lkw weiterhin in beiden Richtungen gesperrt. Die Zeit wurde jetzt angepasst, noch ungefähr bis 4:30 Uhr soll es dauern. Die A40 Duisburg Richtung Venlo ist zwischen Strahlen und Saderheiken in den Niederlanden bis 6 Uhr gesperrt. Die A43 Wuppertal-Recklinghausen ist zwischen dem Kreuz Bochum und dem Kreuz Recklinghausen bis Montag 5 Uhr in beiden Richtungen gesperrt. Die 44 Kassel-Dortmund ist gesperrt zwischen Diemelstadt und Marsberg bis Montag 5 Uhr. Und das gilt auch für die A46 Heinsberg Richtung Düsseldorf zwischen Grevenbroich und Kapelle. Und die A96 Lindau Richtung München ist zwischen Inning am Ammersee und Wörthsee nach wie vor gesperrt nach einem Unfall. Und dann haben wir noch die A96 München-Lindau. Nun, der Kohlberg-Tunnel ist in beiden Richtungen gesperrt. Und die B42 Wiesbaden Richtung Rüdesheim ist zwischen Eltville-Martinstal und Eltville-Erbacher Straße nach einem Wildunfall gesperrt. Das war's, gute Fahrt.
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3: mit Klaus Schrader-Gau. Hallöchen. Und hier ist Roxette.

Aufpassen bitte auf der A565 Bonn-Meckenheim. Zwischen dem Dreieck Bonn-Beul und dem Kreuz Bonn-Nord kommt Ihnen ein Falschfahrer entgegen. Äußerst rechts fahren, nicht überholen. Falschfahrer auf der A565 Bonn-Meckenheim. Zwischen dem Dreieck Bonn-Beul und dem Kreuz Bonn-Nord bitte äußerst rechts fahren, nicht überholen. Wir melden, wenn die Gefahr vorüber ist.

Disco-Klassiker aus den 70ern, Eruption, One-Way Ticket in der ARD-Hitnacht. Am Abend sind in Leipzig die Goldenen Hennen verliehen worden. Ein Medienpreis, ein Publikumspreis. Und unter anderem durfte sich der Graf darüber freuen. Der Unheiligsänger, der ja bei dieser Veranstaltung im vergangenen Jahr sein Bühnen-Comeback feierte. Ausgezeichnet wurde auch Harpe Kerkeling und mittlerweile zum 9. Mal auch Helene Fischer. Und das Lebenswerk, ja, für sein Lebenswerk wurde der Schauspieler Armin Müller-Stahl ausgezeichnet. Er ist 95 Jahre alt und er sagte nebenbei, er sei ja schon mehrmals für sein Lebenswerk ausgezeichnet worden, allerdings immer zu früh. Und moderiert haben das Ganze, ja, das waren Esther Sedlacek und Florian Silbereisen. Mensch, wie konnte ich darauf nicht kommen? Florian und Esther, und ich hatte da gestern am Abend mal kurz reingeblinzelt in die Veranstaltung im Fernsehen und ich denke, sieht ein bisschen komisch aus. Wieso ist denn Frau Sedlacek größer als Herr Silbereisen? Weil er musste zu ihr aufschauen und tatsächlich ist das so. Frau Sedlacek misst offensichtlich 1,85 Meter und das ist ja für eine Frau schon ziemlich groß. Und ganz offensichtlich ist Florian Silbereisen kleiner. Ja.

Michael Patrick Kelly. Und hier ist die Entwarnung für die A565 Bonn-Meckenheim. Kein Falschfahrer mehr zwischen dem Dreieck Bonn-Beul und dem Kreuz Bonn-Nord. Die ARD-Hitnacht und heute gibt's ja auch wieder kuriose Feiertage. Ja, und bei den Amis wird ja jeden Tag irgendetwas hochgelobt, was mit Essen zu tun hat. Heute ist es zum Beispiel der Tag der Käsepizza. Wenn Sie sich so ein Ding im Supermarkt kaufen, so mittlere Größe, dann sind ja schon mal so 800 bis 900 Kalorien, also eine Kalorienbombe. Gönnen Sie sich so ein Ding in der Pizzeria mit 30 cm Durchmesser, ist es gleich das Doppelte. Ja, und dann sind Sie für den Tag eigentlich auch schon fertig. 1900 Kalorien, ja, reicht. Dann gibt es heute den Verspäte-Dich-Tag. Ja, ich kenne Menschen, denen dürfte das nicht weitaus schwerfallen. Die kommen immer zu spät. Ich glaube, sowas hat man auch im Blut. Ne? Entweder ist man pünktlich oder aber man verspätet sich. Meistens ist das so. Und heute ist auch der Welttag des Bartes. Ja, also da gibt es ja Herrschaften auch im deutschen Fernsehen, die so etwas gerne zur Schau tragen. Am Nachmittag im ZDF läuft zum Beispiel so einer rum, der mit kuriosem altem Zeug handelt. Horst Lichter. Ich kam gerade nicht auf den Namen. Horst Lichter mit seinem Schnurrbart. Er sagte, er pflegt den wirklich immer jeden Tag ganz alleine. Das macht keine Maskenbildnerin und deshalb sieht er auch immer so geschärft aus. Und dann gibt es auch heute noch den bundesweiten Kopfschmerztag. Ja, und wenn man darunter leidet, das ist wirklich nicht sehr angenehm, insbesondere dann, wenn das so in die Migränestufe geht. Dann wird es wirklich sehr schmerzhaft. Und da könnt ihr sich übrigens auch mal im Internet einige Tipps durchlesen. Die Kopfschmerzgesellschaft hat da einige Tipps bereits schon online veröffentlicht. 9 Minuten vor 3:30 haben wir es in der ARD-Hitnacht. Jetzt gibt's Nena und Wunder geschehen.

0: Kurz nach 3:30 hier ist der Verkehrsservice in der ARD-Hitnacht. Die A3 Oberhausen-Arnheim ist zwischen Emmerich-Ost und dem Grenzübergang Elten wegen Bauarbeiten bis Montag 5 Uhr in beiden Richtungen gesperrt. Die 7 Flensburg-Hannover ist zwischen Hamburg-Stellingen und Heimfeld ebenfalls bis Montag 5 Uhr gesperrt. Und das gilt auch für die A8 Neunkirchen Richtung Karlsruhe zwischen Limbach und Einöd. Und noch eine Sperrung auf der A8 Karlsruhe Richtung Stuttgart zwischen Pforzheim-Süd und Heimsheim ebenfalls bis Montag 5 Uhr. Die 24 Hamburg nach Berlin ist zwischen Schwarzenbeck-Grand und Thalkau ebenfalls bis Montag 5 Uhr gesperrt. Die 30 Osnabrück-Rheine ist zwischen Rheine-Kanalhafen und Rheine wegen Löscharbeiten eines brennenden Lkw noch bis 4.30 Uhr in beiden Richtungen gesperrt. Die A40 Duisburg Richtung Venlo ist zwischen Strahlen und Saderheiken in den Niederlanden bis 6 Uhr gesperrt. Die 43 Wuppertal-Recklinghausen ist zwischen dem Kreuz Bochum und dem Kreuz Recklinghausen bis Montag 5 Uhr in beiden Richtungen gesperrt. Und noch eine Sperrung für die 44 Kassel-Dortmund zwischen Diemelstadt und Marsberg bis Montag 5 Uhr. Und es gilt auch für die 46 Hansberg-Düsseldorf zwischen Grevenbruch und Kapellen. Die 96 Lindau Richtung München ist zwischen Inning am Ammersee und Wörthsee nach wie vor nach einem Unfall gesperrt. Allen unterwegs eine gute Fahrt.
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0: Und das Ganze von MDR Thüringen mit Klaus Schräder-Grau. Hallo.

Die Beatles in der ARD-Hitnacht. Ja, manchmal wird man ja durch besondere Geschenke überrascht. Und so eins hat damals, also exakt heute vor 70 Jahren, Elvis seiner Mutter gemacht. Ja, und da kam er mit einem Auto um die Ecke. Genau, und zwar mit einem ganz besonderen, und zwar mit einem pinkfarbenen Cadillac. Und das hatte er seiner Mutter geschenkt und das Auto blieb dann auch im Familienbesitz der Presleys und wurde auch in Graceland im Elvis-Museum ausgestellt. Und man konnte ihn sogar damals in einer kleinen Miniserie des Fernsehsenders CBS dabei beobachten, wie er den Wagen für seine Mutter gekauft hat. Ein pinkfarbener Cadillac, da die war aus dem Häuschen. Gleich Careless Love von den Humpe-Schwestern und dann The Flames. Every Time in der ARD-Hitnacht. We'll be right back.

Warnmeldung für die Autofahrer auf der A5 Karlsruhe Richtung Basel. Vorsicht bitte, zwischen Baden-Baden und Bühl werden Gegenstände auf die Fahrbahn geworfen. Achtung, auf der A5 Karlsruhe Richtung Basel. Zwischen Baden-Baden und Bühl, ja, werden Gegenstände auf die Fahrbahn geworfen. Bitte besonders gut aufpassen.

Musik aus Mannheim, The Flames, ja, die lieben den Rock'n'Roll, Rockabilly und auch den Pop. Und das war ein Erfolg für die Jungs aus dem Jahre 2002. Every Time, es war auch leider nur der einzige. Ein wunderbares One-Hit-Wonder. 8:04 und bis zu den Nachrichten gibt's noch Barclay James Harvest und zuvor Howard Jones mit What is Love. Dann die Nachrichten und dann geht's weiter in der ARD-Hitnacht.

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1: Um 4 Uhr mit Ronald Lessig. Die Polizei hat jetzt auch in Sachsen Sprengvorrichtungen entdeckt, mit denen möglicherweise die Stromversorgung angegriffen werden sollte. Laut Landesinnenminister Schuster gab es Einsätze an 2 Umspannwerken in der Nähe von Bautzen. Aus der Nachrichtenredaktion Ramin Mufassagian.
2: Seit Anfang der Woche gibt es immer wieder Alarm wegen mutmaßlicher Sabotageversuche an der Stromversorgung. Auch in Hamm war die Polizei am Abend an einer Stromanlage in einem größeren Einsatz. Viele der Sabotageakte sollten wohl in Nordrhein-Westfalen stattfinden, unter anderem in Dormagen, Eschweiler und Weißweiler bei Aachen. Das war in einem Bekennerschreiben als weiterer Tatort genannt worden. Der Absender, ein Mann aus Gevelsberg, hatte die jüngsten Angriffe in Brandenburg und NRW für sich reklamiert. In seiner Wohnung fand die Polizei Sprengstoff, teilte NRW-Innenminister Reul mit. Der Verdächtige ist aktuell auf der Flucht.
1: Die US-Vermittler Witkoff und Kushner kommen am Sonntag in die ukrainische Hauptstadt Kiew. Das haben die Präsidenten Zelensky und Trump bestätigt. Die beiden Abgesandten wollen offenbar zuvor in Moskau mit Kreml-Chef Putin sprechen. Witkoff und Kushner sind in der Trump-Regierung für die Bemühungen um ein Ende des russischen Krieges gegen die Ukraine zuständig. Die Europäische Union plant strengere Regeln für Airbnb und andere Kurzzeitvermieter. Ziel ist es, in beliebten Städten die Wohnungsnot in den Griff zu bekommen. Aus der Nachrichtenreaktion Pierre Ritter.
3: Bisher gibt es nur einzelne Touristenhochburgen wie Barcelona, Paris oder Venedig, die sich gegen die zunehmende Vermietung von Wohnungen an Urlauber wehren. Aber bezahlbare Wohnungen sind gerade in Metropolen oft knapp. Ein entsprechender Gesetzentwurf dazu liegt der Nachrichtenagentur Reuters vor. Darin steht, wann es in Ordnung ist, den Wohnungsmarkt zu beschränken. Bevor allerdings Verbote kommen, schlägt die Kommission Obergrenzen fürs Vermieten oder Bestandsschutzregelungen vor.
1: Nach dem Willen der UN-Vollversammlung sollen ab sofort neue Weltkarten genutzt werden. Der Antrag von Togo und der Afrikanischen Union ist von mehr als 160 Staaten der Erde angenommen worden, nur die USA stimmten dagegen. Die neue Weltkarte bildet die Kontinente realistischer ab. Auf der bisher genutzten Mercator-Weltkarte sehen Gebiete weit im Norden und Süden größer aus, als sie tatsächlich sind. Auf der neuen ist zum Beispiel Afrika etwas größer. Grönland und die USA sehen kleiner aus. In der Fußball-Bundesliga hat Stuttgart mit 4:1 gegen Köln gewonnen und in der zweiten Liga spielten Hannover-Karlsruhe 2:2 und Bielefeld-St. Pauli ebenfalls 2:2. Das waren die Nachrichten. Das Wetter in Deutschland. Tagsüber im Süden Regen, im Norden und Nordosten Schauer, sonst sonnig bei 18 bis 22 Grad. Am Sonntag Sonne und Wolken im Wechsel bis 30 Grad und am Montag heiter bis 32 Grad. Es ist 4:03 Uhr.
4: Einen schönen guten Morgen auf die Straßen. Die A3 Oberhausen-Arnheim ist zwischen Emmerich-Ost und dem Grenzübergang Elten bis Montag 5 Uhr in beiden Richtungen gesperrt. Die A7 Flensburg nach Hannover ist zwischen Hamburg-Stellingen und Heimfeld ebenfalls bis Montag 5 Uhr gesperrt. Und das gilt auch für die A8 Neunkirchen Richtung Karlsruhe zwischen Limbach und Einöd. Und auch für die A8 Karlsruhe-Stuttgart zwischen Pforzheim Süd und Heimsheim. Und auch für die 24 Hamburg Richtung Berlin zwischen Schwarzenbeck-Grande und Thalkau. Die A30 Osnabrück Richtung Rheine ist zwischen Rheine-Kanalhafen und Rheine noch bis 16:30 gesperrt. Die A40 Duisburg Richtung Venlo ist zwischen Strahlen und Saderheiken in den Niederlanden bis 18:00 gesperrt. Dann haben wir die A42 Kamp-Lintfort Richtung Dortmund ist gesperrt in Höhe Bottrop Süd nach einem Unfall. Die A43 Wuppertal Recklinghausen ist zwischen dem Kreuz Bochum und dem Kreuz Recklinghausen bis Montag 5 Uhr in beiden Richtungen gesperrt. Und die 44 Kassel-Dortmund ist gesperrt zwischen Diemelstadt und Marsberg ebenfalls bis Montag 5 Uhr. Die 46 Heinsberg Richtung Düsseldorf ist zwischen Grevenbruch und Kapellen bis Montag 5 Uhr gesperrt. Das war's, gute Fahrt.
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4: Mit Klaus Schredergrau, einen schönen guten Morgen.

0: unverwechselbare Sound des Yellow Electric Light Orchestra, I Am Alive, in der ARD-Hitnacht. Wie sagt man noch so schön, älter werden wollen wir alle, nur nicht alt sein. Und so alt wie möglich werden und das auch noch so gesund wie möglich, das ist übrigens das Ziel von Menschen, die sich mit Longevity beschäftigen, also zu Deutsch Langlebigkeit. Das fängt bei einer recht gesunden Ernährung an und Sport natürlich, kann aber auch groteske Züge annehmen. 14 Vitaminkapseln am Morgen, Kollagenpulver am Abend und jeder Schritt zwischendrin wird von einer intelligenten Uhr am Handgelenk überwacht und auch ausgewertet. Aber die Frage ist ja auch, ob wir damit unser Alter auch tatsächlich entscheidend verlängern können. Und wollen wir das eigentlich? Wir haben uns mal in Berlin umgehört, was die Menschen für ein besonders gesundes und langes Leben dort tun.
1: Fast jeden Tag Sport, viele Schritte, versuchen auf den Schlaf zu achten.
2: Gesundes Essen, täglich Fahrrad fahren, viel laufen und weniger Stress.
3: Wir supplementieren viel am Tag, so mit dem nötigen Magnesium und diese ganzen Sachen, also Vitamine, Zink und sowas. Eisbaden, Atemtechniken.
4: Und Sauna.
5: Bewegung, Ernährung, nee, da würde ich jetzt ganz dreist lügen hier ins Mikrofon.
6: Wir essen weniger Zucker, Fleisch und Alkohol, aber wir verzichten nicht total.
7: Was die Geräte betrifft, diese Uhr, die jeder einzelne Lebensaspekt tracken, also das finde ich fast grenzwertig.
1: Ich finde es ein bisschen crazy, das Gefühl, so ein mittlerweile volles Business ist. Das ist ja so ein richtiges Businessmodell. Also, dass alle noch an so Selbstoptimierungssachen denken.
8: Leute sind so hoch konzentriert auf solche Sachen, dass sie vergessen, dass es muss ein bisschen Spaß machen.
0: Genau, Spaß machen sollte es auf jeden Fall. Ich habe jetzt so für mich festgestellt, ich esse zwar weiterhin sehr gut, aber dafür weniger.
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Mr. James Blunt. Im November kommt sein neues Album raus, genauer gesagt am 6. November. Airplane Mode heißt es. Und daran anschließend gibt's auch direkt eine Tour im kommenden Jahr. Los geht's am 23. Februar in Nürnberg und weitere Locations stehen in Hannover, München, Innsbruck, Wien, Leipzig, Düsseldorf, Hamburg, Berlin, Stuttgart, Freiburg und Mannheim. Tickets gibt's noch keine. Die können Sie erst ab dem kommenden Mittwoch erwerben. Am Mittwoch, den 9. September ab 10 Uhr im Internet. Ab 60 Euro geht es los und da sollte man auch recht fix sein, denn die Konzerte von James Blunt hier in Deutschland bzw. in Österreich sind immer sehr, sehr gut besucht. Album, wie gesagt, am 6. November kann man das bekommen. Airplane Mode. 4:08 haben wir es in der ARD Hitnacht. Und bis zu den Verkehrsnews gibt's noch Musik von Diana Ross und zuvor Bruce Springsteen.

0: halb fünf haben wir's. Guten Morgen auf die Straßen. Die A3 Oberhausen-Arnheim ist zwischen Emmerich-Ost und dem Grenzübergang Elten wegen Bauarbeiten bis Montag 5 Uhr in beiden Richtungen gesperrt. Die A7 Flensburg Richtung Hannover ist zwischen Hamburg-Stellingen und Heimfeld ebenfalls bis Montag 5 Uhr gesperrt. Und es gilt auch für die A8 Neunkirchen Richtung Karlsruhe zwischen Limbach und Einöd und auch für die A8 Karlsruhe-Stuttgart zwischen Pforzheim-Süd und Heimsheim und ebenso für die A24 Hamburg-Berlin zwischen Schwarzenbeck-Grande und Thalkau. Die A30 Osnabrück Richtung Rheine ist zwischen Rheine-Kanalhafen und Rheine wegen Bergungsarbeiten weiterhin gesperrt. Das sollte jetzt eigentlich durch sein, dauert wohl länger. Die A40 Duisburg Richtung Venlo ist zwischen Strahlen und Sardeheiken in den Niederlanden bis 6 Uhr gesperrt. Die 42 Kamp-Lintfort Richtung Dortmund ist zwischen Bottrop Süd und dem Kreuz Essen Nord nach einem Unfall gesperrt. Die A43 Wuppertal-Recklinghausen ist zwischen dem Kreuz Bochum und dem Kreuz Recklinghausen bis Montag 5 Uhr in beiden Richtungen gesperrt. Und die A44 Kassel-Dortmund ist ebenfalls gesperrt zwischen Diemelstadt und Marsberg bis Montag 5 Uhr. Und die 46 Heinsberg-Düsseldorf ist zwischen Grevenbruch und Kapellen bis Montag 5 Uhr ebenfalls gesperrt. Da haben wir alles. Gute Fahrt.
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0: Mit Klaus Schredergau. Guten Morgen.

Wichtige Warnmeldung für die Autofahrer. Vorsicht bitte. Auf der A71 Sangerhausen-Erfurt zwischen Heldrungen und Kölle da ist ein Falschfahrer unterwegs. Äußerst rechts fahren, nicht überholen. Falschfahrer auf der A71 Sangerhausen-Erfurt zwischen Heldrungen und Kölle da. Äußerst rechts fahren, nicht überholen. Wir melden, wenn die Gefahr vorüber ist.

0: Peter Maffay. Auch er war zu Gast am Abend im Ersten bei der Verleihung der Goldenen Henne. Und da stand er gemeinsam mit Johannes Oerding auf der Bühne. Und da haben sie einen Song performt, der da heißt Ein Leben lang ist nicht lang. Wir hören mal kurz rein.
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Live performt auf der Bühne in der Leipziger Messe. Peter Maffay und Johannes Oerding. Ein Leben lang ist nicht lang, ja vielleicht wird's ja ein Hit. Und dann läuft er vielleicht auch bald hier in der ARD-Hit-Nacht. Jetzt läuft jetzt mein anderer Hit von Johnny Logan, What's Another Year, und danach Milo, Howling at the Moon. 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

Nach wie vor Vorsicht bitte auf der A71 Sangerhausen-Erfurt zwischen Heldrungen und Kölle. Da kommt Ihnen ein Falschfahrer entgegen. Äußerst rechts fahren, nicht überholen. Falschfahrer auf der A71 Sangerhausen-Erfurt zwischen Heldrungen und Kölle. Da äußerst rechts fahren, nicht überholen. Wir melden, wenn die Gefahr vorüber ist.

Musik von Bryan Adams und dem ehemaligen Spice Girl Melanie C. When You're Gone. Und jetzt haben wir die Entwarnung für die A71 Sangerhausen-Erfurt. Kein Falschfahrer mehr zwischen Heldrungen und Kölle da. Hier haben Sie wieder freie Fahrt auf der A71 Sangerhausen-Erfurt. Kein Falschfahrer mehr zwischen Heldrungen und Kölle da. Die ARD-Hitnacht am frühen Samstagmorgen, 9:09. Einige Wellen verabschieden sich nun, unter anderem die Hörerinnen und Hörer von SWR1. Da starten gleich um 5 die Morningshows. Da wünschen wir viel Spaß für einige andere oder fast für die meisten. An diesem Samstag geht's nach 5 weiter mit der ARD-Hitnacht. Und bis zu den Nachrichten habe ich noch zwei Titel für Sie. Einmal gleich von Albert Herrmann und von Brian Ferry, der in diesem Monat noch Geburtstag hat. Genauer gesagt, am 26. September wird er 81 Jahre alt und na, er lässt es jetzt in diesem Alter etwas ruhiger angehen, hat er mal in einem Interview verraten. Er verbringt seine Zeit vor allem im Tonstudio oder auch auf seinem Landsitz in Sussex. Musikalisch gehen wir mit ihm in die 80er und seinem Song Don't Stop the Dance. Ich bin Klaus Schröder-Grau. Starten Sie wunderbar in dieses Wochenende.

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1: Um 5 Uhr mit Ronald Lessig. Die Polizei hat jetzt auch in Sachsen Sprengvorrichtungen entdeckt, mit denen möglicherweise die Stromversorgung angegriffen werden sollte. Laut Landesinnenminister Schuster gab es Einsätze an 2 Umspannwerken in der Nähe von Bautzen. Aus der Nachrichtenredaktion Ramin Mofassagian.
2: Seit Anfang der Woche gibt es immer wieder Alarm wegen mutmaßlicher Sabotageversuche an der Stromversorgung. Auch in Hamm war die Polizei am Abend an einer Stromanlage in einem größeren Einsatz. Viele der Sabotageakte sollten wohl in Nordrhein-Westfalen stattfinden, unter anderem in Dormagen, Eschweiler und Weißweiler bei Aachen. Das war in einem Bekennerschreiben als weiterer Tatort genannt worden. Der Absender, ein Mann aus Gevelsberg, hatte die jüngsten Angriffe in Brandenburg und NRW für sich reklamiert. In seiner Wohnung fand die Polizei Sprengstoff, teilte NRW-Innenminister Reul mit. Der Verdächtige ist aktuell auf der Flucht.
1: In Sachsen-Anhalt beenden die Parteien heute ihren Wahlkampf. Morgen wird in dem Bundesland ein neuer Landtag gewählt. Spitzenkandidaten und auch Bundesvorsitzende sind noch einmal auf Marktplätzen oder an Haustüren im Einsatz. Aus der Nachrichtenredaktion Martin Seiler.
3: Die Wahl in dem Bundesland wird in ganz Deutschland mit Spannung erwartet und auch andere europäische Länder verfolgen, was die Wahl bedeuten könnte. Denn die AfD liegt nach der letzten ARD-Umfrage deutlich in Führung und könnte die absolute Mehrheit im Magdeburger Landtag erreichen und dann allein regieren. Ministerpräsident Schulze von der CDU kämpft ums Weiterregieren. Seine bisherige Koalition mit SPD und FDP dürfte nach der Wahl aber Geschichte sein. Vor allem in Magdeburg gibt es heute auch Demonstrationen und Kundgebungen. So werden auf dem Domplatz tausende Menschen zu einem sogenannten Demokratiefestival erwartet.
1: Nach dem Willen der UN-Vollversammlung sollen ab sofort neue Weltkarten genutzt werden. Der Antrag von Togo und der Afrikanischen Union ist von mehr als 160 Staaten der Erde angenommen worden, nur die USA stimmten dagegen. Die neue Weltkarte bildet die Kontinente realistischer ab. Auf der bisher genutzten Mercator-Weltkarte sehen Gebiete weit im Norden und Süden größer aus, als sie tatsächlich sind. Auf der neuen ist zum Beispiel Afrika etwas größer. Grönland oder die USA sehen kleiner aus. In der Fußball-Bundesliga hat Stuttgart mit 4:1 gegen Köln gewonnen. In der zweiten Liga spielten Hannover-Karlsruhe 2:2 und Bielefeld-St. Pauli trennten sich ebenfalls 2:2. Und das waren die Nachrichten.
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5: Die aktuellen Temperaturen 14 Grad in Bremen und Delmenhorst. Bremerhaven und Eutin melden 15 Grad. Durchwachsen ist es heute, heißt Sonnenschein und Wolken wechseln sich ab. Am Vormittag vor allem kann es dann auch ein bisschen regnen. Und vereinzelt kommt auch ein Gewitter runter, aber nur ganz vereinzelt. Am Nachmittag beruhigt sich das Ganze, es wird mit dem Regen weniger und es ist auch mal längere Zeit trocken. Und dazu weht dann mäßiger bis frischer Wind. Auf den Inseln können auch mal stürmische Böen dabei sein. Die Temperaturen bewegen sich so um 18, 20 Grad.
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5: Um 5 Uhr und genau 3 Minuten. Die A7 Flensburg Richtung Hannover ist zwischen Hamburg-Stellingen und Heimfeld gesperrt wegen Bauarbeiten. Das gilt bis Montagmorgen 5 Uhr, also noch das ganze Wochenende. Und es gibt eine Gefahreninformation für Niedersachsen in Twistringen. Im Waldgebiet Demse, Bereich Altmarhorst, Köppinghausen, da läuft bis morgen 12 Uhr mittags eine Waldbrandeinsatzübung. Es gibt während des gesamten Übungszeitraums ein Betretungsverbot und eine Drohnenflugverbotszone in dem Gebiet, da wo geübt wird. Das heißt also im Bereich des Waldes, da es hier zu realistischen Übungsdarstellungen und auch zu Abwürfen von Wasser durch Hubschrauber kommt. Ansonsten wünsche ich Ihnen aber, wenn Sie nicht gerade von Hubschraubern mit Wasser beworfen werden, eine gute Fahrt durch den Samstagmorgen.
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Der Bremer 1 Verkehrsservice aktuell 8 Minuten nach 5 haben was. Vorsicht bitte in beiden Richtungen auf der A29 Oldenburg-Wilhelmshaven. Da laufen Wildschweine. Und zwar zwischen Farel-Obenstrohe und Farel-Bockhorn. Ganz, ganz vorsichtig fahren. Kommen Sie gut und heile an.

Der Bremen 1 Verkehrsservice aktuell kurz vor 5:30. Vorsicht bitte auf der A7 Hannover Richtung Hamburg. Da liegt ein Tier zwischen Bad Fallingbostel und Dorfmark. Gute Fahrt.

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2: Ja, ist recht übersichtlich heute. Also, was haben wir denn da? Im Moment sieht es ja eigentlich ganz freundlich aus soweit, aber ich sag's wie es ist. Die Sterne werden nicht mehr so lange funkeln. Das liegt nicht nur daran, dass es hell wird. Es kommen im Laufe des Morgens schon und dann vor allen Dingen auch am Vormittag und gegen Mittag vereinzelt ein paar Schauer durch. Ein bisschen wolkiger wird es dann auch. Aber das ist nicht den ganzen Tag so. Also es gibt wirklich eine Mischung aus Sonnenschein, Quellwolken und eben wie gesagt, mal ein Schauer, vielleicht sogar mal ein Gewitter und das Ganze bei Höchstwerten zwischen 18 und 20 Grad. Morgen dann eine etwas freundlichere Mischung. Da lassen wir den Regen einfach mal weg. 19 bis 22 Grad gibt es dazu und dazu eine Mischung aus Sonne und ein paar Quellwolken.
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2: Um 5:31 Uhr. Hier geht's los mit einer Gefahrenmeldung für die A7 Hannover Richtung Hamburg. Zwischen Bad Fallingbostel und Dorfmark besteht Gefahr durch ein Tier, das auf der Fahrbahn liegt. Und die A7 Flensburg Richtung Hannover ist zwischen Hamburg-Stellingen und Heimfeld wegen Bauarbeiten noch bis Montag ca. 5 Uhr gesperrt. Dann gibt's noch eine Gefahreninformation und zwar für Niedersachsen in Twistringen im Waldgebiet Demse-Bereich Altenmarhorst-Köbinghausen läuft bis morgen 12 Uhr eine Waldbrandeinsatzübung. Es gibt während des kompletten Übungszeitraums ein Betretungsverbot und eine Drohnenflugverbotszone in dem ganzen Gebiet im Bereich des Waldes, weil es zu realistischen Übungsdarstellungen und Wasserabwürfen durch Hubschrauber kommt. Mann, Mann, Mann, die armen Tiere da, die erschrecken sich ja. Ich wünsche allen eine gute Fahrt unterwegs.
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2: Und einen schönen Start ins Wochenende wünsche ich jedenfalls. Dritter Opa 4, moin.
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Schönen Sonntagmorgen. Bremen 1 ist hier um 5 Uhr und ungefähr 40 Minuten. Und wo doch gerade Barry Manilow gelaufen ist hier mit einem seiner größten Hits, Copacabana. Wenn Sie mal so einen Tag haben, an dem Sie nicht so gut drauf sind, kann ich Ihnen nur empfehlen, mal Barry Manilow und Copacabana sich eine Live-Version anzugucken von einer Präsentation dieses Songs. Einfach mal bei Google eingeben oder bei YouTube eingeben, Barry Manilow live at the Copa. Sie sehen so viele verschiedene Versionen, wie er singt. Und ganz, ganz oft sind Feder Boa Showgirls im Hintergrund zu sehen. Und es ist eigentlich immer ein ganz, ganz großer Spaß, sich das anzugucken. So, aber das nur am Rande. Und ich hoffe natürlich, dass Sie einen guten Start in diesen Sonnabendmorgen haben. Bremen 1 ist hier und das sind Fool's Garden. Und gleich fällt wieder was runter. Da,

Schönen Start ins Wochenende. Bremen 1 ist hier um 5:50 Uhr und Robbie Williams wird nicht dabei sein. Finde ich sehr, sehr enttäuschend, aber das ist ja seit Jahrzehnten so, dass er die Band verlassen hat und nichtsdestotrotz werden die anderen, also alle, die sonst noch dazugehören, ne, Sie wissen schon, Mark Owen, Howard Donald, Gary Barlow, am 26. Juni des nächsten Jahres auf der Galopprennbahn in Bremen stehen und nicht nur das, die werden viel, viel Musik machen. Ich gehe mal davon aus, dass es rappelzappel voll wird. Seit gestern kann man ja Tickets kaufen für dieses Event. Also falls Sie schon mal eine gute Idee brauchen für ein Weihnachtsgeschenk, das wäre es doch, oder? Take That in Bremen auf der Galopprennbahn. Ich wünsche Ihnen einen schönen Start ins Wochenende mit Bremen 1 und ein bisschen heißer Schokolade. 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
1: Mit Severino Melchiore. Guten Morgen. Opposition gibt Bremer Regierung die Schuld am Millionenminus des Flughafens. Polizei untersucht Sabotageversuch auch am Stromnetz in Sachsen. Stuttgart schlägt Köln in der Fußball-Bundesliga. Das Wetter wechselhaft mit Sonne, Wolken und vor allem am Vormittag Regen. 18 bis 20 Grad. Für das Millionenminus beim Bremer Flughafen erntet die Landesregierung viel Kritik. Sie kommt von CDU, FDP und den Bürgern in Wut. Ihre Fraktionen sehen die Verantwortung bei der Regierung für die finanzielle Schieflage des Flughafens. Aus der Regionalredaktion Buden und Binnen, Sven Weingärtner.
2: Das sei kein Betriebsunfall mehr, sagt die CDU-Fraktionsvorsitzende Wiebke Winter und führt das Millionenloch unter anderem auf mangelnde Kontrolle und politische Führungsschwäche zurück. Sie erwarte eine umfassende Aufklärung, wie ernst die Lage ist und wie es dazu kommen konnte. Der wirtschaftspolitische Sprecher der Bürger in Wut, Sven Schellenberg, beklagt, vom Senat im Dunkeln gelassen worden zu sein. Das Problem sei nicht überraschend gekommen. Der Fraktionsvorsitzende der FDP, Tore Scheck, fordert, dass die Einnahmen gesteigert und die Kosten gesenkt werden. Dem Bremer Flughafen fehlen mindestens 10 Millionen Euro jährlich. Den Informationen zufolge, die Buden und Binnen vorliegen, droht im schlimmsten Fall im kommenden Jahr die
3: Schuster
2: Insolvenz.
3: Schuster hat gesagt, vorgestern sei ein Bekennerschreiben eingegangen mit Hinweisen auf Sprengvorrichtungen. Die wurden bei
1: Nochmal von vorne. Die Polizei hat jetzt auch in Sachsen Sprengvorrichtungen gefunden, mit denen möglicherweise die Stromversorgung angegriffen werden sollte. Sachsens Innenminister Armin Schuster sagte, an zwei Fundorten seien Polizeieinsätze gewesen. Ramin Mossavajan.
3: Schuster hat gesagt, vorgestern sei ein Bekennerschreiben eingegangen mit Hinweisen auf Sprengvorrichtungen. Die wurden bei Umspannwerken in der Nähe von Bautzen gefunden. Seit Anfang der Woche gibt es immer wieder Alarm wegen mutmaßlicher Sabotageversuche an der Stromversorgung. Auch in Hamm war die Polizei am Abend an einer Stromanlage in einem größeren Einsatz. Viele der Sabotageakte sollten wohl in Nordrhein-Westfalen stattfinden, unter anderem in Dormagen, Eschweiler und Weißweiler bei Aachen. Das war in einem Bekennerschreiben als weiterer Tatort genannt worden. Der Absender, ein Mann aus Gevelsberg, hatte die jüngsten Angriffe in Brandenburg und NRW für sich reklamiert. In seiner Wohnung fand die Polizei Sprengstoff, teilte NRW-Innenminister Reul mit. Der Verdächtige ist aktuell auf der Flucht.
1: Nach dem Willen der Vereinten Nationen soll ab sofort eine neue Weltkarte benutzt werden. Die UN-Generalversammlung hat dafür gestimmt, die bisherige traditionelle Weltkarte durch eine neue Version zu ersetzen. Dem entsprechenden Antrag Togos stimmten 164 Länder zu, die USA stimmten als einzige dagegen. Die neue Weltkarte bildet die Kontinente realistischer ab. Zum Beispiel sieht Afrika etwas größer aus, Grönland oder die USA dagegen kleiner. Nach dem Hackerangriff auf die Berliner Verwaltung haben die Täter die gestohlenen Daten im Darknet veröffentlicht, einem verborgenen Teil des Internets. Es geht um 6 Terabyte Daten des Berliner Senats, darunter Telefonnummern und Personalakten. Die Hacker hatten die Informationen im August gestohlen und für die Herausgabe ein Lösegeld von rund 2 Millionen Euro gefordert. Die Behörden wollen die Betroffenen jetzt kontaktieren. In der Fußball-Bundesliga hat der VfB Stuttgart im zweiten Saisonspiel den ersten Sieg eingefahren. Die Stuttgarter besiegten den 1. FC Köln gestern Abend mit 4:1. Aus Stuttgart Patrick Stricker.
4: Stuttgart furios und Köln chancenlos. Der VfB mit Beginn der Partie die bessere Mannschaft, teils hochkarätigen Chancen und dem 1:0 durch Bilal Elchanous kurz vor der Pause. Mitte der zweiten Halbzeit Stuttgart dann vor allem effizient und eiskalt. Grischa Prömel und Ermedin Demirovic machen aus wenigen Gelegenheiten 2 Tore. Köln verkürzt durch ein Stuttgarter Eigentor, doch der letzte Treffer zum 4:1 Endstand gelingt dem VfB durch einen satten Volleyschuss von Joscha Wagnumann.
1: Das waren die Nachrichten mit Severino Melchiore.
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5: Und die Temperaturen, die liegen zurzeit bei 13 Grad in Diepholz. Wir haben 14 Grad in Bremen, 16 Grad im Bremerhaven, 16 Grad übrigens auch in Cuxhaven. Und im Laufe des Tages 18 bis 20 Grad als Höchstwerte. Das geht erstmal, zum Teil zumindest, mit Sternengefunkel los heute früh. Irgendwann allerdings kommen von der Nordsee her so ein paar Wolken rein. Und da sind nicht nur Wolken, da sind auch Regenschauer. Und das Ganze nicht zu knapp, gerade im Laufe des Vormittags und gegen Mittag. Heute Nachmittag dann wird es wieder etwas freundlicher, da ist dann auch mal wieder Sonne dabei. Was den Wind betrifft, ja, der ist heute wieder fühlbar. auch manchmal mit stürmischen Böen, nicht ganz so heftig wie gestern. Kommt aus Südwest bis West, meistens weht er halt mäßig bis frisch. Und was das Wetter morgen betrifft, das wird der schönere Tag des Wochenendes. Also bedeutet, bleibt trocken, gibt Sonne, gibt auch ein paar Wolken und wird ein bisschen wärmer mit 19 bis 22 Grad.
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5: 6:05 ist es jetzt. Es geht los mit der A7 Flensburg Richtung Hannover. Zwischen Hamburg-Stellingen und Heimfeld. Da gibt es wegen Bauarbeiten eine Sperrung und die läuft noch bis Montag ca. 5 Uhr. Und in Twistring im Waldgebiet Demse, Bereich Altenmarhorst-Köbinghausen. Da gibt es bis morgen 12 Uhr eine Waldbrandeinsatzübung. Und deshalb ein Betretungsverbot und eine Drohnenflugverbotszone im Einsatzgebiet im Bereich des Waldes. Da gibt es nämlich realistische Übungsdarstellungen, Wasserabwehr, Würfe durch Hubschrauber und so weiter. Eine gute Fahrt allen unterwegs.
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5: Natürlich wünsche ich Ihnen, dass Sie gut ins Wochenende starten. Ich bin Britta Opphoff und wünsche Ihnen viel Spaß in den nächsten Minuten mit Joe Cocker und danach den Black Eyed Peas.
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0: 13 Minuten nach 6 am Sonntagmorgen. Bremen 1 ist hier und wir wollen allesamt, das behaupte ich jetzt einfach mal, gesund bleiben, oder? Und das Ganze natürlich möglichst lange. Und dabei wissen wir auch, sollten wir den Körper immer ganz genau im Blick behalten. Und genau das wird deutlich unterstützt im Moment auf der Internationalen Funkausstellung in Berlin, die ja auch dieses Wochenende läuft, bis Dienstag das Ganze übrigens. Denn unter dem Schlagwort Longevity geht es da um alles, was mit Prävention und Selbstvermessung und Optimierung des eigenen Körpers zu tun hat. Der Markt dafür ist riesig, wie unser Reporter Eftimis Angeloudis auf der IFA festgestellt hat.
1: Auf der IFA wird dieser Tage nicht nur über Fernseher und neue Smartphones gesprochen. Auch der eigene Körper wird zum Technologietestfeld. Messen, analysieren, optimieren und möglichst lange gesund leben. Der Modebegriff dafür Longevity. Der Markt für solche Produkte wächst und gerade jüngere Menschen sind bereit, viel Geld für Gesundheit, Prävention und digitale Messgeräte auszugeben. Ein Unternehmen, das von diesem Trend profitiert, ist der deutsche Traditionskonzern Beurer aus Ulm. Angefangen hat die Firmengeschichte mit Heizkissen und Heizdecken. Heute wachsen vor allem medizinische Diagnostikgeräte, sagt Sebastian Kebbe, Geschäftsführer für Marketing und Vertrieb.
2: Longevity soll ja sagen, ich möchte lange und gesund leben. Und das macht das Ziel natürlich eines gesundheitsbewussten Lebens noch mal viel klarer. Warum mache ich das?
1: Die medizinische Präzision soll Beurer allerdings vom Lifestyle-Hype im Longevity-Markt unterscheiden.
2: Blutdruck, trotz allen Angeboten, die es da draußen gibt, lässt sich tatsächlich bis heute nur mit einer Manschette am Arm oder am Handgelenk präzise messen. Natürlich kann einem so ein Wearable eine erste Indikation geben, könnte da ein Problem sein oder auch nicht, aber nicht mit einer medizinischen Präzision, wie wir sie für uns in Anspruch nehmen.
1: Auf Wearables und Selbstvermessung setzt dagegen Withings. Das Unternehmen zeigt auf der IFA eine neue Körperanalysewaage. Sie misst nicht nur das Gewicht, sondern auch Fett und Muskeln in verschiedenen Körperregionen, erklärt Katrina Hörmann.
3: Und mit Bodyscan 2, das ist unsere teuerste Waage auf die Marke und das ist für die Leute, die auf Longevity interessiert sind. Das heißt, du kannst das Fett und die Muskeln in die Ärmel, das Torso und die Beine messen.
1: Und während Longevity vor allem mit medizinisch präziser Vorsorge verbunden wird, wird der Begriff auf der IFA noch weiter gefasst. Bei Therabody geht es um Lifestyle und Beauty. Der Hersteller zeigt unter anderem LED-Masken für das Gesicht. Sie sollen das Hautbild verbessern und Falten reduzieren. Und das kommt bei der Zielgruppe gut an, erklärt Sebastian Hobmeier.
4: Und das spüren wir eben auch ganz stark, diesen Trend. Und deswegen können wir vor allem den Konsumenten, den Jüngeren, aber auch natürlich den Älteren, vor allem den Femininen, Konsumenten ganz gut mit unseren LED-Masken abholen und sehen da extremes Potenzial.
1: Um das zu erreichen, setzt Therabody auf Influencer und bekannte Gesichter.
4: Unser großes Testimonial für die Maske, für die LED-Maske ist Kendall Jenner. Also bekannter Name auch wahrscheinlich in Deutschland, aber vor allem sehr bekannt in den USA, in dieser Kardashian. In diesem Kardashian-Clan.
0: Also, Longevity und Glitzerwelt, der Gesunden, der Wunsch, gesund zu bleiben, ist natürlich nicht neu, aber dieser Name und die technischen Möglichkeiten sind mittlerweile gigantisch. Und so eine LED-Maske, ne? Also mal ganz im Ernst, schaffen Sie sich sowas mal an, dann setzen Sie die morgens auf und gehen mal kurz ins Schlafzimmer und gucken mal, wie die Reaktion beim Liebsten oder bei der Liebsten ist. Die werden denken, da ist ein Außerirdischer oder eine Außerirdische im Zimmer. Wenn man so leuchtend reinkommt. Schönen Start ins Wochenende, Bremen 1 hier um 16 nach 6.

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5: Mit Severino Melchiore. Guten Morgen. Für das Millionenminus beim Bremer Flughafen erntet die Landesregierung viel Kritik. Sie kommt von CDU, FDP und den Bürgern in Wut. Ihre Fraktionen sehen bei der Regierung die Verantwortung für die finanzielle Schieflage des Flughafens. Ihm fehlen mindestens 10 Millionen Euro jährlich, sodass nach Putin- und Binneninformationen nächstes Jahr im schlimmsten Fall sogar die Zahlungsunfähigkeit droht. Die Polizei hat jetzt auch in Sachsen Sprengvorrichtungen gefunden, mit denen möglicherweise die Stromversorgung angegriffen werden sollte. Laut Innenminister Armin Schuster gab es Einsätze an zwei Umspannwerken in der Nähe von Bautzen. Auch in Hamm war die Polizei gestern Abend an einer Stromanlage in einem größeren Einsatz. Nach dem Willen der Vereinten Nationen soll ab sofort eine neue Weltkarte benutzt werden. Die UN-Vollversammlung hat dafür gestimmt, eine neue Version einzusetzen. Dem entsprechenden Antrag Togos stimmten 164 Länder zu, nur die USA stimmten dagegen. Die neue Weltkarte bildet die Kontinente realistischer ab. Zum Beispiel sieht Afrika etwas größer aus, Grönland oder die USA sind dagegen kleiner. Nach dem Hackerangriff auf die Berliner Verwaltung haben die Täter die gestohlenen Daten im Darknet veröffentlicht, einem verborgenen Teil des Internets. Es geht um 6 Terabyte Daten des Berliner Senats, darunter Telefonnummern und Personalakten. Die Hacker hatten sie im August gestohlen und dafür ein Lösegeld von rund 2 Millionen Euro gefordert. Die Behörden wollen die Betroffenen jetzt kontaktieren. In der Fußball-Bundesliga hat der VfB Stuttgart im zweiten Saisonspiel den ersten Sieg eingefahren. Die Stuttgarter besiegten den 1. FC Köln gestern Abend mit 4:1. Heute folgen 5 weitere Spiele, unter anderem empfängt Werder Bremen am Nachmittag RB Leipzig. Das waren die Nachrichten mit Severino Melchiore.
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4: Ja, heute gibt es Höchstwerte, die zwischen 18 und 20 Grad liegen. Und im Moment sind die Temperaturen noch im frischeren Bereich unterwegs, nämlich zwischen 13 und 16 Grad. Dazu wird es ziemlich durchwachsen. Es gibt gerade in der ersten Tageshälfte immer mal wieder einen Regenschauer, auch wenn es im Moment ja noch ganz freundlich aussieht. Aber da kommt ein bisschen was von der Küste heran. Und das wird sich dann so langsam im Laufe des Nachmittags entspannen. Ja, Wind wieder mal aus Südwest bis West und mäßig bis frisch ist er unterwegs, vereinzelt aber sind dann auch mal stärkere Böen dabei, teilweise sogar Sturmböen. Im Laufe des Tages übrigens dreht der Wind dann auf West bis Nordwest.
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4: Und zwar um 6.32 Uhr. Die A7 Flensburg Richtung Hannover ist zwischen Hamburg-Stellingen und Heimfeld wegen Bauarbeiten bis Montag früh gesperrt. Und es gibt eine Gefahreninformation für Twistringen, und zwar für den Wald, fürs Waldgebiet Demse, Bereich Altenmarhorst-Köbbinghausen. Da gibt es bis morgen Mittag eine Waldbrandeinsatzübung und deshalb ein Betretungsverbot und eine Drohnenflugverbotszone im kompletten Einsatzgebiet.
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4: Einen schönen Start ins Wochenende wünsche ich Ihnen, Britta Opoff hier. Und jetzt John Wade.
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Einen schönen Start ins Wochenende. Bremen 1 ist hier um 6.41 Uhr. Man hat manchmal das Gefühl, die Welt steht zurzeit wirklich Kopf. Es sind so viele gruselige Meldungen, wenn man die Nachrichten hört. Krisen, Kriege, politische Lagerkämpfe. All das erweckt wirklich den Eindruck, es wird immer schlimmer. Und das führt natürlich dazu, dass immer mehr Menschen Nachrichten meiden. Kann ich total gut verstehen. Allein schon, um sich im Alltag Stress nicht auch noch damit auseinandersetzen zu müssen. Aber wie entstehen eigentlich in diesem Kontext überhaupt Nachrichten? Und gibt es nicht vielleicht auch Wege, die guten Nachrichten mal ein bisschen stärker zu gewichten? Lassen Sie uns einfach drüber reden. 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Schönen Start in den Sonnabend. Hier ist Pat Benatar auf Bremen 1.

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2: Ja, und da können wir uns um 6:45 doch mal anhören, was Joachim Pütz, unser Bremen 1 Wetterexperte, da heute Überraschendes zu erzählen hat. Denn jetzt geht's ja erstmal ganz entspannt los in Bremen, aber es bleibt nicht so, oder?
3: Ja, Britta, ich würde nicht sagen, es bleibt nicht so, sondern der Wechsel setzt sich fort. Es gibt immer mal Sonne, mal Wolken von der Nordsee, da kommen auch ein paar Schauer ins Land. Viele werden es nicht sein, vielleicht mogelt sich auch mal ein Gewitter dazwischen. Am Nachmittag werden die Schauer dann insgesamt seltener und am Abend lassen sie dann völlig nach. Also es ist so ein Wechselspiel, manche haben es ein bisschen besser erwischt. Dann heute, andere nicht so. Kühl bleibt es für alle. Da haben wir so 18 Grad auf den Inseln, Binnenland so 19 oder 20 Grad und windig ist es auch. Starke bis steife Böen an exponierten Stellen an der Küste sind auch stürmische Böen, vielleicht auch mal so eine Sturmböe möglich. Und die Nacht, da wird es dann doch meistens klar. Ein paar Wölkchen sind unterwegs und da geht es auch mit der Temperatur teilweise ganz schön runter. In Kloppenburg bis auf 9 Grad auf den Inseln. Da wärmt noch die Nordsee immerhin bis 15 Grad.
2: Na bitte, aber das ganze Wochenende wird nicht so herbstlich, oder? Oder machst du das einfach durch?
3: Bei der Temperatur ändert sich jetzt nicht so viel. So ein leichter Trend nach oben, 19 bis 22 Grad. Aber der Sonntag wird insgesamt etwas freundlicher, bleibt meistens trocken bei Sonne und ein paar Wolken. Die können am Nachmittag mal ein bisschen kompakter werden, aber es bleibt überall trocken.
2: Ja, wir danken unserem Bremen ins Wetterexperten Joachim Pütz.
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1: Mit Severino Melchiorre. Guten Morgen. Opposition gibt Bremer Regierung die Schuld am Millionenminus des Flughafens. Polizei untersucht Sabotageversuch am Stromnetz in Sachsen. Stuttgart schlägt Köln in der Fußball-Bundesliga. Das Wetter wechselhaft mit Sonne, Wolken und vor allem am Vormittag Regen. 18 bis 20 Grad. Für das Millionenminus beim Bremer Flughafen erntet die Landesregierung viel Kritik. Sie kommt von CDU, FDP und den Bürgern in Wut. Ihre Fraktionen sehen bei der Regierung die Verantwortung für die finanzielle Schieflage des Flughafens. Aus der Regionalredaktion Buten und Binnen, Sven Weingärtner.
2: Das sei kein Betriebsunfall mehr, sagt die CDU-Fraktionsvorsitzende Wiebke Winter und führt das Millionenloch unter anderem auf mangelnde Kontrolle und politische Führungsschwäche zurück. Sie erwarte eine umfassende Aufklärung, wie ernst die Lage ist und wie es dazu kommen konnte. Der wirtschaftspolitische Sprecher der Bürger in Wut, Sven Schellenberg, beklagt, vom Senat im Dunkeln gelassen worden zu sein. Das Problem sei nicht überraschend gekommen. Der Fraktionsvorsitzende der FDP, Tore Scheck, fordert, dass die Einnahmen gesteigert und die Kosten gesenkt werden. Dem Bremer Flughafen fehlen mindestens 10 Millionen Euro jährlich. Den Informationen zufolge, die Buten und Binnen vorliegen, droht im schlimmsten Fall im kommenden Jahr die Insolvenz.
1: Die Polizei hat jetzt auch in Sachsen Sprengvorrichtungen gefunden, mit denen möglicherweise die Stromversorgung angegriffen werden sollte. Sachsens Innenminister Armin Schuster bestätigte, dass es an 2 Fundorten Einsätze gab. Ramin Movasajan.
3: Schuster hat gesagt, vorgestern sei ein Bekennerschreiben eingegangen mit Hinweisen auf Sprengvorrichtungen. Die wurden bei Umspannwerken in der Nähe von Bautzen gefunden. Seit Anfang der Woche gibt es immer wieder Alarm wegen mutmaßlicher Sabotageversuche an der Stromversorgung. Auch in Hamm war die Polizei am Abend an einer Stromanlage in einem größeren Einsatz. Viele der Sabotageakte sollten wohl in Nordrhein-Westfalen stattfinden, unter anderem in Dormagen, Eschweiler und Weißweiler bei Aachen. Das war in einem Bekennerschreiben als weiterer Tatort genannt worden. Der Absender, ein Mann aus Gevelsberg, hatte die jüngsten Angriffe in Brandenburg und NRW für sich reklamiert. In seiner Wohnung fand die Polizei Sprengstoff, teilte NRW-Innenminister Reul mit. Der Verdächtige ist aktuell auf der Flucht.
1: Nach dem Willen der Vereinten Nationen soll ab sofort eine neue Weltkarte benutzt werden. Die UN-Vollversammlung hat einen entsprechenden Antrag Togos angenommen, nur die USA stimmten dagegen. Demnach soll die bisherige traditionelle Weltkarte durch eine neue Version ersetzt werden. Sie bildet die Kontinente realistischer ab. Zum Beispiel sieht Afrika etwas größer aus, Grönland oder die USA dagegen kleiner. Nach dem Hackerangriff auf die Berliner Verwaltung haben die Täter die gestohlenen Daten im Darknet veröffentlicht, einem verborgenen Teil des Internets. Es geht um 6 Terabyte Daten des Berliner Senats, darunter Telefonnummern und Personalakten. Die Hacker hatten die Informationen im August gestohlen und für die Herausgabe ein Lösegeld von rund 2 Millionen Euro gefordert. Die Behörden wollen die Betroffenen jetzt kontaktieren. In der Fußball-Bundesliga hat der VfB Stuttgart im 2. Saisonspiel den 1. Sieg eingefahren. Die Stuttgarter besiegten den 1. FC Köln gestern abends mit 4:1. Aus Stuttgart Patrick Stricker.
4: Stuttgart furios und Köln chancenlos. Der VfB mit Beginn der Partie die bessere Mannschaft, teils hochkarätigen Chancen und dem 1:0 durch Bilal Elchanous kurz vor der Pause. Mitte der 2. Halbzeit Stuttgart dann vor allem effizient und eiskalt. Grischa Prömel und Ermedin Demirovic machen aus wenigen Gelegenheiten 2 Tore. Köln verkürzt durch ein Stuttgarter Eigentor, doch der letzte Treffer zum 4:1 Endstand gelingt dem VfB durch einen satten Volleyschuss von Joscha Wagnumann.
1: Das waren die Nachrichten mit Severino Melchiorre.
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5: Und da liegen die Temperaturen zurzeit zum Beispiel in Bremen bei 14 Grad. 14 Grad haben wir übrigens auch in Oldenburg. Ist sogar ein bisschen frischer mit 13 Grad in Wildeshausen. Wärmer in Bremerhaven mit 15 Grad und auf den ostfriesischen Inseln eigentlich durchweg 16 Grad. Im Laufe des Tages dann 18 bis 20 als Höchstwerte. Und dazu gibt es durchwachsenes Wetter. Sie haben es ja von unserem Wetterexperten vorhin gehört. Es ist mal Sonne, dann sind auch wieder dicke Wolken und Regenschauer mit dabei. Morgen machen wir das ganz ähnlich, wird allerdings ein bisschen trockener und mühwärmer.
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5: Und zwar um 7:04. Und hier gibt es eine Meldung für die A7 Flensburg Richtung Hannover zwischen Hamburg-Stellingen und Heimfeld. Da gibt es wegen Bauarbeiten bis Montag früh eine Sperrung. Und eine Gefahreninformation gibt es für Twistringen im Waldgebiet Demse-Bereich Altenmarhorst-Köbbinghausen. Da gibt es bis morgen 12 Uhr eine Waldbrandeinsatzübung. Und während dieses Übungszeitraums gibt es ein Betretungsverbot und eine Drohnenflugverbotszone im kompletten Einsatzgebiet, also im Bereich des Waldes. Wird unter sehr realistischen Bedingungen geübt. Eine gute Fahrt wünsche ich allen unterwegs.
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5: So, Sie dürfen sich jetzt freuen auf einen Song, der Sie auf jeden Fall weit nach vorne bringen könnte, wenn Sie heute Morgen Lust haben, mal ein bisschen herumzulaufen wie auf dem Laufsteg. Mit einem guten Rhythmus, mit genau dem richtigen Tempo. Hier ist Madonna mit Vogue. Schönen Start ins Wochenende.
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5: So, und jetzt aufrecht stehen und ab geht die Post. Einmal über den Flur laufen. Und bitte im Rhythmus.

0: Guten Morgen, schönen Sonnabend. Bremen 1 ist hier um 14 nach 7 und das Gesundheitswesen steht unter Druck. Und das Ganze auch bei uns in der Region. Ja, Sie erinnern sich, Mitte August ist es gewesen, dass das St. Bernhard Hospital in Brake geschlossen hat. In Bremerhaven wird zeitgleich um die Finanzierung des Klinikums Reinkenheide gerungen. Und Bremen, ja, Sie haben es ja sicher mitgekriegt, da droht in den kommenden Jahren dieses 135 Millionen Euro Loch und darüber hinaus fehlen Fachkräfte. Und um diesem Mangel zu begegnen, wurde vor rund 4 Jahren ein neuer Studiengang an der Hochschule Bremerhaven geschaffen, und zwar der Physician Assistant. Die Absolventinnen und Absolventen, die sollen eine Art Schnittstelle zwischen Ärzten und Pflegekräften bilden und die ersten Studierenden sind jetzt seit kurzem fertig. Levin Mais hat 2 von ihnen in dieser Woche getroffen.
1: Merle Krever und Michelle Kaiser sind seit fast 2 Monaten keine Studentinnen mehr. Vor 4 Jahren gehörten sie zu den ersten 53 Studierenden, die sich in Bremerhaven für die Ausbildung zum Physician Assistant, kurz PA, eingeschrieben haben. Den Kliniken war das damals noch fremd, erzählt Michelle Kaiser.
2: Die Leute wussten gar nichts mit uns anzufangen. Gerade im ersten Semester war es ein bisschen, was darfst du, was machst du? Und wir wurden quasi als PJ-Rolle mit reingeschmissen. Jetzt aus den Rückmeldungen zu den unteren Semestern sagen die schon, also die können natürlich mehr mit dem Berufsbild anfangen, weil wir ja schon fast alle Abteilungen durch hatten.
1: Die Studierenden werden also nicht länger als Medizinstudierende im Praxisjahr behandelt. Mittlerweile sind sie in den Kliniken der Region bekannt. Der Einsatzbereich der Absolventin ist vielfältig, erklärt Merle Krever.
3: Dementsprechend können wir stationär wie aber auch ambulant mitarbeiten, also im Erstkontakt, in der Diagnosestellung, in der Therapie, in der Entlassung. Im chirurgischen Bereich arbeiten einige PAs, können damit im OP stehen, assistieren, ein großes Spektrum.
1: Für das Studium ist die 26-Jährige 2022 aus Trier nach Bremerhaven gekommen. Heute arbeiten sie und Michelle Kaiser in der Notaufnahme des Klinikums Bremen Nord. Dort unterstützen die beiden Ärztinnen und Ärzte und kümmern sich als erstes um die Patienten, sagt Merle Krever.
3: Und dann halt entscheiden, bleibt der Patient oder darf er zurück nach Hause, in Rücksprache mit unseren Oberärzten in der Regel.
1: Und die danken es den beiden frisch gebackenen Physician Assistants.
2: Wir können super viel leichtere Sachen abnehmen und die auch eigenverantwortlich aufarbeiten. Dann gibt es eine kurze Rücksprache, der Patient sieht den Arzt einmal und kann gehen. Das heißt, der Oberarzt hat in dem Fall wenig Kontakt mit, sag ich mal, leichten Bauchschmerzen und kann sich eher auf die komplexen Fälle konzentrieren.
1: Ihr medizinisches Wissen erlangte Michelle Kaiser in der Praxis und im Hörsaal. Für sie und auch für die Kommilitoninnen und Kommilitonen des ersten Jahrgangs gibt es aber auch Nachbesserungsbedarf im Lehrplan. Ein aktualisiertes Curriculum soll ab 2027 medizinische Bereiche stärker vertiefen und weniger auf Management setzen. Kritik äußern die beiden außerdem am Standort Bremerhaven. Viele müssten in weiter entfernten Kliniken lernen, so Michelle Kaiser.
2: 50 in einem Studiengang irgendwo unterzubringen, ist schwierig in 2 Kliniken. Wenn man dann um 8 Uhr da sein muss, dann muss man schon um 5 Uhr im Zug sitzen.
1: Wenn es auf die beiden Praxissemester zugeht, sei es deshalb üblich, dass viele Studierende in andere Städte, wie zum Beispiel Bremen oder Hamburg, ziehen. Auch Michelle Kaiser und Merle Krever haben deshalb schon nach wenigen Semestern Bremerhaven verlassen.
0: Die ersten Absolventinnen des Studiengangs Physician Assistant an der Hochschule Bremerhaven kommen nun auf den Arbeitsmarkt und Levin Mais hat für Bremen 1 2 von ihnen getroffen. Schönen Start ins Wochenende. 17 nach 7.

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6: Mit Severino Melchiore, guten Morgen. Für das Millionenminus beim Bremer Flughafen erntet die Landesregierung viel Kritik von der Opposition. CDU, FDP und Bürger in Wut sehen bei der Regierung die Verantwortung dafür, dass dem Flughafen jährlich mindestens 10 Millionen Euro fehlen. Nach Putin- und Binneninformationen droht ihm nächstes Jahr im schlimmsten Fall sogar die Zahlungsunfähigkeit. Die Polizei hat jetzt auch in Sachsen Sprengvorrichtungen gefunden, mit denen möglicherweise die Stromversorgung angegriffen werden sollte. Laut Landesinnenminister Armin Schuster gab es Einsätze an zwei Umspannwerken in der Nähe von Bautzen. Auch in Hamm war die Polizei gestern Abend an einer Stromanlage in größerem Einsatz. Nach dem Willen der Vereinten Nationen soll ab sofort eine neue Weltkarte benutzt werden. Die UN-Vollversammlung hat dafür gestimmt, eine neue Version einzusetzen. Nur die USA stimmten dagegen. Die neue Weltkarte bildet die Kontinente realistischer ab. Nach dem Hackerangriff auf die Berliner Verwaltung haben die Täter die gestohlenen Daten im Darknet veröffentlicht, einem verborgenen Teil des Internets. Es geht um 6 Terabyte Daten des Berliner Senats, darunter Telefonnummern und Personalakten. Die Hacker hatten sie im August gestohlen und dafür ein Lösegeld von rund 2 Millionen Euro gefordert. Die Behörden wollen die Betroffenen jetzt kontaktieren. In der Fußball-Bundesliga hat der VfB Stuttgart im zweiten Saisonspiel den ersten Sieg eingefahren. Die Stuttgarter besiegten den 1. FC Köln gestern Abend mit 4:1. Heute folgen 5 weitere Spiele. Unter anderem empfängt Werder Bremen am Nachmittag RB Leipzig. Das waren die Nachrichten mit Severino Melchiore.
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7: Die Temperaturen, die liegen heute früh so zwischen 12 und 17 Grad. Im Laufe des Tages sind 18 bis 20 drin. Und dazu gibt es auf den ostfriesischen Inseln teilweise schon ordentliche Schauer. Ansonsten erstmal ein bisschen Sonne, paar Quellwolken, die unterwegs sind. Ja, im Laufe des Vormittags wird es dann richtig schön durchwachsen. Kann immer mal wieder ein Schauer dabei sein, dann wieder nicht, dann wieder ja. Heute Nachmittag wird es auf jeden Fall trockener. Und was den Wind betrifft, ja, kommt erstmal aus Südwest bis West, dreht dann später auf West bis Nordwest und ist meistens mäßig bis frisch unterwegs. Hin und wieder können dann allerdings auch mal in Schauernähe vereinzelt Sturmböen dabei sein.
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7: Und zwar um 7.32 Uhr. Es gibt eine Meldung für die A7 Flensburg Richtung Hannover. Zwischen Hamburg-Stellingen und Heimfeld gibt es nämlich eine Sperrung wegen Bauarbeiten und die hält noch bis Montag ca. 5 Uhr an. Und im Waldgebiet Demse in Twistring, Bereich Altenmarhorst-Köbbinghausen, da gibt es bis morgen 12 Uhr eine Waldbrandeinsatzübung. Während des kompletten Übungszeitraums gibt es ein Betretungsverbot und auch eine Drohnenflugverbotszone. Schweres Wort.
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7: So, und wenn Sie gerade auf Wangerooge weilen sollten und mal ganz deutlich in Richtung Norden gucken, aufs Wasser rauf, dann kann es sein, dass Sie in etwas größerer Entfernung ein Schiff sehen, ein ziemlich großes Schiff. Das ist das ehemalige Traumschiff, die MS Deutschland, die heute zum letzten Mal in Bremerhaven anlegt als MS Deutschland. Wird ja künftig nur noch unter dem Namen World Odyssey unterwegs sein und vermutlich auch nicht mehr hier durch die Gegend fahren. Also, wenn Sie es sehen, noch mal kurz hinwinken. Vielleicht sehen Sie die so schnell nicht wieder. Guten Morgen.
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1: Freddie Mercury, I was born to love you. 1985 war die Zeit, wo ich mit meinem roten Golf unterwegs war und jedes Mal, wenn ich das Lied im Auto gehört habe, habe ich es einfach laut mitgeschrien. Auch bei offenem Fenster.
0: Freddie Mercury, Cloud und Alvaro Soler. Das ist Bremen 1.
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0: Schönen Sonnabend. Bremen 1 ist hier um 7:41 Uhr. So, falls Sie noch ein bisschen Platz haben im Kalender an diesem Wochenende, gar kein Problem. Bremen 1 präsentiert die HEFI, die Hemelinger Vielfalt. Ein wunderschönes, familienfreundliches Stadtteilfest im Tamra-Hemelingen-Park. Meinen Kollegen Ansgar Langhorst werden Sie da morgen auch auf der Bühne finden. Und zwischen den Besucherinnen und Besuchern wuselt Stadtteilmanagerin Birgit Benke herum. Also Birgit, wenn eine Freundin heute ein paar Stunden Zeit hat, vielleicht so zwei, und zur HEFI gehen möchte. Welche Aktion soll sie sich denn daraus picken?
1: Und zwar würde ich dann sagen, wenn sie zwei Stunden Zeit hat, um 16 Uhr kommt, zum Flohmarkt gehen, der ist dann nämlich noch. Danach würde ich mir das Sportprogramm angucken. Bio- und Mitmachaktionen haben wir. Und ab 18 Uhr ist Live-Musik.
0: Also man merkt, die zwei Stunden hat sie dann ganz schnell überzogen. Das reicht einfach nicht.
1: Genau. Ja.
0: Drei Dinge, für die es sich lohnt, auch aus einer ganz, ganz anderen Ecke, vielleicht nicht mal aus Bremen, zur Hemelinger Vielfalt zu kommen.
1: Ich würde sagen, wir machen einen Kurzfilm zum Tag der Deutschen Einheit. Fassbieranstich am Sonntag. Dann würde ich sagen, das gastronomische Angebot ist mega. Also ein bisschen mal was anderes. Und es ist im Grün. Ich finde es manchmal schade, wenn man bei Veranstaltungen ist, ist man immer auf Beton oder auf Stein. Das darf auch mal auf dem grünen Boden sein und das ist bei uns so.
0: Was hast du in den letzten Jahren erlebt? Und das sind ja mittlerweile 11, die da hinter dir
1: liegen.
0: Richtig. Mhm. Was ist so der größte Besuchermagnet bei der Hemelinger Vielfalt?
1: Vor ein paar Jahren war es auch die Gewerbeschau. Aber das ist rückläufig. In diesem Jahr und auch in den letzten zwei Jahren bemerkt man, dass sich das Besucherverhalten oder die Wünsche ein bisschen geändert haben. Freizeit, ein bisschen Erlebnis, ins Gespräch kommen. Das ist das, was die Leute auch nach Hemelingen zieht. Die Musik, der Tanz und der Unterhaltungswert. Und natürlich die Gastro, die ist auch wichtig.
0: Gibt es eigentlich irgendwas, was in diesem Jahr noch fehlt, wo du das Gefühl hast, da könnten wir noch nachlegen?
1: Ja, auf jeden Fall. Wir können gut gebrauchen noch Beachvolleyballer, aber Freizeitteams und Fußball, Kleinfeldfußball. Das ist Ü18, weil wir haben an jeder Station wird das tipptopp organisiert, nettes Team. Es gibt einen Wanderpokal und auch nette kleine Preise.
0: Also Sie merken schon, es lohnt sich vorbeizugehen oder zu fahren, wie auch immer Sie hinkommen, mit dem Fahrrad, mit dem Auto, mit der Bahn. Alles ist möglich zur Hemelinger Vielfalt, die heute und morgen stattfindet und das Ganze präsentiert von Bremen 1.
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1: Mit Severino Melchiore, guten Morgen. Opposition gibt Bremer Regierung die Schuld am Millionenminus des Flughafens. Polizei untersucht Sabotageversuch auch am Stromnetz in Sachsen. Stuttgart schlägt Köln in der Fußball-Bundesliga. Das Wetter wechselhaft mit Sonne, Wolken und vor allem am Vormittag Regen. 18 bis 20 Grad. Für das Millionenminus beim Bremer Flughafen erntet die Landesregierung viel Kritik. Sie kommt von CDU, FDP und den Bürgern in Wut. Ihre Fraktionen sehen bei der Regierung die Verantwortung für die finanzielle Schieflage des Flughafens. Aus der Regionalredaktion Buten und Binnen, Sven Weingärtner.
2: Das sei kein Betriebsunfall mehr, sagt die CDU-Fraktionsvorsitzende Wiebke Winter und führt das Millionenloch unter anderem auf mangelnde Kontrolle und politische Führungsschwäche zurück. Sie erwarte eine umfassende Aufklärung, wie ernst die Lage ist und wie es dazu kommen konnte. Der wirtschaftspolitische Sprecher der Bürger in Wut, Sven Schellenberg, beklagt, vom Senat im Dunkeln gelassen worden zu sein. Das Problem sei nicht überraschend gekommen. Der Fraktionsvorsitzende der FDP, Tore Scheck, fordert, dass die Einnahmen gesteigert und die Kosten gesenkt werden. Dem Bremer Flughafen fehlen mindestens 10 Millionen Euro jährlich. Den Informationen zufolge, die Buten und Binnen vorliegen, droht im schlimmsten Fall im kommenden Jahr die Insolvenz.
1: Die Polizei hat jetzt auch in Sachsen Sprengvorrichtungen entdeckt, mit denen möglicherweise die Stromversorgung angegriffen werden sollte. Sachsens Innenminister Armin Schuster bestätigte, dass es an zwei Fundorten Einsätze gab. Ramin Mosavacian.
3: Schuster hat gesagt, vorgestern sei ein Bekennerschreiben eingegangen mit Hinweisen auf Sprengvorrichtungen. Die wurden bei Umspannwerken in der Nähe von Bautzen gefunden. Seit Anfang der Woche gibt es immer wieder Alarm wegen mutmaßlicher Sabotageversuche an der Stromversorgung. Auch in Hamm war die Polizei am Abend an einer Stromanlage in einem größeren Einsatz. Viele der Sabotageakte sollten wohl in Nordrhein-Westfalen stattfinden, unter anderem in Dormagen, Eschweiler und Weißweiler bei Aachen. Das war in einem Bekennerschreiben als weiterer Tatort genannt worden. Der Absender, ein Mann aus Gevelsberg, hatte die jüngsten Angriffe in Brandenburg und NRW für sich reklamiert. In seiner Wohnung fand die Polizei Sprengstoff, teilte NRW-Innenminister Reul mit. Der Verdächtige ist aktuell auf der Flucht.
1: Nach dem Willen der Vereinten Nationen soll ab sofort eine neue Weltkarte benutzt werden. Die UN-Vollversammlung hat einen entsprechenden Antrag Togos angenommen. Nur die USA stimmten dagegen. Demnach soll die bisherige traditionelle Weltkarte durch eine neue Version ersetzt werden. Sie bildet die Kontinente realistischer ab. Zum Beispiel sieht Afrika etwas größer aus, Grönland oder die USA dagegen kleiner. Nach dem Hackerangriff auf die Berliner Verwaltung haben die Täter die gestohlenen Daten im Darknet veröffentlicht, einem verborgenen Teil des Internets. Es geht um 6 Terabyte Daten des Berliner Senats, darunter Telefonnummern und Personalakten. Die Hacker hatten die Informationen im August gestohlen und für die Herausgabe ein Lösegeld von rund 2 Millionen Euro gefordert. Die Behörden wollen die Betroffenen jetzt kontaktieren. In der Fußball-Bundesliga hat der VfB Stuttgart im zweiten Saisonspiel den ersten Sieg eingefahren. Die Stuttgarter besiegten den 1. FC Köln gestern Abend mit 4:1. Aus Stuttgart Patrick Stricker.
4: Stuttgart furios und Köln chancenlos. Der VfB mit Beginn der Partie die bessere Mannschaft, teils hochkarätigen Chancen und dem 1:0 durch Bilal Elchanous kurz vor der Pause. Mitte der zweiten Halbzeit Stuttgart dann vor allem effizient und eiskalt. Grischa Prömel und Ermedin Demirovic machen aus wenigen Gelegenheiten 2 Tore. Köln verkürzt durch ein Stuttgarter Eigentor, doch der letzte Treffer zum 4:1 Endstand gelingt dem VfB durch einen satten Volleyschuss von Joscha Wagnumann.
1: Das waren die Nachrichten mit Severino Melchiore.
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5: Die Temperaturen, die liegen zurzeit zum Beispiel in Bremen und auch in Nienburg bei 14 Grad. Wir haben in Bremerhaven 15 Grad auf dem Thermometer stehen, geht auch ein bisschen wärmer. Dafür müssen Sie sich allerdings nach Norderney aufmachen, da sind nämlich 17 Grad auf dem Thermometer. Im Laufe des Tages dann 18 bis 20 und dazu wird es wohl recht durchwachsen. Mal Sonne, mal Wolken und dann auch wieder Schauer, ist also wirklich alles dabei. Und wie sich das verteilt und wie sich die nächsten Tage entwickeln, erzählt unser Wetterexperte noch in dieser halben Stunde.
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5: Und zwar um 8:04. Es geht los mit einer Gefahrenmeldung, die ist für die A7 Hannover Richtung Hamburg. Zwischen Berghof und Schwarmstedt liegt eine Plane auf der Fahrbahn. Und die A7 Flensburg Richtung Hannover, die ist zwischen Hamburg-Stellingen und Heimfeld wegen Bauarbeiten bis Montag ca. 5 Uhr gesperrt. Und in Twistringen im Waldgebiet Demse, Bereich Altenmarhorst-Köbbinghausen, da gibt es bis morgen 12 Uhr eine Waldbrandeinsatzübung. Und während des kompletten Übungszeitraums gibt es ein Betretungsverbot und eine Drohnenflugverbotszone. Eine gute Fahrt wünsche ich allen unterwegs.
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5: Schönen Start ins Wochenende. Ich bin Britta Opoff und der jetzt musikalisch für Sie zuständig ist, das wäre jetzt mal Peter Gabriel.
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0: 13 nach 8, guten Morgen.
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0: Ja, das kann uns unser Wetterexperte Joachim Pütz mal erzählen, was daraus heute noch werden soll. Wir hatten schon blauen Himmel, wir haben jetzt Wolken und es sieht ein bisschen aus, als würde da auch noch Regen kommen.
3: Ja, Britta, dieses Wechselspiel aus Sonne und Wolken wird uns den ganzen Tag begleiten. Von der Nordsee, da ziehen auch immer wieder mal Schauer ins Land. Das eine oder andere Gewitterchen könnte auch mitspielen. Aber am Nachmittag, da werden die Schauer dann insgesamt doch seltener. Und zum Abend lassen sie auch weitestgehend nach. Die Temperatur ist recht niedrig. 18 Grad auf den Inseln, auch im Binnenland 19 oder 20, mehr ist da nicht drin. Dazu ist es auch ganz schön windig mit starken bis steifen Böen an exponierten Stellen an der Küste. Da können auch stürmische Böen, vielleicht auch mal eine Sturmböe unterwegs sein. Und heute Nacht, da wird es teilweise ganz schön frisch, so bis 9 Grad in Kloppenburg geht es runter. Auf den Inseln, da wärmt so ein bisschen die Nordsee noch, da haben wir immerhin 15 Grad. Dazu wenige Wolken, stellenweise ist es auch klar und trocken ohnehin.
0: Gut. Das nehmen wir. Wie geht's denn weiter? Ist das tatsächlich der Einstieg in den Herbst jetzt oder wird's wettermäßig noch mal ein bisschen entspannter?
3: Nee, es wird jetzt noch mal sommerlicher. Der Sonntag, der bringt uns dann doch mehr Sonne, auch ein paar Wolken. Nachmittag können die auch mal ein bisschen kompakter werden, aber insgesamt ein sehr freundlicher Tag, auch weitestgehend trocken. Mit 19 bis 22 geht's dann so ein bisschen nach oben mit der Temperatur. Und am Montag, da wird's dann doch sommerlich bis 27 Grad warm. Dazu Sonne, Wolken, ja, meistens bleibt es trocken, vielleicht mal ein Schauer möglich, also es hat dann doch eher Seltenheitswert. Aber dann ab Dienstag, ja, da wird es dann doch herbstlich, da haben die Wolken die Oberhand am Himmel, es wird immer wieder mal nass, Gewitterchen können auch dabei sein und die Temperatur ist wirklich deutlich niedriger, da haben wir gerade mal noch so ja, um die 20 Grad, Mittwoch teilweise auch drunter, also da macht sich dann doch der Herbst bemerkbar.
0: Ja, wir danken Joachim Pütz, unserem Wetterexperten, für die Aussichten. Tja, jetzt sind wir im September, da darf es auch mal ein bisschen herbstlich werden.
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Sehe ich da etwa gerade Regentropfen? Hat uns unser Wetterexperte eben noch erzählt, dass der eine oder andere Regenschauer runterkommt und schon sehe ich's tröpfeln? Na, das wird Ihnen irgendwann im Laufe des Tages auch noch blühen. Also, Bremen 1 am Sonnabendmorgen. Und der ist in Teilen zumindest ein kleines bisschen verregnet. 8:25 Uhr.

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10: Mit Severino Melchiore, guten Morgen. Die Polizei hat jetzt auch in Sachsen Sprengvorrichtungen gefunden, mit denen möglicherweise die Stromversorgung angegriffen werden sollte. Laut Landesinnenminister Armin Schuster gab es Einsätze an 2 Umspannwerken in der Nähe von Bautzen. Vorher hatte es mehrere Sabotageversuche in Nordrhein-Westfalen und Brandenburg gegeben, zu denen sich ein Mann bekannt hat. Nach ihm wird gefahndet. Nach dem Willen der Vereinten Nationen soll ab sofort eine neue Weltkarte benutzt werden. Die UN-Vollversammlung hat dafür gestimmt, eine neue Version einzusetzen. Nur die USA stimmten dagegen. Die neue Karte bildet die Kontinente realistischer ab. Für das Millionenminus beim Bremer Flughafen erntet die Landesregierung viel Kritik von der Opposition. CDU, FDP und Bürger in Wut sehen bei der Regierung die Verantwortung dafür, dass dem Flughafen jährlich mindestens 10 Millionen Euro fehlen. Nach Boten- und Binneninformationen droht ihm nächstes Jahr im schlimmsten Fall sogar die Zahlungsunfähigkeit. Die Bremer Grünen wollen beim Klimaschutz deutlich nachlegen. Das steht im Leitantrag für den Landesparteitag, der am Vormittag beginnt. Darin fordern die Grünen unter anderem, die Deiche in Bremen zu erneuern, Flächen zu entsiegeln und die Stadt grüner zu machen. In der Fußball-Bundesliga hat der VfB Stuttgart im zweiten Saisonspiel den ersten Sieg eingefahren. Die Stuttgarter besiegten den 1. FC Köln gestern Abend mit 4:1. Heute folgen 5 weitere Spiele. Unter anderem empfängt Werder Bremen am Nachmittag RB Leipzig. Das waren die Nachrichten mit Severino Melchiore.
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11: Zurzeit liegen die Temperaturen zwischen 14 und 17 Grad, im Laufe des Tages 18 bis 20 als Höchstwerte. So, es gibt dazu Sonne, Quellwolken, Wind und Schauer sind zwischendurch auch mal dabei, können auch mal ganz ordentliche Schauer sein. Und der Wind kommt übrigens aus Südwest bis West und später dann aus West bis Nordwest.
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11: 8.32 Uhr ist es. Es geht los mit der A7 Flensburg Richtung Hannover zwischen Hamburg-Stellingen und Heimfeld. Da gibt es wegen Bauarbeiten bis Montag früh eine Sperrung. Und in Twistringen im Waldgebiet Demse, Bereich Altenmarhorst-Köbbinghausen, da läuft bis morgen 12 Uhr eine Waldbrandeinsatzübung. Während des kompletten Übungszeitraums gibt es ein Betretungsverbot im Wald und eine Drohnenflugverbotszone. Eine gute Fahrt wünsche ich allen unterwegs.
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11: Natürlich weiß ich nicht so richtig, was Sie geplant haben an diesem Wochenende. Dabei gibt es so viel zu tun. Und ehrlich gesagt, ein paar Sachen weiß ich schon. Denn wir haben mal in unserem WhatsApp-Kanal gefragt, was Sie so vorhaben am Wochenende. Ist schon einiges gekommen. So hat sich zum Beispiel Regina gemeldet, Bremen 1-Hörerin, die macht sich auf den Weg zum Fegesacker Markt. Gute Idee. Läuft ja das ganze Wochenende und sogar noch bis tief in die Woche rein. Und auch Christina will nach Fegesack fahren. Bernhard schreibt Buttfest in Cuxhaven und Ralf freut sich schon auf Musik und Licht am Hollersee am Sonntag im Bürgerpark. Svente hingegen will zum Pferdemarkt nach Owelgönne. Ich merke schon, es ist viel zu tun. Bin sehr gespannt, was Sie so vorhaben. So, und ich wünsche Ihnen natürlich ein schönes Wochenende.
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0: Es ist 20 Minuten vor 9 am Sonnabendmorgen und Sie hören Bremen 1. Ach, es wäre so schön gewesen, hätte er heute seinen 80. Geburtstag feiern können. Freddie Mercury, ja, es hat nicht sollen sein. Er ist ja leider an der Immunschwäche AIDS verstorben und auch das ist schon ziemlich lange her. Aber es wäre so schön gewesen, hätten wir noch viel, viel mehr von seiner Musik gehabt. Lisa Maria Röhling über Freddie Mercury.
1: I want to break free. I want to break free.
2: Ohne seine Stimme und seine Kreativität wäre diese Band wohl nicht so legendär geworden, wie sie heute ist. Die Rede ist von Freddie Mercury, Gründungsmitglied, Frontmann und Sänger von Queen. 1946 wird er auf Sansibar unter dem Namen Farooq Bulsara geboren, wächst in Indien auf und kommt schließlich als 18-Jähriger mit seiner Familie nach Großbritannien. Er studiert zunächst Grafikdesign, versucht sich dann mit ersten Bandprojekten. 1970 tut er sich mit Gitarrist Brian May und Schlagzeuger Roger Taylor zusammen und singt für ihre Band Smile. Ein Jahr später stößt Bassist John Deacon dazu und die vier wählen einen neuen Namen für die Band aus, Queen. Der Sound der Band ist frisch und ungewohnt. Die Themen ihrer Songs rangieren vom Fantastischen bis zum Absurden. Die vier Bandmitglieder experimentieren gerne, sowohl inhaltlich als auch musikalisch. Genau Freddie Mercurys Geschmack.
3: That's one of the things that I think people can't put us into is one category.
2: Man kann uns nicht in eine Kategorie stecken. Es gibt so viele Zutaten, die Queen ausmachen, deswegen sind wir nicht einfach zu definieren.
3: Really?
2: Queen bringt ein Album nach dem anderen heraus. Die Live-Auftritte erreichen schnell Kultstatus. Freddie Mercury Dieses extravagante Performance erregt Aufmerksamkeit und er liebt es, so richtig aufzudrehen.
3: I like to ham it up, you know, I like to sort of really perform a song.
2: Dass er auf der Bühne einfach nur eine Rolle spiele, davon will Freddie Mercury nichts hören. Er sei einfach nur er selbst und wolle die Musik von Queen bestmöglich rüberbringen.
3: I'm just me when I'm on stage, I'm just me. I'm just having fun on stage and just trying to put across our music, which is Queen.
2: Mercury liebt es, vor vollen Stadien zu singen und mit der Menge zu interagieren. Das siebte Album News of the World ist genau auf diese Dynamik angepasst. Songs, die geschrieben sind, um mitzusingen. In seinem Privatleben ist Freddie Mercury wesentlich zurückhaltender. In den 70ern ist er mehrere Jahre in einer Beziehung mit Mary Austin, verlobt sich mit ihr. Sie hat jetzt, kurz vor seinem 80. Geburtstag, ein Buch über Freddie Mercury und ihre gemeinsame Zeit herausgebracht. In einem Interview mit der BBC sagt sie, Mercury sei irgendwann auf sie zugekommen und habe gesagt, er glaube, er sei bisexuell. Ihre Antwort?
4: No, I think you're gay.
2: Nein, du bist schwul, habe ich gesagt. Und dass ich nicht in einer Dreiecksbeziehung leben wolle. Aber ich habe ihn trotzdem unterstützt.
4: But I still supported him.
2: Die beiden bleiben ein Leben lang Freunde. Sie steht auch in schweren Zeiten an seiner Seite. Beim Live Aid Konzert im Londoner Wembley Stadion 1985 erlebt Queen einen der größten Erfolge und Freddie Mercury blüht auf der Bühne richtig auf.
1: Everybody!
2: Dabei sei er da schon von seiner AIDS-Erkrankung gezeichnet gewesen, sagt Mary Austin. Sie habe ihn ein bisschen drängen müssen, in Wembley zu spielen. Er hat von dort eine unglaubliche Sicherheit mitgenommen. Er hat mit dem Publikum gespielt und sie sind voll drauf eingegangen. Die Spekulationen über die Gesundheit des Queen-Frontmannes und eine mögliche AIDS-Erkrankung nehmen über die Jahre zu. Mercury weist sie immer wieder zurück. Im Juni 1991 schließlich gibt er ein Statement ab, bestätigt seine Erkrankung und stirbt nur einen Tag später mit nur 45 Jahren.
0: Ja, heute wäre Freddie Mercury 80 Jahre alt geworden. Übrigens, wenn Sie morgen den Beat Club auf Bremen 1 hören, da wird Lutz Hanker natürlich auch noch einiges über Freddie Mercury erzählen und Musik von ihm spielen. Und hier gibt's ein kleines hübsches Stückchen Living on My Own, Freddie Mercury.

0: Werder-Trikot durch Bremen laufen und sich auf den Weg machen, gemütlich spazierend Richtung Weserstadion. Okay, da kann man schon noch den einen oder anderen Kaffee trinken, bevor es heute Nachmittag losgeht gegen RB Leipzig. Und die Erwartungshaltung der Fans im Trikot ist verhältnismäßig niedrig, was ja kein Wunder ist bei dem Saisonstart. Ne? Wichtige Spieler, die monatelang ausfallen, dann das enttäuschende 1:4 in Freiburg, die vielen Transfers auf den letzten Drücker, die man auch nicht so richtig einzuschätzen weiß. Also ein Spieltag und schon ist so ein bisschen die Laune im grün-weißen Kosmos im Keller. Aber Werder-Trainer Daniel Thun versucht auf jeden Fall sich im Vorfeld als Mutmacher.
1: Gerade ist eine gewisse Unzufriedenheit dann auch gegeben. Es ist auch ein bisschen Reibung gegeben, da freue ich mich ja drüber, wenn nicht immer alles so harmonisch ist. Niemand ist arbeitsmüde, alle sind freudig erwartend auf diese Saison. Und ein 1:4 wird uns nicht aus der Bahn werfen in Freiburg. Klar, haben wir sehr, sehr viel Qualität abgegeben, das steht außer Frage. Aber es hilft ja jetzt nicht, wenn ich ständig darüber rede, wie sehr wir Jens vermissen und wie viel Romano uns gegeben hat, sondern Power, Energie, Einflussbereich mit denen, die ich habe. Und das ist meine Aufgabe als Trainer. Auch wenn ich sicherlich mir einige Dinge vielleicht auch anders gewünscht hätte, aber es ist kein Wunschkonzert. Also willkommen im Leben.
0: Genau, es ist kein Wunschkonzert. Willkommen im Leben. Das sind doch wahre Worte von Trainer Daniel Thun. Und das Spiel Werder gegen RB Leipzig dann heute im Weserstadion. Anpfiff ist um 15.30 Uhr und alles zum Spiel. Und zu den anderen Spielen hören Sie in der Bundesliga-Sendung auf Bremen 1 bei meiner Kollegin Ariane Wirth. Schönen Sonnabend, 8:53 Uhr.

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1: Mit Severino Melchiore. Guten Morgen. Polizei untersucht Sabotageversuch auch am Stromnetz in Sachsen. Gesetzliche Kassen verbuchen Milliardenüberschuss. Stuttgart schlägt Köln in der Fußball-Bundesliga. Das Wetter wechselhaft mit Sonne, Wolken und vor allem am Vormittag Regen. 18 bis 20 Grad. Die Anschlagsversuche auf Umspannwerke in Deutschland häufen sich. Nach Fällen in Nordrhein-Westfalen und Brandenburg hat die Polizei auch in Sachsen Sprengvorrichtungen entdeckt. Christoph Johansen.
2: Nach Angaben von Sachsens Innenminister Schuster hat die Polizei an zwei Fundorten 4 Gegenstände gesichert. Sie sollten noch am Abend entschärft werden. Die Polizeidirektion Görlitz hatte einen Einsatz nördlich von Bautzen bestätigt, zunächst aber keine Details genannt. Nach Medienberichten geht es um Umspannwerke im Lausitzer Braunkohletagebaugebiet. Zuvor hatte es schon mehrere Sabotageversuche gegen die Energieversorgung in Brandenburg und Nordrhein-Westfalen gegeben. Inzwischen fahndet die Polizei nach einem Verdächtigen. Hintergrund sind 2 Bekennerschreiben. In einem von ihnen heißt es, Stromerzeugung aus fossilen Brennstoffen sei ein Verbrechen.
1: Die gesetzlichen Krankenkassen haben im ersten Halbjahr 2026 einen Überschuss von 2,6 Milliarden Euro erzielt. Gleichzeitig sind die Ausgaben gegenüber dem Vorjahreszeitraum um rund 7% gestiegen. Grund für das Einnahmeplus ist, dass die Zusatzbeiträge zum Jahresanfang erhöht wurden, teilte das Bundesgesundheitsministerium mit. Sein Minister Carsten Linnemann betonte, mit dem Geld müssten die Kassen jetzt erst einmal ihre gesetzlich vorgeschriebenen Reserven auffüllen. Für das Millionenminus beim Bremer Flughafen erntet die Landesregierung viel Kritik von der Opposition. CDU, FDP und Bürger in Wut sehen bei der Regierung die Verantwortung dafür, dass dem Flughafen jährlich mindestens 10 Millionen Euro fehlen. Nach Boten- und Binneninformationen droht ihm nächstes Jahr im schlimmsten Fall sogar die Zahlungsunfähigkeit. CDU-Fraktionschefin Wiebke Winter führt das unter anderem auf mangelnde Kontrolle und politische Führungsschwäche zurück. FDP-Fraktionschef Tore Scheck fordert, dass die Flughafeneinnahmen gesteigert und die Kosten gesenkt werden. Die Bremer Grünen wollen beim Klimaschutz deutlich nachlegen. In ihrem Leitantrag Zukunft statt Krise für die Landesmitgliederversammlung fordern sie unter anderem, die Deiche weiter zu modernisieren, Flächen zu entsiegeln und die Stadt grüner zu machen. Aus der Regionalredaktion Buten und Binnen, Pascal Faltermann.
3: Um Bremen gegen Starkregen und Hochwasser zu wappnen, sollen mehr Straßenpflaster und Asphalt entfernt und dafür mehr Rasenflächen und Beete geschaffen werden. Bremen soll dadurch zu einer sogenannten Schwammstadt umgebaut werden, heißt es in dem Antrag. Auch der Nahverkehr soll stärker ausgebaut werden. Langfristig fordern die Grünen, dass die Menschen ohne Ticket Bus und Bahn fahren können. Außerdem wollen die Grünen Kinderarmut bekämpfen, die soziale Infrastruktur in den Stadtteilen stärken und die politische Bildung ausbauen. Zugleich kritisieren sie die Bundesregierung scharf. Sie werfen ihr sozialen Kahlschlag und Rückschritte beim Klimaschutz vor.
1: In der Fußball-Bundesliga hat der VfB Stuttgart gestern den ersten Sieg der neuen Saison eingefahren. Die Stuttgarter besiegten den 1. FC Köln mit 4:1. Am Nachmittag stehen 5 weitere Spiele an. Unter anderem empfängt Werder Bremen um 15.30 Uhr RB Leipzig. Aus der Sportredaktion Felix Gerhardt.
4: Gerade mal 2 Pflichtspiele sind gespielt und schon herrscht Krisenstimmung rund um Werder. Zu schwach der Auftritt am ersten Spieltag bei der 1:4 Niederlage beim SC Freiburg. Immerhin, die kurzfristig geholten Neuzugänge Juri Reher, Arthur und Moussa Ndiaye dürften alle zum Kader und vielleicht auch schon zur Startelf gehören. Parallel zu Werder spielt Aufsteiger SV Elversberg, der am ersten Spieltag Bayer Leverkusen besiegte, bei Borussia Mönchengladbach und hofft dabei auf die nächste Überraschung. Der SC Paderborn, ebenfalls aus der 2. Liga aufgestiegen, empfängt den SC Freiburg. Außerdem spielt die TSG Hoffenheim gegen Borussia Dortmund und Leverkusen empfängt Union Berlin.
1: Das waren die Nachrichten mit Severino Melchiore.
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5: Die Temperaturen, die liegen zurzeit zum Beispiel bei 14 Grad in Bremen, Oldenburg, Rothenburg, bei 16 Grad in Bremerhaven und im Laufe des Tages bei Höchstwerten zwischen 18 und 20 Grad. Dazu Sonne, Quellwolken und auch immer wieder Schauer. Und es ist vor allen Dingen auch ganz schön windig. Wind kommt aus Südwest bis West, dreht dann später auf West bis Nordwest. Naja, und hin und wieder könnte auch mal eine stürmische Böe dabei sein. Morgen ist das alles schon mal ein bisschen entspannter. Bisschen wärmer wird es noch dazu.
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5: 9:04 ist das jetzt. Hier geht's los mit der A7 Flensburg Richtung Hannover. Die ist nämlich zwischen Hamburg-Stellingen und Heimfeld wegen Bauarbeiten bis Montag früh gesperrt. Und in Twistring im Waldgebiet Demse, Bereich Altenmarhorst-Köbinghausen, läuft bis morgen Mittag eine Waldbrandeinsatzübung. Das gibt während des gesamten Übungszeitraums ein Betretungsverbot im Wald und eine Drohnenflugverbotszone. Kommen Sie gut an.
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5: So, ich habe ja vorhin gefragt, was bei Ihnen am Wochenende so anliegt und bin erstaunt, was Sie so alles vorhaben. Ist wirklich viel gekommen hier über unseren Bremen 1 WhatsApp-Kanal. Zum Beispiel will sich Marion auf den Weg nach Bremen machen mit dem Zug. Immer wieder ein Abenteuer. Oder Bremen 1-Hörer Wilfried, der geschrieben hat, gar nichts wird gemacht, denn wir kommen gerade von Ameland zurück. Das ist natürlich auch richtig schön. So, und Thomas macht sich auf den Weg zu einer wunderbaren Veranstaltung heute. Botanica Goes Space, ein Muss, schreibt er für alle Sci-Fi, Star Wars Fans und auch Trekkies, inklusive Parade. Und dann wird zum Beispiel Sandra gleich ihren Mann beim Mammutmarsch in Bremen abliefern. Das gibt's auch noch, um Himmels Willen. So, und rennt vielleicht auch noch jemand beim Marathon morgen im Bremerhaven mit? Man weiß es nicht. Ich wünsche Ihnen auf jeden Fall einen schönen Start ins Wochenende.
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0: Der Sonnermorgen, Bremen 1 hier, um 16 Minuten nach 9 und Sie haben es doch mitgekriegt, oder? Das Bekanntwerden des Millionen-Minus beim Bremer Airport. Ja, ja. Nach Informationen von Buten und Binnen steckt ja der Flughafen Bremen wirklich in ernsten wirtschaftlichen Turbulenzen. Wie aus dem Umfeld des Aufsichtsrats zu erfahren war, schlug ja die beauftragte Wirtschaftsprüfungsgesellschaft schon im Juni Alarm. Es gibt ein ernstes Liquiditätsproblem, haben sie gesagt. Und Sebastian Manns aus der Buten und Binnen Rechercheredaktion hat sich den Fall mal vorgeknöpft und kann noch mal erklären, was da genau los ist am Flughafen.
1: Also am Flughafen Bremen brennt tatsächlich finanziell so richtig. Nach unseren Informationen hat die Flughafengesellschaft mittlerweile ein Loch von mehr als 13 Millionen Euro im Jahr. Und im schlimmsten Fall könnte das Unternehmen schon Mitte nächsten Jahres in die Insolvenz rutschen. Woran das liegt, darüber streiten sich die Aufsichtsratsmitglieder. Die einen sagen, die Geschäftsführung habe schlicht schlecht gewirtschaftet und einen ineffektiven Verwaltungswasserkopf aufgebaut. Die anderen sagen, es liege an äußeren Umständen, weniger Passagiere, hohe Standortkosten und die wirtschaftliche Lage insgesamt.
0: Gut, was beziehungsweise gut nun wirklich nicht. Was sagen die Verantwortlichen im Wirtschaftsressort denn dazu?
1: Also der zuständige Staatsrat Kai Stürnberg, der gleichzeitig Aufsichtsratschef der Flughafengesellschaft ist, der bestätigt uns, ja, die Lage ist angespannt. Und als Gründe nennt auch er weniger Passagiere, hohe Kosten am Standort, Stichwort Luftverkehrssteuer und Sicherheitskosten und eben auch die aktuelle Weltlage. Und gespart, sagt er, habe man schon, und zwar 4 Millionen Euro, und weitere Schritte seien auch beschlossen. Und ein externer Manager soll jetzt vorübergehend engagiert werden, um das Sparprogramm so richtig durchzuziehen.
0: Mhm. Und nu, was passiert jetzt?
1: Also anders als bei der Geno oder der BSAG kann Bremen hier nicht einfach mit Steuergeld nachhelfen. Dafür sind die EU-Regeln für Flughäfen zu streng. Deshalb rechnen eigentlich alle Verantwortlichen mit harten Einschnitten, auch beim Personal. Kündigungen hat der Staatsrat zwar vorerst ausgeschlossen, aber er setzt schon auf einen sanften Abbau. Das ist schon rauszuhören. Aus dem Aufsichtsrat hören wir aber sogar, dass eine Insolvenz in Eigenregie ziemlich wahrscheinlich ist. Und klar ist aber auch, Bremen will unbedingt an seinem Flughafen festhalten.
0: Ja, am Flughafen Bremen ist es trotzdem finanziell gerade richtig schwierig. Nach Buten und Binnen Informationen hat die Flughafengesellschaft mittlerweile ein Loch von mehr als 13 Millionen Euro pro Jahr und eine Insolvenz droht schon Mitte nächsten Jahres. Das waren Details von Sebastian Manns aus der Buten und Binnen Rechercheredaktion für Bremen 1. 18 nach 9.

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9: Mit Severino Melchiore. Guten Morgen. Die Polizei hat jetzt auch in Sachsen Sprengvorrichtungen gefunden, mit denen möglicherweise die Stromversorgung angegriffen werden sollte. Laut Landesinnenminister Armin Schuster gab es Einsätze an zwei Umspannwerken in der Nähe von Bautzen. Vorher hatte es mehrere Sabotageversuche in Nordrhein-Westfalen und Brandenburg gegeben, zu denen sich ein Mann bekannt hat. Nach ihm wird gefahndet. Die gesetzlichen Krankenkassen haben im ersten Halbjahr 2026 einen Überschuss von gut 2,5 Milliarden Euro erwirtschaftet. Grund dafür ist, dass die Zusatzbeiträge Anfang des Jahres erhöht wurden, teilte das Bundesgesundheitsministerium mit. Sein Minister Carsten Linnemann betonte, mit dem Geld müssten die Kassen jetzt erst einmal ihre gesetzlich vorgeschriebenen Reserven schaffen. Für das Millionenminus beim Bremer Flughafen erntet die Landesregierung Kritik von der Opposition. CDU, FDP und Bürger in Wut sehen bei der Regierung die Verantwortung dafür, dass dem Flughafen jährlich mindestens 10 Millionen Euro fehlen. Nach Boten- und Binneninformationen droht ihm nächstes Jahr im schlimmsten Fall sogar die Zahlungsunfähigkeit. Die Bremer Grünen wollen beim Klimaschutz deutlich nachlegen. Das steht im Leitantrag für den Landesparteitag, der am Vormittag beginnt. Darin fordern die Grünen unter anderem, die Deiche in Bremen weiter zu erneuern, Flächen zu entsiegeln und die Stadt grüner zu machen. In der Fußball-Bundesliga hat der VfB Stuttgart im zweiten Saisonspiel den ersten Sieg eingefahren. Die Stuttgarter besiegten den 1. FC Köln gestern Abend mit 4:1. Heute folgen 5 weitere Spiele. Unter anderem empfängt Werder Bremen am Nachmittag RB Leipzig. Das waren die Nachrichten mit Severino Melchiore.
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10: Die Temperaturen, ja, die liegen im Moment so bei 14, 15, teils auch 16, 17 Grad. Im Laufe des Tages sind dann Höchstwerte zwischen 18 und 20 Grad drin. Und dazu gibt es heute richtig schön durchwachsenes Wetter. Ist eigentlich gefühlt alles dabei. Gibt Sonne, gibt Wolken, gibt Regenschauer und gibt eine ganze Menge Wind. Der weht erstmal aus Südwest bis West, später dann aus West bis Nordwest. Und morgen ist es schon ganz anders. Da machen wir zwar auch Wolken und Sonne im Wechsel, aber der Regen bleibt weg und es wird mühwärmer.
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10: Und zwar um 9.32 Uhr. Hier geht's los. Und zwar mit der A1 Osnabrück Richtung Bremen. Zwischen Bremen-Brinkum und Arsten gibt's mal wieder 2 Kilometer Stau. Die A7 Flensburg Richtung Hannover ist zwischen Hamburg-Stelling und Heimfeld wegen Bauarbeiten bis Montag früh gesperrt. Und in Twistring im Waldgebiet Demse, Bereich Altenmarhorst-Köbbinghausen, läuft bis morgen 12 Uhr eine Waldbrandeinsatzübung. Während des gesamten Übungszeitraums gibt es ein Betretungsverbot für den Wald und eine Drohnenflugverbotszone. Eine gute Fahrt wünsche ich allen unterwegs.
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10: Einen schönen Start ins Wochenende wünsche ich Ihnen. Britta Opoff ist hier und in den nächsten Minuten wünsche ich Ihnen sehr viel Spaß mit Rick Springfield. Der hat hier Celebrate Youth für Sie und Sie dürfen sich mal emotional darauf vorbereiten, dass es danach im Stichtag um John Lennon geht. Und zwar, als er zu Dreharbeiten quasi direkt vor der Bremer Haustür gewesen ist, und zwar in der Lüneburger Heide. 60 Jahre ist das her.
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0: Es ist 9:41 Uhr. Guten Morgen.
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0: Wie oft schon wurde erzählt, dass die Beatles ihre Anfänge in Deutschland ja im Starclub hatten in Hamburg. Können wir das Scheinwerferlicht mal ein kleines bisschen woanders hindrehen, und zwar in Richtung Lüneburger Heide, und nicht auf die ganzen Beatles, sondern auf einen der Beatles. Am 5. September 1966, heute vor 60 Jahren, da begannen in Norddeutschland die Dreharbeiten für den Antikriegsfilm How I Won the War, in dem Beatles-Legende John Lennon immerhin eine kleine Nebenrolle gespielt hat. Reinhard Bartusch erzählt die Geschichte.
2: Die Beatles machen Pause. Paul McCartney komponiert Filmmusik. George Harrison lernt die Sitar zu spielen von Ravi Shankar. Ringo Starr macht Urlaub.
3: Turn off your mind, relax and float downstream.
2: Das Album Revolver ist gerade rausgekommen und die Band hat beschlossen, nie wieder live aufzutreten.
4: Good luck to your football team, but give a hand to your army too. How I won the war. The memoirs of Lieutenant Ernest Goodbody.
2: John Lennon nutzt die freie Zeit im Herbst 66 auf seine Weise als Schauspieler. Regisseur Richard Lester, der schon die ersten beiden Beatles-Filme mit den deutschen Titeln Yeah, Yeah, Yeah und Hi, Hi, Hilfe verzapfte, hat Lennon eine Nebenrolle angeboten. Als Offiziersbursche Gripweed in seinem neuen, sehr klamaukigen Kriegs- bzw. Antikriegsfilm mit dem Originaltitel How I Won the War.
5: Musketier Gripweed, mein getreuer Bursche.
6: Darf ich Ihre Bälle putzen, Sir? Das macht mir viel Vergnügen.
7: That's okay, because I was interested in the film.
8: Ich nahm die Rolle an, weil mich der Film interessierte, um etwas anderes auszuprobieren. Es war Zeit für eine Abwechslung und es passte zu meiner derzeitigen Stimmung.
7: At a time when I felt in that mood, you know.
2: Drehbeginn ist am 5. September 1966 auf dem Truppenübungsplatz Bergen in der südlichen Lüneburger Heide. Der noch 25-jährige Weltstar John Lennon filmt in Norddeutschland und kaum einer kriegt's mit. Einer der wenigen ist Harry Schwertners Vater, angestellt bei der britischen Garnison in Verden an der Aller.
9: Und Vatern hat er dann auch erzählt, dass dann ein Tag nochmal in Fischerviertel gedreht wird, wenn die Dreharbeiten in der Kaserne zu Ende sind, weil die wollten da eine Szene direkt an der Aller noch drehen. Diesen Tag habe ich mir natürlich vorgemerkt.
2: Schwertner schwänzt die Schule. Es ist der 14. September. Auftritt John Lennon in der Gasse Mühlentor im Verdener Fischerviertel.
9: Dann hat er die beiden Zettel genommen und dann hat er mir die beiden Zettel wunderbar signiert. Kriegt die beiden Zettel zurück, Stift zurück, ein Lächeln von ihm, ein Lächeln von mir. Und so trennten sich dann auch mal wieder unsere Wege. Und ich war wirklich stolz wie Bolle, dass ich zwei Autogramme von John Lennon ergattert hatte.
2: Nachzulesen ist die Geschichte im Buch Ein Beatle in Verden, John Lennon, erschienen im Februar 2025. Und ein Denkmal, das an den Besuch Lennons erinnert, gibt's auch. Am Mühlentor eben, in Verden an der Aller. Am 5. September 1966 begann in der Lüneburger Heide die Dreharbeiten zum Film Wie ich den Krieg gewann mit John Lennon in einer Nebenrolle. Heute vor 60 Jahren.
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0: verlassen, aber Markus Rudolph ist schon da.
1: Guten Tag, guten Tag, guten Tag.
0: So, erzähl mal gleich. Die Markus Rudolph Show
1: ich glaube, Markus Rudolph wurde mir gesagt. Das ist ja irgendwie gut.
0: Das ist schön und das ist auch eine Überraschung.
1: Eine große Überraschung und ehrlich gesagt trage ich mich mit Sorgen, weil mein Redakteur Michael, der ja auch ein guter Freund ist und immer offene Worte spricht,
0: ja,
1: der hat gesagt, mein sauschweres Quiz wäre gar nicht sauschwer heute. Es wäre zu leicht. Und jetzt kann ich es aber so kurzfristig nicht mehr ändern.
0: Ehrlich?
1: Jetzt mache ich mir Sorgen.
0: Also ist es heute ein sehr leichtes Quiz?
1: Ich weiß es nicht. Mhm. Es geht trotzdem um ein niegelnagelneues DAB Plus Radio. Aber Michael sagt, die Chancen waren noch nie so groß wie jetzt, dass das ganz schnell gewonnen wird.
0: Ja, dann drücke ich allen die Daumen.
1: Ja,
0: dranbleiben.
1: Ja. Aber dann habe ich mir ja nichts Gutes
0: ausgedacht. Super leichte Quiz mitmachen in der Markus Rudolph Show. Und viel Spaß in den nächsten Stunden hier auf Bremen 1. Hier ein schönes Wochenende.

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1: Mit Severino Melchiore. Guten Tag. Polizei untersucht Sabotageversuch auch am Stromnetz in Sachsen. Gesetzliche Kassen verbuchen Milliardenüberschuss. Bremer Grüne beraten auf Parteitag über mehr Klimaschutz. Das Wetter wechselhaft mit Sonne, Wolken und vereinzelt Regen. 18 bis 20 Grad. Die Anschlagsversuche auf Umspannwerke in Deutschland häufen sich. Nach Fällen in Nordrhein-Westfalen und Brandenburg hat die Polizei auch in Sachsen Sprengvorrichtungen entdeckt. Christoph Johansen.
2: Nach Angaben von Sachsens Innenminister Schuster hat die Polizei an zwei Fundorten vier Gegenstände gesichert. Sie sollten noch am Abend entschärft werden. Die Polizeidirektion Görlitz hatte einen Einsatz nördlich von Bautzen bestätigt, zunächst aber keine Details genannt. Nach Medienberichten geht es um Umspannwerke im Lausitzer Braunkohletagebaugebiet. Zuvor hatte es schon mehrere Sabotageversuche gegen die Energieversorgung in Brandenburg und Nordrhein-Westfalen gegeben. Inzwischen fahndet die Polizei nach einem Verdächtigen. Hintergrund sind zwei Bekennerschreiben. In einem von ihnen heißt es, Stromerzeugung aus fossilen Brennstoffen sei ein Verbrechen.
1: Die gesetzlichen Krankenkassen haben im ersten Halbjahr des Jahres einen Überschuss von 2,5 Milliarden Euro erzielt. Gleichzeitig sind die Ausgaben gegenüber dem Vorjahreszeitraum um gut 7% gestiegen. Grund für das Einnahmeplus ist, dass die Zusatzbeiträge zum Jahresanfang erhöht wurden, teilte das Bundesgesundheitsministerium mit. Sein Minister Carsten Linnemann betonte, mit dem Geld müssten die Kassen jetzt erst einmal ihre gesetzlich vorgeschriebenen Reserven auffüllen. Am Tag vor der Landtagswahl sind in Sachsen-Anhalt heute Demonstrationen und Kundgebungen geplant. Dazu werden mehrere tausend Menschen erwartet. Allein in der Landeshauptstadt Magdeburg ist ein Dutzend Veranstaltungen angemeldet, unter anderem auf dem Domplatz. Hier will ein Bündnis aus Kirchen, Gewerkschaften und Verbänden ein Zeichen für Demokratie setzen und gegen die AfD. Sie liegt in Umfragen klar vorne und beendet heute ihren Wahlkampf. Derzeit regiert in Sachsen-Anhalt ein Bündnis aus CDU, SPD und FDP. Die Bremer Grünen wollen beim Klimaschutz deutlich nachlegen. Das steht im Leitantrag für den Landesparteitag, der in diesen Minuten beginnt. Darin fordern die Grünen unter anderem, die Deiche weiter zu erneuern, Flächen zu entsiegeln und die Stadt Bremen grüner zu machen. Aus der Regionalredaktion Buten und Binnen, Pascal Faltermann.
3: Um Bremen gegen Starkregen und Hochwasser zu wappnen, sollen mehr Straßenpflaster und Asphalt entfernt und dafür mehr Rasenflächen und Beete geschaffen werden. Bremen soll dadurch zu einer sogenannten Schwammstadt umgebaut werden, heißt es in dem Antrag. Auch der Nahverkehr soll stärker ausgebaut werden. Langfristig fordern die Grünen, dass die Menschen ohne Ticket Bus und Bahn fahren können. Außerdem wollen die Grünen Kinderarmut bekämpfen, die soziale Infrastruktur in den Stadtteilen stärken und die politische Bildung ausbauen. Zugleich kritisieren sie die Bundesregierung scharf. Sie werfen ihr sozialen Kahlschlag und Rückschritte beim Klimaschutz vor.
1: In der Fußball-Bundesliga hat der VfB Stuttgart gestern den ersten Sieg der neuen Saison eingefahren. Die Stuttgarter besiegten den 1. FC Köln mit 4:1. Am Nachmittag stehen 5 weitere Spiele an. Unter anderem empfängt Werder Bremen um 15.30 Uhr RB Leipzig. Aus der Sportredaktion Felix Gerhardt.
4: Gerade mal 2 Pflichtspiele sind gespielt und schon herrscht Krisenstimmung rund um Werder. Zu schwach der Auftritt am ersten Spieltag bei der 1:4 Niederlage beim SC Freiburg. Immerhin, die kurzfristig geholten Neuzugänge Juri Reher, Arthur und Moussa Ndiaye dürften alle zum Kader und vielleicht auch schon zur Startelf gehören. Parallel zu Werder spielt Aufsteiger SV Elversberg, der am ersten Spieltag Bayer Leverkusen besiegte, bei Borussia Mönchengladbach und hofft dabei auf die nächste Überraschung. Der SC Paderborn, ebenfalls aus der zweiten Liga aufgestiegen, empfängt den SC Freiburg. Außerdem spielt die TSG Hoffenheim gegen Borussia Dortmund und Leverkusen empfängt Union Berlin.
1: Das waren die Nachrichten mit Severino Melchiore.
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5: Aktuell 14 Grad in Wilhelmshaven, 15 Grad sind es in Bremerhaven und in Bremen, 16 Grad in Kirchweihe. Und es werden heute noch bis zu 20 Grad dazu, mal Sonne, mal Wolken. Das klingt eigentlich zu nett. Ich bin mal ganz ehrlich. Es gibt weiterhin ein wechselhaftes und windiges Schauerwetter. Da müssen wir auch heute einfach durch. Morgen allerdings soll es trocken bleiben den ganzen Tag über. Erst Sonne und Wolken, später mehr Wolken, kompakte Wolken. Aber wie gesagt, da fällt morgen mal nichts raus. Höchstwerte bis 22 Grad morgen.
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6: Ein Blick auf die Uhr, es ist 9.63 Uhr.
5: Oh, Entschuldigung, das ist nicht ganz richtig. Das heißt natürlich, es ist 9.64 Uhr. A1 Osnabrück Richtung Bremen zwischen Dreieckstur und Bremen-Arsten. 5 Kilometer stockender Verkehr. Die A7 Flensburg Richtung Hannover zwischen Hamburg-Stelling und Heimfeld. Wegen Bauarbeiten bis Montag ca. 5 Uhr gesperrt. In Twistringen im Waldgebiet Demse, Bereich Altenmarhorst, Köppinghausen läuft bis morgen 12 Uhr eine Waldbrandeinsatzübung. Es gibt während des gesamten Übungszeitraumes ein Betretungsverbot und eine Drohnenverbotszone. Ja, damit können wir leben. Sehr gut, dass Sie da sich vorbereiten. So, ich wünsche, dass Sie gut und sicher durchkommen.
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5: Ach du liebe Güte, was war das wieder für eine Woche? Ja gut, aber wir sollen ja nicht jammern, habe ich gehört.
7: Wir müssen raus aus diesem Klima der Verdrießlichkeit und des Verdrusses. Wir müssen diesen weit verbreiteten Missmut abschütteln.
5: Ja, ja. Verdrießlichkeit und Verdruss, waren das nicht die Jugendwörter des Jahres 2026? Aber ja, wir müssen da auf jeden Fall raus.
7: Ich kann als Bundeskanzler keine gute Laune verordnen.
5: Nein, aber ich kann es. Alle, die jetzt diese Sendung hören, lächeln bitte in die Welt. Auch wenn es erstmal schwerfällt. Einfach lächeln. Und dann gibt es garantiert auch ein Lächeln zurück. Schönes Wochenende.
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0: tatsächlich bin ich ein bisschen verliebt in diese Idee, dass alle, die jetzt Bremen 1 hören, einfach mal lächeln. Egal, ob an der roten Ampel oder im Supermarkt, im Baumarkt, da sind ja auch ganz viele am Sonnabend, einfach mal die Menschen anlächeln. Als kleines Erkennungszeichen, ich höre Bremen 1 und ich freue mich sehr, dass sofort eine WhatsApp kam von meiner lieben Stammhörerin Kerstin. Die macht mit, hat sie mir geschrieben und sie tanzt auch schon durch die Küche am Sonnabendvormittag bei der Markus-Rudolf-Show auf Bremen 1. Tanzen, naja, ich bin da so ein typischer Boomermann. Ich tanze am liebsten im Sitzen. Aber da tanze ich mit dir, Kerstin.
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0: Tja, und mein Redakteur Michael Kruse sagt, das ist heute viel zu leicht. Also insofern werden vielleicht auch deswegen jetzt gleich ganz viele Menschen lächeln. Worum geht's? Vier Begriffe, auch heute wieder. Und die Frage ist, welche Gemeinsamkeit haben diese Begriffe? Oder welche Gemeinsamkeit habe ich mir ausgedacht? Denn es kann gut sein, dass die Begriffe vielleicht noch weitere Gemeinsamkeiten haben. Und dann wäre es wirklich toll, wenn ihr euch ganz schnell melden würdet. 0421 246 611 ist meine Telefonnummer. 0421 246 611 ist auch meine WhatsApp-Nummer. Vier Begriffe insgesamt. Wir beginnen mit den ersten dreien. Und wenn Michael recht hat, dann ist es sofort gelöst. Naja, wollen wir mal sehen. Also, welche Gemeinsamkeit haben diese Begriffe? Begriff vor allem. So, ich fange nochmal von vorne an. Begriff Nummer 1. Gartenreich. Wohl dem, der einen so großen Garten hat, dass er von sowas sprechen kann. Begriff Nummer 1. Gartenreich. Begriff Nummer 2. Ilse. Und Begriff Nummer 3, Abi. Wie die Abkürzung von Abitur? A-B-I. Gartenreich, Ilse und Abi. Was haben diese Begriffe miteinander zu tun? Gerne sofort anrufen und mitraten, denn das lohnt sich. Es gibt ein niegelnagelneues DAB Plus Radio zu gewinnen. Mit allem drum und dran. 0421 246 611 ist meine Nummer.
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0: Madonna in der Markus Rudolph Show auf Bremen 1.
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0: Entschuldigung, Birgit, hast du gerade noch gehustet?
2: Ja, Entschuldigung.
0: Nein, musst du die nicht entschuldigen. Ich hätte nicht so früh schon den Telefonregler aufmachen sollen. Entschuldige. So, jetzt Birgit. Birgit wendt aus stur. Und,
2: richtig.
0: Sie hat das Glück, da zu wohnen in einem Haus, als es in Stur noch Platz gab. Wie groß ist dein Garten?
2: Der hat so ungefähr 1000 Quadratmeter.
0: Wow, das ist ja kein Garten mehr, das ist ein Park.
2: Ja, ein Gartenreich, ne? Kann man auch sagen.
0: Ah, das passt schon mal zu den Begriffen, die wir heute haben im sauschweren Quiz. Da ist ja der erste Gartenreich. Aber sag mir ganz kurz, was hast du da heute zu tun in deinem Gartenreich, in deiner kleinen Parkanlage?
2: Also ich werde mal wieder dem Lorbeer an die Wäsche gehen, sozusagen. Weil hier ist ziemlich viel Lorbeer und ich mag das gar nicht, weil das ist Plastik im Garten, habe ich immer so das Gefühl. Und der wird heute abgerupst.
0: Ja, sehr gut. Also portugiesischer Lorbeer und was es da alles gibt, sind ja Arten, die wirklich auch für die Natur gar nichts bringen.
2: Überhaupt nicht. Nee. Und ich bin mehr so der Blumenwiesen- und so Bienentyp.
0: Ah, also, das finde ich sehr gut.
2: Der Lorbeer kommt weg und was anderes kommt hin.
0: Finde ich gut. Birgit, schön fleißig sein im Garten. Aus eigener Erfahrung weiß ich, das ist aber auch verdammt viel Arbeit. Aber hält uns fit, ne?
2: Das hält uns fit und ich brauche keinen Schrittzähler, ne? Weil ich, wenn ich in den Garten gehe, höre ich auch nicht mehr auf. Also ich kann da gut 4-5 Stunden durchgehend arbeiten, ja. Das funktioniert noch.
0: Gartenreich, Ilse, Abi, das sind die ersten drei Begriffe, die wir bisher hatten. Was ist die Gemeinsamkeit deiner Meinung nach?
2: Entspannung.
0: Ach, ja.
2: Weil Garten ist zwar Arbeit, aber es ist auch Entspannung, wenn man sich hinterher mit einer Tasse Kaffee hinsetzt und guckt, was man geschafft hat. Auf die Insel, ja, das müssen wir gar nicht drüber reden. Insel ist eigentlich auch immer Entspannung.
0: Es ist Ilse. Es ist gar nicht Insel, es ist Ilse. Und du hast Insel verstanden. Aber gut, Insel wäre Entspannung, da hast du recht. Und was bitteschön hat Abi mit Entspannung zu tun?
2: Na, wenn man das Abi in der Tasche hat, ist es Entspannung pur, ne?
0: Finde ich so.
2: Aber es ist Ilse.
0: Es ist Ilse und nicht Insel. Ach, aber ansonsten war das alles sehr schön und es war so ein entspanntes Gespräch mit dir. Und ich merke, du bist grundentspannt und dem Leben zugeneigt. Das freut mich sehr. Bleib bitte so und ich wünsche dir ein schönes Wochenende.
2: Ich danke dir.
0: Und nicht zu viel. Nicht, dass es im Rücken nachher wehtut. Nö, nach dem Garten.
2: Passiert nicht. Ich danke dir. Schade mit der Ilse. Die hat mich schon, gut, okay.
0: Tschüss. Ich habe auch so eine undeutliche Aussprache. Deswegen bemühe ich mich jetzt, wenn der vierte Begriff dazukommt, ich wiederhole nochmal deutlich und in guter Artikulation die Begriffe. Begriff Nummer 1, Gartenreich. Begriff Nummer 2, Ilse. Nicht Insel, Ilse. Abi ist der dritte Begriff. Und da hat natürlich gerade Birgit völlig recht gehabt, wie die Abkürzung von Abitur, ABI. Und der vierte Begriff ist Nährstange. Was könnte das sein? Irgendwas aus der Wissenschaft? Gartenreich, Ilse, Abi und Nährstange. Was haben diese Begriffe miteinander zu tun? Ich bin gespannt auf Antworten. Unter 0421 246 611 bin ich jederzeit telefonisch zu erreichen. Es gibt ein DAB Plus Radio und die Nummer funktioniert auch bei WhatsApp 0421 246 611.

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7: So, aktuell fast überall 15 Grad. Nee, hier, guck mal da, in Verden sind 16 Grad. Ach, in Diepholz auch. Gut, und Höchstwert heute bis 20 Grad. Ansonsten bleibt es beim etwas ungemütlichen, herbstlichen, windigen Schauerwetter. Aber die Sonne guckt ab und zu durch.
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7: Und das um 3 Minuten nach 10:30. A1 Osnabrück Richtung Bremen zwischen Dreieck Stur und Bremen-Arsen. 6 Kilometer stockender Verkehr. Die A7 Flensburg Richtung Hannover ist zwischen Hamburg-Stellingen und Heimfeld wegen Bauarbeiten bis Montag ca. 5 Uhr gesperrt. A7 Hannover Richtung Hamburg zwischen Dreieck-Watzrode und Dorfmark 4 Kilometer stockend. In Twistringen im Waldgebiet Demse Bereich Altenmarhorst Köbbinghausen läuft bis morgen 12 Uhr eine Waldbrandeinsatzübung und während des gesamten Übungszeitraums gibt es ein Betretungsverbot und eine Drohnenflugverbotszone. Waldgebiet Demse, spreche ich das richtig aus? Falls es falsch ist, gerne eine WhatsApp ins Studio. Ich war leider noch nicht da, es tut mir so leid. Kommen Sie gut an.
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7: Ja, ich merke gerade, ich erfülle mal wieder das Klischee, ne, dieses Klischee.
8: Das Klischee vom nerdigen Teenager, der rund um die Uhr mit Junkfood und Energydrinks in einer abgedunkelten Bude zockt.
7: Ja, so ist es. Ich sitze hier in der abgedunkelten Bremen 1 Studio-Bude, um mich herum nur Computer und ich zocke um ein DAB Plus Radio im sauschweren Quiz. Welche Gemeinsamkeit haben diese Begriffe? Gartenreich, Ilse, Abi und Nährstange. Meine Nummer ist 0421 246 611. Schönes Wochenende.
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0: Hier ist die Markus-Rudolf-Show auf Bremen 1 und es gibt ein nägelnagelneues DAB Plus Radio zu gewinnen, sogar mit Bremen 1 Logo. Ich wollte ja ursprünglich auch, dass noch ein Bild von mir drauf kommt, aber da haben die Kolleginnen und Kollegen gesagt, da stellt sich doch keiner hin. Ja, da haben sie leider recht.
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0: Vier Begriffe, welche Gemeinsamkeit? Die Begriffe, ich sag sie nochmal, Gartenreich, Ilse, Abi, wie die Abkürzung von Abitur, ABI, und Nährstange. Einiges ist reingekommen per WhatsApp. Besonders gut gefallen hat mir Gabi Edel, Bremen 1 Hörerin Gabi, hat nämlich ein Märchen geschrieben. Überschrift, das Märchen von Ilse. Nach dem Abi sitzt Ilse mit einer Nährstange in ihrem Gartenreich und genießt die Ruhe. Und wenn sie nicht gestorben ist, dann sitzt sie da noch immer. Ein sehr schöner literarischer Beitrag, danke dafür. Mein Kumpel Holger aus Tedinghausen schreibt, die Lösung ist, dass diese Begriffe alle gar nichts miteinander zu tun haben. Das ist eine sehr schöne Idee. Vier Begriffe, welche Gemeinsamkeit? Keine. Vielleicht mache ich das mal. Das ist eine sehr schöne Idee. Aber sie haben eine Gemeinsamkeit, zumindest in meinem komischen Hirn. Und dann haben wir noch unseren Camper, nämlich Matthias aus Beverstedt. Der ist am Falkensteinsee mit dem Wohnmobil, weist darauf hin, dass da heute das Treffen historischer Campingfahrzeuge angesagt ist. Ja, gebe ich gerne weiter und sagt, ich glaube, es ist die Botanica in Bremen. Ich wünsche sehr viel Spaß am Falkensteinsee. Ich habe da auch mal gecampt. Sehr schöner Platz. Aber mit der Botanica hat es nichts zu tun. So viel kann ich verraten. Werde ich das Radio noch los oder nicht? 0421 246 611 ist meine Telefonnummer. Jetzt bitte nur noch anrufen. Welche Gemeinsamkeit haben die Begriffe Gartenreich, Ilse, Abi und Nährstange? 0421 246 611 ist meine Nummer.
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0: Hier ist die Markus Rudolf Show auf Bremen 1.
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0: Und da habe ich jetzt mit Theo Meiners zu tun aus Brinkum. Theo, ich grüße dich.
2: Hallo Markus, ich grüße dich auch.
0: Theo muss ganz viel im Haushalt machen und er muss den ganzen Garten machen, weil Brigitta, seine Frau, hat sich den Fuß gebrochen. Und Theo hat wahnsinnig viel zu tun. Ich schicke dir eine Runde Mitleid, aber du kümmerst dich ordentlich um Brigitta, hoffe ich.
2: Ja, das schaffe ich. Sie ist doch sehr, sehr kooperativ, auch wenn sie nicht viel laufen darf. Aber sie kann auch Sachen im Sitzen erledigen.
0: Zum Beispiel das sauschwere Quiz auf Bremen 1 lösen. Sie hat dir ein bisschen geholfen, hast du gesagt. Wir haben ja. Gartenreich, Ilse, Abi und Näherstange im Angebot. Meine Güte. Ich sag's nochmal. Gartenreich, Ilse, Abi, Näherstange. Was ist die Gemeinsamkeit?
2: Also, es kann eigentlich nur Sachsen-Anhalt sein.
0: Warum?
2: Weil die meisten Rätsel haben aktuelle Bezüge. Morgen sind Wahlen.
0: du kennst mich genau. Schon.
2: Bin durchschaubar. Bremen 1 ist unser Favorite Sender. Und Abi war zum Beispiel das erste Ding, wo ich dachte, das hat nichts mit Abitur zu tun. Die sind alle längst vorbei. Und dann fiel mir eine App ein, die Kinder haben, nämlich Autokennzeichen erkennen. Und immer, wenn wir im Auto sitzen, heißt es, oh, guck mal das und das und wo kommt das her? Und Abi ist Anhalt Bitterfeld, also Sachsen-Anhalt.
0: Und Gartenreich?
2: Ja, ich habe Architektur studiert und Bauhaus, Dessau. Und dort ist auch das Gartenreich, diese Parkanlage, die da ein Weltkulturerbe ist.
0: Richtig, und, richtig. Nichts weiter. Ja. Ilse?
2: Fluss im Harz, was? Auch Sachsen-Anhalt.
0: Fluss im Harz, aber auch in Niedersachsen. Aber,
2: er fließt dann zu uns rüber, ja.
0: Das stimmt. Und jetzt Näherstange. Hat dir da Brigitta geholfen?
2: Nur, weil das musste man googeln. Das ist eine Süßigkeit aus Sachsen-Anhalt, die uns aber hier bis jetzt noch nicht über den Weg gelaufen ist.
0: Ich finde, es klingt auch nicht lecker, aber ich habe es mir angeguckt. Sieht lecker aus. Näherstange aus Tangermünde. Danke an Brigitta für die Hilfe und das ist alles vollkommen richtig.
2: Super.
0: Gesucht wurde Sachsen-Anhalt. Hast du außer Architekturstudium irgendeinen Bezug zu dem Bundesland?
2: Eigentlich nicht. Ich meine, aber das ist wie in den alten Bundesländern auch. Ich bin Westfale, ich bin jetzt Niedersachse, war auch zwischenzeitlich mal Bremer. Ich glaube, man kommt ein bisschen rum und ich habe auch keinen Bezug zu Bayern.
0: Ja, dann fahr doch einfach mal hin.
2: Wir waren Leipzig, Dresden, wunderschöne Städte.
0: Ja, ist Erfurt aber nicht Sachsen-Anhalt.
2: Da kommen wir nochmal hin.
0: Theo, du hast ein niegelnagelneues DAB Plus Radio gewonnen und es ging natürlich um das Bundesland, in dem dann morgen gewählt wird. Und ich sage nichts dazu. Wir sagen nur, das ist so. Viele haben darüber gesprochen diese Woche. Theo, ein schönes Wochenende. Mach's gut. Tschüss.
2: Danke, gleichfalls. Tschüss.

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1: Mit Severino Melchiore. Guten Tag. Polizei untersucht Sabotageversuch auch am Stromnetz in Sachsen. Gesetzliche Kassen verbuchen Milliardenüberschuss. Bremer Grüne beraten auf Parteitag über mehr Klimaschutz. Das Wetter wechselhaft mit Sonne, Wolken und vereinzelt Regen. 18 bis 20 Grad. Die Anschlagsversuche auf Umspannwerke in Deutschland häufen sich. Nach Fällen in Nordrhein-Westfalen und Brandenburg hat die Polizei auch in Sachsen Sprengvorrichtungen gefunden. Christoph Johansen.
2: Nach Angaben von Sachsens Innenminister Schuster hat die Polizei an zwei Fundorten vier Gegenstände gesichert. Sie sollten noch am Abend entschärft werden. Die Polizeidirektion Görlitz hatte einen Einsatz nördlich von Bautzen bestätigt, zunächst aber keine Details genannt. Nach Medienberichten geht es um Umspannwerke im Lausitzer Braunkohletagebaugebiet. Zuvor hatte es schon mehrere Sabotageversuche gegen die Energieversorgung in Brandenburg und Nordrhein-Westfalen gegeben. Inzwischen fahndet die Polizei nach einem Verdächtigen. Hintergrund sind zwei Bekennerschreiben. In einem von ihnen heißt es, Stromerzeugung aus fossilen Brennstoffen sei ein Verbrechen.
1: Die gesetzlichen Krankenkassen haben im ersten Halbjahr dieses Jahres einen Überschuss von 2,5 Milliarden Euro erzielt. Gleichzeitig sind die Ausgaben gegenüber dem Vorjahreszeitraum um gut 7% gestiegen. Grund für das Einnahmeplus ist, dass die Zusatzbeiträge zum Jahresanfang erhöht wurden, teilte das Bundesgesundheitsministerium mit. Sein Minister Carsten Linnemann betonte, mit dem Geld müssten die Kassen erst einmal ihre gesetzlich vorgeschriebenen Reserven auffüllen. Am Tag vor der Landtagswahl in Sachsen-Anhalt sind heute Demonstrationen und Kundgebungen geplant. Dazu werden mehrere tausend Menschen erwartet. Allein in der Landeshauptstadt Magdeburg ist ein Dutzend Veranstaltungen angemeldet, unter anderem auf dem Domplatz. Hier will ein Bündnis aus Kirchen, Gewerkschaften und Verbänden ein Zeichen für Demokratie setzen und gegen die AfD. Sie liegt in Umfragen klar vorne und beendet heute ihren Wahlkampf. Derzeit regiert in Sachsen-Anhalt ein Bündnis aus CDU, SPD und FDP. Die Bremer Grünen wollen beim Klimaschutz deutlich nachlegen. Das steht im Leitantrag für den Landesparteitag, der am Vormittag begonnen hat. Daran fordern die Grünen unter anderem, die Deiche weiter zu erneuern, Flächen zu entsiegeln und die Stadt Bremen grüner zu machen. Aus der Regionalredaktion Buten und Binnen, Pascal Faltermann.
3: Um Bremen gegen Starkregen und Hochwasser zu wappnen, sollen mehr Straßenpflaster und Asphalt entfernt und dafür mehr Rasenflächen und Beete geschaffen werden. Bremen soll dadurch zu einer sogenannten Schwammstadt umgebaut werden, heißt es in dem Antrag. Auch der Nahverkehr soll stärker ausgebaut werden. Langfristig fordern die Grünen, dass die Menschen ohne Ticket Bus und Bahn fahren können. Außerdem wollen die Grünen Kinderarmut bekämpfen, die soziale Infrastruktur in den Stadtteilen stärken und die politische Bildung ausbauen. Zugleich kritisieren sie die Bundesregierung scharf. Sie werfen ihr sozialen Kahlschlag und Rückschritte beim Klimaschutz vor.
1: In der Fußball-Bundesliga wird heute der zweite Spieltag fortgesetzt. 5 weitere Spiele sind angesetzt, unter anderem empfängt Werder Bremen um 15.30 Uhr RB Leipzig. Aus der Sportredaktion Felix Gerhardt.
4: Gerade mal 2 Pflichtspiele sind gespielt und schon herrscht Krisenstimmung rund um Werder. Zu schwach der Auftritt am ersten Spieltag bei der 1:4 Niederlage beim SC Freiburg. Immerhin, die kurzfristig geholten Neuzugänge Juri Reher, Arthur und Moussa Ndiaye dürften alle zum Kader und vielleicht auch schon zur Startelf gehören. Parallel zu Werder spielt Aufsteiger SV Elversberg, der am ersten Spieltag Bayer Leverkusen besiegte, bei Borussia Mönchengladbach und hofft dabei auf die nächste Überraschung. Der SC Paderborn, ebenfalls aus der zweiten Liga aufgestiegen, empfängt den SC Freiburg. Außerdem spielt die TSG Hoffenheim gegen Borussia Dortmund und Leverkusen empfängt Union Berlin.
1: Das waren die Nachrichten mit Severino Melchiore.
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5: Aktuell 16 Grad bei uns in Bremerhaven, 17 Grad in Hude und in Bremen, 18 Grad sind es in Kirchweihe. Und machen wir uns nichts vor, der Herbst ist da. Also fühlt sich das jedenfalls an, auch wenn es heute noch bis zu 20 Grad gibt. Es bleibt beim windigen Schauerwetter. Natürlich kommt die Sonne hin und wieder durch, aber ungemütlich ist es schon da draußen. Morgen vielleicht ein bisschen gemütlicher, denn dann gibt es erstmal eine Mischung aus Sonne und Wolken. Später kompakte, dichte, graue Wolken am Himmel, aber es bleibt immerhin trocken. Wird ein bisschen kuscheliger mit bis zu 22 Grad.
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5: Um 11:04 fuhr sie bitte auf der A1 Bremen Richtung Osnabrück zwischen Vechta und Lohne-Dinklage liegt ein Plastikteil. Fuhr sie bitte auf der A1 Osnabrück Richtung Bremen. In Höhe Lohne-Dinklage befindet sich eine ungesicherte Unfallstelle. Das erklärt die erste Meldung. A1 Osnabrück Richtung Bremen zwischen Holdorf und Lohne-Dinklage 3 Kilometer Stau nach einem Unfall. A1 Osnabrück Richtung Bremen zwischen Dreieckstuhl und Bremen-Arsten 6 Kilometer stockender Verkehr. Die A7 Flensburg Richtung Hannover ist zwischen Hamburg-Stellingen und Heimfeld wegen Bauarbeiten bis Montag früh 5 Uhr gesperrt. A7 Hannover Richtung Hamburg zwischen Großbruckwedel und Berghof, 4 Kilometer Stau. A7 Hannover Richtung Hamburg zwischen Dreikwartsrode und Dorfmark, 5 Kilometer stockender Verkehr. A27 Bremerhaven Richtung Bremen zwischen Bremerhaven Zentrum und Bremerhaven Wulsdorf, 2 Kilometer Stau. A352 Richtung A7 zwischen Langenhagen, Kaltenweide und Dreieck Hannover Nord, 2 Kilometer Stau. In Twistringen im Waldgebiet Demse, Bereich Altenmarhorst-Köbbinghausen, läuft bis morgen 12 Uhr eine Waldbrandeinsatzübung. Es gibt während des gesamten Übungszeitraums ein Betretungsverbot und eine Drohnenverbotszone. Ich wünsche Ihnen, dass Sie gut und sicher ankommen.
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6: Das kann doch nicht sein, dass es in der Markus-Rudolf-Show immer nur ein DAB-Plus-Radio zu gewinnen gibt. Kann doch nicht sein. Ich habe die Spendierhosen an. Wir machen einen kleinen Wochenrückblick. Es gibt gleich Ausschnitte aus dem Programm von Bremen 1 aus der letzten Woche. Und die Frage ist, worüber reden die da? Man hört kurz was und dann geht es darum, das richtig einzuordnen. Und dafür gibt es wieder ein DAB Plus Radio zu gewinnen. 0421 246 611 ist meine Telefonnummer. Bitte jetzt anrufen. Das Radio gibt es nur für Leute, die sich trauen anzurufen. Und alle, die die ganze Woche rund um die Uhr Bremen 1 gehört haben, haben bei diesem Quiz wirklich überhaupt keine Probleme. 0421 246 611. Schönes Wochenende.
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0: Und das ist genau die Frage, die ich gleich stellen werde an Frankie. Ich darf ihn so nennen, kein Mensch nennt den so, aber ich darf es. Frank Müller aus Bremen-Habenhausen, ich grüße dich.
2: Ja, grüß dich, Markus.
0: Du spielst Fußball in welchem Verein?
2: In Habenhausen.
0: Verein?
2: Habenhausen, Habenhauser Fußballverein, HFV.
0: So, das wollte ich doch wissen. Den vollen Verein, da stehst du,
2: okay.
0: Stehst du im Tor.
2: Ja, genau.
0: Und wie erfolgreich bist du da?
2: Ja, wechselhaft, ne?
0: Das ist wie bei mir im Radio. Und du bist ein großer Werder-Fan. Du gehst heute hin mit was für einem Gefühl? Es gibt so viel negative Emotions rund um Werder. Was ist dein Gefühl heute?
2: Ja, also ich hoffe, und die Hoffnung stirbt bekanntlich zuletzt, auf ein Unentschieden. Es ist eher unrealistisch. Ich vermute, weil die Truppe sich noch nicht eingespielt hat, dass sie wahrscheinlich verlieren werden. Vielleicht ein 1-2, irgendwas in der Richtung, denke ich.
0: Heute Leipzig zu Gast, das ist ein sehr, sehr starker Gegner.
2: Genau.
0: Komm, jetzt gehen wir gemeinsam mal in das Programm aus der letzten Woche hier auf Bremen 1, das du ununterbrochen gehört hast und auswendig gelernt hast.
2: Nonstop. 24 Stunden.
0: Ja, und wir hören jetzt gleich eine Prominente. Da geht es wirklich nicht darum, wer das ist, weil sie sagt auch selber ihren Namen. Die Frage ist, warum haben wir überhaupt darüber geredet? Hier ist die Prominente.
3: So, ich bin die Maja. Vielleicht hast du schon von mir gehört?
4: Immer nur die Maja. Nie werde ich mal genannt. Maja, höre ich immer.
0: Ja, wir haben an Willi gedacht. Und was sagst du? Warum haben wir denn darüber geredet?
2: Maja und Willi.
0: Ja.
2: Aus dem Blumenreich.
5: In einem unbekannten Land. Ja,
2: wird das vielleicht mit Karl Gott zusammenhängen, der das Lied gesungen hat?
0: Nein, das war kein Tipp. Es war ganz schlecht gesungen, wenn ich ehrlich bin. Ich hatte es mir auch schon vorgestellt.
2: Orakeln.
0: Dann orakel mal, aber.
2: Weil der Sommer zu Ende geht.
0: Weil der Sommer zu Ende geht, haben wir über Biene Maja geredet. Und das ist. Falsch. morgen ist der große Stichtag. Morgen Erstausstrahlung im ZDF vor 50 Jahren. Und deswegen gibt es ein Jubiläum zu feiern, deswegen Biene Maja.
2: Alles klar.
0: Was heißt denn hier alles klar?
2: Ja, Pech gehabt.
0: Ich hatte Glück, dass ich dich kennenlernen durfte.
2: Ja, danke, geht mir auch so, Markus.
0: Tu dir bitte nix im Tor. Und nein, ich möchte, dass deine erste optimistische Einschätzung wahr wird und es heute ein Unentschieden gibt.
2: Mach's gut. Ich würde mich freuen.
0: Tschüss.

Der Bremen 1 Verkehrsservice aktuell, Achtung. Falschfahrer auf der B210 Wittmund-Wilhelmshaven. Zwischen Wiefels und Jever-Ost Sillenstede kommt Ihnen ein Falschfahrer entgegen. Fahren Sie bitte äußerst rechts. Überholen Sie nicht auf der B210 Wittmund-Wilhelmshaven. Zwischen Wiefels und Jever-Ost Sillenstede ist ein Falschfahrer unterwegs. Vorsicht bitte in beiden Richtungen.

Die Laune muss einfach ein bisschen besser werden. Deswegen läuft ja diese kleine Aktion. Alle, die jetzt Bremen 1 hören, sollen bitte lächeln. Ich weiß, manchmal fällt das schwer, manchmal muss man sich zwingen, aber je länger man lächelt, desto einfacher wird es, einfach die Mundwinkel oben zu behalten. Und ich freue mich sehr, dass viele per WhatsApp geschrieben haben, dass sie mitmachen an der roten Ampel oder beim Einkaufen, wie zum Beispiel auch Bremen 1 Hörerin Erika, liebe Grüße. Sie hat auch nochmal aufgeschrieben, ich glaube, es hängt bei ihr an der Wand, ich weiß es nicht ganz genau. Da steht, bitte lächeln, beginne den Tag mit einem Lächeln, meistens lächelt er zurück. Und das Lächeln wird vielleicht noch breiter, wenn es ein niegelnagelneues DAB Plus Radio von Bremen 1 Freihaus gibt. Denn ich bin es ja noch nicht losgeworden. Also spielen wir noch eine Runde. Worüber reden die da? Mit einem Thema aus der letzten Woche auf Bremen 1. Freue mich über Anrufe. 0421 246 611. 0421 246 611. Und beim Anrufen bitte lächeln.

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5: Im Süden und Südwesten von Deutschland, da gibt's nochmal Temperaturen über 30 Grad. Ehrlich gesagt, da hätte ich auch keinen Bock drauf. Insofern bin ich ganz zufrieden mit dem, was wir haben. Aktuell 16 bis 18 Grad, bis 20 Grad können das heute noch werden. Und es bleibt beim herbstlichen, wechselhaften und windigen Schauerwetter.
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5: Eine Minute nach 11:30. Entwarnung für die B210 Wittmund, Wilhelmshaven, kein Falschfahrer mehr. A1 Osnabrück Richtung Bremen. Zwischen Holdorf und Lohne-Dinklage 5 Kilometer Stau nach einem Unfall. A1 Osnabrück Richtung Bremen. Zwischen Dreieckstuhl und Bremen-Himmelingen 6 Kilometer Stau. Die A7 Flensburg Richtung Hannover ist zwischen Hamburg-Stelling und Heimfeld wegen Bauarbeiten bis Montag 5 Uhr gesperrt. A7 Hannover Richtung Hamburg zwischen Großburg-Wedel und Berghof 4 Kilometer Stau. A7 Hannover Richtung Hamburg zwischen Dreieck-Walsrode und Dorfmark 5 Kilometer stockender Verkehr. A27 Bremerhaven Richtung Bremen zwischen Bremerhaven Zentrum und Bremerhaven Wulsdorf 2 Kilometer Stau. A352 Richtung A7 zwischen Langenhagen, Kaltenweide und Dreieck Hannover Nord 2 Kilometer Stau. Ich wünsche Ihnen, dass Sie gut und sicher ankommen.
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5: So, unser kleiner Wochenrückblick über das Jubiläum von Biene Maja, 50 Jahre im ZDF, haben wir schon gesprochen. Und es gibt noch mehr Ausschnitte aus der vergangenen Woche hier von Bremen 1. Bei dem Spiel Worüber reden die da? Zu gewinnen gibt es ein DAB Plus Radio. Gerne jetzt anrufen 0421 246 611. Danke für die Mühe und schönes Wochenende.
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0: Oh Leute, das könnt ihr nicht machen mit so einem alten Mann wie mir. Im letzten Moment ist der Kandidat weg. Also so kann ich nicht arbeiten, Leute.
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0: So, aber er hat ganz schnell wieder angerufen. Hallo Alexander.
2: Ja, ich grüße dich. Moin Markus.
0: Boah.
2: Schöne Grüße erstmal an alle Hörer hier an diesem wunderschönen Samstag.
0: Yo, die grüße ich auch immer und die sollen heute alle lächeln. Ist dir zum Lächeln heute?
2: Jawohl. Genau.
0: Ist dir zum Lächeln heute?
2: Ja, absolut.
0: Was sind die Gründe, die dich heute zum Lächeln bringen? Bitte als erstes die Markus-Rudolf-Show auf Bremen 1 nennen. So, was sind die Gründe?
2: Ja, die Gründe sind das schöne Wetter. Ja, es ist ein bisschen windig, aber ansonsten doch recht schön.
0: Mhm.
2: Und ich bin hier gerade in meiner kleinen Hobbyhaltung Wachtelzucht.
0: Mhm.
2: Und sortiere schon das Sonntagsessen für nächste Woche aus.
0: Oh Gott. Na ja, gut. Also, Alexander, der erste Grund, den du nennen solltest, den hast du nicht gesagt. Deswegen muss ich dich jetzt als Kandidat leider aussortieren. Das war's. Ich wünsche dir... Nein, keine Sorge. Wir hören einen Ausschnitt aus dem Programm von Bremen 1 aus der letzten Woche. Und du sagst mir einfach nur, worum es da geht. Und dann hättest du ein DAB Plus Radio. Achtung, pass auf.
3: Menschen, die dort wohnen, müssen bis 11 Uhr heute Vormittag ihre Wohnungen verlassen. Wer nicht weiß, wo er hin soll, findet in den angrenzenden Sporthallen am Mühlenweg, an der Bremer Straße und im Gotthilf-Hagen-Platz Unterschlupf.
0: So. Ein Ort mit Bremer Straße gibt es, glaube ich, einige.
2: Ja, mit Sicherheit, aber da müsste es sich um die Bombenentschärfung in Wilhelmshaven handeln.
0: Wann war die?
2: Letzte Woche. Nee, diese Woche.
0: Ja. Aber der Tag weiß er auch nicht mehr genau, ne?
2: Das war ja nicht die Frage.
0: Nö, Dienstag war es. Fast 14.000 Menschen mussten ihre Wohnung verlassen.
2: Jawohl!
0: Und das hast du auf Bremen 1 gehört?
2: Ja.
0: Sehr schön. Siehst du, es lohnt sich, Bremen 1 zu hören. Das hörst du jetzt zukünftig auf einem neuen DAB Plus Radio. Vielleicht bist du so nett und stellst es zu deinen Wachteln in den Stall, damit sie in ihrem kurzen Leben...
2: Ja, ich glaube auch immer Bremen 1, ob du es glaubst oder nicht.
0: Ah, dann geht es ja wenigstens vorher den Wachteln gut. Schönes Wochenende. Tschüss.
2: Mensch, jetzt habe ich ja noch mehr Grund zum Lachen.
0: Ja, eben. Tschüss, mein Lieber.

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1: Volker Menzer habe ich dran aus Delmhorst, Adelheide. Hallo Volker.
2: Moin Markus.
1: Wenn du schon aus Delmhorst bist, dann lass uns als allererstes über das Kartoffelfest reden. Das ist immer ein Höhepunkt des Jahres für mich, weil es gibt die besten Kartoffelpuffer beim Kartoffelfest in Delmhorst. Hast du einen Kalender da? Wann ist das eigentlich dieses Jahr?
2: Das ist am 11. Oktober.
1: Ist das safe? Nicht, dass ich da mir einen falschen Termin notiere?
2: Nee, das ist safe.
1: Warum weißt du das so genau?
2: Weil das immer so ist. Ne? Ich habe einen Kalender, da steht das drauf. Und das habe ich mir markiert, weil ich mir da immer hingehe.
1: Du hast noch so ganz analog einen Kalender, der rumliegt, wo man Sachen reinschreibt?
2: Ja, klar.
1: Wir Boomer, wir machen noch so Sachen. Das können viele nicht verstehen. Ne?
2: Man könnte das muss so sein, weil wenn ich mir das alles nur ins Handy schreibe, das kloppt mir da ja auch. Aber ich bin ja einer von den Leuten, die das Handy nicht immer mit sich rumtragen. Ne?
1: So, da läufst du auch nicht gegen Straßenlaternen, das ist schon mal gut. Bis zum 11. Oktober haben alle vergessen, dass wir Werbung gemacht haben. Welches ist der beste Kartoffelpufferstand?
2: Für mich sind die alle lecker.
1: Okay, du willst dich nicht unbeliebt machen in Delmhorst, dann reden wir da später drüber. So, die Frage ist, worüber reden die da? Jetzt haben wir über das Kartoffelfest geredet, aber jetzt gleich hören wir eine Umfrage, die lief auf Bremen 1 in der vergangenen Woche. Das Thema ist relativ schnell klar. Die Frage ist, warum haben wir diese Umfrage gemacht? Aber vielleicht kommst du ja gar nicht auf das Thema. Es geht los, bitteschön.
3: Ich fahre weniger und habe LPG-Gasanlage.
4: Wir haben gerade erst ein Auto gekauft, deswegen können wir dazu kaum was sagen. Wir haben einmal voll getankt. Jetzt gucken wir mal, wo wir sparen müssen.
1: So, worüber haben die da geredet und warum?
2: Ja, die haben über die Raubritterei geredet von den Konzernen, ne? Fürs Benzin.
1: Ja, und warum? Warum in der vergangenen Woche?
2: Weil die Preise so hoch gestiegen sind wieder.
1: Mhm. Das sind sie aber schon länger.
2: Warum? Ja, aber jetzt ist ja wieder so gesehen, die USA hat ja wieder angefangen mit Iran und deswegen ist dann gleich wieder der Preis gestiegen.
1: Ja. Und wie lange ist das her? Also es gab einen Anlass. Wenn du mir irgendwas sagst, dann lasse ich dich auch gewinnen und dann bekommst du ein DAB Plus Radio. Weil du hast ja alles richtig gesagt. Die Frage ist nur, wie lange ist das her? Wie lange hohe Spritpreise? Nur sag's doch einfach.
2: Ja, letzte Woche. Sie haben Anfang letzter Woche haben die angefangen wieder.
1: Die fangen immer in jeder Woche an. Und besonders um 12 Uhr.
2: Ja, um 12 Uhr ist der Preisanstieg.
1: Ein halbes Jahr ist es her, seit die durch die Decke gegangen sind, die Spritpreise. Ein halbes Jahr, das war der Anlass.
2: So Pech aber auch.
1: Bitte?
2: Jetzt
1: musst du so viel ausgeben beim Tanken, jetzt ärgerst du dich noch mehr, weil du kein neues DAB Plus Radio hast. Das wollte ich nicht. Ich möchte, dass du ein schönes Wochenende hast und heute ganz viel Spaß, wenn du mit Freunden grillst. Ja. Ich wünsche dir einen ganz, ganz tollen Tag. Mach's gut. Tschüss.

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1: Mit Nico Wodrich. Polizei sucht nach Anschlägen auf Umspannwerke nach Verdächtigen. USA unternehmen neuen Versuch für Friedensgespräche mit Russland. Werder Bremen spielt am Nachmittag zu Hause gegen Leipzig. Das Wetter am Nachmittag: Sonne, Wolken, Schauer und Wind bis 20 Grad. Nach den Anschlägen auf Umspannwerke in Nordrhein-Westfalen und Brandenburg suchen die Ermittler nach einem 48-jährigen Verdächtigen. Auf die Spur des Mannes waren die Ermittler durch zwei Bekennerschreiben gekommen. Aus der Nachrichtenredaktion Diane Batani.
2: Starke Polizeikräfte seien im Einsatz. Der Mann aus Gevelsberg in Nordrhein-Westfalen war ins Visier der Ermittler geraten, weil er zwei Bekennerschreiben verfasst haben soll. Nach Angaben von Bundesinnenminister Dobrindt begründete der 48-Jährige die Anschläge mit Kritik an der Nutzung fossiler Brennstoffe. In seiner Wohnung fanden die Polizisten Sprengstoff. Gestern wurden auch in Sachsen an mehreren Objekten Sprengvorrichtungen entdeckt. Die Polizeidirektion Görlitz bestätigte einen Einsatz nördlich von Bautzen. Die ganze Nacht über seien Beamte mit der Sicherung von Spuren beschäftigt gewesen.
1: Die USA wollen an diesem Wochenende versuchen, neue Gespräche für ein Ende des Ukraine-Krieges anzustoßen. Die beiden amerikanischen Sondergesandten Steve Witkoff und Jared Kushner sind laut russischen Medienberichten bereits in Moskau angekommen. Stefan Lag berichtet.
3: Nach Angaben aus Washington ist zunächst ein Besuch in Moskau geplant, anschließend sollen Gespräche in der Ukraine folgen. Medienberichten zufolge haben die USA Kiew gebeten, während des Aufenthalts der amerikanischen Unterhändler auf Drohnenangriffe gegen Moskau und russische Energieanlagen zu verzichten. Auch Russland soll aufgefordert worden sein, in diesem Zeitraum keine Angriffe auf Ziele in Kiew durchzuführen. US-Präsident Donald Trump kündigte an, dass Witkoff und Kushner einen neuen Vorschlag zur Beendigung des Krieges vorlegen werden. Details dazu wurden bisher nicht bekannt.
1: Die Vereinten Nationen haben für eine neue Weltkarte gestimmt. Die bisherige soll durch eine genauere Version ersetzt werden. Ziel ist demnach, die tatsächliche Größe der Kontinente und der Länder genauer abzubilden. Aus New York berichtet Martin Ganselmeier.
4: Es ist seit langem ein Anliegen der afrikanischen Staaten. Denn ihr Kontinent erscheint auf den traditionellen Weltkarten kleiner als in der Realität. Dagegen sind Länder auf der nördlichen Erdhalbkugel perspektivisch größer dargestellt. Vor allem die USA, Kanada und Russland. Togo brachte deshalb mit Unterstützung der Afrikanischen Union eine Resolution in die UN-Vollversammlung. Correct the Map, korrigiert die Weltkarte. Für die Resolution stimmte eine große Mehrheit von 164 Staaten. 6 Länder enthielten sich und als einzige Nation stimmte die USA mit Nein. Der US-Regierung war das Anliegen der Afrikaner zu ideologisch.
1: Die Bremer Polizei hat am Weserstadion 2 Männer festgenommen. Sie sollen die Treppe, die vom Osterdeich runter zum Stadion führt, mit Farbe besprüht haben. Ein Sicherheitsdienst hatte die Vermummten beobachtet und die Polizei gerufen. Ermittelt wird nun wegen Sachbeschädigung. Der zweite Spieltag wird am Nachmittag mit 5 Spielen fortgesetzt. Werder Bremen empfängt um 15.30 Uhr RB Leipzig. Aus der Sportredaktion Felix Gerhardt.
5: Gerade mal 2 Pflichtspiele sind gespielt und schon herrscht Krisenstimmung rund um Werder. Zu schwach der Auftritt am ersten Spieltag bei der 1:4-Niederlage beim SC Freiburg. Immerhin, die kurzfristig geholten Neuzugänge Juri Reher, Arthur und Moussa Ndiaye dürften alle zum Kader und vielleicht auch schon zur Startelf gehören. Parallel zu Werder spielt Aufsteiger SV Elversberg, der am ersten Spieltag Bayer Leverkusen besiegte, bei Borussia Mönchengladbach und hofft dabei auf die nächste Überraschung. Der SC Paderborn, ebenfalls aus der zweiten Liga aufgestiegen, empfängt den SC Freiburg. Außerdem spielt die TSG Hoffenheim gegen Borussia Dortmund und Leverkusen empfängt Union Berlin.
1: Das waren die Nachrichten mit Nico Wodrich.
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6: Aktuell 16 Grad in Bremerhaven, 17 Grad sind es in Hude, 18 Grad in Bremen und in Kirchweih. Bis zu 20 Grad werden das heute noch. Aber es ist herbstlich, immer wieder mal ein Schauer, es ist windig, so richtig gemütlich wird es da draußen nicht. Hundertprozentig dann auch nicht morgen. Da bleibt es zwar trocken und es fängt erstmal an mit einem freundlichen Wechsel aus Sonne und Wolken. Aber die Wolken werden immer dichter und dann wird auch der Sonntag grau, aber ein bisschen wärmer. Bis zu 22 Grad morgen.
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6: Um 5 Minuten nach 12 A1 Osnabrück Richtung Bremen zwischen Holdorf und Lohne-Dinklage. 5 Kilometer Stau nach einem Unfall. A1 Osnabrück Richtung Bremen zwischen Dreieckstuhl und Bremen-Hemeling 6 Kilometer Stau. Die A7 Flensburg Richtung Hannover ist zwischen Hamburg-Stelling und Heimfeld wegen Bauarbeiten bis Montag ca. 5 Uhr gesperrt. Es gibt einen Stau, aber auch eine Umleitung ab Neumünster Süd über die B205, A21 und A1. A7 Hannover Richtung Hamburg zwischen Großburg-Wedel und Berghof 4 Kilometer Stau. A27 Bremerhaven Richtung Bremen zwischen Bremerhaven Zentrum und Bremerhaven Wulsdorf 2 Kilometer Stau wegen der Baustelle. Kommen Sie gut an.
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6: In der letzten Ausgabe der Markus-Rudolph-Show war ja die Bremer Sängerin Andoka zu Gast. 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
1: Heute machen wir eine weite Reise in der heißen Pfanne hier in der Markus-Rudolf-Show auf Bremen 1. Wir reisen, nach Langen, um genau zu sein, gehört zur Gemeinde Geestland. Da im Lindenhof gibt es nämlich ein sehr interessantes Restaurant. Und in diesem Restaurant sozusagen reisen wir jetzt alle zusammen in die Ukraine. Jelena Sokolowska ist die Chefin da, hat sich getraut, in einem fremden Land ein Restaurant aufzumachen. Sie hat Kinder zu Hause, sie engagiert sich wahnsinnig in diesem Restaurant. Dafür auf jeden Fall schon mal einen großen Respekt. Und hallo Jelena.
2: Ja, hallo.
1: Falls es irgendwelche Verständnisprobleme gibt, haben wir sogar eine Dolmetscherin dabei. Ich danke dir sehr. Jana Babajan habe ich auch noch am Telefon. Hallo Jana.
2: Vielen Dank für die Einladung.
1: Sehr, sehr gerne, ihr beiden. Es heißt ja Elenas Traumrestaurant in Langen. Welche kulinarischen Träume können wir denn da erleben? Wofür steht die ukrainische Küche? Was ist typisch?
2: Bei uns gibt es ukrainische Spezialitäten wie Borsch, Wareniki, Pelmeni. Das sind schon herzhafte Gerichte, die einen satt machen.
1: Dann reden wir doch mal über das Rezept. Also es gibt diesen berühmten Eintopf, sogar Weltkulturerbe, Borsch. da ist die rote Beete das Wichtigste?
2: In der heutigen Variante des Rezepts von unserem Nationalgericht Borscht ist die rote Beete die Hauptzutat. Man kann sich den Borscht ohne die rote Beete gar nicht vorstellen. Außer der rote Beete. Kartoffeln, Weißkohl, Zwiebeln, Karotten.
1: Ihr serviert eure Borscht mit Pampuschka. Was ist das denn wieder?
2: Pampuschka ist ein kleines, fluffiges Knoblauchbrötchen aus Weizen.
1: Jana und Jelena, könnt ihr mal beschreiben, wonach das schmeckt?
2: Für mich schmeckt der Borscht nach meiner Familie, obwohl meine Familie ein eigenes Rezept hat.
1: Natürlich.
2: Weil jede ja, ich möchte sagen, unser Borsch hat eine kräftige, hausgemachte geschmeckt. Eine leichte Süße von Rote Beete und Gemüse, eine angenehme Säure sowie das Aroma von Knoblauch, Kräuter und Gewürzen.
1: Das überzeugt mich komplett. Ich muss dringend mal Borscht probieren. Vielleicht wollen Sie das auch. Dann wissen Sie wahrscheinlich auch, wie dieses Brötchen heißt, das dazu serviert wird. 0421 246 611 ist meine Nummer. Zu gewinnen gibt es ein Essen für zwei Personen in Elenas Traumrestaurant in Langen in der Gemeinde Geestland. Das war toll, dass ihr euch die Mühe gegeben habt. Ich hab einen riesen Respekt vor dem, was ihr da tut. Jelena, Hut ab und ganz, ganz viel Erfolg weiterhin in deinem Restaurant.

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1: Christian Faber habe ich dran, aus der Bremer Neustadt. Hallo Christian, ich grüße dich.
2: Ja, moin Markus.
1: Du bist ein begeisterter Koch, hast du mir erzählt. Was sind die Top-Gerichte, die du drauf hast?
2: Alles Mögliche, was mit Hackfleisch zu tun hat, was mit Zwiebeln zu tun hat. Ich wollte auch immer mal ein Kochbuch schreiben unter dem Titel Kochen mit Knoblauch und Alkohol.
1: Solche Dinge. Man muss sich die Gerichte schön trinken?
2: Nein. So nun gar nicht.
1: Aber was ist das Topgericht, wo du sagen würdest, also wenn ich jemanden überzeugen muss oder mal in eine Kochshow gehen würde, dann mache ich als erstes?
2: Eine Gemüselasagne zum Beispiel.
1: Gemüselasagne?
2: Ja, ganz
1: und dann
2: ohne
1: aber
2: Hackfleisch.
1: Ohne Hackfleisch.
2: Ja.
1: Das klingt lecker. Bechamelsoße? Tomatensoße?
2: Ja, auch gar nicht mal. Also sehr viel Käse. Sehr, sehr viel Käse und eine Tomatensoße. Tomaten-Knoblauchsoße ist die eine Hälfte und sehr viel Käse und Schmand ist die andere Hälfte.
3: Da wird man wenigstens auch ein bisschen rundlich, wenn man das isst.
2: Naja, wenn man sich nur davon ernährt, dann ist man irgendwann mal ein bisschen rundlich. Das ist wahr, ja.
1: Ich bin gespannt, wann du mich einlädst zu dieser Lasagne. Aber jetzt laden dich ja vielleicht Jana und Jelena ein. Und zwar nach Langen bei Bremerhaven in der Gemeinde Geestland.
2: Ja, wie schön.
1: Das Restaurant heißt Elenas Traum. Aber dazu müsstest du ja wissen, wie heißt denn dieses Brötchen, das es da zur Bortsch gibt?
2: Jawohl, das ukrainische Hefebrötchen mit Knoblauch. Das heißt Pampuschka.
1: Pampuschka.
2: Pampuschka.
1: Das ist vollkommen richtig.
2: Ja.
1: dann lernst du die beiden kennen und guckst mal, was die ukrainische Küche alles so hergibt.
2: Bin ich gespannt, ja.
1: Wenn du dann die Einladung schickst zur Lasagne, kannst du auch gleich dazu schreiben, was sich besonders lohnt in dem Restaurant, weil du probierst das demnächst aus. Herzlichen Glückwunsch dazu und ich wünsche dir ein schönes Wochenende.
2: Alles klar, das wünsche ich dir auch. Alles klar, herzlichen Dank.
1: Tschüss.
2: Tschüss.

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12: Aktuelle Temperaturen zwischen 16 und 19 Grad bis 20 Grad sind auch möglich. Es bleibt herbstlich, immer wieder Schauer, es gibt Wind. Aber zum Trost hin und wieder kommt auch mal kurz die Sonne raus.
11: Verkehr. Um 3 Minuten nach 12:30. A1 Osnabrück Richtung Bremen zwischen Neunkirchenförden und Lohne-Dinklage. 8 Kilometer Stau wegen Bergungsarbeiten. A1 Osnabrück Richtung Bremen zwischen Deichstuhl und Bremen-Hemelingen. 6 Kilometer Stau. Die A7 Flensburg Richtung Hannover ist zwischen Hamburg-Stelling und Heimfeld wegen Bauarbeiten bis Montag ca. 5 Uhr gesperrt. Dadurch Stauumleitungen ab Neumünster Süd über die B205, A21 und A1. A7 Hannover Richtung Hamburg zwischen Großburg, Wedel und Berkow 4 Kilometer Stau. Ich wünsche Ihnen, dass Sie gut und sicher ankommen.
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12: Ja, künstliche Intelligenz ist überall. Mittlerweile, wir haben es ja auch gerade gehört, auch im Radio weit verbreitet. Und man kann ja mittlerweile auch mit diesen KI-Dingern Gespräche führen. Das habe ich ja vor 2 Wochen gemacht. Da war das Schwerpunkt in meiner Sendung Künstliche Intelligenz. Und da habe ich mit dem Google-Produkt gesprochen. Hallo Gemini.
14: Hallo, wie kann ich dir heute helfen?
12: Gibt es bei Bremen 1 eine Sendung namens die Markus-Rudolf-Show?
14: Nein. Eine Show, die nach ihm benannt ist, gibt es nicht. Auch wenn er dort als Moderator arbeitet.
12: Ja, da fühlte ich mich wie in einer Parallelwelt. Aber ihr Lieben, ich sende das nur nochmal, weil ich erzählen möchte, dass kurz nach dieser Sendung Gemini es wusste. Mittlerweile gibt es mich auch da. Und ich finde das ein bisschen beängstigend. Trotzdem, schönes Wochenende.
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1: The Hooters, 500 miles away from home. Das Lied haben wir echt zur Gitarre gesungen am Lagerfeuer. Es war sehr romantisch. Und es war dann auch auf einem Mixtape. Ich glaube, er hieß Philipp und er war zuckersüß.
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0: The Hooters, Donna Summer und Milo. Das ist Bremen 1.
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0: So, und jetzt geht es wieder um etwas, das ich lustig finde oder was ich nachdenklich finde. Also in diesem Fall sogar beides zusammen unter der Überschrift...
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0: Und es geht um Christian Ehring, den Moderator von Extra 3 im Ersten. Und ich sage gleich, ich habe da gar keine journalistische Distanz, weil ich bin ein Fan von dem Mann. Ich sage es offen, schäme mich dafür auch nicht. Und Christian Ehring hat in Extra 3, ja auch mal aus Versehen, was über die Markus Rudolf Show gesagt.
2: Ich muss sagen, wenn eine Sendung nach dir benannt ist, dann hast du es wirklich geschafft.
0: Ja, und das ist sehr, sehr tröstlich. Danke dafür noch. Christian Ehring war zu Gast in Inas Nacht bei Ina Müller in der vergangenen Woche. Und da hat er ein Lied gesungen über Boomer. Ich selber gehöre ganz, ganz knapp nicht mehr zu Boomer-Generation, fühle mich aber irgendwie angehörig. Und ich weiß, es gibt viele Witze über Boomer. Und ich denke, es gibt sehr, sehr viele, die Bremen 1 hören, die auch zu dieser Generation gehören. Und es würde mich sehr interessieren, ihr Lieben, was ihr zu diesem Song sagt. Weil ich finde ihn ein bisschen demaskiert, aber andererseits auch außergewöhnlich tröstlich. Denn der Überschrift heißt, seid nett zu Boomern. Christian Ehring singt in Inas Nacht.

0: und das macht sonst keiner mehr.
1: Mein Fundstück der Woche, Christian Ehring mit seinem Song Seid nett zu Buhmann aus Inas Nacht. Die Sendung gibt's komplett übrigens noch in der ARD Mediathek.

So, bisher sind zum Boomer-Song von Christian Ehring nur positive Meldungen reingekommen. Das freut mich. Da bin ich ja nicht der Einzige, der das gut fand. Musste es einfach im Radio spielen. Es tut mir leid. So, was ist sonst alles noch so gekommen? Hier zum Beispiel eine Mail ins Studio von Susanne Lehn. Sie schreibt,

0: kein Gruß am Anfang. Sie schreibt nur, bitte nicht Markus Rudolph, Punkt. Kein Talent, Ausrufungszeichen, ist kaum auszuhalten, Ausrufungszeichen. Das musste ich loswerden, benötige keine Antwort. Ja, dann gebe ich auch keine, sondern sage die gute Nachricht für Susanne Lehm. Das war die Markus Rudolph Show vom 5. September 2026. Gleich geht's weiter mit Ariane Wirth und dem Sport unter besonderer Berücksichtigung des ersten Werder-Heimspiels in dieser Saison. Nächste Woche an dieser Stelle Neumann und Pöhling. Schönes Wochenende.
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7: Mit Nico Wotrich. Polizei sucht nach Anschlägen auf Umspannwerke nach Verdächtigen. USA unternehmen neuen Versuch für Friedensgespräche mit Russland. Werder Bremen spielt am Nachmittag zu Hause gegen Leipzig. Das Wetter: Sonne, Wolken, Schauer und Wind bis 20 Grad. Nach den Anschlägen auf Umspannwerke in Nordrhein-Westfalen und Brandenburg suchen die Ermittler nach einem 48-jährigen Verdächtigen. Auf die Spur des Mannes waren sie durch zwei Bekennerschreiben gekommen. Aus der Nachrichtenredaktion Diana Batani.
8: Starke Polizeikräfte seien im Einsatz. Der Mann aus Gevelsberg in Nordrhein-Westfalen war ins Visier der Ermittler geraten, weil er zwei Bekennerschreiben verfasst haben soll. Nach Angaben von Bundesinnenminister Dobrindt begründete der 48-Jährige die Anschläge mit Kritik an der Nutzung fossiler Brennstoffe. In seiner Wohnung fanden die Polizisten Sprengstoff. Gestern wurden auch in Sachsen an mehreren Objekten Sprengvorrichtungen entdeckt. Die Polizeidirektion Görlitz bestätigte einen Einsatz nördlich von Bautzen. Die ganze Nacht über seien Beamte mit der Sicherung von Spuren beschäftigt gewesen.
7: Die USA wollen an diesem Wochenende versuchen, neue Gespräche für ein Ende des Ukraine-Krieges anzustoßen. Die beiden amerikanischen Sondergesandten Steve Witkoff und Jared Kushner sind laut russischen Medienberichten bereits in Moskau angekommen. Stefan Nack berichtet.
9: Nach Angaben aus Washington ist zunächst ein Besuch in Moskau geplant, anschließend sollen Gespräche in der Ukraine folgen. Medienberichten zufolge haben die USA Kiew gebeten, während des Aufenthalts der amerikanischen Unterhändler auf Drohnenangriffe gegen Moskau und russische Energieanlagen zu verzichten. Auch Russland soll aufgefordert worden sein, in diesem Zeitraum keine Angriffe auf Ziele in Kiew durchzuführen. US-Präsident Donald Trump kündigte an, dass Witkoff und Kushner einen neuen Vorschlag zur Beendigung des Krieges vorlegen werden. Details dazu wurden bisher nicht bekannt.
7: Die Vereinten Nationen haben für eine neue Weltkarte gestimmt. Die bisherige soll durch eine genauere Version ersetzt werden. Ziel ist demnach, die tatsächliche Größe der Kontinente und der Länder genauer abzubilden. Aus New York berichtet Martin Ganzemeier.
10: Es ist seit langem ein Anliegen der afrikanischen Staaten, denn ihr Kontinent erscheint auf den traditionellen Weltkarten kleiner als in der Realität. Dagegen sind Länder auf der nördlichen Erdhalbkugel perspektivisch größer dargestellt, vor allem die USA, Kanada und Russland. Togo brachte deshalb mit Unterstützung der Afrikanischen Union eine Resolution in die UN-Vollversammlung. Correct the map, korrigiert die Weltkarte. Für die Resolution stimmte eine große Mehrheit von 164 Staaten. 6 Länder enthielten sich und als einzige Nation stimmte die USA mit Nein. Der US-Regierung war das Anliegen der Afrikaner zu ideologisch.
7: Die Bremer Polizei hat am Weserstadion zwei Männer festgenommen. Sie sollen die Treppe, die vom Osterdeich runter zum Stadion führt, mit Farbe besprüht haben. Ein Sicherheitsdienst hatte die Vermummten beobachtet und die Polizei gerufen. Ermittelt wird nun wegen Sachbeschädigung. Der zweite Spieltag der Fußball-Bundesliga wird am Nachmittag mit 5 Spielen fortgesetzt. Werder Bremen empfängt um 15:30 Uhr RB Leipzig. Aus der Sportredaktion berichtet Felix Gerhardt.
11: Gerade mal 2 Pflichtspiele sind gespielt und schon herrscht Krisenstimmung rund um Werder. Zu schwach der Auftritt am ersten Spieltag bei der 1:4 Niederlage beim SC Freiburg. Immerhin, die kurzfristig geholten Neuzugänge Juri Reher, Arthur und Moussa Ndiaye dürften alle zum Kader und vielleicht auch schon zur Startelf gehören. Parallel zu Werder spielt Aufsteiger SV Elversberg, der am ersten Spieltag Bayer Leverkusen besiegte, bei Borussia Mönchengladbach und hofft dabei auf die nächste Überraschung. Der SC Paderborn, ebenfalls aus der 2. Liga aufgestiegen, empfängt den SC Freiburg. Außerdem spielt die TSG Hoffenheim gegen Borussia Dortmund und Leverkusen empfängt Union Berlin.
7: Das waren die Nachrichten mit Nico Wodrich.
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12: 16 Grad in Wilhelmshaven, 17 sind es in Westerstede, 19 Grad in Bremen und heute Nachmittag geht es munter hin und her. Mal kommt die Sonne raus, dann gibt es wieder Wolken und immer wieder kommt auch mal ein Regenschauer runter. Und zu diesem Zickzack-Kurs kommt dann auch noch obendrauf der Wind. An der Küste ist der mitunter heute sogar stürmisch. Aber ich schreibe den Sommer noch nicht ab, denn morgen wird es sonniger und trocken und wir bekommen bis zu 22 Grad.
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12: 13 Uhr und 4 Minuten, die A1 Osnabrück Richtung Bremen zwischen Neunkirchen-Vörden und Lohne-Dinklage, 8 Kilometer Stau wegen Bergungsarbeiten. Dann nochmal die Autobahn 1 Osnabrück Richtung Bremen zwischen Dreieck Stur und Bremen-Hemelingen, 5 Kilometer Stau. Die A7 Flensburg Richtung Hannover ist zwischen Hamburg-Stellingen und Heimfeld wegen Bauarbeiten bis Montag ca. 5 Uhr gesperrt. Es staut sich im Moment und die Umleitung führt ab Neumünster Süd über die B205, A21 und A1. Die A7 Hannover Richtung Hamburg zwischen Großburg-Wedel und Berghof, 4 Kilometer Stau. Und jetzt sind wir in Bremen. Hier kann es wegen des Werder-Spiels heute, erstes Heimspiel, rund um das Stadion zu Staus kommen. Der Bereich ist wie immer nur für Anwohner frei. Es gibt auch keine Parkplätze, die zur Verfügung stehen. Deshalb bitte die Busse und Straßenbahnen benutzen. Wer eine Fahrkarte hat, kann sie benutzen bei der BSAG und im VBN-Gebiet. Und für alle, die mit dem Auto kommen, es gibt einen Park-and-Ride-Service ab dem Hemelinger Hafendamm und ab Hansa-Tor. Wie schön, dass wir das wieder sagen können. Gute Fahrt!
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12: Ja, heute Nachmittag das erste Heimspiel in der Fußball-Bundesliga für Werder Bremen. Und Werder sucht aber gerade so ein bisschen den Weg raus aus diesem Stimmungstief. Und der führt heute direkt ins Weserstadion. Und es ist jetzt nicht so, dass alle Werder-Fans sagen, jo, Leipzig, hauen wir weg. Und der Trainer fleht sogar auch und bittet um Geduld. Warum er das sagt, das hören Sie gleich bei mir. Ich bin Ariane Wirth. Schönen Samstag.
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0: Michael Schulte auf Bremen 1. Vielleicht, ganz vielleicht, ist Leipzig als Gegner genau die richtige Medizin, die Werder für das erste Heimspiel heute braucht, um irgendwie rauszukommen aus diesem Stimmungstief. Denn das erste Bundesligaspiel in Freiburg hat Werder verloren. Das war außerdem ein sehr turbulenter letzter Transfertag in dieser Woche. Und jetzt kommt auch noch Leipzig ins Weserstadion. Aber vielleicht ist es die richtige Medizin, wer weiß es. Bremen 1 Reporter Till Gruppe wollte wissen, also ist Werder jetzt im Tal der Tränen oder in dieser Stimmung jetzt erst recht?
1: Zufrieden war in Bremen niemand mit der 1:4 Klatsche zum Auftakt in Freiburg. Trainer Daniel Thune nicht.
2: Harmonie kann ja nicht einkehren, wenn man am ersten Spieltag 1:4 verliert.
1: Und auch die Fans frustriert von Werders Saisonbeginn.
3: Das war Grützenkacke, wenn ich das so sagen darf. Also es war wirklich nicht schön anzusehen.
1: Unter anderem deshalb wurde nach der Pleite auf dem Transfermarkt nochmal nachgelegt. Rechtsverteidiger Arthur aus Leverkusen, Linksverteidiger Njai aus Anderlecht und Mittelfeldmann Richer aus Amsterdam sind zum Deadline-Day an die Weser gekommen. Für Trainer Daniel Thune ist das keine leichte Situation.
2: Dass zu diesem Zeitpunkt der Kader jetzt erst dann steht, ist vielleicht auch nicht ganz so optimal. Ich finde, wir haben am Ende jetzt noch gute Transfers getätigt von jungen, ambitionierten Spielern. Aber viele Abläufe, die können halt nicht da sein. Und ich habe versucht, in den letzten Tagen mit dem Trainerteam möglichst viel davon abzubilden, was es bedarf.
1: Es ist fast ein zweiter Saisonstart für Werder. Deshalb hat Thune die Mannschaft viel spielen lassen, damit die Neuzugänge sich schnell ins Bremer Spiel integrieren können. An die Fans gerichtet, ein fast schon flehender Appell.
2: Geben Sie mir und der Mannschaft einfach die Chance, es allen zu zeigen. Ich merke auch, wie kritisch gerade alles ist und auch, glaube ich, berechtigterweise kritisch auf uns schaut. Nochmal ein bisschen Werbung für ein wenig Zeit und Geduld.
1: Bei einigen Werder-Anhängern trifft Thunes Wunsch auf Verständnis.
4: Gerade bei einer Mannschaft, da stecken so viele Menschen hinter. Bis da alle aufeinander eingestellt sind, Trainer aufs Team, Team untereinander, das braucht einfach seine Zeit.
5: Ich traue Daniel Thune das zu. Er ist, glaube ich, jemand, der mit jungen Spielern auch gut arbeiten kann. Also sollte man ihm diese Zeit auch geben.
1: Bei anderen fällt das Urteil strenger aus.
3: Also ich habe wenig Geduld, muss ich sagen. Also das erste Spiel zu sehen war schon echt eine Katastrophe. Was habt ihr die ganze Zeit im Trainingslager gemacht?
1: Auch im zweiten Spiel wartet auf die Mannschaft von Trainer Daniel Thune kein leichter Gegner. Champions-League-Teilnehmer RB Leipzig ist mit einem 3:0-Sieg in die Saison gestartet und gegen Werder natürlich haushoher Favorit. Besser als gegen Freiburg soll es laut Thune aber trotzdem werden.
2: Erstmal ganz wichtig, die Intensität hochhalten können, auf Augenhöhe ergehen, was die physischen Parameter betrifft. Auch Intensität ist auch etwas, was ich sicherlich angeprangert habe. Und dann ist es das Spiel mit dem Ball und das nochmal betont. In Leipzig ist vieles gut. Warum sollte es am Wochenende nicht bei uns noch ein bisschen besser sein?
1: Ein Sieg ist gegen die Sachsen dennoch nicht zu erwarten. Und nach dem Besuch im Stadion könnte es für die Fans deshalb auch schwerer werden, geduldig zu bleiben. Da hilft nur
5: meine eigene Ruhe. Das geht, glaube ich, gar nicht anders. Man muss halt vielleicht das Herz in dem Moment auch mal ausschalten und wirklich den Kopf einschalten und dann sagen, okay, es ist jetzt so und wir müssen sie weiter unterstützen.
4: Gerade wenn man Fan ist von einer Mannschaft, auch ein bisschen Vertrauen zeigen. Wenn man sich daran festhält, dann passt das schon.
0: Das ist schön zu hören. Die Werder-Fans sind bei sich, egal wie das Spiel heute Nachmittag ausgeht. Heute erstes Heimspiel im Weserstadion. Werder gegen Leipzig. 15:30 Uhr ist heute Anstoß. Schönen Samstag.

Verkehrsservice aktuell 20 nach 1 auf der Autobahn 1 Hamburg Richtung Bremen zwischen Sittensen und Elsdorf. Hier liegen mehrere Auspuffe. Hier ist Bremen 1 jetzt mit Uriah Heep.

0: Bremen-Hemelingen macht heute ganz weit die Türen auf beim Hemelinger Stadtteilfest. Das präsentieren wir von Bremen 1 und mittendrin feiert mein Kollege Ansgar Langhorst mit Ihnen zusammen.
1: Ich weiß gar nicht, wo ich anfangen soll zu schwärmen von dieser Vielfalt. Deswegen heißt sie auch HEFI, Hemelinger Vielfalt, in einem ganz interessanten Stadtteil in Bremen, im Tamra-Park. An diesem Wochenende wieder, eben heute und auch morgen, der HEFI Cup, also es wird sportlich, es wird Fußball gespielt, es wird Go-Kart um die Wette gefahren. Dann gibt es natürlich die Bühne mit Musik und Tanz, kulinarisch unschlagbar diese Veranstaltung. Man trifft jeden irgendwie gefühlt und auch neue Leute. Also die Hemelinger Vielfalt empfehle ich an dieser Stelle heute hin und auch morgen hin nach Hemeling in diesen sehr interessanten Stadtteil. Phänomenal, regional und auch bio. Wir sehen uns vielleicht da ja sogar. Ich bin auf jeden Fall wieder dabei.
0: Ansgar Langhorst ist mit dabei bei der HEFI in Bremen-Hemelingen, das Stadtteilfest an diesem Wochenende, präsentiert von Bremen 1.

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12: Das Wetter spielt so ein bisschen Ping-Pong heute Nachmittag. Sonne, Wolken, Schauer, alles dabei und auch ordentlich Wind. An der Küste sogar stürmisch. Aber, liebe Leute, den Sommer noch nicht abhaken. Morgen wird es noch mal sonniger als heute und auch trocken und bis zu 22 Grad.
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12: 13:30 Uhr. Vorsichtig auf der A1 Hamburg Richtung Bremen zwischen Sittensen und Elsdorf. Hier liegen mehrere Auspuffe. Die A1 Osnabrück Richtung Bremen zwischen Dreieck Stur und Bremen-Hemelingen 5 Kilometer Stau. Die A7 Flensburg Richtung Hannover zwischen Hamburg-Stellingen und Heimfeld wegen Bauarbeiten bis Montag früh ca. 5 Uhr gesperrt. Dadurch staut es sich im Moment und die Umleitung führt ab Neumünster Süd über die B205, A21 und A1. Nochmal A7 Hannover Richtung Hamburg zwischen Großburg-Wedel und Berkow 4 Kilometer Stau. In Bremen, da kann es wegen des Werder-Spiels heute rund um das Stadion zu Staus kommen. Der Bereich ist wie immer nur für Anwohner frei. Es gibt auch keine Parkplätze. Wer mit dem Auto kommt, für sie gibt es einen Park-and-Ride-Service ab dem Hemelinger Hafendamm und ab Hansator. Das wissen alle eingefleischten Werder-Fans. Gute Fahrt!
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12: Und es war mal ein Auftakt mit ordentlich Gegenwind bei der Basketball-Weltmeisterschaft der Frauen zu Hause im eigenen Land. Gestern in Berlin, Deutschland verliert das erste Spiel gegen Spanien. Autsch, aber wie schlimm ist denn jetzt diese Klatsche wirklich und was macht sie mit diesem Team? Heute geht's ja gegen Japan. Das hören Sie gleich bei mir. Ich bin Ariane Wirth. Hallo.
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0: Der Bremen 1 Verkehrsservice. Aktuell auf der Autobahn 1 Osnabrück Richtung Bremen zwischen Vechta und Kloppenburg. Hier liegen gerade Gegenstände. Die deutschen Basketballerinnen haben den Start in die Weltmeisterschaft im eigenen Land ganz schön verpatzt. Deutschland hat haushoch gegen Spanien verloren gestern Abend in Berlin vor den Augen des Bundeskanzlers, damit vor den Augen von Friedrich Merz. Bremen 1 Reporter Jakob Rüger ordnet diese Niederlage aber als Weckruf für die deutschen Frauen ein.
1: Es war alles angerichtet. 13.000 Zuschauer erhoben sich in der ausverkauften Arena bei der Nationalhymne erwartungsfroh von ihren Sitzen. Die Kameras fingen den Besuch des Bundeskanzlers ein. Alle Augen waren auf die deutschen Basketballerinnen gerichtet, doch dann ging plötzlich nichts mehr.
2: Nervosität war dabei.
3: Ja, auf jeden Fall. Also was soll man da sagen? War ein scheiß Spiel.
1: Der Druck der Heim-WM wurde zur Last. Während dem spanischen Vize-Europameister fast alles leicht von der Hand ging, war das deutsche Spiel langsam ideenlos und fehleranfällig. Frust bei der Berlinerin Niara Sabali.
3: Also ich meine, Offense-Defense, beides ja scheiße. Die haben schwere Würfe genommen, wir haben es denen aber auch relativ einfach gemacht. Haben viele Würfe getroffen, viele Dreier. Die haben so gespielt, wie die spielen wollten und wir konnten die da nicht rausnehmen.
1: Fast keine deutsche Spielerin erreichte Normalform. WNBA-Star Leonie Fiebig versuchte mit Einzelaktionen Verantwortung zu übernehmen. Doch nach ihrer Verletzungspause ist die 26-Jährige noch nicht in Bestform.
4: Wir haben auch gar nichts getroffen in der ersten Halbzeit. Also der Korb war irgendwie wie vernagelt. Man merkt einfach, dass wir in den Konstellationen noch nicht auf dem Feld standen. Es war das erste Mal wirklich, dass wir so zusammen waren.
1: Schon in der von Verletzungen geprägten Vorbereitung gab es Probleme, die sich auch gegen Spanien zeigten. Zur Pause lag das deutsche Team mit über 20 Zählern zurück. Am Ende wurde es mit 53-83 deutlich. Ein herber Dämpfer für die Stimmung zum Turnierstart.
4: Ja, ich glaube, die Stimmung darf gar nicht in den Keller bei so einem Event zu Hause mit so vielen Leuten, die herkommen und supporten. Ich glaube, da gibt es die Option gar nicht.
1: Fordert Leonie Fiebig. Trotz der Pleite waren die Fans, die teilweise aus ganz Deutschland angereist waren, begeistert.
5: Es ist einfach nur unfassbar insane, die live zu sehen.
6: Boah, das war richtig cool. Es ist ein ganz besonderes Erlebnis, wenn man das mal zu Hause erleben kann.
1: Und die Anhänger in Berlin glauben weiter an das deutsche Team.
7: Ich stecke in der Mannschaft auf jeden Fall mehr, als sie heute zeigen konnten.
8: Es ist ja nur die Vorrunde, sie können immer noch Erster werden.
9: Es ist nicht schlimm, dass wir verloren haben, weil wir ja noch zwei andere Spiele haben.
1: Das erste ist schon heute. Gegen Japan wird es ein richtungsweisendes Duell um den zweiten Platz in der Gruppe. Die heftige Auftaktpleite gegen Spanien war ein Weckruf für das deutsche Team.
0: Das war unfassbar insane, habe ich gerade mitgenommen. Musste auch erstmal kurz nachdenken, was meint die denn damit? Aber war richtig cool, die zu sehen. Also, heute Abend ist die Halle in Berlin wieder voll Basketball-Weltmeisterschaft. Die deutschen Frauen spielen heute Abend gegen Japan. Mal gucken, ob das dann auch wieder so unfassbar insane wird.

Hier ist Bremen 1 mit dem Blick in die zweite Fußball-Bundesliga. Abstieg, neu sortieren und Neustart. Wolfsburg sagt heute offenbar alles gar kein Problem, denn Wolfsburg führt mit 3:1 zur Pause gegen Cottbus und Kaiserslautern führt mit 1:0 gegen Darmstadt. Das ist ja der Ex-Club. Der Ex-Bremer Florian Kohfeldt, will ich sagen, der ist Trainer in Darmstadt, liegt gerade hinten gegen Kaiserslautern und vorne marschiert Tabellenführer Nürnberg weiter und führt zur Pause mit 1:0 gegen Kiel. Hier ist Bremen 1, das war die zweite Fußball-Bundesliga.

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1: Mit Nico Wuttrich. Kurz vor Landtagswahl in Sachsen-Anhalt demonstrieren tausende Menschen gegen AfD. USA unternehmen neuen Versuch für Friedensgespräche mit Russland. Werder Bremen spielt am Nachmittag zu Hause gegen Leipzig. Das Wetter Sonne und Wolken bis 20 Grad. Einen Tag vor der Landtagswahl in Sachsen-Anhalt gehen tausende Menschen auf die Straßen. Große Demos sind unter anderem in Magdeburg und in Halle geplant. Guido Hensch mit den Einzelheiten.
2: Vielfältig, demokratisch, solidarisch, so ist das Demokratiefest einen Tag vor der Landtagswahl überschrieben. Angekündigt sind unter anderem Sebastian Krumbiegel, Kerstin Ott oder auch die Bands Provinz und Juli. Die Redner kommen von der AWO, dem Deutschen Gewerkschaftsbund, dem Flüchtlingsrat oder auch von den Kirchen. Besonders bewegend werden sicher die Worte von Henriette Kretz, einer Holocaust-Überlebenden. Initiator des Festes ist Sachsen-Anhalt Weltoffen, ein unabhängiges Bündnis von Organisationen und Verbänden, das sich für ein demokratisches Miteinander einsetzt. Die Veranstalter planen mit 6.000 bis 8.000 Teilnehmern.
1: Die USA wollen an diesem Wochenende versuchen, neue Gespräche für ein Ende des Ukraine-Krieges anzustoßen. Die beiden amerikanischen Sondergesandten Steve Witkoff und Jared Kushner sind vorhin in Moskau angekommen. Stefan Lack berichtet.
3: Nach Angaben aus Washington ist zunächst ein Besuch in Moskau geplant, anschließend sollen Gespräche in der Ukraine folgen. Medienberichten zufolge haben die USA Kiew gebeten, während des Aufenthalts der amerikanischen Unterhändler auf Drohnenangriffe gegen Moskau und russische Energieanlagen zu verzichten. Auch Russland soll aufgefordert worden sein, in diesem Zeitraum keine Angriffe auf Ziele in Kiew durchzuführen. US-Präsident Donald Trump kündigte an, dass Witkoff und Kushner einen neuen Vorschlag zur Beendigung des Krieges vorlegen werden. Details dazu wurden bisher nicht bekannt.
1: Nach den Anschlägen auf Umspannwerke in Nordrhein-Westfalen und Brandenburg suchen die Ermittler nach einem 48-jährigen Verdächtigen. Auf die Spur des Mannes waren die Ermittler durch zwei Bekennerschreiben gekommen. Das Bundesinnenministerium geht von Klimaterrorismus aus. Demnach handelt es sich um einen Einzeltäter. In den letzten Tagen hatte es eine ganze Serie von versuchten Anschlägen auf Umspannwerke gegeben, zuletzt am Abend in Sachsen. Der Schauspieler Michael Mendl ist tot. Er wurde 82 Jahre alt. Mendl spielte in vielen Kinofilmen und Serien mit. Für seine Rolle in Im Schatten der Macht gewann er eine goldene Kamera. Auch bei der Netflix-Serie Dark war er mit dabei. In der Fußball-Bundesliga wird am Nachmittag der zweite Spieltag fortgesetzt. Werder Bremen empfängt um 15.30 Uhr Leipzig. Heiko Neugebauer berichtet.
4: Auch zur Heimpremiere ist der SV Werder von einer Verletzungsmisere geplagt. Jens Day und Justin Ginmar fehlen den Bremern noch länger. Für heute fallen auch Felix Agu, Mitchell Weiser, Pavel Wojcik und Keke Topp aus. Zudem fehlte Senne Linen beim Abschlusstraining. Damit werden sich zwei Neuzugänge der Bremer wohl gleich in der Startaufstellung wiederfinden. Der Brasilianer Arthur auf der Rechtsverteidigerposition und Juri Richer im Mittelfeld. Während die Bremer ihr Auftaktspiel mit 1:4 in Freiburg verloren, haben die Leipziger Iris mit 3:0 gegen Mönchengladbach gewonnen. Überhaupt hat Werder erst 2 von insgesamt 18 Bundesliga-Duellen gegen die Leipziger gewinnen können.
1: Das waren die Nachrichten mit Nico Wuttrich.
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5: 16 Grad haben wir im Wangerland, 17 Grad in Hude und 19 Grad in Twistringen und in Bremen. Heute Nachmittag geht es munter hin und her. Mal kommt die Sonne raus, dann gibt es auch wieder Wolken. Immer wieder ist Regen auch mit dabei. Und windig ist es obendrein. An der Küste ist der Wind sogar mitunter stürmisch. Aber ich schreibe den Sommer noch nicht ganz ab, denn morgen wird es noch mal sonniger als heute und trocken. Und wir bekommen bis zu 22 Grad.
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5: 14.03 Uhr. Die A1 Osnabrück Richtung Bremen zwischen Dreieck Stur und Bremen-Himmelingen 7 Kilometer Stau. Die A7 Flensburg Richtung Hannover zwischen Hamburg-Stellingen und Heimfeld wegen Bauarbeiten bis Montag früh um ca. 5 Uhr gesperrt. Es staut sich im Moment und die Umleitung führt ab Neumünster Süd über die B205, A21 und A1. Die A29 Oldenburg Richtung Wilhelmshaven zwischen Kreuz Oldenburg Ost und Ohmstede 4 Kilometer stockender Verkehr. Und in Bremen kann es wegen des ersten Werder Heimspiels dieser Saison rund um das Weserstadion zu Staus kommen. Der Bereich ist wie immer nur für Anwohner frei. Es gibt keine Parkplätze, deshalb bitte die Busse und Bahnen benutzen. Und wer mit dem Park-and-Ride-Service kommt, also wer mit dem Auto kommt, kann diesen Service benutzen. Den gibt es ab dem Hemelinger Hafendamm und ab Hansator. Gute Fahrt!
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5: Mit Ariane Wirth, guten Tag. Und Werder Bremen braucht die Wiedergutmachung im ersten Heimspiel heute. Die Werder-Fans haben eigentlich immer einen ganz guten Blick dafür, warum es nämlich letzte Woche so blöd lief gegen Freiburg.
6: Zum einen ist das mit Sicherheit eine Spielidee.
7: Du hast natürlich ein paar Spieler, die nominell helfen, wie Niklas Füllkrug, aber die halt noch ein bisschen weiter weg von der Bestform sind sozusagen.
8: Dass keine Mannschaft auf dem Platz war, also da hat nicht jeder für jeden gekämpft. Das war Grützenkacke, wenn ich das so sagen darf. Also es war wirklich nicht schön anzusehen.
5: Das darfst du sagen. Und damit haben wir auch das Wort des Tages schon gefunden. Nicht nochmal Grützenkacke.
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1: Ich kann Ihnen eins versprechen, es reicht das Bauchgefühl. Es braucht echt nicht das große Fußballfachwissen, um bei uns ein DAB Plus Radio zu gewinnen. Gleich treten hier zwei Hörer gegeneinander an. Wir tippen drei Bundesligaspiele von heute Nachmittag mit dem genauen Ergebnis. Das möchte ich gleich von euch wissen. Und klar will ich auch euren Tipp hören, wie Werder denn heute im ersten Heimspiel gegen Leipzig spielt. Wer ein Bauchgefühl hat, und das haben viele, ruft jetzt gerne an. 0421 246 611 ist die Nummer von Bremen 1. Und dann hören wir uns gleich hier im Radio.
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1: Das spielen wir heute mit Georg aus Kloppenburg. Sag mal hallo, Georg.
2: Ja, hallo.
1: Hallo. Und der Rainer aus Bad Zwischenahn. Hallo, Rainer.
3: Ja, hallo.
1: Du hast mir gerade erzählt, du stehst im Carport. Ich bin ein bisschen interessiert. Bei mir gibt es auch demnächst ein neues Holz. Wie sieht deiner aus?
3: Ja, der ist jetzt schon fast 30 Jahre. Der sieht immer noch ganz ansehnlich aus, bis auf das Dach. Da ist sehr viel Moos drauf.
1: Okay. Und hast ein Kieferholz, hast du erzählt, ne?
3: Ja, richtig. Ja, genau.
1: So, du kommst frisch vom Einkaufen. Bei dir schüttet es, hast du gerade erzählt. Georg, wie ist die Lage in Kloppenburg?
2: Also hier in Kloppenburg ist sonniges Wetter.
1: So, damit kann ich auch dienen, hier in Bremen.
2: Ja.
1: So, und jetzt wollen wir die Fußballergebnisse tippen. Werder gegen Leipzig, damit fangen wir an. Rainer, dein Tipp?
3: Ja, ich sag 2-2.
1: Okay, du traust Werder ein Unentschieden zu. Und Georg, was sagst du?
2: Jo. Ja, ich traue denen eigentlich eher eine Niederlage zu, ehrlich gesagt.
1: Obwohl du Werder-Fan bist, erzähl mal, ne?
2: Ja, das geht eigentlich gar nicht. Ich war beim Vorbereitungsspiel gegen Auxerre und das war nicht gerade überragend, was sie da geleistet haben.
1: Okay.
2: Und hab da eher ein schlechtes Gefühl. Also 1-2.
1: 1-2, alles klar. Hoffenheim gegen Dortmund, Rainer.
3: Oh, das wird schwer. Ich sag mal 1-2.
1: Also Dortmund gewinnt.
3: Ja.
1: Georg, wie ist deine Meinung?
2: Hoffenheim, Dortmund würde ich sagen, unentschieden, 1-1.
1: Okay, dann nimmst du das Unentschieden. Und Gladbach gegen die SV Elversberg. Können die Elversberger nochmal gewinnen? Rainer, was meinst du?
3: Das ist ganz schwer, das ist schwierig. Ich sag mal, ganz locker.
1: Ach, jetzt bist du locker.
3: 2-0 für Gladbach.
1: 2-0, okay. Was schießt du aus der Hüfte, Georg?
2: Das hätte ich ja auch fast getippt, aber nee, Elversberg ist bärenstark. Ich bin 2-2.
1: Okay, cool. Dann haben wir haben noch eine Schätzfrage, weil einen Gewinner möchten wir am Ende ja auf alle Fälle haben. Wie viel Ballbesitz hat Werder Bremen am Ende dieses Spiels gegen Leipzig in Prozent? Ich brauche jetzt eine Prozentzahl. 100 ist Maximum.
3: Ja, ich sag mal, die haben maximal 45% Ballbesitz.
1: Okay, Georg, was hast du?
2: Ich denke, die haben maximal 35% Ballbesitz.
1: Also weniger.
2: Ja, ich bin ein ganz harter Werder-Fan.
1: Das hören wir. Dafür hörst du heute Nachmittag Bremen 1 und dann können wir dich vielleicht eines Besseren belehren oder die Werder-Mannschaft. Und viele Grüße auch zu dir nach Bad Zwischenahn, lieber Rainer.
3: Ja,
2: super. Alles klar.
1: War schön, euch kennengelernt zu haben. Einen schönen Nachmittag euch.
3: Ja, bis dann.
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2: Das ist total unterschiedlich heute. Wenn es in Bad Zwischenahn gerade schüttet, ist es in Kloppenburg und Bremen total sonnig. Und überall gibt es aber ein bisschen Wind an der Küste, teils sogar stürmisch. Aber der Sommer ist noch nicht ganz abgeschrieben. Morgen wird es noch sonniger als heute und trocken bis zu 22 Grad.
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2: 14.30 Uhr, die Autobahn 1 Osnabrück Richtung Bremen zwischen Dreieck Stur und Bremen-Hemelingen, 7 Kilometer Stau. Die A7 Flensburg Richtung Hannover zwischen Hamburg-Stellingen und Heimfeld wegen Bauarbeiten bis Montag, ca. 5 Uhr gesperrt. Es staut sich dadurch, die Umleitung führt ab Neumünster Süd über die B205, A21 und A1. Die A29 Oldenburg Richtung Wilhelmshaven zwischen Kreuz Oldenburg Ost und Ohmstede, 4 Kilometer stockender Verkehr. Und in Bremen kann es wegen des Werder-Spiels rund um das Weserstadion zu Staus kommen. Der Bereich ist wie immer nur für Anwohner frei. Es gibt keine Parkplätze. Deshalb bitte die Busse und Bahnen benutzen. Und wer mit dem Auto kommt, für sie gibt es einen Park-and-Ride-Service ab dem Hemelinger Hafendamm und ab Hansator. Gute Fahrt.
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2: Die SV Elversberg hat nun letzte Woche einmal Bundesliga-Luft geschnuppert und direkt Bayer Leverkusen umgehauen. Und jetzt muss Elversberg auswärts ran, heute Nachmittag in Gladbach. Und die Frage, wird der Aufsteiger zum nächsten Partycrasher? Das hören wir gleich. Hier bei mir, ich bin Ariane Wirth. Hallo.
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1: Madonna, Open Your Heart. Da kann ich mich dran erinnern, dass ich mit meiner Freundin, als wir gerade den Führerschein hatten, zu dem Konzert nach Frankfurt gefahren sind. Echt geile Party. 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
0: me, Madonna, Lynyrd Skynyrd. Und alle Farben. 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

0: Bruno Mars hier auf Bremen 1 und das war ein krasser Bundesliga-Start für die SV Elversberg. Erst ein Rekordtempo bei den ersten beiden Toren und dann gewinnt der Aufsteiger tatsächlich mit 3:2 gegen Bayer Leverkusen. Das war alles vergangenes Wochenende zu Hause in Elversberg. Jetzt geht's aber raus aus dem kleinen Wohnzimmer, ab auf die große Bühne. Erstes Bundesliga-Auswärtsspiel heute bei Borussia Mönchengladbach. Ist Elversberg bereit, die Bundesliga weiter aufzumischen? Allerdings bräuchten die Fans dafür auch weiter ihre Stimme. Marc Drumm.
1: Ach ja, liebe Stimmbänder, dieser vergangene Elversberger Fußballsamstag.
2: Aber der Schiedsrichter hat abgepfiffen. Was war das bitte für ein Fußballspiel?
1: Ein besonderes für die SVE-Trainer Vincent Wagner. Auftaktsieg, Glücksgefühle.
3: Gewinnen ist immer gut, weil verlieren ist natürlich echt kacke. Und deswegen haben wir uns gefreut, hatten gute Laune.
4: Vielleicht Francis Onyeka dreht nochmal auf. Abschluss und das Tor!
1: 1-0, 8., 2-0, 9. Minute. Schneller hat noch kein Aufsteiger einen Doppelpack in die Bundesliga gezaubert.
5: Bayer liegt hinten beim Aufsteiger bei Elversberg mit 0:1.
4: Und jetzt das zweite direkt hinterher, das gibt's ja nicht. Linke Seite, Cole Campbell war's. Der Bayer-Block fassungslos. Meine Herren, was denn hier los?
3: Ich bin, wie gesagt, super happy mit der Mannschaft, die wir haben. Wenn ich Dienstag das 11 gegen 11 gesehen habe, geil. Was aber nicht heißt, dass wir am Wochenende das Spiel gewinnen. Das haben wir haben eine Chance, aber zumindest die Grundlage ist wieder da.
1: Und damit wären wir dann bei Gladbach, nächster Gegner. Und damit jetzt nichts mehr mit Spaßfußball, daheim im kleinen, schönen Stadion, Wohnzimmer. Jetzt auswärts, große Bühne, 50.000 Zuschauer und mehr. Problem?
3: Aus meiner Warnung der letzten Saison ist das unsere große Stärke, wie unfassbar stabil wir sind, auch in vollen Stadien. Was nicht immer zwingend heißt, dass man alle Spiele gewinnt. Aber wie gesagt, Hertha, Dresden, Lautern, in Phasen Darmstadt auf Schalke. Fand ich schon beeindruckend, was die Jungs da gemacht haben.
1: Der Kader gefällt. Auf Last-Minute-Neuzugänge verzichten sie. Ein Innenverteidiger war durchaus noch auf der Wunschliste.
3: Bundesliga-erfahrenen Innenverteidiger zu finden, der so gut ist wie die Jungs, die wir haben, ist weit weg von unserem Gehaltsbudget. Und deswegen verlassen wir unseren Weg nicht. Wir glauben einfach an den Zusammenhalt. Und wir glauben auch, dass wenn der große FC Bayern München, von dem man ganz, ganz viele Dinge lernen kann, letztes Jahr in einem dreifachen Wettbewerb mit drei Innenverteidigern durchgegangen ist, dass wir das auch schaffen können.
1: Und zum Abschluss, Fun Fact. Der letzte saarländische Bundesligasieg vor dem SVE-Erfolg gegen Leverkusen glückte vor 33 Jahren dem ersten FC Saarbrücken gegen, genau, Leverkusen. Und damals glückte dem FCS noch was, auswärts in Gladbach, dem nächsten SVE-Gegner, ein 5:2-Sieg.
3: Na, Wahnsinn. Ich bin mir ziemlich sicher, dass wir nicht 5:2 gewinnen werden. Dafür ist Gladbach viel, viel zu gut. Mir würde es reichen, wenn wir irgendwie schaffen, ein bisschen Fantasie haben wir ja, aber wenn wir irgendwie schaffen, ein Tor mehr als der Gegner zu schießen, aber das wird unheimlich schwierig werden.
0: Der Respekt ist groß. Für Elversberg ist es die zweite Premiere in dieser Saison. Das erste Bundesliga-Auswärtsspiel. Heute 15.30 Uhr bei Borussia Mönchengladbach. Parallel zum Werder-Spiel. Werder gegen Leipzig. Ein schönes Fußballwochenende mit Bremen 1.

0: 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Die Werder Frauen sind morgen in der Fußball-Bundesliga dran. Und bei den Frauen gibt es das Nordduell. Werder Bremen aktuell auf Platz 3 der Tabelle fährt zum Spitzenreiter, zum VfL Wolfsburg. Beide sind also gut in die Saison gestartet. Beide haben zweimal gewonnen. Werder hat in Mainz gepunktet und auch zu Hause gegen Leipzig beide Spiele gewonnen. Und auch in Wolfsburg morgen will das Team von Trainerin Fritzi Kromp wieder Punkte sammeln.
1: Wir hatten Wolfsburg vor kurzem eigentlich auch erst hier in unserem vorletzten Vorbereitungsspiel. Das war durchaus gut von uns, das war durchaus auch eng. Wir hatten natürlich viel Situation gegen den Ball, aber auch da wissen wir jetzt, was wir noch besser machen können. Also ich glaube auch, dass wir auch nach Wolfsburg fahren, um Fußball zu spielen, um unser Spiel auf den Platz zu bringen und im besten Fall auch Punkte mitzunehmen.
0: Und in Wolfsburg ist morgen um 14 Uhr Anstoß, Wolfsburg gegen Werder, die Frauenfußball-Bundesliga. 14.52 Uhr, der Bremen 1 Verkehrsservice aktuell. Duell auf der A281 Neustädter Hafen Richtung Airport Stadt zwischen Bremen Neustädter Hafen und Bremen Neustadt. Hier liegt gerade ein Pflaster.

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1: In Sachsen-Anhalt finden kurz vor der Landtagswahl viele Demos statt. USA unternehmen neuen Versuch für Ukraine-Friedensgespräche. Werder Bremen spielt am Nachmittag zu Hause gegen Leipzig. Das Wetter immer wieder Schauer um 20 Grad. In Sachsen-Anhalt beenden die Parteien heute ihren Landtagswahlkampf. Gleichzeitig finden im ganzen Land Demos und Veranstaltungen statt, unter anderem von der AfD und gegen die AfD. Hanna Agap berichtet.
2: Zu den Abschlussveranstaltungen werden unter anderem Linken-Chefin Heidi Reicheneck und SPD-Generalsekretär Tim Klüssendorf erwartet. Die AfD-Vorsitzenden Alice Weidel und Tino Chrupalla kommen am Nachmittag nach Magdeburg. Dort findet zurzeit eine Demo unter dem Motto vielfältig, demokratisch, solidarisch statt. Das Bündnis aus Gewerkschaften und Zivilgesellschaft rechnet bei dem sogenannten Demokratiefest mit rund 8000 Teilnehmerinnen und Teilnehmern. Zur AfD-Veranstaltung werden laut Polizei rund 10.000 Menschen erwartet. Der neue Landtag in Sachsen-Anhalt wird morgen gewählt. Die vom Landesverfassungsschutz als gesichert rechtsextrem eingestufte AfD liegt in der letzten ARD-Umfrage mit 41% deutlich vorne und hofft so auf eine Alleinregierung.
1: Die USA wollen an diesem Wochenende versuchen, neue Gespräche für ein Ende des Ukraine-Krieges anzustoßen. Die beiden amerikanischen Sondergesandten Steve Witkoff und Jared Kushner sind vorhin in Moskau angekommen. Stefan Lack berichtet.
3: Nach Angaben aus Washington ist zunächst ein Besuch in Moskau geplant, anschließend sollen Gespräche in der Ukraine folgen. Medienberichten zufolge haben die USA Kiew gebeten, während des Aufenthalts der amerikanischen Unterhändler auf Drohnenangriffe gegen Moskau und russische Energieanlagen zu verzichten. Auch Russland soll aufgefordert worden sein, in diesem Zeitraum keine Angriffe auf Ziele in Kiew durchzuführen. US-Präsident Donald Trump kündigte an, dass Witkoff und Kushner einen neuen Vorschlag zur Beendigung des Krieges vorlegen werden. Details dazu wurden bisher nicht bekannt.
1: Nach den Anschlägen auf Umspannwerke in Nordrhein-Westfalen und Brandenburg suchen die Ermittler nach einem 48-jährigen Verdächtigen. Auf die Spur des Mannes waren sie durch zwei Bekennerschreiben gekommen. Das Bundesinnenministerium geht von Klimaterrorismus aus. Demnach handelt es sich um einen Einzeltäter. In den vergangenen Tagen hatte es eine ganze Serie von versuchten Anschlägen auf Umspannwerke gegeben, zuletzt am Abend in Sachsen. In der Fußball-Bundesliga wird am Nachmittag der zweite Spieltag fortgesetzt. In Bremen empfängt Werder RB Leipzig. Live aus dem Weserstadion berichtet Axel Posetzki.
4: Mit 7 Neuverpflichtungen aus der Sommertransferphase will es Werder probieren. Im Tor Karl Hein und dann in der Abwehr der diese Woche erst verpflichtete Brasilianer Arthur. Neben Amos Pieper, Marco Friedl und Olivier Demann das Mittelfeld komplett neu. Der junge Spanier Chucky neben Juri Recher, der ja in dieser Woche als Jens Day-Ersatz verpflichtet wurde. Neben ihm Ludovic Reis und auch im Sturm sind 2 neue alte Bekannte dabei. Erin Dingci und Niklas Füllkrug sollen es neben Marco Grüll richten. RB Leipzig kommt gern nach Bremen. Die letzte Niederlage gegen Werder datiert aus dem Jahr 2019. Sie sind gut reingekommen in die neue Bundesliga-Saison, ganz im Gegensatz zu Werder. Ein solider 3:0-Sieg sah der neue Trainer Martin De Michelis gegen Borussia Mönchengladbach.
1: Das waren die Nachrichten mit Nico Wodrich.
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5: 18 Grad in Lilienthal, 19 sind es in Bruchhausen-Vilsen und in Bremen und auch Budjading meldet 19 Grad. Der Nachmittag hat heute alles im Gepäck, ein bisschen Sonne, dicke Quellwolken und immer wieder ein Schauer. Das wechselt munter hin und her und dazu pfeift der Westwind ordentlich durch, an der Küste sogar mit stürmischen Böen. Morgen wird es dann entspannter und ich erkenne dabei 22 Grad und Sonne, noch ein bisschen Spätsommer.
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5: 15 Uhr und 4 Minuten, die A1 Osnabrück Richtung Bremen, zwischen Dreieck Stur und Bremen-Hemelingen, 7 Kilometer Stau. Die A7 Flensburg Richtung Hannover, zwischen Hamburg-Sterlingen und Heimfeld wegen Bauarbeiten, bis Montag ca. 5 Uhr gesperrt. Dadurch staut es sich gerade und die Umleitung führt ab Neumünster Süd über die B205, A21 und A1. Und in Bremen haben wir ein Werder-Heimspiel, das erste in dieser Saison. Da kann es wegen dieses Spiels rund um das Stadion zu Staus kommen. Der Bereich um das Stadion ist wie immer nur für Anwohner frei. Gute Fahrt!
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5: Moin, ich bin Ariane Wirth und habe die Ergebnisse der zweiten Fußball-Bundesliga von heute Nachmittag. Wolfsburg gegen Cottbus hat sich noch zu einem wilden Spiel entwickelt, 4:4 am Ende. Und Florian Kohfeldt hat mit Darmstadt in Kaiserslautern mit 0:3 verloren. Kiel gegen Nürnberg spielen am Ende 2:2 unentschieden. Und dann beginnt gleich um 15.30 Uhr die Bundesliga. Werder hat heute das erste Heimspiel gegen Leipzig. Und was die Fans für ein Spiel erwarten, das hören wir gleich hier in diesem Radio.
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0: 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Endlich wieder Weserstadion. Endlich das erste Bundesliga-Heimspiel für Werder. Oder soll ich lieber einsteigen? Oh weia, nach der Niederlage in Freiburg kommt jetzt auch noch Leipzig. Mit welchem Gefühl gehen denn die Werder-Fans heute ins Stadion?
1: Also, wenn es 0-0 bleiben würde, wäre ja schon cool, oder? Ich bezweifle es aber.
2: Ich sag mal, offensiv war es schon ein bisschen dünn letztes Mal und defensiv noch dünner. Also das muss einfach passen. Mal schauen mit den Neuzugängen, wie das so läuft. Ich bin nicht so optimistisch, aber schauen wir mal.
3: Ein Sieg wäre schon ganz gut, weil gerade läuft gar nicht gut. Darum 2-1, so, das wäre gut.
4: Reinhängen, gutes Spiel. Ob es ein Sieg wird, das wäre ein super Geschenk.
5: Ich würde sagen, es reicht auch, wenn man sich reinhängt. Sieg ist ja wahrscheinlich eher unwahrscheinlich, aber die Daumen sind natürlich trotzdem gedrückt.
6: Ich hoffe auf jeden Fall einen Kampf. Das erste Heimspiel der neuen Saison. Ja, gegen Freiburg war es ja leider nicht so erfolgreich, aber jetzt hoffe ich, dass die Fans sie auf jeden Fall gut unterstützen werden. Also wir stehen auf jeden Fall hinter sie und dass ein guter Kampf wird.
7: Ein Unentschieden wäre ein Traum, aber wenn wir nicht so hoch verlieren und gekämpft haben, dann ist es in Ordnung.
0: Okay, Niederlage eingeplant, höre ich daraus heute gegen Leipzig. Vielleicht ist das Heimspiel aber auch ein Neustart für Werder, wer weiß das denn? Und deswegen macht es doch genauso viel Spaß, Fußball im Radio zu hören, gleich ab 15:30 Uhr hier auf Bremen 1.

0: Das ist Ray Garvey auf Bremen 1 und hier läuft gleich die Fußball-Bundesliga. Werder hat das erste Heimspiel in dieser neuen Saison gegen Leipzig. Volle Ränge, neue Spieler und nach dem 1:4 in Freiburg ist auch ein bisschen Druck auf dem Kessel. So früh in der Saison braucht es manchmal noch so einen Spickzettel bei diesen vielen neuen Spielern im Kader. Axel Posizki ist unser Werder-Reporter heute. Sag bitte nochmal, welche neuen Namen stehen alle in der Startelf?
1: Also man muss sich schon ein bisschen kratzen als Werder-Fan, denn gleich sieben neue in An- und Abführungsstrichen, die in der vergangenen Saison noch nicht für Werder gespielt haben, sind in der Startelf. Karl Hein, der hat ja gespielt, aber saß meist auf der Bank, der steht heute im Tor. Dann Arthur, der Brasilianer, der ja erst in dieser Woche verpflichtet wurde. Dann ein komplett neues Mittelfeld mit dem Spanier Chucky, dem Niederländer Juri Recher und Ludovic Reis. Dazu Erin Dingci und Niklas Füllkrug, das sind sieben neue. Und wenn man auf das Tableau schaut und sieht, dass Marco Grüll, Olivier Demann, Marco Friedl und Amos Pieper die einzig Verbliebenen aus der vergangenen Saison sind, dann merkt man schon, es hat eine Grunderneuerung stattgefunden im Werder-Kader. Also neue Karten, das Spiel wird neu gemischt.
0: Vielleicht ist das ja auch eine Aufbruchstimmung, aber was kann dieses Weserstadion vielleicht auch für diese Mannschaft bewirken nach diesem blöden Start?
1: Ja, also das ist natürlich, glaube ich, auch die Hoffnung der Grün-Weißen, weil wenn ich jetzt sehe, wie viel Werder-Fans und wie viel Fahnen und wie viel Schals hier gerade bei Lebenslang Grün-Weiß hochgestemmt werden, gen Himmel, wo jetzt die Sonne so ein bisschen durchblinzelt, das kann schon Mut machen. Das ist eine richtige Rückendeckung und die wird Werder auch gebrauchen, denn Leipzig ist so etwas wie der Horrorgegner für Werder. Der letzte Sieg datiert aus dem Jahre 2019. Ein gewisser Claudio Pizarro hat damals den Siegtreffer für Werder erzielt. Also, Werder ist überhaupt nicht gut in Dingen, RB Leipzig zu schlagen. Das hätte fast eine historische Dimension, sollte Werder hier heute überraschenderweise einen Dreier einfahren.
0: Dankeschön, Axel Posizki, Werder gegen Leipzig. Das erste Heimspiel der neuen Saison und die erste Chance für Werder, die Stimmung ein bisschen zu drehen. 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Gleich geht's los, 15:30 Uhr.

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7: Das ist total unterschiedlich heute. Mal scheint die Sonne und dann kommt wieder voll der Regenschauer runter und dazu ordentlich Wind an der Küste, sogar teils stürmisch. Morgen dann minus Regen, minus Wind, sind wir bei sonnig und trocken und 22 Grad.
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7: 15.30 Uhr, die Autobahn 1, Osnabrück Richtung Bremen, zwischen Bremen-Brinkum und Hemelingen, 4 Kilometer Stau. Die A7, Flensburg Richtung Hannover, zwischen Hamburg-Stellingen und Heimfeld wegen Bauarbeiten, bis Montag früh um ca. 5 Uhr gesperrt. Es staut sich aktuell. Die Umleitung führt ab Neumünster Süd über die B205, A21 und A1. Und in Bremen kann es wegen des Werder-Spiels rund um das Weserstadion zu Staus kommen. Der Bereich ist wie immer nur für Anwohner frei. Gute Fahrt!
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7: Der Werder-Trainer hat sich für eine ganz neue Startelf heute entschieden. Schon das macht dieses erste Heimspiel gegen Leipzig super interessant. Axel Posizki, geht's dir ähnlich?
9: Ja, auf jeden Fall. Ich bin beeindruckt von den Farbspielen hier, weil der dunkle Himmel über dem Weserstadion, der ist pechschwarz. Trotzdem scheint die Sonne und es regnet. Leipzig in ganz rot mit gelben Applikationen, sprich die Nummern sind in gelb. Also das wirkt so ein bisschen spanisch. Und Werder im traditionellen Grün-Weiß. Seit 3 Sekunden läuft das Spiel hier im Weserstadion. Und die 42.000 geben natürlich einen wunderbaren Rahmen hier für das Heimdebüt von Werder Bremen. Das nach Möglichkeit ja nicht schief gehen sollte. Leipzig im Ballbesitz drüben auf der gegenüberliegenden Seite. David Raum, der Nationalspieler, hat da gleich 2 Bälle in der Hand und überlegt, wohin. Das sollen die ersten Eindrücke gewesen sein aus einem Pickepacke vollem und stimmungsvollen Weserstadion.
7: Dankeschön. 5 Spiele heute Nachmittag. Parallel Werder gegen Leipzig. Dann die TSG Hoffenheim spielt zu Hause gegen Borussia Dortmund. Bayer Leverkusen spielt auch zu Hause gegen Union Berlin. Und die SV Elversberg ist heute auswärts bei Borussia Mönchengladbach zu Gast. Und zu Hause spielt der SC Paderborn gegen den SC Freiburg. Pickepacke, volles Programm. 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

0: Hier läuft die Fußball-Bundesliga und Werder hat das erste Tor geschossen. Axel.
1: Erin Dingschi schießt in der dritten Minute das 1:0 für Werder Bremen nach einer wunderbaren Aktion, die die Leipziger verdattelt haben. Und dann war Chucky, der spanische Balldieb, vor dem 16er da und bediente Erin Dingschi, der in den Strafraum hineindrang, mustergültig. Und Dingschi dann mit dem rechten Fuß in die lange Ecke. Keine Möglichkeit für Marten van der Voort, den Torhüter von Leipzig. Und ich will nicht sagen, dass es sich ein bisschen angedeutet hat, aber die Körpersprache der Bremer ist eine ganz andere als in den vergangenen 90 Minuten in Freiburg, als sie so enttäuscht haben. Hier sind sie von Anfang an raufgegangen. Es war nicht der erste Ballgewinn der Spanier Chukwueze. Er hatte vorher schon zwei, drei gute Aktionen. Also Werder glüht. Das ist ein Auftakt nach Maß. Und jetzt erscheint hier Erin Dingschi oben auf der Anzeigetafel mit der Nummer 18 und die beiden Hände zu einem Herz geformt. Also gefühlt eine kleine Liebeserklärung an Werder Bremen mit diesem frühen 1:0. Das kann man, glaube ich, als Traumstart für die Bremer bezeichnen. Und das ändert natürlich die Statik des Spiels komplett. Jetzt muss Leipzig kommen und Werder ist in der formidablen Position und Situation, das Spiel ein bisschen auf sich zukommen lassen zu können. Und das liegt den Bremern ja möglicherweise ein bisschen mehr, als es selbst zu machen. Werder gegen Leipzig, Traumstart 1:0 durch Erin Dingschi.
0: Das unterstreichen wir dick und fett, diesen Traumstart. Und das Elversberger Bundesliga-Märchen, das hat ja vergangene Woche mit dem Sieg gegen Leverkusen begonnen. Heute ist Kapitel Nummer 2 bei Borussia Mönchengladbach das erste Auswärtsspiel für die SV Elversberg. Wie läuft's da denn? Tim Wichmann.
2: Zum ersten Mal gibt es die volle Bundesliga-Dröhnung für die SV Elversberg nach dem historischen und ersten Bundesliga-Aufstieg. 3:2 gegen Leverkusen letzte Woche, da stand auch schon Bundesliga drauf. Aber heute 15:30 vor 50.000, das ist dann wirklich Bundesliga mit allem, was dazugehört. 5 Minuten sind gespielt, es steht 0:0. Elversberg kann so entspannt durch die Hose atmen wie unten Vincent Wagner, der da steht, der Coach in kurzer Hose und sieht seine Mannschaft besser reinkommen, den Ball jagen, die Gladbacher im Aufbau begriffen. Auf der anderen Seite Eugen Polanski ungleich angespannter, der Gladbach-Trainer, der heute wieder Joe Skelly aufbietet, weil ihm die anderen Optionen auf der rechten Seite einfach ausgegangen sind. 6. Minute läuft, noch keine Torchancen, 0:0 zwischen Gladbach und Elversberg.
0: Ein weiteres Tor haben wir. Bayer Leverkusen führt auch mit 1:0 gegen Union Berlin. Fernandes hat da getroffen und Werder führt weiterhin mit 1:0 gegen RB Leipzig. Erin Dingschi hat das erste Heimspiel-Tor geschossen. 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

Der Bremen 1 Verkehrsservice aktuell 15:41, vorsichtig auf der A261 von der A7 zur A1 zwischen Dreieck Hamburg Südwest und Tötensen. Hier liegen Gegenstände. Und ich mache nochmal den Werder-Ticker. Werder 1, Leipzig 0. 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

0: Gladbach liegt jetzt auch mit 1:0 vorne gegen die SV Elversberg. Hugo Bolin hat getroffen für die Gladbacher. Und was macht die Party im Weserstadion? Werder führt auch mit 1:0 gegen Leipzig. Axel Posizki, bei diesem Spielstand wollen wir unbedingt mehr von dir hören.
1: Ja, Leipzig zeigt aber schon, warum sie auch in dieser Saison vorne gehandelt werden. Also die Mannschaft kann Fußball spielen. Die vergangenen 10 Minuten haben sich fast ausschließlich in der Hälfte von Werder Bremen abgespielt, ohne dass es allerdings gefährlich werden konnte. Und man merkt deutlich an, dass das Thema körperlicher Einsatz in dieser Trainingswoche bei Werder Bremen offensichtlich ein Thema gewesen ist, weil die Bremer, sie werfen sich hier wirklich mit Leidenschaft und Lust in jeden Zweikampf rein und nehmen damit natürlich auch die Zuschauer mit. Werder macht das sehr, sehr gut, dürfen jetzt allerdings nicht den Fehler machen, hier zu überpacen. Es gab schon die ein oder andere Ermahnung von Schiedsrichter Benjamin Brandt, doch bitte nicht so robust zu Werke zu gehen. Also ich denke da gerade in der Anfangsphase an ein Foul von Marco Gröhl, das war durchaus gelb verdächtig, aber da hat Benjamin Brandt es nochmal bei einer Ermahnung belassen, aber Werder darf natürlich jetzt hier nicht überziehen. Erste längere Ballbesitzphase nach längerer Zeit für die Bremer, die durch Marco Friedl jetzt langsam aufbauen auf den linken Flügel. Marco Gröhl in Position bringen. Der verliert jetzt allerdings den Ball. Einwurf für Leipzig durch Riedle Baku, der das Leder schnell wieder ins Spiel hineinbringt. Die Leipziger durch Willi Orban, den Ungarn, jetzt aber eher behäbig im Aufbau nach vorne. Also ich kann mir vorstellen, Martin Di Michelis, der neue Leipziger Trainer, das schmeckt dem gar nicht. Der steht da in seiner schicken Chinohose und in seinem Blouson und ist modemäßig für mich ganz klar im Vorteil gegenüber Daniel Thun, der da in einem schwarzen Jogginganzug doch so ein bisschen modisch im Hintertreffen liegt. Aber das dürfte dem Argentinier nicht geschmeckt haben, dieses frühe Führungstor. Und seine Leipziger, die rennen an, wenn nicht blindlings, aber doch zumindest erfolglos. Wir schauen auf die Uhr. Gespielt sind jetzt 17 Minuten hier im Weserstadion. Werder führt immer noch mit 1:0 gegen RB Leipzig.
0: Und wir reisen weiter nach Hoffenheim.
2: Die Partie zwischen Hoffenheim und Dortmund gehören ganz klar dem Gastgeber, der TSG. 56% Ballbesitz, erstmal nicht so viel, aber auch, wie gesagt, die klaren Abschlüsse, wenn sie auch noch nicht richtig gefährlich aufs Tor von Gregor Kobel kommen, gehören den Kraichgau. Und jetzt aber aufpassen müssen über die linke Seite, fast der Ballgewinn von Daniel Svensson, dem schwedischen Außenbahnspieler der Dortmunder, aber er verliert sofort wieder den Ball. Hoffenheim zeigt sich griffig, giftig, aggressiv in den Zweikämpfen und immer mit Tempo nach vorne. Noch fehlt es so ein bisschen an der Präzision, dann im letzten Drittel. Bisher Gregor Kobel mit einem relativ ruhigen Nachmittag, hat jetzt auch den Ball am eigenen 16er an der Kante, nimmt Mané mit. Der hatte eben so einen kleinen Lapsus drin im Spielaufbau, weil die Hoffenheimer eben hochpressen und da war der Ballverlust, aber das blieb alles relativ ungefährlich. Hier beim Spielstand von 0:0.
0: Das ist Flo Winkler und hier ist der Bremen 1 Verkehrsservice. Aktuell 15.47 Uhr, vorsichtig in beiden Richtungen auf der A7 Hannover-Hamburg zwischen Mellendorf und Berghof. Hier sind Personen auf der Fahrbahn. Und das ist Cool and the Gang hier auf Bremen 1.

0: Manchmal braucht es genau so ein Spiel, einen großen Gegner, dazu eine volle Hütte und ordentlich Druck. Axel Bosicki, unser Werder-Reporter. Bisher läuft es für die Bremer doch richtig gut gegen Leipzig.
1: Ja, aber ab jetzt nicht mehr. Elfmeter für RB Leipzig nach einem folgenschweren Fehler von Arthur, der Brasilianer, dem ein Rückpass auf Karl-Heinz, aber sowas von misslingt, nämlich er spielt ihn zu kurz.

0: Ein Leipziger Spieler, Christopher Nkunku, dazwischen spritzte und Karl Hein. Nichts anderes übrig blieb, als den Franzosen von den Beinen zu holen. Völlig berechtigter Elfmeter für RB Leipzig. Tat überhaupt nicht Not, also war nicht die erste Unsicherheit von Werders Neuverpflichtung. Arthur hatte vorher schon den ein oder anderen Stockfehler in seinem Spiel drin. Jetzt also überraschenderweise Elfmeter für RB Leipzig und die Möglichkeit, hier den Ausgleich im Weserstadion zu schießen. Der Druck der Leipziger wurde in den vergangenen Minuten immer größer. Werder hielt zwar dagegen, aber jetzt letztendlich durch einen individuellen Fehler haben die Leipziger die Chance auf einen Elfmeter. Und im Moment habe ich das Gefühl, dass dieser Elfmeter zurückgenommen wird, denn Schiedsrichter Benjamin Brandt wird zum Fernseher gerufen und er soll sich diese Szene noch einmal angucken, ob es sich um eine Schwalbe handelt. Also ich sehe die Bilder hier auch noch mal. Ich meine aus dieser Position, die ich hier gerade sehe, dass Werders Torhüter den Stürmer der Leipziger da schon unten am Knöchel erwischt. Also aus meiner Sicht ist das ein Elfmeter. Allerdings ist die Frage, ob er vorher den Ball trifft. Eine Minisekunde vorher. Jetzt hören wir mal die Entscheidung rein. Kein Elfmeter, also der Torhüter Karl Hein war vorher mit dem Fuß am Leder und das heißt Ball gespielt, kein Elfmeter. Werder führt weiter, glücklich gegen RB Leipzig mit 1:0.
1: Krass, einmal durchatmen. Eggestein hat für die Freiburger getroffen, 1:0 gegen den SC Paderborn und gleich geht's weiter.
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1: Und Leverkusen erhöht auf 2:0 gegen Union Berlin. Und Werder führt weiter mit 1:0

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1: Mit Nico Wodrich. Polizei in Bremen durchsucht Seniorenheim. Kurz vor Landtagswahl in Sachsen-Anhalt gehen viele Menschen auf die Straße. Werder Bremen spielt zu Hause gegen Leipzig. Das Wetter immer wieder Schauer, um 20 Grad. In einem Pflegeheim in Bremen-Huchtingen läuft ein Einsatz der Polizei. Die Staatsanwaltschaft Bremen ermittelt gegen die Leitung der Einrichtung. Es geht um mögliche Körperverletzung und Misshandlung. Ecke Küster berichtet.
2: Nach Informationen von Buten und Binnen leben rund 70 Menschen in dem Heim. Laut Polizei hatte eine Pflegekraft die 110 gerufen. Sie hatte offenbar Zweifel, dass die Bewohnerinnen und Bewohner angemessen betreut werden können. Die Einsatzkräfte sollen dann mehrere Menschen in dehydriertem Zustand vorgefunden haben. Auf Anfrage von Buten und Binnen widerspricht das Unternehmen Invita Residenz der Darstellung, es sei zu wenig Pflegepersonal im Dienst gewesen. Der in Bremen vorgeschriebene Personalschlüssel sei vollumfänglich erfüllt worden. Den Einsatz der Behörden bezeichnet der Betreiber als völlig überzogen. Man prüfe derzeit rechtliche Schritte. Das Gesundheitsamt war bisher nicht für eine Stellungnahme zu erreichen.
1: In Sachsen-Anhalt beenden die Parteien heute ihren Landtagswahlkampf. Gleichzeitig finden im ganzen Land Demos und Veranstaltungen statt, unter anderem von der AfD und gegen die AfD. Hanna Agar berichtet.
3: Zu den Abschlussveranstaltungen werden unter anderem Linken-Chefin Heidi Reicheneck und SPD-Generalsekretär Tim Klüssendorf erwartet. Die AfD-Vorsitzenden Alice Weidel und Tino Chrupalla kommen am Nachmittag nach Magdeburg. Dort findet zurzeit eine Demo unter dem Motto vielfältig, demokratisch, solidarisch statt. Das Bündnis aus Gewerkschaften und Zivilgesellschaft rechnet bei dem sogenannten Demokratiefest mit rund 8000 Teilnehmerinnen und Teilnehmern. Zur AfD-Veranstaltung werden laut Polizei rund 10.000 Menschen erwartet. Der neue Landtag in Sachsen-Anhalt wird morgen gewählt. Die vom Landesverfassungsschutz als gesichert rechtsextrem eingestufte AfD liegt in der letzten ARD-Umfrage mit 41% deutlich vorne und hofft so auf eine Alleinregierung.
1: Auf Kiew in der Ukraine soll es 3 Tage lang keine Luftangriffe geben. Das hat Russlands Präsident Wladimir Putin angeordnet, heißt es aus dem Kreml. Hintergrund ist der neue Vermittlungsversuch der USA. Seit heute Mittag sind die beiden Sondergesandten Steve Witkoff und Jared Kushner in Moskau. Morgen wollen sie dann weiter in die Ukraine reisen. Sie wollen dort einen neuen Versuch für mögliche Friedensgespräche starten. In der Fußball-Bundesliga läuft der 2. Spieltag. Werder Bremen spielt zu Hause gegen Leipzig. Live aus dem Weserstadion berichtet Axel Posetzky.
4: Traumstart für Werder Bremen. Seit der 4. Minute führen die Bremer mit 1:0 durch einen herrlichen Treffer von Erin Dingci, der mustergültig vom Spanier Chucky in Szene gesetzt wurde. Und 11 Meter vor dem Tor, 11 Meter reif, dann den Körper so sich hinlegte, dass er den Ball in die rechte, lange untere Ecke zirkulieren ließ. Keine Chance für den Leipziger Torhüter Maarten van der Vaart im Laufe des Spiels. Aber Leipzig deutlich überlegen, Fußball eindeutig das bessere Team. Werder aber mit einer sehr, sehr leidenschaftlichen Einstellung hält dagegen. Vor wenigen Minuten allerdings Riesenglück, als Schiedsrichter Benjamin Brandt einen Elfmeter zurücknahm, weil die Videobilder dann ihn doch bestätigten, dass Torhüter Karl Hein bei seiner Klärungsaktion erst den Ball und nicht das Bein des Norwegers bzw. des Franzosen Christopher Nkunku traf. Jetzt aber Werder immer noch glücklich mit der 1:0-Führung seit der 4. Minute.
1: Das waren die Nachrichten mit Nico Wodrich.
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5: 17 Grad in Nordenham, 18 in Hude und 19 in Twistring und in Bremen. Und es geht weiter hin und her heute. Es gibt mal Sonnenschein, so wie jetzt gerade hier in Bremen, dann aber auch gleich wieder Wolken und gleich dahinter auch ein Regenschauer. Und der Wind kommt auch noch hinzu. An der Küste ist der heute mitunter sogar stürmisch. Und morgen wird es noch sonniger als heute und es bleibt trocken. Kein Regen mehr und wir bekommen bis zu 22 Grad.
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5: 16 Uhr und 4 Minuten. Die A1 Osnabrück Richtung Bremen zwischen Bremen-Brinkum und Hemelingen 4 Kilometer Stau. Dann die A7 Flensburg Richtung Hannover zwischen Hamburg-Stellingen und Heimfeld wegen Bauarbeiten bis Montag früh um 5 Uhr gesperrt. Es staut sich, es gibt eine Umleitung ab Neumünster Süd über die B205, A21 und A1. Und wir sind in Bremen. Wegen des Werder-Spiels ist der Bereich rund um das Stadion gerade nur für Anwohner frei. Gute Fahrt!
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5: Die SV Elversberg hat das erste Auswärtstor in dieser Bundesliga-Saison geschossen. Neuer Spielstand 1:1 gegen Borussia Mönchengladbach. Und Werder Bremen führt weiter mit 1:0 gegen Leipzig. Gleich haben wir hier in diesem Radio die Halbzeitkonferenz mit 5 Partien gleichzeitig. Ich nehme Sie mit, ich bin Ariane Wirth. Schönen Tag.
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0: 5 Spiele parallel heute Nachmittag in der Fußball-Bundesliga. Werder Bremen hält weiterhin den kleinen Vorsprung von 1:0 gegen Leipzig. Und eben gerade hat Elversberg noch ausgeglichen gegen Gladbach 1:1. Der Aufsteiger mischt in der Bundesliga mit. Die Halbzeitkonferenz beginnt bei Jens Walbrot.
1: Vorhang auf für den Sieger des Wettbewerbs. Unser Dorf soll schöner spielen. Die Spielvereinigung Elversberg, auch bei Borussia Mönchengladbach am Niederrhein mit einer engagierten, mit einer couragierten Leistung und mit einem Treffer durch David Mokwa, die Borussia zunächst in Führung gegangen, aber Elversberg verdient sich den Ausgleich. Und so ist es hier ein 1:1 nach 37 Minuten. Und einen Treffer gab es bei Paderborn gegen Freiburg, Luise Kropf.
2: Ja, hier wird nicht unbedingt schöner Fußball gespielt, aber eben auch effizient, vor allem wenn man es mit den Freiburgern hält. Die führen hier 1:0. Achtung, Paderborn gerade auf der linken Seite mit dem Versuch, per Flanke den Ball in den 16er reinzuschlagen von links, wird aber abgeblockt. Torschütze für die Freiburger war Eggestein in der 26. Spielminute. Und ansonsten ist hier das wenig Feuerwerk, muss ich sagen. Deswegen dahin, wo es ein bisschen kribbeliger ist, nach Bremen. Zu Felix Gerhardt, bitte.
3: Ja, hier führt clever gegen engagiert. Werder Bremen mit dem Führungstreffer schon in der 4. Minute durch Erin Dingschi. Wunderbar herausgespielt. Seitdem Leipzig die spielbestimmende Mannschaft. Aber Werder mit einem cleveren Auftritt defensiv diszipliniert und können immer wieder die Passwege zustellen. Und hatten in einer Situation Glück. Da pfiff der Schiedsrichter Martin Petersen schon Foul-Elfmeter nach einem Foul von Karl-Heinen, dem Bremer Keeper, an Christopher Nkunku. Aber Videobeweis, kein Elfmeter. Und deshalb weiterhin die Führung 1:0 für die Gastgeber, für den SV Werder Bremen. Wer führt in Hoffenheim gegen Borussia Dortmund an Katrin Rose?
4: Ja, hier führen die Emotionen, 39 Minuten gespielt. Es steht 0:0, aber der kleine Kessel hier in Hoffenheim, der kocht. Das sind immer emotionale Duelle, schon in der jungen Historie. Seit 2008 heute hier sehr rustikaler Beginn von den Hoffenheimern. Und dann ging es sehr rustikal weiter. Denn seit der 20. Minute ist der BVB mit drin in dieser Partie. Noch keine Tore, aber ein richtiger Schocker. Denn der nächste Verletzte mit Mane beim BVB, Winery, der neu gekommen ist in dieser Woche, den musste Niko Kovac reinschmeißen. Und wir schmeißen uns in dieser Konferenz rüber nach Leverkusen gegen Union Berlin. Daniel Neuhaus.
5: Wer sind Sie und was haben Sie mit Bayer Leverkusen gemacht? Letzte Woche so schwach in Elversberg, heute so stark und so hellwach. 1:0 Fernandes nach 43 Sekunden. Natürlich das schnellste Tor dieser noch jungen Bundesliga-Saison und danach weiter souverän. Mittlerweile steht es 2:0. Union Berlin muss aufpassen, hier nicht unter die Räder zu kommen. Leverkusen richtig stark unterwegs und führt verdient mit 2:0. Und wir sind wieder in Mönchengladbach bei Jens Walbrot.
1: Wo es 1:1 steht, Gladbach durch Hugo Bolin nach einer Ecke in Führung gegangen. Der Ausgleich durch den Elversberger Stürmer Mokwa, der auch schon am ersten Spieltag getroffen hat. Die Gladbacher mit einer aggressiven Leistung, mit dem Gros der Zweikämpfe, das sie gewinnen. Elversberg aber spielerisch irgendwie reifer. Irgendwie merkt man ihnen auch die Selbstbewusstseinshaltung des ersten Spieltags an. Sie versuchen das Spiel zu gestalten, machen es jetzt über die halblinke Position auf Cole Campbell, den Flügelstürmer auf der linken Seite, im Zweikampf mit Itakura, der Gladbacher Innenverteidiger, der am Ausgleich der Elversberger schon beteiligt war, weil er nämlich den entscheidenden Zweikampf bei dieser Kontersituation, die Stürmer Mokwa nutzte, im Mittelkreis verlor und dem Stürmer damit die Gelegenheit gab, allein auf den Gladbacher Keeper zuzulaufen. Der macht das dann abgezockt, aber es wäre aus Gladbacher Sicht durchaus auch vermeidbar gewesen. Gladbach mit einer ordentlichen Leistung, mehr Torschüsse, aber die reifere Anlage, und das ist ein Statement, die hat tatsächlich die SV Elversberg. Wer hat eigentlich die reifere Anlage bei Paderborn gegen Freiburg?
2: Ja, ganz klar, Freiburg, die spielen das hier super konstant und ruhig und geduldig runter, wie ich finde. Aber Paderborn ist jetzt auch nicht irgendwie ein Fallobst, sondern die halten wirklich sehr gut dagegen. Stand jetzt, liegen aber trotzdem 0-1 hinten in der 42. Spielminute. Sehr gut gefallen tut mir heute einer von den Freiburgern, das ist Matthias Ginter, der Mann mit den blonden Haaren. Der hat eben schon einen langen Ball lang in die Spitze der Freiburger hineingeschlagen auf Suzuki. Da hat man gesehen, was er alles in seinem Werkzeugkasten mit dabei hat. Und dann direkt im Anschluss hat er sehr aggressiv wieder nach vorne verteidigt und damit den Angriff der Paderborner unterbunden. Macht für mich heute ein gutes Spiel, sowie die gesamte Freiburger Mannschaft. Aber auch Paderborn muss sich hier wirklich nicht verstecken. 15.000 sind da, 1.500 davon sind Fans des SC Freiburg und die anderen, die machen hier lautstark Lärm. in der kleinsten Arena am heutigen Nachmittag um 15.30 Uhr in der Bundesliga. Und ein bisschen mehr zu tun ist, ein bisschen lauter ist es vor allem in Bremen bei dir, Felix Gerhardt.
3: Ja, hier sind so um die 40.000, auch wenn 500 Dauerkarteninhaber ja umplatziert werden mussten, weil hier in der Sommerpause ein Teil der Tribüne eingestürzt ist bei den Renovierungsarbeiten. Die müssen jetzt woanders sitzen. Aktuell Leipzig im Ballbesitz, setzt sich jetzt durch über die rechte Seite über Bakayoko. Der findet aber keine Anspielstation. Jetzt in die zentrale Position gespielt auf Seiwald. 41,5 Minuten gespielt. Immer noch 1:0 für den SV Werder Bremen. Wieder clever verteidigt von Olivier Demann, der eben den zweiten Torschuss für die Bremer erst abgelassen hat. Kein Problem für Maarten van der Voort im Leipziger Kasten. Aber auf der anderen Seite stehen eben auch erst drei für Leipzig, für die spielbestimmende Mannschaft. Das zeigt, wie clever die Bremer das hier verteidigen. Auch aktuell jetzt die Flanke mal von der linken Seite von David Raum. Karl Heinz da pflückt ihn herunter und nimmt dann Tempo aus dem Spiel. Also überzeugender Auftritt bislang vom SV Werder Bremen, vom Team von Trainer Daniel Thun, der hier im Prinzip vor diesem Spiel schon die erste Krise der Saison managen musste. Seine Mannschaft hat eine gute Reaktion gezeigt. 1:0 für Werder. Und auf Tore wartet immer noch in Hoffenheim an Katrin Rose.
4: Ja, wir warten hier auf Tore, wir warten aber auch ein Stück weit auf Gänsehaut, denn hier wird viel gerumpelt, hier wird viel zusammengerumpelt. Gerade eben ein Hoffenheimer an der Schulter vom Schiedsrichter, an der Schulter von Matthias Jöllenbeck abgeprallt, wie in einer Art Videospiel, hatte keinen Einfluss auf das Spiel, stand 0:0, 44 Minuten sind gespielt und Ball ist jetzt beim Keeper der Hoffenheimer. Bei Oliver Baumann, der in seiner Karriere 33 Spiele gegen den BVB gemacht hat, der hat fast eine ganze Saison nur gegen Dortmund gespielt. Und der sieht jetzt von hinten raus, dass die Hoffenheimer kommt mit dem Ball über die linke Seite. Dagegen ist das. Ball an den Elfmeterpunkt. Da wäre Lempane. Der hat den Ball am linken Fuß, legt ihn nochmal zurück auf Dagegen. Dagegen legt ihn an den zweiten Pfosten. Mensch, will mal einer schießen. Vielleicht ja Zufall. Genau. Der legt den Ball nochmal zurück und dann Abschluss. Ach du Lauto! Das ist das 1:0 für die TSG Hoffenheim. Weil Borussia Dortmund da Geleitschutz macht. Sie passieren lassen. Einmal nach links, einmal nach rechts und dann bitteschön. Und da ist die Führung für die TSG Hoffenheim, die sich das erarbeitet hat in dieser Partie. Unangenehm, nervig für den BVB. Und der steht jetzt ein bisschen ratlos auf dem Platz. Und jetzt hat sich Niko Kovac, der Dortmunder Trainer, gerade auf die Bank geworfen, weil er sauer ist. Der Ball ist noch abgeprallt vom Rücken von Waldemar Anton. Aber dann hatten die Hoffenheimer sehr viel Zeit, hin und her und hin und her zu schieben und dann den Ball einzunageln ins Tor.
1: 2:1 für Borussia Mönchengladbach. Und es ist Hugo Bolin, der auch das 1:0 für die Fohlen erzielt hat. Ballverlust der Elversberger und dann schalten sie schnell um, die Gladbacher. Ruckzuck auf Honorar, überhalb links. Der legt einmal quer in den Strafraum rein. 2-gegen-1 Situation, perfekt ausgespielt. Bolin, trocken rein, 2:1 für die Borussia. Ab nach Leverkusen, Daniel Neuhaus.
5: Es laufen die letzten Sekunden der einminütigen Nachspielzeit. Schiedsrichter pfeift jetzt zur Pause. Auf den Banden wurde gerade für ein Mittel gegen Sodbrennen geworben. Ich hoffe, es liegt in der Gästekabine auch aus, denn Mauro Lustrinello, der Trainer, der hat mit Sicherheit Bauchschmerzen von der Leistung seiner Mannschaft bekommen. Kein guter Auftritt der Gäste, die völlig verdient mit 0:2 hinten liegen gegen Bayer Leverkusen. Und wir sind wieder da, wo es richtig kracht bei Jens Weilbrot in Mönchengladbach.
1: Und die Erleichterung ist zurück auf den Tribünen. Wir haben sie schon spüren können hier nach dem Führungstreffer für die Borussia. Und es ist tatsächlich okay, dass Gladbach wieder in Führung geht. Denn gerade so die letzten 5 Minuten haben die Gladbacher schon deutlich daran gearbeitet, wieder zu mehr Torchancen zu kommen. Und Vincent Wagner, der ja immer so entspannt wirkt, der Trainer der Elversberger, der regt sich da tierisch auf, weil er wahrscheinlich bei diesem schnell ausgeführten Einwurf von Kleindiensten Problem gesehen hat. Ja, er diskutiert noch mit dem vierten Offiziellen und bekommt die gelbe Karte. Ja, auch das ist möglich. Gelbe Karte für den Trainer, 2:1 für Borussia Mönchengladbach. Und wir gehen zurück zu Daniel Nalimakusen. Ab nach Paderborn zu Riese.
2: Hier ist Halbzeit. Man hört es, glaube ich, im Hintergrund, dieses ikonische Lied, das hier in Paderborn immer gespielt wird. 1:0 Führung für Freiburg ist für mich so total okay, auch wenn die Paderborner das hinten echt ordentlich machen. Aber Freiburg nutzte eben ja eine der Chancen, die sie hatten. Und deswegen krachen jetzt hier die Bratwürste auf den Grill. Es ist Pause. Wo ist das Spiel bei dir, Felix Gerhardt, in Bremen, auch schon in der Pause?
3: Nein, momentan liegt der Ball auf der Eckfahne bzw. auf dem Eckfahnenkreis und es gibt den Eckball für RB Leipzig reingebracht. Jetzt von David Raumann in 5-Meter-Raum. Kopfballversuch da von Kunku, dann sind sie dazwischen. Abpraller-Versuch, Nachschuss von Nusa. Und wieder sind 3-4 Bremer irgendwie in der Schussbahn und werfen sich dazwischen. Und der Schiedsrichter zeigt es auch an, es gibt eine Abseitsposition und David Raumann, der prischt den Ball jetzt ein bisschen wütend da in die Mitte. Er hätte das gerne ein bisschen anders gesehen. Das nimmt natürlich jetzt Zeit von der Uhr. 1,5 Minuten sind es noch in dieser Nachspielzeit. Weiterhin 1-0 die Führung für den SV Werder Bremen. Abstoß jetzt von Karl Hein bzw. Freistoß nach dieser Abseitsposition. Dauert hier aber alles noch ein bisschen. Deshalb gebe ich nochmal ab nach Hoffenheim zu Ann-Kathrin Rose. Wird da noch gespielt?
4: Ja, hier wird noch gespielt und wie 1-0 steht es weiter für die TSG. Jetzt der BVB mit dem Freistoß. Der kommt gut. Nachschuss von Karetzas. Da gab es eben fast den nächsten Schocker, denn der lag am Boden, wirkte verletzt. Steht aber wieder jetzt der lange Ball in die Arme von Oliver Baumann. Und das meine ich, fast den nächsten Schocker, weil Karetzas hier wirklich weg, ja, gekrätscht wurde. Und zwar so rumpelig, dass er sich sofort das Sprunggelenk gehalten hat. Kann aber weiterspielen. Also die Dortmunder, die können und wollen heute nichts mehr weiter verkraften. Jetzt ist hier Pause beim Stand von 1-0. Hoffenheim gegen Dortmund. Und wir spielen den Ball nochmal rüber. Mönchengladbach gegen Elversberg.
1: Wo Borussia Mönchengladbach mit 2-1 führt, über den rechten Flügel angreift. Da ist wieder der Doppeltorschütze Bolin. 1-gegen-1-Situation gegen Elversbergs Außenverteidiger Lasse Günther. Freistoß für Borussia Mönchengladbach fast an der Eckfahne. Und die gelbe Karte für Vincent Wagner, die ist zumindest verständlich. Jetzt, wo dieser Freistoß nicht mehr ausgeführt wird, weil das Spiel ebenfalls in die Halbzeitpause geht, von Martin Pedersen beendet wird. Also, der Einwurf, der zu Gladbachs Führung führt, war klar ein Einwurf für die SV Elversberg. Verständliche Aufregung für Vincent Wagner, der jetzt auch nochmal zu Pedersen geht, um zu diskutieren und die gelb-rote Karte bekommt. Der Trainer der Elversberger bekommt gelb-rot und wird in der zweiten Halbzeit nicht auf der Trainerbank sitzen dürfen. Also, das ist mal ein Finish hier. 2-1 für Borussia Mönchengladbach, ab nach Bremen zu Felix Gerhardt.
3: Und hier ist in diesem Moment auch Pause. Werder Bremen führt mit 1-0 durch diesen cleveren Auftritt und den frühen Treffer von Rückkehrer Ehrendingschi aus der 4. Minute. Leipzig engagiert, aber glücklos, weil die Bremer das auch richtig gut verteidigen und deshalb gar nicht mal unverdient diese Führung mit in die Pause nehmen. Und das war sie, die ARD-Bundesliga-Halbzeitkonferenz.
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4: Immer wieder Regen und Sonne heute im Wechsel und das von jetzt auf gleich. Und dazu gibt es eine kräftige Portion Wind an der Küste, teils sogar stürmisch. Und morgen wird aufgeräumt, weniger Wind, kein Regen mehr, dafür sonniger als heute und bis zu 22 Grad.
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4: Es ist 16:30. Die A7 Flensburg Richtung Hannover zwischen Hamburg-Stellingen und Heimfeld wegen Bauarbeiten bis Montag ca. 5 Uhr gesperrt. Es staut sich und die Umleitung führt ab Neumünster Süd über die B205, A21 und A1. Und in Bremen ist wegen des Werder-Spiels der Bereich um das Stadion nur für Anwohner frei. Gute Fahrt!
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4: Kann Werder die Überraschung perfekt machen und dieses 1:0 gegen Leipzig vielleicht weiter ausbauen oder einfach halten? Das hören Sie hier bei uns. Hier läuft die Fußball-Bundesliga.
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1: Bayer Leverkusen erhöht auf 3:0 durch Patrick Schick gegen Union Berlin und Werder führt weiterhin mit 1:0 gegen Leipzig. Die zweite Halbzeit läuft, es ist das erste Werder-Heimspiel und der Trainer meinte ja im Vorfeld, ey liebe Fans, gebt uns als Mannschaft noch eine Chance, Axel Posizki. Jetzt führt Werder 1:0. Ist das eine Momentaufnahme, ein Fingerzeig, wie ordnen wir das ein?
2: Ah, schwer zu sagen. Er gibt auf alle Fälle seinen 11 Spielern aus der ersten Halbzeit noch ein bisschen Geduld. Will sagen, Werder unverändert hier im zweiten Durchgang, der seit wenigen Momenten läuft. Die Bremer jetzt im Ballbesitz durch Chucky mit einem Querpass auf Arthur, der Brasilianer, der keine gute erste Halbzeit gespielt hat. Jetzt allerdings mit dem Rückpass und einem Doppelpass mit Amos Pieper. Arthur weiter im Ballbesitz auf der rechten Seite, bringt da Erin Dingci schön ins Spiel. Allerdings der Torschütze zum 1:0 in Abseitsposition, so dass der Schiedsrichter auf Freistoß pfeifen wird. Also, das wird eine haarige, das wird eine anstrengende zweite Halbzeit für Werder Bremen werden. Sollte Leipzig diesen Druck aus der ersten Halbzeit weiter so aufrechterhalten, dann wage ich es zu bezweifeln, dass die Bremer diese Führung hier noch lange behalten. Aber vielleicht jetzt Recher mit einem Weitschuss und der geht an die Latte. Riesentat von Maarten van der Voort, der da ein bisschen weit vor seinem Tor war und der Niederländer, der sah diese Situation, zog ab und der Ball wurde lang und länger, aber Maarten van der Voort hat, glaube ich, 1,95 in seiner Biografie stehen und diese 1,95, die hat er sowas von benötigt. Er streckte sich und lenkte den Ball mit dem rechten Arm an die Latte. Das war die Chance zur 2:0-Führung für Werder Bremen. Aber vielleicht ein bisschen Hoffnung für mehr Offensivspektakel der Bremer. Werder führt weiter mit 1:0 gegen RB Leipzig.
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1: Nach so einem Werder-Lattenschuss gehen wir einfach nochmal ins Bremer Weserstadion. Axel Posizki, was bietet das Spiel denn jetzt gegen Leipzig?
2: Ich sehe hier gerade nochmal diese Situation in den Fernsehbildern. Also das wäre das Tor des Jahres geworden für Werder Bremen. Juri Recher mit einem Schuss und da hat er fast den Leipziger Torhüter Maarten van der Voort überrascht und überlistet. Aber der Leipziger Schlussmann mit einer Wahnsinnsparade lenkt die Kugel an die Latte. Leipzig schon wieder im Vorwärtsgang, also das werden haarige 45 Minuten für die Bremer. Wobei 45 sind es nicht mehr ganz, 43 plus Nachspielzeit. Werder Bremen muss Entlastung sich selber machen, um nicht nur hinten reingedrängt zu werden. Die Bremer jetzt mal in der Leipziger Hälfte. Reis und Recher passen sich da den Ball zu, bringen Amos Pieper in der ehemaligen Libero-Position, der als letzter Mann da hinten fungiert, in Position. Die Bremer sind erst einmal darauf bedacht, den Ball ein bisschen zu sichern, ein bisschen bisschen in den eigenen Reihen auch zu halten, um möglicherweise jetzt schon in der 51. Spielminute so ein bisschen Zeit von der Uhr zu nehmen. Einwurf für Leipzig durch Riedle Baku aus der eigenen Hälfte heraus. Da weiß er nicht ganz genau, wohin. Das machen die Bremer in diesem Fall sehr geschickt. Haben alle Räume dicht gestellt, sodass er nur mit einem kurzen Einwurf Amos Pieper, nein, das ist Marco Grill, in Position bringt. Die Bremer da hinten auf der linken Seite haben sich ein bisschen festgespielt, spielen jetzt den Ball allerdings nochmal zurück. Ludovic Reis jetzt mit einer geschickten Aktion, zieht das Foul, Freistoß für Werder Bremen, aber 20 Meter erst hinter der Mittellinie. Keine gefährliche Position für Werder. Werder führt weiter mit 1:0 gegen RB Leipzig.
1: Und Borussia Mönchengladbach führt weiter mit 2:1 gegen Elversberg. Bei Tim Wichmann blenden wir uns ein.
4: Gladbacher Keeper für Moritz Nikolas, nicht zu verwechseln mit Nikolas Christoph auf der anderen Seite. Der war jetzt gerade mal am Ball, aber nur mit der Kugel am Fuß. Und der Gladbacher Keeper musste dann hier jetzt gerade eben parieren. Das war Cole Campbell mit dem Abschluss aus halb linker Position satt getroffen. Also Elversberg durchaus in der Lage, hier erneut zu antworten. Und wer weiß, vielleicht auch wieder schnell und einfach auszugleichen, wie es nach der Gladbacher Ecke war, die zum Elversberger Ausgleich im ersten Durchgang führte. Aktuell ist der Ball weit hinten bei den Elversbergern im Aufbau. 54. Minute läuft, Spielstand Gladbach 2, Elversberg 1.
1: Der Kader von Hoffenheim hat sich total verändert und die Hoffenheimer haben gerade sogar nochmal erhöht. Erst 1:0, jetzt 2:0. Flo Winkler.
9: Und wir kommen gerade rechtzeitig. Der nächste Treffer. Man hört es an der Hintergrundmusik, an der Stadionmusik, auch wenn Christian Ilzer, Hoffenheims Trainer, gar nicht feiert. Das 2:0 durch einen richtig starken Tim Lemperle. Den wollte er. Diesen Treffer hatte doch schon eine gute Chance vor wenigen Minuten. Und jetzt nach einem Abschlag der Dortmunder von Kobel geht ruckzuck durch den Mittelkreis gespielt, schnell, klar und dann ein super Pass von Dagim in Lemperle, der sich den Ball gegen Garduda sichert, dann in den Strafraum reingeht, sich den Ball auf den rechten Fuß legt und dann im letzten Moment Anton fälscht den Schuss aus der zentralen Position noch ab und das dann mit dem Ende und dem Resultat 2:0 für die TSG und das geht auch in dieser zweiten Halbzeit so in Ordnung. Hoffenheim ist dran am ersten Dreier in dieser Bundesliga-Saison gegen Borussia Dortmund.
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0: Cindy Lauper hier auf Bremen 1. Hier läuft die Fußball-Bundesliga. Gladbach hat das dritte Tor geschossen, führt jetzt mit 3:1 gegen Elversberg. Und Werder hat die zweite Halbzeit fast mit einem Traumtor gegen Leipzig eröffnet. Kaum zu glauben, Axel Posizki. Was hat Werder noch zu bieten?
1: Ja, im Moment sehr, sehr viel Defensivarbeit. Sie haben jetzt die fünfte Ecke gegen sich. David Raum trägt sie hinein, aber Niklas Füllkrug vom 16er klärt diesen Ball. Allerdings landet er wieder in den Füßen der Leipziger mit der erneuten Flanke. Karl Hein eilt da raus, klärt auch diese Position. Nachschuss der Leipziger nochmal von David Raum. Allerdings ist das Spiel unterbrochen worden von Schiedsrichter Benjamin Brandt. Da gab es vorher im Strafraum irgendwie einen Zusammenprall zwischen Werders Torhüter Karl Hein und einem Leipziger Spieler. Ich meine, es ist Willi Orban, der sich da den Kopf hält. Also, man merkt, die Leipziger erhöhen die Schlagzahl, aber Werder hat in der Halbzeit offensichtlich von Daniel Thun den Auftrag bekommen, auch mehr Wert auf die Offensive zu legen. Gespielt 58 Minuten, Spiel ist unterbrochen, Willi Orban wird immer noch behandelt. Werder führt immer noch überraschend mit 1:0 gegen RB Leipzig.
0: Und Hoffenheim führt mit 2:0 gegen Borussia Dortmund. Leverkusen mit 3:0 gegen Union Berlin. Mönchengladbach mit 3:1 gegen Elversberg. Und Paderborn liegt zu Hause hinten gegen Freiburg mit 0:1.

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7: Dortmund erzielt den Anschlusstreffer. Nur noch 2:1 für Hoffenheim. Leverkusen erhöht noch eben auf 4:0 gegen Union Berlin. Und jetzt sind wir in der Bundesliga-Schlusskonferenz. Geht los bei Borussia Mönchengladbach mit Jens Wahlbrot.
8: Den Jungs vom Freiwilligen Feuerwerk aus Elversberg im Saarland fehlt ohne den Zugführer auf der Bank ein bisschen die Explosivität. Borussia Mönchengladbach führt gegen die Sportvereinigung Elversberg mit 3:1. Und Vincent Wagner, der Trainer der Elversberger, guckt nur von der Tribüne zu. Wegen einer gelb-roten Karte. Aber jetzt die Gelegenheit für die Elversberger und der Ball im Tor. Der Anschlusstreffer für die SV Elversberg. Flanke von rechts. Und dann gibt's den Treffer durch die Elversberger. Und die sind zurück in dieser Begegnung.
9: Der Ausgleich 2:2. Borussia Dortmund ist back. Fabio Silva mit einem Wahnsinnslauf. Und dann legt er den Ball vorbei an Oliver Baumann, am Keeper der Hoffenheimer, ins lange Eck. Und die TSG war hier so lange das bessere Team. Aber vor 5 Minuten der Anschlusstreffer für die Dortmunder Girassi und jetzt der Ausgleich. Und damit geben wir nach Paderborn gegen Freiburg zu Luise Kropf.
10: Hier führt Freiburg 1:0.

0: 65 Minuten rum. Die Frage ist, wie lange denn eigentlich noch? Denn seit die zweite Halbzeit läuft, hat Paderborn den Kochtopf auf die Herdplatte geschoben und kocht sich hier was zurecht und ist am Dampfen und am Brodeln. Sie spielen eine gute zweite Halbzeit. Nur bisher konnten sie sich eben nicht belohnen. Chancen waren dafür genug da, sage ich mal. Und jetzt ab nach Bremen zu dir, Felix Gerhardt. Wer kocht bei dir gerade auf dem Platz?
1: Es kocht in der Offensive mehr der Gast aus Leipzig, aber so richtig Torchancen kochen sie sich nicht zusammen. Da fehlt so ein bisschen die Würze und die Suppe versalzen. Das tun die Bremer nach wie vor durch ihren richtig starken Auftritt in der Defensive. Das Bollwerk steht, die Führung mit 1:0 nach wie vor aus der vierten Minute durch Ehren Dingschi. Ab nach Leverkusen zu Daniel Neuhaus. Da gibt es ein richtiges Festival.
2: Ja, passt nicht, wackelt und haft Luft. Alles, was Union Berlin in Sachen Defensive zeigt, hat nur sehr bedingt etwas mit Abwehrarbeit auf Bundesliga-Niveau zu tun. Bayer 4-0. Leverkusen hat alles im Griff, führt in dieser Höhe total verdient. Und jetzt gab es gerade eben richtig großen Jubel. Moussa Diaby wieder auf dem Platz. Der Last-Minute-Transfer will auch noch ein Tor machen. Könnte noch ein schmerzhafter Nachmittag werden für Union Berlin. Und wir sind wieder in Mönchengladbach bei Jens Walbrot.
3: Wo es nur noch 3:2 für Borussia Mönchengladbach steht nach dem Treffer des eingewechselten Krattenmacher. Und die Einwechslung, die kam vom Co-Trainer der SV Elversberg, Mike Franz. Der sitzt auf der Bank, weil Vincent Wagner am Ende der ersten Halbzeit, der Trainer der Elversberger, die gelb-rote Karte gesehen hat und aus dem Innenraum verbannt wurde. Dabei hat er sich zu Recht aufgeregt, denn das 2:1 für Borussia Mönchengladbach, darüber hat er sich echauffiert, hätte nicht zählen dürfen. Es war ein klarer Einwurf für die Elversberger, aber der abgezockte Kleindienst im Gladbacher Sturm nahm einfach den Ball, warf ein und dann ist es eine Tatsachenentscheidung. Jetzt kommt Gladbach schon wieder über Moya, der schießt, gehalten von Nicolas Christoph. Ist ein unterhaltsames Spiel und Elversberg ist wieder drin. Die Elversberger jetzt aber im eigenen Strafraum, müssen den Ball über Jambra versuchen, halb links wieder nach außen raus zu bekommen. Also, die Reaktion der Mannschaft von Vincent Wagner, der oben mit stoischem Blick auf der Tribüne sitzt, die ist bemerkenswert. Mal sehen, ob es noch zu mehr reicht, als nur einer achtbaren Niederlage am Niederrhein. Weiter nach Paderborn.
0: Hier an der Seitenlinie Ralf Kettemann mit seinem Debüt-Heimspiel in der Bundesliga. Zum allerersten Mal in einem Heimspiel steht er als Cheftrainer an der Seitenlinie. Und er sieht wirklich ein gutes SC Paderborn, zumindest im zweiten Durchgang. Noch liegen sie ja 0-1 hinten in der 71. Spielminute. Aber Freiburg bietet definitiv was an. Gab die ein oder andere richtig gute Gelegenheit für die Ostwestfalen. Zum Beispiel zuletzt Tigges eingewechselt worden zur Halbzeit. Und der große Sturmtank hat sich da auf Höhe der 16 Meter Linie in der 66. Minute einmal um seinen Gegenspieler rumgedreht und dann den Drehschuss abgefeuert. Der ging Zentimeter am Pfosten vorbei. Paderborn jetzt schon wieder auf dem Weg nach vorne, aber der Ball wird abgefangen von Scherhand. Der legt den Ball jetzt in die zentrale Position und Freiburg könnte kontern, aber sie verdabbeln das so ein bisschen. Deswegen bekommt Tigges wieder den Ball auf der linken Seite. Der tunnelt seinen Gegenspieler, will rein in den 16er, wird dann aber davon abgehalten. Also hier ist das Ding noch lange nicht durch. Freiburg, das muss man wirklich so sagen, führt nur 1:0.
4: Comeback-Tor von Niklas Füllkrug, 2:0 für Werder Bremen, Ecke von der rechten Seite und Füllkrug steht ungefähr am 11-Meter-Punkt und kriegt ihn genau auf die Pläte serviert und nickt ihn rein ins lange Eck und Werder führt mit 2:0 gegen Leipzig und jetzt strahlt er da vor der Ostkurve, der Niklas Füllkrug. Er hat gesagt, er verdient vielleicht weniger Geld, aber er wird jetzt in Emotionen bezahlt und die bekommt er hier zuhauf, völlig frei nach dieser Ecke. Da haben sie total gepennt in der Defensive von RB Leipzig und Werder Bremen führt mit 2:0. Und hört man's, das Weserstadion tobt. Wie sieht es denn aus in der Hoffenheimer Arena? Tobt da auch einer gerade an Katrin Rose?
5: Ja, da toben die Dortmunder immer ein bisschen mehr, weil nach einer Stunde der BVB zurückgekehrt ist in diese Partie. 2:2 steht es und in den letzten 10 Minuten zwei Treffer der Dortmunder, die plötzlich wieder da sind, die präsent sind, die drin sind in den Zweikämpfen und wo man sich fragt, wo wart ihr eine Stunde lang? Jetzt sind sie zurück und jetzt wird auch hier in Emotionen bezahlt und das ist das Stichwort für André Kramaric, für den Dortmunder, für den Hoffenheimer, der am liebsten gegen Dortmund Dortmund trifft und der jetzt an der Seitenlinie steht, der wird gleich eingewechselt. Aber noch rollt der Ball, schon wieder in Richtung Dortmunder Tor. Aber diesmal die Defensive raus, aufgepasst, spielt raus, schnell, mit Tempo, sucht da auf der linken Seite immer wieder Riasson. Das ist eine gute Idee, der muss aber ein bisschen entgegenkommen. Das zeigt der Spielkollege jetzt auch an. Nächstes Foul, das war eins von Patrick Wimmer, der hier so ein bisschen sauer ist, weil er nach diesem ersten Gegentor der Dortmunder am Boden lag und dann Guirassy trotzdem getroffen hat. Partie wurde nicht unterbrochen, jetzt aber rollt der Ball hier nicht. Und weil hier wenig passiert, spielen wir den Ball rüber nach Leverkusen, Union Berlin, Daniel Neuhaus. Das ist eine klare Sache oder wirkt es nur so?
2: Zwei Trainer, zwei Welten. Mauro Lustrinelli, das ist der neue Mann an der Seitenlinie bei Union Berlin. Der hat einen gebrauchten Nachmittag mit seiner Mannschaft erwischt. Und auf der anderen Seite ist es Carles Martinez, der Spanier, der ganz entspannt da durch seine Coachingzone schreitet, gerade weil er einen guten Auftritt, einen sehr guten seiner Mannschaft sieht. Wieder ein Ball abgefangen, lang gespielt von den Gästen. Das ist das einzige Mittel in Sachen Offensive. Aber jetzt mal ein schludriger Ballverlust von Bayer Leverkusen. 25 Meter vom Tor. Es ist Jong, der nochmal für Union rausliegt in den Strafraum. Skakel schießt, abgeblockter Ball. Aber sie sind jetzt gut positioniert und Leverkusen nimmt vielleicht ein bisschen zu früh den Gang raus. Es sind noch 15, 16 Minuten regulär zu spielen und Union Berlin in den letzten Minuten doch ziemlich oft in Leverkusens Hälfte. Hier wird jetzt aber faul gespielt. Es gibt einen Freistoß für die Gastgeber, bei denen Moussa Diaby mittlerweile mitspielt. Aus Saudi-Arabien noch kurz vor Transferschluss gekommen. Hier noch ohne Szene, aber mit sehr, sehr viel Applaus empfangen. Man erinnert sich noch an ihn, seine 3,5 Jahre bis 2023. Seine vielen Tore, seine vielen Sololäufe, die wollen sie auch heute wieder sehen. Vielleicht gibt es ja noch eine Gelegenheit für den Außenstürmer. Jetzt kommt erstmal Tapsoba, aber Leverkusen lässt es langsam angehen. Kein Tempo in der Aktion. Diesmal leicht zu verteidigen für die Gäste aus Berlin. Was machen die Gäste in Mönchengladbacher Niederrhein, lieber Jens?
3: Wir müssen jetzt gerade aufpassen, was Ugo Bolin macht. Der spielt den Ball nämlich steil überall links in den Strafraum auf Lukas Ulrich, den durch die Mitte vorgerückten Außenverteidiger der Gladbacher. 3:2 die Führung für Borussia Mönchengladbach. Elversberg mittlerweile wieder voll in der Partie. Dank des 3:2 Anschlusstreffers durch Krattenmacher, kurz zuvor eingewechselt worden. Und auch die Borussia, ich sehe Liedberg, den Stürmer, der aus Darmstadt zur Borussia gewechselt ist, bereitet nun den ersten Wechsel vor. Aber erstmal gibt es einen Eckball. Standardsituation hat schon einmal zu einem Tor geführt, nämlich zum 1:0 durch Bolin, wo dann der zweite Ball am Ende gefährlich verwertet wurde. Kopfballgelegenheit jetzt am 5-Meter-Raum drüber geköpft. Und da bleibt dann Itakura, der den Kopfball ausgeführt hat, liegen. Der Innenverteidiger, der Gladbacher, beim Ausgleich der Elversberger in der ersten Hälfte. Da sah er nicht gut aus. Hat das Laufduell, das Entscheidende, gegen David Mokwa, den Elversberger Stürmer, verloren, der zum 1:1 direkt vor Torhüter Christoph einschieben konnte. Aber der Aufreger dieses Spiels, das muss man gesehen haben, heute Abend in der Sportschau, schon um 17.45 Uhr live aus dem Deutschen Fußballmuseum in Dortmund, weil die zweite Pokalrunde ausgelost wird mit Gast und Lostfee Bastian Schweinsteiger. Aber da wird es mit Sicherheit auch diese Szene nochmal geben, wo der ausgefuchste Kleindienst sich einfach den Ball hinter der Auslinie krallt und wieder einwirft, obwohl es Einwurf für den Gegner gegeben hat. Die Folge war das 2:1 für Gladbach und jetzt steht es hier 3:2 für Gladbach. Wird eine spannende Schlussphase, 15 Minuten sind es noch im Borussia-Park. Wie lange noch in Paderborn, Luise, gegen Freiburg?
0: Muss ich schnell rechnen, also 13,5 Minuten regulär plus eine Nachspielzeit wird sicherlich auch oben drauf geben. Langer Schlag gerade von Paderborn in den 16er hinein, aber der Ball abgeköpft worden von Lienhardt, der da höher steigt als Pieringer. Und deswegen jetzt die Balleroberung für die Freiburger, die versuchen jetzt über die rechte Seite zu kommen. Ist jetzt Schwung drin hier im Spiel, weil auch Freiburg sich mal wieder angeschickt hat mitzuspielen. Ball kommt in den 16er hinein, von der rechten Seite geschlagen auf den eingewechselten Grifo. Kläglich verteidigt der Ball erstmal von Paderborn, landet wieder vor den Füßen der Freiburger, aber die können damit nichts anfangen. Jetzt könnte es ein Umschaltmomentum für die Paderborner geben über Kurda, der schon über die Mittellinie drüber treibt, den Ball nach vorne, reduziert so ein bisschen seine Schrittgeschwindigkeit und legt den Ball jetzt links raus. Aber Freiburg ist wieder dazwischen und kann das Ding hier erstmal löschen. Also es ist wirklich ein Spiel, das Freiburg noch führt mit 1:0. Paderborn hatte gute Gelegenheiten, um hier ein allererstes Bundesliga-Tor in dieser Saison zu erzielen. Erstes Spiel ist ja 0-0 gegen Mainz. ausgegangen. Aber nach vorne muss eben noch so ein bisschen, ein Zentimeter nach links oder nach rechts der Ball geschoben werden. Dann hätte es hier schon geklingelt. Jetzt gerade das Aufbauspiel von Paderborn. Flanke in den 16er hinein. Handspiel Grifo, schreit eine ganze Arena. Und der Schiedsrichter gibt ihm recht. Max Burda. Und ich kann da mitgehen, denn die Hände von dem Freiburger sind dann doch deutlich hochgegangen. Und der hat eben auch nicht nur den Ball saftig erwischt damit, sondern auch die Flugbahn verändert. Dementsprechend gibt es jetzt einen Freistoß für Paderborn. Sind so, ja, komm, mit Zahlen habe ich es manchmal nicht so, aber so 30 Meter mögen das sein, Torentfernung. Recht zentrale Position. Schauen wir mal, was die Paderborner daraus machen. Oliver Battista-Meyer hat sich den Ball zurechtgelegt, dauert aber noch hier die Ausführung. Deswegen gehen wir erstmal weiter nach Bremen zu dir, Felix Gerhardt.
1: Hier hat sich gerade alles erhoben, was es irgendwie kann und es mit Grün-Weiß hält. Denn Niklas Füllkrug ist vom Platz gegangen, der Torschütze zum 2:0. Damit beide Torschützen, denn auch Erin Dingschi, der andere Comeback-Torschütze, ist schon vom Platz gegangen. Werder führt nach 74 Minuten mit 2:0 und ist mittlerweile ein richtig packendes Spiel. Leipzig mit einem Lattenkracher durch Nusa. Kurz danach die Chance für Tschuki zum 3:0 zu erhöhen für die Bremer Mannschaft. Also ein tolles Fußballspiel hier mittlerweile. Und auch im Weserstadion, muss man sagen, vor dem Spiel bei den Fans durchaus durchwachsen. Wachsende Stimmung und jetzt mittlerweile, keine zwei Stunden später, da fühle ich mich ein bisschen erinnert an das Borussia Dortmund unter Jürgen Klopp von vor 15 Jahren ungefähr. Hier wird jeder Ballgewinn gefeiert, als wäre es ein Tor. Beste Stimmung hier am Osterdeich. Werder aktuell im Ballbesitz auf Höhe der Mittellinie mit Juri Recher, der Leihgabe von Ajax Amsterdam. Auch er mit einem sehr guten Auftritt hier, spielt eine Station weiter auf die rechte Seite auf Mick Schmetkens, der gekommen ist. Der eine Station weiter auf den nächsten Debütanten, Paul-Erik Benagi heißt der. Junger Mann aus der eigenen Jugend, eine super Vorbereitung gespielt und jetzt auch auf dem Feld. Jetzt haben sie aber zunächst mal den Ball verloren und Leipzig versucht sich irgendwie zu befreien und deshalb befreie ich mich hier mal aus dieser Situation und gebe ab ran an Katrin Rose. Die sieht das umkämpfte Spiel in Hoffenheim.
5: Ja, wo es weiterhin 2:2 steht zwischen der TSG und Borussia Dortmund. Und du hast gerade angesprochen, die Dortmunder von 2010, 2011, 2012. Seit 2008 gibt es ein Duell, nämlich Hoffenheim gegen den BVB oder den BVB gegen Hoffenheim. Und in dieser Historie ist so viel passiert und deshalb ist das immer wahnsinnig emotional. Jetzt aber in diesem Spiel der Gegenwart ist alles offen. Jetzt Oliver Baumann, der Keeper, der Hoffenheimer mit dem langen Ball hinten raus, der 33 Spiele in seiner Karriere, also fast eine ganze Saison gegen die Dortmunder gemacht hat. Der Ball geht raus links und dann gibt es einen falschen Einwurf von einem Hoffenheimer. Und da ist Jöllenbeck, da ist der Schiedsrichter relativ deutlich. Und vorher gab es die Aktion von Maxi Bayer, das ist ein Dortmunder. Jetzt wird hier mal ein bisschen für Ordnung gesorgt in dieser aufgeheizten, in dieser emotionalen Partie. Und die Hoffenheimer erleben, während es hier gleich zwei Wechsel gibt. Dekat kommt rein und Rana wieder was, was sie vergangene Woche erlebt haben bei dem Bundesliga-Auftakt. Da lagen sie vorn zweimal und am Ende gab es eine Niederlage. Aktuell steht es 2:2, aber das wird eine packende, das wird eine aufregende Schlussphase. Und wir gucken, wie aufregend ist es noch? Leverkusen gegen Union Berlin, Daniel Neuhaus.
2: Na, immerhin gibt es mal eine Freistoßmöglichkeit für die Gäste. Christopher Trimmel, eingewechselter Routinier, fast an der rechten Eckfahne, legt er sich den Ball dahin. Alle vor dem Kasten von Marc Flecken, Leverkusens Keeper, ist mit der Positionierung seiner Abwehr überhaupt nicht einverstanden und brüllt auch beim Spielstand von 4:0 da alles zusammen. Trimmel wird den Ball also mit viel Schnitt jetzt möglicherweise flanken. Mehr als Kosmetik, Ergebniskosmetik könnte es eh nicht sein. Der Ball segelt hoch in den 16er, Badé, eingewechselt für Leverkusen, köpft. Das ist eine Kerze, aber dann ist Flecken da und hat den Ball. Es ist ein Schaulaufen, aber die Leverkusener Fans nehmen die zurückgegangene Intensität ihrer Mannschaft überhaupt nicht übel, weil es ein toller Auftakt war. Wiedergutmachung für die Pleite in Elversberg. Heute zeigen die Leverkusener, zu was sie in der Lage sind. Ganz viele Spieler konnten glänzen. Auch Robert Andrich, fast schon weg, ist jetzt mit dabei. Und jetzt auf dem rechten Flügel mal Moussa Diaby. Nimmt Tempo auf mit dem linken Fuß, muss da nochmal abbremsen mit Andrich. Sie versuchen nicht um jeden Preis aufs 5:0 zu gehen. Sie suchen die gute Gelegenheit. Sie haben schon viermal eine gefunden. Da gibt es auch einen Moment.
6: Ausgleich, 3:3, Tor für Elversberg, Felix Keidel per Freistoß und was für ein schönes Ding von halb links, 20 Meter Torentfernung und er schlätzt ihn da oben in den Winkel rein, Keeper Nikolas im Gladbacher Tor streckt sich und jetzt gibt's das Herzchen für die 2200 mitgereisten Elversberger Fans und dann erhebt sich auch der auf der Tribüne sitzende Trainer der Elversberger, Vincent Wagner.
3: Er sagt, okay, weitermachen. Versucht von dort oben, quasi via Telepathie, würde ich sagen, seine Mannschaft dazu zu bewegen, weiter nach vorn zu spielen. Denn hier ist mehr drin für die Elversberger. Hier ist wieder ein Sieg drin. 3:3 steht. Und ich bin gespannt, wie das Publikum hier im Borussia-Park darauf reagieren wird, dass es jetzt den Ausgleich gegeben hat. Wie sieht es in Paderborn aus, Luise?
0: War nicht eben bei dir noch die 3-1-Führung für die Gladbacher? Das ist ja irre, was der Aufsteiger da bei dir macht. Bei mir, Aufsteiger Paderborn, ja, so ein bisschen das Gaspedal runtergeschraubt oder, um es richtig zu formulieren, den Fuß vom Gaspedal genommen. Wir sind in der 83. Spielminute. Paderborn liegt nach wie vor 0-1 hinten und Freiburg hat wieder so ein bisschen die Kontrolle im Spiel drin. Gibt es den langen Schlag in den 16er hinein von den Freiburgern über die rechte Seite, aber der Ball kommt erstmal nicht an, weil Paderborn sich auch dazwischen haut. Also viel Zeit bleibt ihnen nicht mehr. Noch 7 Minuten regulär auf der Uhr. Und vielleicht gibt es ja die erste Saisonniederlage für die Paderborner. Das wäre jetzt vielleicht mit Blick auf jegliche Saisonprognosen in Bezug auf die Ostwestfalen nicht so die mega fette Überraschung. Aber dass die Freiburger so gut reinkommen in die Saison, stand jetzt alles gewonnen. Wenn es denn bei diesem Ergebnis bleiben sollte, 17 Tore haben sie bisher dann in 5 Spielen gemacht und ganz viele unterschiedliche Torschützen. Also das spricht schon für eine kollektive Qualität.
4: Tor in Bremen! 3:0 für Werder Bremen. Das ist ja verrückt. Marco Grüll, nachdem sie sich durchgesetzt haben über die rechte Seite und die Leipziger den Ball nicht wegbekommen, bekommt er den Ball vor die Füße aus 11 Metern und schießt ihn trocken ins Eck. Keine Abwehrchance für Martin van der Voort. Werder macht den Deckel auf. 3:0. Zurück zu dir, Luise.
0: Jo, hier flippert der Ball gerade durch den 16er, ohne dass es einen Abnehmer vom SCP dafür gibt. Gibt jetzt den Einwurf für die Ostwestfalen direkt vor den Augen von Ralf Kettemann, der jetzt seine ganze Mannschaft nochmal nach vorne schiebt. Sind noch 5 Minuten roundabout auf der Uhr. Jetzt die Balleroberung auf der rechten Seite, Flanke in den 16er rein. Castaneda! Nicht ins Tor in die Arme von Mio Backhaus! Gute Gelegenheit für Paderborn, aber nach wie vor der 0-1-Rückstand. Also hier ist was drin, bei dir ist vor allem Lautstärke drin, Felix Gerhardt.
1: Also hätte mir einer gesagt vor diesem Spiel, dass Werder hier in der 82. Minute mit 3:0 führen wird. Ich hätte einen hohen dreistelligen Eurobetrag dagegen gesetzt. Die Stimmung war so mies, die Vorbereitung so durchwachsen, die ersten Spiele von der Leistung her so überschaubar. Und jetzt hören wir mal. Oh, wie ist das schön. Sowas hat man lange nicht gesehen. Das singen die Bremer und dieses 3:0. Ja, es ist verdient, weil sie defensiv richtig gut stehen, weil das Publikum mitgeht und weil sie ihre Chancen verwerten. Ich sehe hier ein Werder Bremen, das ich lange so nicht mehr gesehen habe. 82. Minute, 3:0. Das Spiel scheint entschieden. Aber spannend ist bei dir noch Hoffenheim gegen Dortmund an, Katrin.
5: Genau so ist es. Oh, wie ist das schön, singt hier niemand. Oh, wie ist das spannend, wäre vielleicht ein Song, bremst allerdings ein bisschen auf den Lippen. 83. Minute, 2:2 steht es zwischen den Hoffenheimern und Borussia Dortmund. Gab gerade noch mal einen Wechsel, Tim Lemperle, der musste raus bei der TSG, von Krämpfen geschüttelt. Und für ihn ins Spiel gekommen ist der junge Hoffenheimer Max Mörstedt. Jetzt der lange, weite Einwurf. Beide wollen noch mal. Das ist inzwischen ein Fußballspiel mit sehr viel Anarchie, mit bisweilen sehr wenig Ordnung und mit viel Aggressivität. Jetzt im Ballbesitz die Hoffenheimer über die rechte Seite. Chipball nach vorne, könnte eine hauchdünne Abseitsposition gewesen sein, geht aber erstmal weiter. Dann gibt es ein Foulspiel und es wird gleich den Freistoß geben für die TSG Hoffenheim nach diesem Foul an Mörstedt. Der war keine Minute auf dem Platz, hat dann gut einen mitgekriegt, ist hier zusammengerumpelt mit einem Dortmunder. Da haben sie sich gegenseitig schön einen mitgegeben. Der Dortmunder, der liegt noch immer am Boden. Und das ist so ein bisschen die Geschichte dieser Dortmunder zu Beginn dieser Saison. Diese vielen, vielen Verletzungssorgen jetzt. Aber die gute Nachricht, dass immerhin Johannes Fährmann wieder aufstehen kann. Hier wird noch viel gesprochen und woanders wird Fußball gespielt. Leverkusen gegen Union, Daniel Neuhaus.
2: 18 Tore in 5 Spielen heute Nachmittag. Die Bundesliga-Konferenz ballert einfach anders und das ist richtig großartig. Hier könnte auch noch eins dazu kommen. 4 gab es schon. Das erste schon nach 43 Sekunden durch Fernandes. Dann Medina mit dem 2:0 noch vor der Pause und in der zweiten Halbzeit Schick. Und Ibu Maza mit einem schönen Distanzschuss zum 4:0. Wenn man ihn sieht, denkt man immer an Flo Wirtz. Riesige Anlagen und er wird immer wichtiger. Hat ganz lange alle anderen glänzen lassen und dann selber verstreckt. Und jetzt ist das Spiel abgepfiffen gerade, weil zu frei Freistoß gibt und Ibo Mazar hält mal eben ganz leger 5-6 Mal den Ball hoch, bevor er ihn dann abgibt. Also hier ist alles in trockenen Tücher für Bayer Leverkusen. 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
3: Ich überlege, ob ich das ab Sonntag leugnen werde. Aber mal sehen, wie dieses Spiel hier ausgeht. Es steht 3-3 und es ist noch lange nicht entschieden. 85 Minuten sind rum. Beide Mannschaften versuchen, nach vorn zu spielen. Bei den Elversbergern sieht man da das Selbstbewusstsein, das zurückgekehrt ist durch den Ausgleich durch Felix Keidel. Und bei den Gladbachern spürt man ein wenig die Fohlenflatter, die Angst davor, dass es den totalen Fehlstart in diese Saison gibt. Aber jetzt Gladbach im Vorwärtsgang mit Philipp Sander. Der versucht von halb rechts einfach mal drauf zu schießen. Aber das ist genau das, was ich meine. Bisschen kopflos. Spiel den Ball doch nochmal raus auf den rechten Flügel. Versucht doch von da nochmal zu flanken. Aber immerhin aus Gladbacher Sicht gibt es eine Ecke. Die wird Mathieu Geffert ausführen.
5: Nein! Das ist das 3-2 für Borussia Dortmund. Und es ist ein Eigentor der Hoffenheimer. Meine Güte, ist das bitter. Der wirkte geklärt, dieser Ball. Und dann war ein Hoffenheimer dran, spitzelt den Ball über die Linie. Und die Schwarz-Gelben, mehrere Tausend sind es. Wir sind von 3.000 weit entfernt. Das sind 6, das sind 7.000. Die eskalieren jetzt einmal komplett. Ganz, ganz bittere Sache für die TSG Hoffenheim. 86. Minute, zweimal geführt. Jetzt liegt der BVB vorne. Mann, ist das eine bittere Kiste. Und wer war's? Da schauen wir nochmal drauf. Haidari war's. Und mit der bitteren News für die TSG gehen wir rüber nach Paderborn.
0: Hier gab es gerade einen Wechsel, deswegen rollt der Ball nicht. Sind noch 60 Sekunden auf der Uhr. 60 Sekunden, die Paderborn noch bleiben. Vielleicht hier doch den Ausgleich zu erzielen. Zum ersten Mal in dieser Saison vor 15.000, die ganze Zeit schon nach vorne schreien und bölken. Aber bisher hat der Ball eben nicht das Tornetz zappeln lassen. Zumindest nicht auf eine reguläre Art und Weise. Jetzt hat Noll den Ball. Das ist der Keeper der Paderborner, der ist schon fast an der Mittellinie. Schlägt den Ball jetzt lang diagonal auf die rechte Seite zu Kurda, der geht hoch ins Kopfballduell, aber wird von Makengo daran gehindert, dass er den Ball sauber mit dem Schädel annehmen kann. Makengo mit dem Kopf dazwischen gibt den Einwurf jetzt für Paderborn, ungefähr in der Verlängerung der 16-Meter-Linie. Hier klatschen alle nochmal fleißig in die Hände und der Ball fliegt in den 16er hinein, aber genau in die Füße von Lienhardt. Das ist ein Spieler von Freiburg und nicht von Paderborn. Deswegen das Ding erstmal geklärt, bleibt hier bei der 1-0-Führung für Freiburg und Party ist auf jeden Fall bei dir angesagt. Felix Gerhardt in Bremen.
1: Ja, 4 Minuten noch regulär zu spielen. Weiter 3-0 für den SV Werder Bremen. Von himmelhoch jauchzend, von zu Tode betrübt zu himmelhoch jauchzend in nicht mal 2 Stunden. Man hat das Gefühl, man ist hier zu Gast beim 1. FC Köln des Nordens. Vor dem Spiel der Abstieg schon besiegelt und jetzt wird hier gefeiert, als ging es um die Champions League. Aber noch ist ein bisschen zu spielen. Leipzig kommt, Flanke von links. David Raum, Amos Pieper wirft sich zum Wiederholen mal dazwischen. Schuss der Leipziger, aber kein Problem für Karl Hein, den estnischen Nationalkeeper, der den Ball unter sich begräbt. Weiter 3-0. 2 Minuten noch regulär. Ab nach Hoffenheim. Ann-Kathrin.
5: Hier gibt es die nächste Ecke und die Hoffenheimer, die haben beim Stand von 2-3 das Ding gegen den BVB noch nicht aus der Hand gegeben. Jetzt haben sie die Ecke, Ball kommt gut, verlängert, aber geht erst einmal über den Kasten. Und ganz spannend immer bei diesen Standardsituationen, da kommt der Standardtrainer der TSG Hoffenheim und den bräuchte ich auf Montagmorgen. Der brüllt, der gestikuliert, der peitscht alle nochmal an. In dem Fall hat es nichts gebracht. Die TSG zweimal geführt, liegt jetzt hier zurück gegen die Dortmunder und die lassen sich Zeit. Gregor Kobel entdeckt die Gemütlichkeit in seinem Tor, schlägt sich nochmal rindenschön den Müll sozusagen oder den Dreck aus den Schuhen. Und das gibt uns die Möglichkeit weiterzugeben, da wo es sauber läuft. Nach Leverkusen gegen Union.
2: Wenn dein Torwart der beste Mann ist und trotzdem viermal den Ball aus dem Netz holen musste, dann weißt du, da ist was schiefgelaufen als Gästefan. Freddy Renault bei seiner Rückkehr richtig stark, gerade das 5. Gegentor verhindert. Aber das nützt alles nichts. Die Gäste werden hier verlieren und zwar deutlich. Sie liegen 0-4 zurück. Die Ecke gerade brachte nichts. Also klare Verhältnisse hier, ganz anders als am Niederrhein bei dir, Jens.
3: 3-3. Eckball für die SV Elversberg. Gerade die Riesenchance durch Keidel, den Kapitän der Elversberger, der auf einmal völlig frei 6 Meter vorm Tor steht und aus zentraler Position dann doch noch am Einschlag des Balls gehindert werden kann von Keeper Nikolas, der so nach und nach mal wieder zum besten Borussen avanciert. Jetzt gibt es gleich die Ecke, wieder von Keidel, dem Mann für die Standards, von der rechten Seite, mit rechts, vom Tor weg, an den 5-Meter-Raum geschlagen. Erstmal rausgeköpft von den Gladbachern. Elversberg hält den zweiten Ball in den eigenen Reihen. Was macht Lukas Pinkert? Der bringt den Ball wieder in die Mitte, aber wird abgefangen von Nikolas. Nikolas guckt, kann ich da irgendwen direkt lang schicken? Er entscheidet sich für einen Abwurf auf David Herold, den eingewechselten Außenverteidiger der Gladbacher. Der schaut, tritt erstmal auf den Ball drauf, dann nach hinten. 3:3 der Spielstand. Eigentlich nach der Niederlage in Leipzig ist ein Unentschieden gegen Elversberg viel zu wenig für die Borussia, die ambitioniert gestartet ist, die aber natürlich durch viele Verletzungsprobleme auch dazu gebracht wird, dass heute ein 17-Jähriger in der Startelf steht, auf der zentralen Mittelfeldposition, Mathieu Mgefak. Und er hat einige gute Momente in diesem Spiel gehabt, aber ohne seinen Aufbaufehler hätte es diesen Freistoß, der zum 3:3 führt, nicht gegeben. Eine erneute Rückschlagssituation für Borussia Mönchengladbach. Die Nachspielzeit, die läuft bereits. Mal sehen, ob dieses Spiel noch einen Sieger findet. Es sieht bei Paderborn gegen Freiburg danach aus, als gäbe es einen Sieger, Lusikopf.
0: Ja, wir haben noch ungefähr 50 Sekunden auf der Uhr und Ballbesitz für Freiburg. Schön jetzt im 16er den Ball auf Matanovic gelegt. Der schießt, aber Noll ist da. Das wäre definitiv die Entscheidung gewesen von Igor, dem Bestrafer Matanovic. Aber Noll, der neue Keeper beim SC Paderborn, macht das herausragend. Auch er heute mit einem super Spiel beim Gegentor in der 26. Minute. So lange ist es ja her, konnte er nichts machen. Eggestein.
6: Das ganze Dorf steht Kopf. 4:3 für Elversberg. Das ist der Wahnsinn und es ist wieder Krattenmacher. Und die Gladbacher verteidigen das unterirdisch. Und sie sind niedergeschlagen. Aber was für eine Party im Auswärtsblock. 2200 mitgereiste Elversberger Fans drehen komplett durch. Das ist absolut unfassbar. Elversberg dreht das Spiel. Trotz klarer Schiedsrichterentscheidung gegen sie. Trotz 1:3 Rückstand führen sie kurz vor Schluss 2 Minuten in der Nachspielzeit mit 4:3. Was für eine Geschichte. Wie sieht es in Leverkusen aus, Daniel Neuhaus?
2: Boah, du hast mich wieder aufgeweckt. Ich war gerade schon weggeschlummert. Spiel ist hier vorbei. 2 Minuten rum. Carlos Martinez, Leverkusens Trainer, freut sich über den ersten Bundesliga-Sieg. Und sein Gegenüber Mauro Lustrinelli darf direkt den Krisenmodus einschalten. Wartet auf den ersten Sieg. Heute eine desaströse Pleite. 0:4 verliert Union Berlin bei Bayer Leverkusen. Und wir gehen wieder ins Zentrum des Wahnsinns zu dir, Jens, nach Mönchengladbach.
3: Vincent Wagner bleibt im Wunderland, der Trainer der Elversberger, auch wenn er hier nur von der Tribüne aus zugucken darf. Elversberg führt und ist, ja, Bayern Jäger Nummer 1 möglicherweise. Topspiel nächste Woche in Elversberg. Die SVE gegen den FC Bayern München. Wer hätte das vor dieser Saison gedacht? Aber das ist drin in der Bundesliga. Das ist drin mit einer SV Elversberg, die sich nie unterkriegen lässt, immer mutig bleibt und die durch Mike Franz, den Ersatztrainer oder Co-Trainer, auch die richtigen Einwechselentscheidungen trifft. Mit Krattenmacher 2 Tore durch einen Joker. 4:3 für Elversberg. Weiter geht's zu Bremen gegen Leipzig und Felix Gerhard.
1: 6 Minuten Nachspielzeit, davon sind knapp 2 abgelaufen. Leipzig gerade eben mit der Chance, vielleicht nochmal irgendwie ins Spiel zurückzukommen. Aber der eingewechselte Konaté aus 11 Metern über das Tor. Und ich glaube, die Leipziger werden hier nicht mehr den Weg zurückfinden. Und deshalb gehen wir rein, wo es doch spannend ist in Paderborn. Da ist der SC Freiburg zu Gast und Luise Kropf ist auch da.
0: Hier ist gar nichts mehr spannend. 5 von 5. 5 von 5 Spielen haben die Freiburger bisher in dieser Saison gewonnen. Auch heute gegen Paderborn. 1:0 der Endstand. Eggestein hatte getroffen. Und dementsprechend ist das ein blitzsauberer Saisonstart für den SC Freiburg. Und Paderborn wartet weiter auf einen Sieg in der Bundesliga. Jetzt zu dir, Ann-Kathrin Rose, nach Hoffenheim.
5: Und hier ist es noch spannend. Wir sind tief drin in der Nachspielzeit. 5 Minuten gab es obendrauf. 4 davon sind schon rum. 3:2 führen die Dortmunder in Hoffenheim. Viele Zahlen und noch mehr Emotionen, die gibt es in dieser Bundesliga-Konferenz, in dieser Schlussphase, weil die Hoffenheimer gar nichts wegschenken. Die sind da, die sind präsent. Die versuchen, den BVB tief hinten reinzudrängen, richtig zu nerven. Eben ganz emotionale Situation. Zufall mit einem Foul an Riasson. Dann haben sie diskutiert über den Freistoß. Hat ewig gedauert, wird also noch ein bisschen mehr obendrauf geben. Jetzt die Hoffenheimer in dem Strafraum, spielen raus und dann geht der Ball über die Grundlinie und wir geben nach Gladbach.
3: Es kann nur noch Sekunden dauern, bis es den ersten Auswärtssieg für die SV Elversberg in ihrer Vereinsgeschichte in der Bundesliga gibt. Nochmal ein Einwurf der Gladbacher in den Strafraum. Da ist nochmal Sander, der versucht aufs Tor zu schießen. Elversberg mit allen im eigenen Strafraum. Und das ist der Schlusspfiff. Martin Pedersen beendet diese Partie. Was für ein Finish der SV Elversberg. Was für eine Story vom Underdog, dem kleinsten Club, der jemals in der Bundesliga gespielt hat. Zum Auftakt in die erste Bundesliga-Saison der Vereinsgeschichte gibt es direkt zwei Siege. Einmal gegen Bayer Leverkusen und einmal dieses krasse Finish gegen Borussia Mönchengladbach. 4:3 gewinnt Elversberg im Borussia-Park. Ab nach Bremen, Felix Gerhardt.
1: Hier steht es immer noch 3:0, 2 Minuten und noch ein bisschen was noch in der Nachspielzeit zu spielen. Gerade eben hat sich Marco Friedl, der Abwehrchef der Bremer, die Haare gerauft, weil er um NH das 4:0 erzielt hätte. Das wäre dann vielleicht ein bisschen des Guten zuviel geworden. Also hier wird nicht mehr allzu viel passieren. Passiert noch was in Hoffenheim an Katrin?
5: Hier ist gerade eben was passiert. Der Schlusspfiff, das 3:2, der Auswärtssieg für Borussia Dortmund in Hoffenheim. Und da ist es laut geworden, richtig laut. Die mitgereisten Schwarz-Gelben haben gebrüllt, haben gefeiert. Das wirkte fast ein bisschen wie ein Heimsieg. War aber ein Sieg für die Dortmunder. Und wir spielen den Pass rüber zu dir, denn bei dir wird noch gespielt im Weserstadion.
1: Ja, 1,5 Minuten noch. Was schreibt dieser Bundesligaspieltag denn für Geschichten? Hier ist es der Sieg der Comebacker Ehrendingschi und Niklas Füllkrug, beide getroffen. Dazu Marco Grüll und ein blitzsauberer Auftritt, sowohl offensiv als auch defensiv von Werder Bremen, wo Daniel Thun, der Trainer, vor diesem Spiel schon im Prinzip die erste Krise der Saison moderieren musste. In der Pressekonferenz gab es Durchhalteparolen und dann gibt es hier diesen starken Auftritt. Aber Leipzig kommt nochmal mit der Flanke in die Mitte am langen Pfosten und das Tor! Der Anschlusstreffer durch Riedle Baku. Nur noch 3:1. 250. Bundesligaspiel. Und dann dieser, ja, Anschlusstreffer ist es nicht. Es ist Ergebniskosmetik in der 6. Minute der Nachspielzeit. Und 6 waren insgesamt angezeigt. Also ein kleiner Wermutstropfen. Baku mit dem Kopfballtreffer aus 5 Metern. Keine Abwehrchance für Karl Hein im Tor des SV Werder Bremen. Aber jetzt wird es hier gleich weitergehen. Und das wird am Ausgang dieses Spiels nicht mehr allzu viel ändern. Werder Bremen wird hier den ersten Heimsieg der Saison landen. Ist jetzt im Ballbesitz. Karl Hein, der Keeper, bolzt ihn in die gegnerische Hälfte. Da gewinnt Salim Musa, der eingewechselte Nachwuchsstürmer des SV Werder, das Kopfballduell. Aber die Leipziger haben ihn schon wieder. Werden jetzt irgendwie versuchen, den vielleicht doch nochmal in die andere Hälfte zu kriegen. Estef ist das, der neue Innenverteidiger. Ja, der lässt sich aber zu viel Zeit da. Raum hat den Ball jetzt auf der linken Seite. Kommen sie nochmal nach vorne. Ja, die Bremer werfen sich wieder dazwischen in Form des eingewechselten Cedric Itten, aber immer noch die Leipziger im Ballbesitz und dann der nächste Ballgewinn von Marco Grüll, dem Mann, der das 3:0 erzielt hat, und wieder gibt es 10 Applaus vom Bremer Publikum. Aber Leipzig nochmal über links, über David Raum und dann ist Schmidtkens da, wirft sich dazwischen und es gibt den Abstoß vom Tor von Karl Hein. Das wird es jetzt vermutlich auch gewesen sein. 6 Minuten und 20 sind wir über der Zeit. 6 Minuten waren angezeigt. Da gab es noch diesen Treffer von Riedle Baku und jetzt ist Schluss. Werder Bremen gewinnt mit 3:1 gegen RB Leipzig. Und das war sie, die ARD-Bundesliga-Konferenz.
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9: Immer wieder Regen und Sonne heute im Wechsel und das von jetzt auf gleich. Es ist außerdem auch windig an der Küste, teils stürmisch und morgen wird dann aufgeräumt. Weniger Wind, kein Regen mehr, dafür viel sonniger als heute und bis zu 22 Grad.
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9: Gleich ist es 5:30 auf der Autobahn 1 Hamburg Richtung Bremen in der Ausfahrt Euthen. Hier sind Personen auf der Fahrbahn. Dann nochmal Vorsicht auf der A29 Oldenburg Richtung Wilhelmshaven zwischen dem Rastplatz Ohmstede Ost und Kreuz Oldenburg Nord. Hier liegen Gegenstände. Vorsichtig nochmal, A261 Richtung A7 zwischen Tötensen und Marmsdorf-Lührade. Hier steht ein defektes Fahrzeug. Vorsichtig auf der B6 Autobahn Zubringer Überseestadt statt auswärts in der Ausfahrt Bremen Überseestadt. Hier liegen Metallteile. Dann sind wir auf der A7 Flensburg Richtung Hannover zwischen Hamburg-Stellingen und Heimfeld wegen Bauarbeiten bis Montag früh um 5 Uhr gesperrt. Die Umleitung führt sie ab Neumünster Süd über die B205, A21 und A1. Und in Bremen kann es wegen des Werder-Spiels rund um das Stadion zu Staus kommen. Der Bereich ist wie immer nur für Anwohner frei. Gute Fahrt!
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9: Und das war ein total verrückter Nachmittag. Was hatten die Werder-Fans Schiss vor diesem Heimspiel gegen Leipzig? Können wir das nochmal hören?
10: Also, wenn es 0-0 bleiben würde, wäre ja schon cool, oder?
11: Ich sag mal, offensiv war es schon ein bisschen dünn letztes Mal und defensiv noch dünner.
12: Sieg ist ja wahrscheinlich eher unwahrscheinlich.
11: Ich hoffe auf jeden Fall einen Kampf.
10: Ein Unentschieden wäre ein Traum, aber wenn wir nicht so hoch verlieren und gekämpft haben, dann ist es in Ordnung.
9: Und vom Schiss zum totalen Jubel, denn Werder gewinnt 3:0 gegen Leipzig.
13: Niklas Füllkrug im Zusammenspiel mit Chucky. Chucky spielt im Weißen. Ehrendingsi da. Ehrendingsi mit dem Tor. Ehrendingsi mit dem Tor für Werder Bremen. Die Ecke kommt rein und dann ist Niklas Füllkrug da mit dem Tor. Niklas Füllkrug mit dem 2:0 für Werder Bremen. Das gibt's ja gar nicht. Das ist Chucky, chippt den Ball auf den zweiten Pfosten. Und dann ist der Marco Grüll mit dem Schuss aufs Tor. Marco Grüll mit dem Tor. Tor für Werder Bremen. 3:0. 3:0 für Werder Bremen. Gegen RB Leipzig.
9: Was für
13: Marco Grüll.
9: Marco Grüll, jawohl, 3:0. Was für ein schönes Heimspiel. Für alle Werder-Fans jubeln sie, wo immer sie gerade sind. Schönen Samstag.
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1: Das hat Rainer aus Bad Zwischenahn gewonnen. Hallo Rainer.
2: Hallo, grüß dich.
1: Na? Du, als wir heute Nachmittag telefoniert haben, warst du ja gerade einkaufen und ich frage mich, du hast bestimmt Süßigkeiten auch im Einkaufskorb gehabt.
2: Nee, in dem Fall nicht.
1: Wirklich nicht?
2: Nein, in dem Fall nicht. Da waren nur Naturprodukte drin. Mangos.
1: Dann hast du die alle aufgegessen, weil du so aufgeregt warst und gar nicht glauben kannst, dass Werder 3-0 gewonnen hat.
2: Nee, das habe ich tatsächlich nicht gewusst. Ich meine, 3-1 haben die gewonnen. Die haben noch ein Tor geschossen.
1: Nee, 3-0.
2: Ja, also ich habe noch gesehen, dass die. Ich habe im Fernsehen nämlich geguckt. Ja, 3-1.
1: Gut, dann hat Werder 3-1 gewonnen. Warum nicht?
2: Da war ich besser drauf. Ne? Ja. Hast du schon gemerkt. Ja.
1: So, mit wie viel Ballbesitzprozent hat Werder gewonnen?
2: Ja, ich hatte ja 45% gesagt.
1: Und richtig war 32,6%. Sogar weniger Ballbesitz und trotzdem gewinnt Werder. Das ist ja verrückt, oder?
2: Ja, das sage ich dir. Und trotzdem habe ich gewonnen, obwohl ich so falsch getippt habe.
1: So, und wie feierst du heute diesen Werder-Sieg? Wo bist du gerade?
2: Ja, wir sind auf dem 65. Geburtstag von unserer Freundin Monika. Und da sitzen wir auf der Terrasse gerade hier draußen und feiern. Und jetzt freuen die sich schon alle, dass ich gewonnen habe. Die sagen, du bist ja nervös und hampel nicht so rum.
1: Dann kriegst du bald das DRB Plus Radio von uns. Das darfst du deinen Freunden dann auch nochmal präsentieren. Dann könnt ihr auch gemeinsam demnächst die Fußball-Bundesliga-Konferenz hören.
2: Das werde ich denen dann zeigen.
1: Das wirst du denen zeigen, genau. Super, dann einen schönen Geburtstag, einen schönen Samstagabend und ein schönes Wochenende.
2: Ja, danke nochmal.
1: Super, bis dann. Tschüss,
2: ja,
1: Rainer.
2: Gerne. Adresse habt ihr?
1: Haben wir.
2: Alles klar.
1: Tschüssi.
2: Okay, bis dann. Jo, tschüss.
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0: Werder Bremen gewinnt das erste Bundesliga-Heimspiel der neuen Saison mit 3:1 gegen Leipzig. Und wer hat getroffen? Das war Marco Grüll. Das war Niklas Füllkrug als Rückkehrer. Und einer hat die Raute geküsst, auch ein Rückkehrer. Das war Erin Dingci. 3:1. Und mit Erin Dingci hat Felix Ihlemann gesprochen.
1: Erin Dingci, erstes Heimspiel nach ihrer Rückkehr und direkt so früh ein Tor geschossen. Wie sieht's in Ihnen aus?
2: Freude, nicht nur wegen dem Tor, wegen dem Sieg natürlich. Klar ist auch so ein kleiner Traum in Erfüllung gegangen heute. Für mich selbst habe lange darauf gewartet, hier endlich mal ein Tor zu schießen.
1: Für Werder jetzt der erste Treffer hier im Weserstadion auf jeden Fall und dann 3:1 gegen Leipzig gewonnen. Einige da draußen reiben sich noch die Augen. Was haben Sie da gesehen? Was haben Sie denn da heute gesehen? Ordnen Sie das mal ein. Was war der Schlüssel heute zum Sieg?
2: Ja, eine geschlossene Mannschaftsleistung. Ich glaube, das, was uns letzte Woche ein bisschen gefehlt hat, diese Intensität von allen elf Mann, war natürlich herausragend, muss man wirklich sagen. Und ich glaube, das war der Knackpunkt heute, weil wir alle wussten, ja, es werden Phasen geben, wo wir auch mal tiefer drinstehen. Und da war es dann wichtig, nicht abzuschalten und die Intensität beizubehalten. Und ich glaube, das haben wir wirklich sehr, sehr gut umgesetzt.
1: Waren das vielleicht auch die Schlagzeilen unter der Woche, die Ihnen dann so ein bisschen geholfen haben, die Sie als Motivation genommen haben, oder blenden Sie sowas aus?
2: Ja, ich verstehe die Unruhe, aber ich meine, es war das erste Spiel. Jetzt ist gerade mal der zweite Spieltag, wir haben 3 Punkte, nächste Woche geht es weiter und wir müssen einfach genau so weitermachen, weiterhin mit dieser Intensität arbeiten, ich wiederhole es, aber ich glaube, das ist das A und O im Fußball und ich glaube, das brauchen wir auch einfach.
1: Wenn Sie Intensität ansprechen, sprechen wir Marco Grüll an. Ich glaube, was der heute geleistet hat, war wirklich beeindruckend. Wie haben Sie das gesehen?
2: Ja, unfassbar. Und das ist es halt. Er geht voran, muss man wirklich sagen, mit der Intensität und wird dann dafür belohnt mit einem Tor und mit einer Vorlage.
1: Auch Sie haben ein Tor gemacht. Wem galt das Herz bei Ihrem Jubel?
2: Natürlich meiner Frau.
0: Oh, jetzt fliegen hier auch noch Herzchen durchs Radio. 3:1 gewinnt Werder gegen Leipzig. Und gleich gibt's Grüße und Musik nach 18 Uhr. Und dem Roland Kloß schicke ich auch ein Herzchen rüber. Kommt von mir, ich bin Ariane Wirth. Tschüss.
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1: Mit Sven Weingärtner. Guten Abend. Werder Bremen gewinnt Heimspiel gegen Leipzig. Bremer Polizei durchsucht Seniorenheim in Huchting. In Sachsen-Anhalt läuft der Wahlkampf-Endspurt. Das Wetter am Abend immer noch mal Schauer. Sehr windig bei noch bis 17 Grad. 3:1 hat Werder Bremen im zweiten Bundesligaspiel zu Hause gegen die Gäste aus Leipzig gewonnen. Warum es nach dem Fehlstart im ersten Spiel heute besser lief, dazu aus dem Weserstadion Heiko Neugebauer.
2: Die Bremer haben sich diesen Erfolg mit zunehmender Spieldauer immer mehr verdient. Die frühe Führung durch Erin Dingschi bereits nach 4 Minuten. Danach zogen sich die Bremer zurück, überließen den Leipziger das Spiel, die mit ihrer Feldüberlegenheit aber wenig anfangen konnten. Zum zweiten Durchgang die Bremer etwas offensiver und dann tatsächlich mit dem 2:0 Niklas Füllkrug per Kopf erfolgreich nach 68 Minuten. Marco Grüll dann in der 80. machte endgültig den Deckel drauf. Der Ehrentreffer durch Riedle Baku in seinem 250. Bundesligaspiel in der 6. Minute der Nachspielzeit für Leipzig. Nicht mehr als Ergebnis Kosmetik.
1: Die weiteren Ergebnisse vom Nachmittag. Bayer Leverkusen gewinnt gegen Union Berlin 4:0. Hoffenheim verliert zu Hause gegen Borussia Dortmund 2:3. Mönchengladbach unterliegt Elversberg mit 3:4. Paderborn verliert gegen Freiburg 0:1. Und in einer knappen halben Stunde spielen noch Schalke und Bayern München. In einem Pflegeheim in Bremen-Huchting hat es einen Polizeieinsatz gegeben. Die Staatsanwaltschaft Bremen ermittelt gegen die Leitung der Einrichtung. Es geht um mögliche Körperverletzung und Misshandlung. Aus der Nachrichtenredaktion dazu Elke Küster.
3: Nach Informationen von Boten und Binnen leben rund 70 Menschen in dem Heim. Laut Polizei hatte eine Pflegekraft die 110 gerufen. Sie hatte offenbar Zweifel, dass die Bewohnerinnen und Bewohner angemessen betreut werden können. Die Einsatzkräfte sollen dann mehrere Menschen in dehydriertem Zustand vorgefunden haben. Auf Anfrage von Boten und Binnen widerspricht das Unternehmen in Vita Residenz der Darstellung, es sei zu wenig Pflegepersonal im Dienst gewesen. Der in Bremen vorgeschriebene Personalschlüssel sei vollumfänglich erfüllt worden. Den Einsatz der Behörden bezeichnet der Betreiber als völlig überzogen. Man prüfe derzeit rechtliche Schritte.
1: Die USA wollen einen neuen Vermittlungsversuch im russischen Angriffskrieg gegen die Ukraine starten. Der Kreml dämpft im Vorfeld die Erwartungen. Aber Russlands Präsident Wladimir Putin hat inzwischen angeordnet, die Luftangriffe auf die ukrainische Hauptstadt Kiew für 3 Tage auszusetzen. Umgekehrt will die Ukraine Moskau bis Montag nicht mehr angreifen. Morgen ist die Landtagswahl in Sachsen-Anhalt. Heute Abend gibt es in Magdeburg eine letzte große Wahlkampfveranstaltung der AfD. 10.000 Menschen werden erwartet. Schon am Nachmittag haben mehr als 6.000 Menschen für Demokratie und Weltoffenheit demonstriert. Die aufgeheizte Stimmung am Tag vor der Wahl fasst Jochen Müller zusammen.
4: Das Land ist regelrecht zwiegespalten und man merkt das zum Beispiel an den vielen zerstörten und verschmierten Wahlplakaten und auch an den Wahlständen. Da gab es zum Teil heftige verbale Auseinandersetzungen und da gab es auch Rempeleien. Und was dann genau am Sonntagabend passiert, das ist unklar. Wenn die AfD zum Beispiel tatsächlich eine Regierungsmehrheit bekommen sollte, dann könnte das natürlich linke Chaoten auf den Plan rufen. Wenn die AfD die Mehrheit knapp verfehlt, dann könnte plötzlich in rechten Kreisen von Wahlfälschung die Rede sein. Tamara Zishang, die Innenministerin, hat gesagt, die gesamte Landespolizei sei am Sonntag im Einsatz. Außerdem habe man zusätzlich Verstärkung aus den Nachbarbundesländern angefordert.
1: Und das waren die Nachrichten mit Sven Weingärtner.
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5: So, da schauen wir aufs Thermometer, haben 19 Grad in Bremen, in Bremerhaven sind es 17, in Cuxhaven 18 Grad und Oldenburg 19, fast 20. Heute Abend ist es nochmal ordentlich sonnig, ab und zu kommt auch nochmal ein kleiner Schauer runter. Die Höchstwerte liegen heute Abend noch bei 20 Grad. In der Nacht dann Tiefstwerte bis 8 Grad in Löning, da wird es am frischesten, also ja, da kann man, glaube ich, ganz gut schlafen. Morgen dann eine Mischung aus Sonne und einigen Quellwolken. Es bleibt aber trocken und die Höchstwerte fast 23 Grad morgen. Also das wird doch ganz schön. Jetzt haben wir es 18 Uhr und 4 Minuten.
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5: Vorsicht, Autofahrer auf der A1 Hamburg Richtung Bremen in der Ausfahrt Euthen. Hier laufen Personen auf der Fahrbahn rum. Vorsicht auch auf der A29 Oldenburg Richtung Wilhelmshaven zwischen Rastplatz Ohmstede Ost und Kreuz Oldenburg Nord. Gegenstände. Vorsicht ebenfalls auf der A261 Richtung A7 zwischen Tötensinn und Marmsdorf-Lürade. Defektes Fahrzeug. Die A7 Flensburg Richtung Hannover ist gesperrt zwischen Hamburg-Stellingen und Heimfeld wegen Bauarbeiten bis Montag früh. Und in Bremen kommt es rund um das Weserstadion zu Behinderungen. Nach dem Werder-Spiel ist das ja ein bisschen schwierig, sein Auto wiederzufinden. Aber ich drücke die Daumen.
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5: Mit Roland Kloß, einen wunderschönen guten Abend. Wie schön, dass Sie mit uns diese Zeitreise machen. Wir feiern die 80er Chartshow auf Bremen 1, also die Hits, die heute vor genau 40 Jahren fetzig, echt knorke oder einfach geil waren. Also die Charts aus dem 5. September 1986. Und ich weiß nicht, ob Sie es noch wissen, im Juli 86, da haben Demonstranten in Wackersdorf ja alles gegeben gegen die atomare Wiederaufbereitungsanlage. Denn der atomare Supergau in Tschernobyl war ja gerade mal 3 Monate her damals. 100.000 Menschen feierten das Konzert. Die bekanntesten deutschsprachigen Rock- und Popgrößen traten da auf. Udo Lindenberg und Herbert Grönemeyer war dabei. Außerdem Bab und auch der hier, unser... Ja, was ist er?
0: Platz 30.
5: Wolf Mahn mit Tschernobyl, das letzte Signal.
6: Mittlerweile schreiben wir das Jahr 1986. Die Ausbeutung und Zerstörung der Natur hat wahrlich gigantische Ausmaße erreicht. Und immer noch scheinen die Menschen es hinzunehmen. Jeder in dem Glauben, er könne eh nichts dagegen tun. Und es werde schon gut gehen. Es ist die Frage, ob daran ein Vorfall etwas ändern kann, wie er sich am 26. April ereignete. Die Rede ist von dem ersten sogenannten Supergau, dem größten anzunehmenden Unfall in einem Kernkraftwerk, der ganz Europa in einem noch nicht abzusehenden Maße radioaktiv verseuchte. Er geschah in Tschernobyl, Russland.
7: Oh, oh, oh, Tschernobyl.

Die Moody Blues, Your Wildest Dream, die gelten ja eigentlich als Erfinder des Symphonic Rock. Sie hatten ihre größten Erfolge in den 60ern, 70ern, aber auch ein Comeback in den 80ern. Hier ist sie, die Bremen 180er Chart Show. 1986 war ja für mich eine sehr schwere Zeit, das Jahr, in dem ich 16 wurde. Und ich weiß bis heute nicht, was damals passiert war. Denn plötzlich, auf einmal, da waren die Mädels am Strand von Rostock-Warnemünde alle so wunderschön, rochen so gut. Aber für mich waren die Lichtjahre entfernt. Man kam an die einfach nicht ran. Die stolzierten so wie Statuen herum. Naja, gut, die wollten alle so Kerle haben wie damals Don Johnson oder Tom Cruise. Na gut, mir gefiel ja auch damals Samantha Fox. Aber ich weiß wieder mal nicht, warum eigentlich.

0: war das genial. Platz 26, heiße Nächte in Palermo, die erste allgemeine Verunsicherung. Das waren damals ja Thomas Spitzer, das Genie, der Kopf der Band. Von ihm stammen so gut wie alle Texte und er hat auch die Plattencover alle illustriert. Und zusammen mit seinem Freund und dem Sänger, genialen Tänzer auf der Bühne der EAV, Klaus Eberhardinger, verbringen die beiden, heute sind schon über 70, ihren Lebensabend an der Diani Beach in Kenia, wo sie Strandhäuser besitzen und es sich einfach gut gehen lassen und sich die Sonne auf den Wiener Bauch scheinen lassen. So, damals fand ich sie textlich extrem spitzenklasse. So, von Österreich geht's jetzt zu, was haben wir?
1: Platz 25.
0: Nämlich zu Yellow und Gold Rush.

0: was damals alles in der Hitparade lief. Aus der Schweiz. Yellow mit Gold Rush. Hier ist die 80er Chartshow auf Bremen 1, immer am Samstag von 18 bis 20 Uhr. Und wir sind heute genau vor 40 Jahren in den Charts.
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0: Hier und da kann es heute Abend noch so einen kleinen Schauer geben. Ein bisschen Sonne ist auch noch mit dabei. Manchmal auch ein bisschen mehr Sonne. Die Höchstwerte liegen heute Abend noch so bei 18, 19 Grad. In der Nacht Abkühlung auf 9 bis 8 Grad. Am frischesten wird es im südlichen Oldenburg und Richtung Küste auf den Inseln Tiefstwerte von 15 Grad. Und es bleibt trocken heute Nacht. Auch morgen keine Regentropfen zu sehen. Nochmal schönes Wetter, kann man auf die Terrasse gehen oder sich auf den Balkon setzen. 22, 23 Grad, viel, viel Sonne, nur dünne Schleierwölkchen morgen. Jetzt ist es gleich in ein paar Sekunden 6:30.
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0: Vorsicht Autofahrer auf der A29 Oldenburg Richtung Wilhelmshaven zwischen Rastplatz Ohmstede Ost und Kreuz Oldenburg Nord. Hier liegen Gegenstände auf der Fahrbahn. Die A7 Flensburg Richtung Hannover zwischen Hamburg-Stellingen und Heimfeld wegen Bauarbeiten Sperrung bis Montag früh ca. 5 Uhr. Die Umleitung führt ab Neumünster Süd über die B205, A21 und A1. Und in Bremen kann es immer noch rund ums Weserstadion nach dem Werder-Spiel zu Behinderungen kommen. Wir wünschen dann einen schönen Start in Richtung Wochenende. Na, wir sind ja schon mittendrin. Halleluja!
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0: Wir feiern hier heute die Charts aus dem Jahr 1986 vom 5. September, also heute vor 40 Jahren. Und da gab es also Songs, an die erinnert man sich heute ja kaum mehr. Aber deswegen machen wir ja diese Sendung, damit sie uns ein bisschen begleiten auf dieser musikalischen Zeitreise. Dieser hier,
1: Platz 24,
0: ist ein amerikanisches Ehepaar. John Smith und Valerie Day haben damals die Band New Shoes gegründet. Ihr größter Hit ist ein bisschen weiter vorn, der kommt nachher noch, aber dieser hier war auch eine Nummer. Point of No Return. Schönen guten Abend, sagt Roland Kloß.

0: P4F, Propaganda for Frankie, ein Metal aus zwei Songs, Relax, Frankie Goes to Hollywood und P Machinery von Propaganda.
1: Platz 22.
0: Das war damals Bella Italia, Mattia Bazza mit Ti Sento.
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0: Apropos Geilomat, kennen Sie das Jugendwort 1986 noch? Ja, das kam auf, weil zwei amerikanische DJs hier damals diesen Song gemacht haben. Ja. Bruce and Bongo. So geil. Ja, ja, sensationell. Also seitdem gibt es im Grunde geil als Begriff. Bremen 1, hier ist die 80er Jahre Chartshow. Jetzt gucken wir auf
1: Platz 21.
0: Das ist Paul Owen. Und der Mann kommt ja in American Psycho vor. Aber wenn man ihn googelt, dann kriegt man auch im Grunde seine Mittäterschaft an seinem größten Hit hier.

0: Owen Paul ist das übrigens und nicht Paul Owen. Das ist die kleine Verwechslungsgefahr. Bei American Psycho gibt es jedenfalls einen Paul Owen. Und der hier, der Platz 21 belegte in der Hitparade 1986, heißt Owen Paul. Ist übrigens der Bruder vom Gründungsmitglied von Simple Minds, Schlagzeugergründungsmitglied. Mackie heißt der junge Mann. So, es war ja auch 1986 ein fantastisches Musikjahr. Also musikalisch hatte natürlich noch die Synthie-Pop-Welle absolute Höhepunkte zu liefern, aber man merkte ja auch so ein bisschen mit Talk Talk, also da passiert wirklich auch was Cooles. Es gab aber auch das Phänomen, dass 1986 merkwürdigerweise Songs wiederkamen aus den 60ern. Ja, in die Charts. Ganz bis fast nach oben, wie zum Beispiel Wonderful World von Sam Cooke. Der Titel lief zu einer Werbung im Fernsehen, in der sich ein junger, durchtrainierter, für mich viel zu gut aussehender Mann mit seiner Jeans in die Badewanne legte. Wissen Sie doch,
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0: Das war Platz 20.

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1: Waren das Zeit 1986? Ja, da gab es eine GmbH, die hieß Beagle Music GmbH. Wurde geleitet von Julian Kopp und Hanno Haders. Und die beiden haben so Werbejingles komponiert, unter anderem damals für Natren, für Merci, für Feva, für Deichmann, für KitKat und für Burger King. Außerdem wurden sie gebeten, für Langnese damals 1980 auch so einen kleinen Werbejingle zu produzieren. Das lief dann auch so ein paar Jahre ganz gut und plötzlich ging das Ding durch die Decke, weil es gab auch eine Kinowerbung 1986 und das war damals diese Nummer hier.
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1: Platz 19. Beagle Music Limited und Ice in the Sunshine. Vorsicht vor zu vielen Kalorien jetzt.

0: Peter Gabriel, Sledgehammer.
1: Platz 17.
0: Der erfolgreichste norwegen Popper. Aha, Hunting High and Low, auch das war 1986.
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0: Und dann kam eine Nummer und die haut mir bis heute noch so musikalisch ein bisschen die Beine weg. Vor allem, weil das natürlich ein ganz cooler Country-Song ist und weil der auch mit so einer tollen Gitarre produziert wurde. Stan Ridgway, es war auch eine absolute Nummer, die man in der Hitparade so ja auch gar nicht vermutet hatte, zwischen all diesen ganzen Synthie-Gepoppe. Und Stan Ridgway hatte damit ein One-Hit-Wonder und nie wieder konnte er an solche Erfolge anknüpfen. Camouflage hieß der Song, ist eine Geistergeschichte, die im Vietnamkrieg spielt. Ein junger Soldat wird von einem Mann namens Camouflage gerettet. Das ist ein Hühne, der Bäume ausreißen kann und Kugeln mit der bloßen Hand fängt. Und am Ende erfährt der Soldat, dass Camouflage in Wirklichkeit bereits verstorben ist.
1: Platz 6.

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5: Gehört ein Mann, der gerade ein Konzert abbrechen musste. Er ist auf Tour in Amerika mit Earth, Wind and Fire und ihm war ziemlich schwindelig und deshalb musste er von der Bühne runter. Lionel Richie, Dancing on the Ceiling.

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1: Mit Sven Weingärtner. Guten Abend. Stimmung heizt sich vor Landtagswahl in Sachsen-Anhalt auf. Veranstalter des Bremer Musikfests ziehen positive Bilanz. Werder Bremen gewinnt Heimspiel gegen Leipzig. Das Wetter am Abend immer noch mal Schauer, sehr windig bei noch bis 17 Grad. Einen Tag vor der Landtagswahl in Sachsen-Anhalt sind tausende Menschen in Magdeburg auf die Straße gegangen, um für Demokratie und Weltoffenheit zu demonstrieren. Die Veranstalter sprachen von 15.000 bis 20.000 Teilnehmern und Teilnehmerinnen. Die Polizei berichtet von etwa 10.000 Menschen. Jochen Müller über eine sehr aufgeheizte Stimmung kurz vor der Wahl.
2: Nie zuvor wurden so viele Wahlplakate zerstört. An vielen Wahlständen kam es zu verbalen Auseinandersetzungen und zu Rempeleien. Die Polizei registrierte mehr als 120 wahlbezogene Straftaten, unter anderem Bedrohungen und Körperverletzungen. Innenministerin Tamara Zieschang wollte auch für den Wahlabend Ausschreitungen nicht ausschließen. Die gesamte Landespolizei sowie Hundertschaften aus anderen Bundesländern sind im Einsatz. Beobachtet wird die Wahl von 800 Journalisten. Viele von ihnen kommen aus dem europäischen Ausland. Selbst aus China und Taiwan sind Medienvertreter angereist.
1: In einem Pflegeheim in Bremen-Huchting hat es einen Polizeieinsatz gegeben. Die Staatsanwaltschaft Bremen ermittelt gegen die Leitung der Einrichtung. Es geht um mögliche Körperverletzung und Misshandlung. Aus der Nachrichtenredaktion dazu Elke Küster.
3: Nach Informationen von Boten und Binnen leben rund 70 Menschen in dem Heim. Laut Polizei hatte eine Pflegekraft die 110 gerufen. Sie hatte offenbar Zweifel, dass die Bewohnerinnen und Bewohner angemessen betreut werden können. Die Einsatzkräfte sollen dann mehrere Menschen in dehydriertem Zustand vorgefunden haben. Auf Anfrage von Boten und Binnen widerspricht das Unternehmen in Vita Residenz der Darstellung, es sei zu wenig Pflegepersonal im Dienst gewesen. Der in Bremen vorgeschriebene Personalschlüssel sei vollumfänglich erfüllt worden. Den Einsatz der Behörden bezeichnet der Betreiber als völlig überzogen. Man prüfe derzeit rechtliche Schritte.
1: Die Organisatoren des Bremer Musikfestes haben eine positive Bilanz des Festivals gezogen. Zu den knapp 50 Konzerten in Bremen und im nordwestlichen Niedersachsen sind demnach in den vergangenen drei Wochen insgesamt rund 25.000 Besucherinnen und Besucher gekommen. Das Musikfest war gestern Abend mit einem Konzert des britischen Dirigenten Sir Simon Rattle zu Ende gegangen. Zum Sport. Die Begegnungen der zweiten Runde des DFB-Pokals sind ausgelost worden. Werder Bremen tritt Ende Oktober auswärts gegen Borussia Dortmund an. Heute in der Fußball-Bundesliga konnten sich die Bremer über einen Heimsieg freuen. 3:1 gegen die Gäste aus Leipzig. Einer der Torschützen, Niklas Füllkrug.
4: Also das war schon echt eine sehr, sehr intensive, gute Leistung. Ich glaube, dass das einer der besten Kader der Liga waren, gegen den wir da gespielt haben. Und wir haben bis zur letzten Minute 3:0 geführt. Ein bisschen ärgerlich, dass es nicht bei 3:0 geblieben ist. Dennoch gibt uns das Spiel, glaube ich, den Glauben an uns selbst, weil wir uns das heute erarbeitet haben. Und jetzt können wir in jedes Spiel mit einem guten Gefühl gehen, weil wir wissen, es ist immer alles möglich.
1: Die weiteren Ergebnisse vom Nachmittag: Bayer Leverkusen gewinnt gegen Union Berlin 4:0. Hoffenheim verliert zu Hause gegen Borussia Dortmund 2:3. Mönchengladbach unterliegt Elversberg mit 3:4. Und Paderborn verliert gegen Freiburg 0:1. Und gerade noch spielen Schalke und Bayern München, steht aktuell 0:0. Das waren die Nachrichten mit Sven Weingärtner.
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5: 16 Grad in Wilhelmshaven, das ist schon ziemlich frisch. Bremen 18, Bremerhaven 17 und in Rothenburg-Würmbe 18 Grad. Sonne heute Abend, ganz ordentlich. Die letzten Regenschauer ziehen dann langsam raus. Die Nacht wird trocken bei Tiefstwerten zwischen 15 und 8 Grad. Und morgen haben wir es eigentlich ganz schön. Ein paar Schleierwölkchen, viel, viel Sonnenschein. Und der Sonntag bleibt trocken. Die Höchstwerte bei 23 Grad im südlichen Oldenburg. Also da geht der Temperaturpokal hin. 19 Uhr und 4 Minuten.
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5: Die A7 Flensburg Richtung Hannover ist gesperrt zwischen Hamburg-Stelling und Heimfeld wegen Bauarbeiten bis Montag früh ca. 5 Uhr. Es gibt eine Umleitung, die führt ab Neumünster Süd über die B205, A21 und A1. So, und ansonsten kommen Sie wohl gut voran. Also wünsche ich eine super duper Fahrt.
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5: Wir feiern die Charts heute vor 40 Jahren, ganz genau vom 5. September 1986. Und 1986 war ein Jahr, da hat Deutschland auch ein Umweltbundesministerium bekommen. Und das als Folge der Katastrophe in Tschernobyl. Und wahrscheinlich auch, weil Rod Stewart das Ozonloch auf dem Gewissen hat und immer mit einem LKW voller Haarspraydosen um die Welt gefahren ist zu seinen Tourneen, damit die Frisur auch hübsch war.
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0: Chris de Burgh, 1986 im September, Platz 13. Meine Güte, ist das schön.
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0: So, schauen wir mal, was in der DDR so los war. Ich als geborener Rostocker hatte da ja auch eine sehr bewegte Zeit. 1986, ich war 15, das haben sie mittlerweile mitgekriegt, wurde 16 und habe natürlich verfolgt, wie Boris Becker damals als 17-Jähriger, als erster Deutscher überhaupt, das Tennis Grand Slam Turnier Wimbledon gewinnt. Also das war ja sensationell. Wir wollten alle damals Tennis spielen. Es hat aber leider Gottes nur zum Federballschläger gereicht. Aber so war es eben. Und dann gab es 1986 auch einen Riesensong in der DDR. Das beliebteste Stückchen Musikgeschichte der DDR, wie ich finde.
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0: Die Band Silly.
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0: Eigentlich im Grunde immer noch der Soundtrack der DDR damals. Und apropos DDR, ich damals ja in Rostock 1986 und wer kam um die Ecke? Peter Maffay gab ein Konzert in der Stadthalle in Rostock vor 10.000 begeisterten Fans. Das war das erste Mal, dass Maffay in die DDR kam und 40.000 Fans wollten unbedingt Karten kaufen noch, aber es gab ja keine mehr. Die Rostocker Sport- und Kongresshalle, die nahm nur 10.000 Fans auf und so mussten die alle enttäuscht wieder abziehen. Aber was Maffay gemacht hat, erstmal hat er natürlich ein umjubeltes Konzert gegeben und dann hat er gesagt, hinterher, er schreibt noch Autogramme. Jeder, der ein Autogramm möchte, kriegt ein Autogramm. Und Fritz Rau, damals Konzertveranstalter, hatte nur Angst, dass genug Konzertkarten da waren. Und so wurde jedenfalls aus dieser Autogrammstunde eine Autogrammnacht, weil die Leute alle angestanden haben bis zum Morgengrauen, bis Maffay dem letzten ein Autogramm geschrieben hatte. Und 1986 gab es auch diese Nummer hier und das war
1: Platz 13.
0: New Shoes, I Can Wait.

0: Die zweite Nummer in den Top 30, damals 1986 im September. New Shoes, das amerikanische Ehepaar mit I Can't Wait. Hier ist Bremen 1, die 80er Jahre Chartshow. Doctor and the Medics, kennen Sie noch? Spirit in the Sky war im Frühjahr 1970 weltweiter Hit für Norman Greenbaum. Sein einziger. Und auch die Coverversion hier der britischen Rockband Doctor and the Medics war ein klassisches One-Hit-Wonder. Hört sich an wie Glamrock aus den 70ern. Saugut!
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1: Das war Wham on the Edge of Heaven. Ja, George Michael hat damals alles geschafft.
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1: Ja, das waren Zeiten 1986. Ja, beispielsweise auch ein Jahr, in dem die Umweltverschmutzung absolutes Thema war. Der Vater Rhein war damals durch einen Chemieunfall sowas von versaut worden. Da waren Milliarden tote Fische drin und dieser Fluss schimmerte grün, gelb, lila, schimmernd. Also, das war eine Umweltkatastrophe unvorstellbaren Ausmaßes. Tschernobyl hatte ich schon erwähnt. Im April flog der Kernreaktor in die Luft und es gab damals den größten nuklearen Unfall der Geschichte. In Amerika hatte Janet ihren ganz großen Auftritt. Also eine Frau, die Janet heißt. Das passt auch irgendwie zu den 80ern. Die Schwester von Michael Jackson und die war mit einer Nummer in den Charts. Nasty, Platz 9. Give me a beat.

0: Er hatte Anfang der 80er in der Neuen Deutschen Welle Hits wie Ich sehe den Sternenhimmel oder Wenn der Mond die Sonne berührt oder Einmal nur mit Erika. Aber 1986 war er auf Platz 8 mit Limousinen. Hubert K.
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0: Heute Abend gibt es hier und da noch ein paar Regentropfen, aber sehr selten. Die Tiefstwerte in der Nacht liegen bei 8 Grad, da ist es trocken. Und morgen viel Sonnenschein und nur dünne Schleierwölkchen, es bleibt trocken. Die Höchstwerte knapp 23 Grad. Jetzt ist kurz nach 7:30.
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0: Vorsicht, Autofahrer, bitte auf der A27 Cuxhaven Richtung Bremerhaven zwischen Deppstedt und Bremerhaven Überseehäfen. Hier liegen Fahrzeugteile auf der Fahrbahn. Die A7 ist gesperrt, Flensburg Richtung Hannover zwischen Hamburg-Stelling und Heimfeld wegen Bauarbeiten bis Montag früh. Umleitung führt ab Neumünster Süd über die B205, A21 und A1.
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0: Mit Roland Kloß, wir feiern heute das Jahr 1986, 5. September, also heute vor genau 40 Jahren, war das hier in den Charts und das war cool. Die britische Girl-Pop-Band Bananarama, damals Stock Aitken Waterman, produziert vom Feinsten, und die haben sich das Original geklaut von der niederländischen Band Shocking Blue aus dem Jahr 1969. Boah, war das gut.

0: The Sound of Music, Falco, Platz 6 im September 1986. Und Falco hat damals viele Superstars verarbeitet in seinem Song. James Brown, Luciano Pavarotti, Bob Dylan, John Lennon, Paul McCartney und Cole Porter. Alle Musiker kommen in dem Song vor.
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0: 1986 war auch das Jahr, in dem ich meine Reparaturfähigkeiten an kaputten Kassetten perfektionierte. Sie erinnern sich doch, irgendwann gab es mal Bandsalat und dann riss das Band. Ja, und ich konnte diese Kassetten wieder reparieren. Habe ich für meine ganzen Mitschülerinnen und Mitschüler getan. Ich habe nämlich so einen Bogenaufkleber gehabt. Da habe ich immer so einen Streifen abgeschnitten. Und dann habe ich dieses gerissene Kassettenband so wieder zusammengeklebt, dass das am Tonkopf wieder knitterfrei vorbeilaufen konnte. Ja, und gespult habe ich damals mit einem Bleistift. Den habe ich so in diese Spule der Kassette gesteckt und dann so oben so rumgewirbelt mit dem Bleistift, so ein bisschen Kassettenjonglage erfunden und dann hat es halt zurückgespult. Ja, so waren damals meine Anfänge als DJ. Ist das nicht schön? Sowas war Platz 5 eigentlich, der Hitparade. Ach ja, da hatten wir was anderes vor der Brust. Oder wie auch immer. Sie wissen schon, Samantha Fox mit Do Ya, Do Ya.

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Platz 4.

0: Kennen Sie Oliver Heuss? Oliver Heuss hat als Musikstudent dieses Stückchen hier geschrieben. Trio Rio, New York Rio, Tokio. Mittlerweile ist er aber einer der renommiertesten Filmkomponisten für Tierfilme. Ja, so kann's gehen mit der Karriere. Platz 3 gehört einer Ikone, die sich in den 80ern aber mal sowas für gar nichts zu schade war. Sex sells war ihr Motto, je verruchter, desto besser. Und der Erfolg gab ihr ja auch recht. Sie gilt zwar nicht als supergute Sängerin, aber was sie in den 80ern auf die Platte brachte, war das Maß aller Dinge im femininen Popbereich. Madonna, Papa, don't preach!
1: Platz 3.

0: Und Modeikone war sie ja auch. Was sie trug, das trugen auch die Mädels damals. Beispielsweise kräftige Kostüme, also farblich kräftig. Bläser mit extremen Schulterpolstern 1986. Auch inspiriert damals durch Dallas oder Denver. Es gab neonfarbene, quietschbunte Kostüme und auch Blusen und auch Hosen. Und die Jugendlichen, die orientierten sich natürlich an Musikern wie Depeche Mode oder auch The Cure. Hatten so auftopierte Haare, schwarze Klamotten, spitz zu laufende Schuhe. Oder man war eben Popper hier, wie er. 1986 im September. Und das reichte für
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0: Level 42, Lessons in Love.

0: Level 42, Lessons in Love. Ja, ein bisschen Nachhilfe in Sachen Liebe brauchte ich damals als 15-Jähriger auch noch. 1986, die Bremen 1 Chartshow mit der Hitparade heute vor genau 40 Jahren. So, und was war Platz 1? Das war eine Nummer, kam aus den Niederlanden, war spektakulär, fand ich. Damals zwei DJs hatten sich Madonna vorgenommen, nämlich Holiday, ihren großen Hit, und haben daraus einfach eine Rap-Nummer gemacht. Und dann auf dem Plattenteller, bis der glühte. Das war
1: Platz 1.
0: Danke fürs Dabeisein.

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1: Mit Sven Weingärtner. Guten Abend. In Moskau laufen neue Vermittlungsgespräche zum Ukraine-Krieg. Tausende Menschen demonstrieren vor Landtagswahl in Sachsen-Anhalt für Demokratie. Werder Bremen spielt im DFB-Pokal gegen Dortmund. Das Wetter am Abend immer noch mal Schauer bei noch bis 17 Grad. Fast den ganzen Tag hat Russlands Präsident Wladimir Putin zwei US-Gesandte von US-Präsident Donald Trump warten lassen. Am Abend haben die kurzfristig anberaumten neuen Gespräche zum Ukraine-Krieg dann begonnen. Für das ARD-Studio Moskau berichtet Stefan Lack.
2: Nach einer längeren Phase ohne größere Fortschritte wollen die USA ihre Vermittlungsbemühungen zwischen Russland und der Ukraine nun wieder intensivieren. Nach Angaben Trumps reisen die beiden Unterhändler mit einem Vorschlag zur Beendigung des Krieges zunächst nach Moskau und anschließend weiter nach Kiew. Kreml-Sprecher Dmitri Peskow erklärte, Russland werde währenddessen eine 72-stündige Waffenruhe für Kiew einhalten. Damit kommt Moskau einer Bitte Washingtons nach. Auch die Ukraine wurde aufgefordert, während des Besuchs auf Angriffe gegen Moskau und die russische Energieinfrastruktur zu verzichten.
1: Einen Tag vor der Landtagswahl in Sachsen-Anhalt sind tausende Menschen in Magdeburg auf die Straße gegangen, um für Demokratie und Weltoffenheit zu demonstrieren. Die Veranstalter sprachen von 15 bis 20.000 Teilnehmern und Teilnehmerinnen. Die Polizei berichtet von etwa 10.000 Menschen. Neben der Demonstration fanden in Magdeburg heute auch Abschlusskundgebungen mehrerer Parteien statt. Zum Sport. In der zweiten Runde im DFB-Pokal tritt Werder Bremen Ende Oktober auswärts gegen Borussia Dortmund an. Und heute in der Fußball-Bundesliga haben die Bremer mit 3:1 gegen Leipzig gewonnen. Aus der Sportredaktion Felix Gerhardt.
3: Oh, wie ist das schön, sangen die Werder-Fans und feierten eine nicht für möglich gehaltene Leistungsexplosion. Ehren Dingschi traf in der vierten Minute nach feiner Vorarbeit von Chucky zur Führung. Das zurückgekehrte Eigengewächs küsste danach das Werder-Wappen. Comeback-Geschichte Nummer 2. Niklas Füllkrug köpfte in der 68. Minute völlig frei zum 2:0 ein. Und Marco Grüll erhöhte sogar noch auf 3:0 für die Bremer. Dazu wirkte Werders Abwehr extrem konzentriert und bissig und ließ nur noch den Ehrentreffer durch Leipzigs Baku in der Nachspielzeit zu.
1: Die weiteren Ergebnisse vom Nachmittag: Bayer Leverkusen gewinnt gegen Union Berlin 4:0. Hoffenheim verliert zu Hause gegen Borussia Dortmund 2:3. Mönchengladbach unterliegt Elversberg mit 3:4 und Paderborn verliert gegen Freiburg 0:1. Gerade spielen noch Schalke und Bayern München. Da steht es aktuell 0:0 nach 73 Minuten. Das waren die Nachrichten mit Sven Weingärtner.
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1: Am Abend sind noch Regenschauer möglich, auch ein kurzes Gewitter kann dabei sein. In der Nacht ist es meist trocken. Die Temperatur geht runter auf 15 Grad auf Spiekeroog, 13 Grad in Brakow und 9 Grad in Bremen. Morgen am Sonntag gibt es eine Mischung aus Sonnenschein und einigen dünnen Wolken. Es bleibt aber trocken bei bis zu 20 Grad auf den Nordseeinseln, 21 Grad in Bremen und Ottersberg. Es ist 20.03 Uhr.
4: AD Musikclub Party mit der Verkehrslage. Die A8 Karlsruhe Richtung Stuttgart ist zwischen Pforzheim Süd und Heimsheim wegen Fahrbahnerneuerung bis Montag früh um 5 gesperrt. Es gibt eine Umleitung, die U9. Und das noch die A48 Koblenz Richtung Dreieck Vulkaneifel zwischen Koblenz Nord und Kreuz Koblenz. 4 Kilometer Stau. Kommt gut und sicher an.
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4: 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Hallo zusammen. Und jetzt geht's hier los. Die Party im Radio startet durch. Gerne mit euren Musikwünschen, die dazu passen. Egal ob 70er Disco, 80er, 80er Rock, Dance, 90er, Neopunk, MDW, Partykracher ab 2000. Es geht alles. Hauptsache es kracht. Eure Ideen direkt ins Studio 06131 92 93 94 95 anrufen oder per WhatsApp oder Signal Messenger. Ist immer dieselbe Nummer 06131 92 93 94 95. Gerne auch als Sprachnachricht, damit wir wissen, was ihr heute Abend vorhabt und warum es genau dieser eine Song heute sein muss. Ich wünsche euch einen tollen Abend.
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0: Was für ein sensationelles Ding von Daft Punk, Get Lucky. Hier ist der AD Musik Club Party. Was habt ihr heute Abend noch vor? Im Südwesten ist ja der ein oder andere vielleicht auf dem Hockenheimring noch gewesen oder wird noch sein zum Musikfestival. In Rheinhessen zieht es viele zum großen Weinmarkt nach Mainz. Auch im Norden wird natürlich gefeiert. Vor allem die Bremer feiern heute ihren grandiosen Heimsieg gegen Leipzig in der Bundesliga. Bei euch rund um Bremen und im Oldenburger Land, da ist an diesem Wochenende sowieso ganz viel an Festen los, habe ich gesehen. Wie verbringt ihr den Samstagabend? Erzählt es uns gerne und wir spielen dazu eure Party-Musikwünsche, dass es nur so kracht bis Mitternacht. Und einen haben wir jetzt als Sprachnachricht reinbekommen und da freue ich mich sehr drüber.
1: Der Eins, hier ist der Uli aus Schwanau. Ich würde mir Fight for Your Right to Party von den Beastie Boys wünschen, weil ich gerade von einer Party nach Hause fahre, nämlich von der Saisoneröffnungsfeier beim EHC Freiburg. Das ist mein Eishockey-Club, der in der DEL 2 spielt. Ich durfte die Skills-Competition, die die Spieler auf dem Eis hatten, moderieren, durfte dann auch die Spieler noch ein bisschen interviewen und das war für mich eine Riesenparty und ich denke, der Titel würde gut passen.
0: Ja, das denke ich auch. Für alle, die jetzt feiern, Fight for Your Right to Party von den Beastie Boys, da wollen wir uns mal nicht zurückhalten.
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0: Und live again von der Share hier im ARD Musikclub Party mit euren Musikwünschen fürs Feiern. Daheim mit Freunden, unterwegs im Auto oder wo auch immer ihr seid. Her mit euren Sprachnachrichten, was immer ihr gerade macht und welchen Song ich spielen kann, um euch in die richtige Stimmung zu bringen. Nummer für alles ist immer die 06131 92 93 94 95. Und schriftlich über diese WhatsApp-Nummer ist vom Malu aus Köln was reingekommen. Und er schreibt, könntet ihr bitte das Lied The Middle von Jimmy Eat World spielen? Das wäre so toll. Wünsche euch einen schönen Abend. Und da hast du Glück, das machen wir für dich. Schöner Postpunk.
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0: für mich das beste Duett der 80er. Easy Lover, Philip Bailey zusammen mit Phil Collins. Und im Bundesliga-Abendspiel zwischen Schalke 04 daheim gegen die Münchner Bayern, da ist tormäßig gar nichts passiert. Das Spiel ist abgepfiffen vor ein paar Minuten. Da hat man sich auf Schalke 0:0 getrennt. Also auch die Bayern haben nichts geschenkt bekommen. 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Die A8 Karlsruhe Richtung Stuttgart ist zwischen Pforzheim Süd und Heimsheim wegen Fahrbahnerneuerung bis Montag früh um 5 gesperrt. Umleitung über die U9. Die A48 Koblenz Richtung Dreieck Vulkaneifel zwischen Koblenz Nord und Kreuz Koblenz 4 Kilometer Stau. Und die A48 Echsporn Richtung Frankfurt ist zwischen Westkreuz Frankfurt und der B44 wegen der Bike Night gesperrt. Das war's. Kommt alle gut und sicher an.
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0: Mit Dave Jörg und unsere Radiofete geht bis Mitternacht weiter. Ich bin dabei und haue einen Partyhit nach dem anderen raus. Schön, dass ihr mitfeiert. Jetzt mit der Whitney und I Wanna Dance With Somebody.
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0: Grey Gosh Almighty von Little Richard hier im ARD Musikclub Party. Wir reden drüber, wie ihr feiert oder was ihr heute Abend macht in unserer großen ARD Radiofamilie. Und bei uns hat sich auch der Wolfgang gemeldet aus Maxdorf. Schönen Abend, Wolfgang.
1: Dankeschön, ich mache Feierabend. Ich habe heute bei Hitze meinen Gatten auf Vordermann gebracht.
0: Das ist auch immer viel Arbeit und jetzt geht's so langsam ans Ende der Saison im Garten.
1: Ja, ja, ja. Ich bin froh. Nächste Woche haben wir hier Abholung vorm Haus vom Grünschnitt und deswegen musste man nochmal hinklotzen.
0: Ich verstehe. Und du möchtest dich belohnen mit einem Musikwunsch. Was darf sein?
1: So ist es. Ich hätte gerne Vanessa Amorosi mit dem Everybody.
0: Alles klar. Ich danke dir, mein Lieber.
1: Dankeschön.
0: Bis dann. Tschüss. Hier im ARD Musikclub Party, Absolutely Everybody, dir Vanessa Amorosi.

0: großartiges Ding von Culture Club Karma Chameleon. Hier ist der ARD Musikclub Party am Samstagabend. Und wir ziehen natürlich immer wieder eure Musikwünsche für die Party hier aus dem digitalen virtuellen Stapel. Und eben hat die Ingrid Hansen, hier meine Kollegin in der Redaktion hinter der Scheibe, von der Heiderose Lavan aus Mannheim was rausgezogen. Und sie schreibt uns über die 06131 92 93 94 95 über WhatsApp. Hey Dave, wie wäre es mal heute Abend wieder mit Italo-Disco aus den 80ern und zwar Tarzan Boy von Baltimora. Ich treibe mich auf der Couch rum und hoffe auf geile Mucke. Schreibt die Heiderose und schickt liebe Grüße. Und weißt du was, heute klappt's damit. Toller Song, Tarzan Boy aus Italien.
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Achtung, das ist super wichtig. Vorsicht bitte auf der B51 Bitburg Richtung Trier in Höhe Helenenberg sind Kinder auf der Fahrbahn. Ich wiederhole, Kinder auf der Fahrbahn. Vorsicht auf der B51 Bitburg Richtung Trier in Höhe Helenenberg.

0: Ich schreie es hinaus. Hier ist der AD Musik Club Party am Samstag. Der geht gleich nach den Nachrichten weiter. Und in der kommenden halben Stunde zum Beispiel mit Ryan Paris und Dolce Vita.
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2: Mit Sven Weingärtner. Guten Abend. In Moskau laufen neue Vermittlungsgespräche zum Ukraine-Krieg. Tausende Menschen demonstrieren vor Landtagswahl in Sachsen-Anhalt für Demokratie. Bayern München spielt in der Fußball-Bundesliga unentschieden gegen Schalke. Das Wetter in der Nacht ein paar Wolken, weitgehend trocken. Es kühlt ab auf bis zu 9 Grad. Fast den ganzen Tag hat Russlands Präsident Wladimir Putin zwei US-Gesandte von US-Präsident Donald Trump warten lassen. Am Abend haben kurzfristig anberaumte neue Gespräche zum Ukraine-Krieg dann begonnen. Für das ARD-Studio Moskau Stefan Lack.
3: Nach einer längeren Phase ohne größere Fortschritte wollen die USA ihre Vermittlungsbemühungen zwischen Russland und der Ukraine nun wieder intensivieren. Nach Angaben Trumps reisen die beiden Unterhändler mit einem Vorschlag zur Beendigung des Krieges zunächst nach Moskau und anschließend weiter nach Kiew. Kreml-Sprecher Dmitri Peskow erklärte, Russland werde währenddessen eine 72-stündige Waffenruhe für Kiew einhalten. Damit kommt Moskau einer Bitte Washingtons nach. Auch die Ukraine wurde aufgefordert, während des Besuchs auf Angriffe gegen Moskau und die russische Energieinfrastruktur zu verzichten.
2: Einen Tag vor der Landtagswahl in Sachsen-Anhalt sind tausende Menschen in Magdeburg auf die Straße gegangen, um für Demokratie und Weltoffenheit zu demonstrieren. Die Veranstalter sprachen von 15.000 bis 20.000 Teilnehmern und Teilnehmerinnen. Die Polizei berichtet von etwa 10.000 Menschen. Neben der Demonstration fanden in Magdeburg heute auch Abschlusskundgebungen mehrerer Parteien statt. Zum Sport und zur Fußball-Bundesliga. Bayern München spielt überraschend 0:0 gegen Schalke. Holger Dahl berichtet.
4: Damit hat vermutlich niemand im deutschen Profifußball gerechnet. Der deutsche Meister FC Bayern München schießt kein Tor beim Aufsteiger, beim FC Schalke 04. Schalke mehr oder weniger ohne Torchance, aber mit ganz großem Kampf. Und die Bayern nutzten dann ihre wenigen hochkarätigen Torchancen am Ende nicht.
2: In der zweiten Runde des DFB-Pokals Ende Oktober haben die Münchner gegen Zweitligist Magdeburg einen möglicherweise leichteren Gegner. Die Begegnungen wurden heute ausgelost. Werder spielt dann auswärts gegen Dortmund. Heute Nachmittag gewannen die Bremer in der Bundesliga mit 3:1 gegen ihre Gäste aus Leipzig. Die weiteren Ergebnisse: Bayer Leverkusen, Union Berlin 4:0. Hoffenheim verliert gegen Borussia Dortmund mit 2:3. München-Gladbach unterliegt Elversberg mit 3:4 und Paderborn verliert gegen Freiburg 0:1. Das waren die Nachrichten mit Sven Weingärtner.
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2: In der Nacht ist es meist trocken, die Temperatur geht runter auf 15 Grad auf Wangerooge, 13 Grad in Stadtland und 9 Grad in Bremen. Morgen am Sonntag gibt es eine Mischung aus Sonnenschein und einigen dünnen Wolken, es bleibt aber trocken bei bis zu 20 Grad auf den Nordseeinseln, 21 Grad in Bremen und Fischerhude. Die neue Woche fängt dann wechselhaft an, Sonne und Wolken, einzelne Schauer.
5: 20:03 Uhr.
0: Ja, die Musikclub Party und hier ist die Verkehrslage. Die A8 Karlsruhe Richtung Stuttgart ist zwischen Pforzheim Süd und Heimsheim wegen Fahrbahnerneuerung bis Montag früh um 5 gesperrt. Es gibt eine Umleitung, die U9. Und noch die A648 Eschborn Richtung Frankfurt ist zwischen Westkreuz Frankfurt und der B44 wegen der Fahrraddemo gesperrt. Eine gute Fahrt, kommt gut und sicher heim.
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0: Mit Dave Jörg. Ich freue mich sehr. Und Sommergefühle aus den 80ern sofort. Jetzt mit Ryan Paris und Dolce Vita. Die beste Radioparty heute Abend ist genau hier. Finde ich toll, dass wir zusammen feiern.
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0: If Only I Could vom Sydney Youngblood hier im ARD Musikclub Party. Wir machen weiter bis um 12 und keine Party bei uns mit den Sachen, die ihr hören wollt, die euch die Laune noch besser machen. Und manchmal muss man mal der Laune ein bisschen nachhelfen. So ist das auch bei der Eva aus Tübingen, die sich gemeldet hat. Und bei dir lief es nicht so gut, ne? Eva, magst du drüber reden? Magst du nicht drüber reden? Okay. Also, es ist, du hast heute einen gebrauchten Tag angedreht bekommen.
1: Ja, genau. Sehr gut. Sehr gut, toll.
0: Ja. Und du bist in Tübingen und möchtest die Laune ein bisschen...
1: Ja, ein bisschen hochheben.
0: Bisschen pushen, genau.
1: Und ich tanze total gern und das ist wirklich was, einem sofort wieder Strom gibt.
0: Was du dir gewünscht hast.
1: Huey Lewis, Hip to be Square.
0: Huey Lewis, Hip to be Square.
1: Ja.
0: Sensationeller 80er, macht sofort gute Laune. Weißt du was, das machen wir für dich, liebe Eva.
1: Ah, super.
0: Ich danke dir.
1: Toll, Dave. Vielen Dank, geil.
0: Danke,
1: alles Gute.
0: Tschüss, ciao.
1: Ciao.
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0: Lars Ketchup mit dem Ketchup-Song und ich kann diesen bescheuerten Tanz immer noch nicht. Und ich habe es wirklich oft versucht. Aber ist nicht so schlimm. Rein in eure Musikwünsche für euren Partyabend hier im ARD Musikclub Party. Was braucht ihr, damit die Kuh fliegt, das Popcorn poppt und die Stimmung noch besser wird? Und ein Musikwunsch, den wir aus dem riesen digitalen Stapel rausgezogen haben, wieder kommt vom Klaus und das ist als Sprachnachricht gekommen.
1: Servus, da ist der Klaus aus Rechtestall. Wir hocken gerade beim Bondi im Bauhof. Und er hat sich halt fürchterlich gefreut, dass halt fast 20 Leute da sind. Da würde ich doch fast sagen, dass der doch passe. We are family.
0: We are family. Eine der großen Funky Disco Partyknaller. Machen wir.
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0: Und wir sind eine große ARD Radio Family.

0: 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Und ich bin dafür gemacht, euch einen schönen Partyabend zu machen. Hier ist der AD Musik Club Party und wir gucken auf die Straßen. Die A5 Frankfurt Richtung Kassel zwischen Westkreuz Frankfurt und Nordwestkreuz. Unfall, 3 Kilometer stockender Verkehr. Die A8 Karlsruhe Richtung Stuttgart ist zwischen Pforzheim Süd und Heimsheim wegen Fahrbahnerneuerung bis Montag früh um 5 gesperrt. Umleitung bitte die U9 nehmen. Die A648 Eschborn Richtung Frankfurt ist zwischen Westkreuz Frankfurt und der B44 wegen einer Fahrraddemo gesperrt. Das war's. Kommt gut und sicher an.
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0: Mit Dave Jörg, das bin ich und ich bin für euch da in unserer großen Radiofamilie. Heute Abend vom Südwesten bis zum Norden und die Simple Minds. Die kommen jetzt mit Don't You Forget About Me. Euch einen tollen Samstagabend.
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0: Come on, Ali, die Dexys Midnight Runners. Was für ein Partybrett. Und nach all den Jahren immer noch frisch. Ihr habt sehr, sehr viele schöne Ideen, was man noch oben draufsetzen könnte mit Party-Songs hier im ARD Musikclub Party. Und der Markus hat sich telefonisch gemeldet. Hey du!
1: Grüß dich! Bring doch mal den Peter Schilling mit Different Story.
0: Different Story von Peter Schilling. Wie kommst du denn da drauf? Alle wollen immer Major Tom hören. Aber Different Story.
1: Ich finde ihn auch cool, aber Different Story hat er auch damals letztes Jahr gespielt an der 18-Jahre-Party in Frankfurt. Und ja, das war fast genialer als Major Tom.
0: Das ist ein wirklich toller Song. Und weißt du, wer den produziert hat? Michael Cretu, ne? Der Ex-Mann von der Sandra. Und
1: den finde ich auch geil. Das ist ein Enigma. Das ist so cool, der Sound. Hey, unglaublich. Ich feiere die Songs.
0: Ich auch. Also das ist eine tolle Produktion. Peter Schilling, toller Sänger und A Different Story, produziert von Michael Cretu. Weißt du was, das machen wir. Ich danke dir für den Vorschlag. Danke dir. Was hast du heute noch vor?
1: Wir fahren nach Hause. Wir waren im Frankenländle, in der Heimat von meiner Frau, Nürnberg-Schwabach, die Ecke, Rot. Und jetzt geht's auf die A6, sind wir unterwegs, gleich A5 Richtung Basel, also Richtung Heimat, Renzach-Wielen, Landkreis Lörrach. Brauchen wir ein bisschen Musik von dir.
0: Gute Heimfahrt, danke euch.
1: Danke, Dave, gute Sendung, auf bald.
0: Tschüss.
1: Mach's gut, ciao.
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Fettes Brot und die Emanuela hier im ARD Musikclub Party am Samstagabend. Natürlich geht's noch weiter mit Wünschen. Wir hauen so viel raus wie geht bis Mitternacht. Und hier kommt einer, der auch über 06131 92 93 94 95 reingekommen ist, über WhatsApp-Nachricht. Michael Instenberg aus Bremen hat geschrieben: Guten Abend, liebes ARD Musikclub-Team. Wir wünschen uns einfach mal so den Song von ELO Twilight. Haben heute total unerwartet gegen Leipzig 3:1 gewonnen. Ja, ich habe es mitgekriegt. Glückwunsch, liebe Bremer. Das ist wirklich eine schöne Überraschung für euch. Und wir freuen uns einfach wie kleine Mäuse, schreibt der Michael. Wie freuen sich kleine Mäuse? Weiß ich gar nicht. Aber sehr ausgelassen höre ich daraus. Für euch und für alle, die sich über den Bremen-Sieg gefreut haben. Twilight, Electric Light Orchestra hier im ARD Musikclub Party. Yay!

0: AD Musikclub Party geht natürlich nach 10 weiter und in der kommenden halben Stunde zum Beispiel mit Allein Allein von Polarkreis 18.
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2: Mit Sven Weingärtner. Guten Abend. In Moskau laufen neue Vermittlungsgespräche zum Ukraine-Krieg. Vorstand der Bremer Grünen scheitert mit Reform. Bayern München spielt in der Fußball-Bundesliga unentschieden gegen Schalke. Das Wetter in der Nacht weitgehend trocken, es kühlt ab auf bis zu 9 Grad. Fast den ganzen Tag hat Russlands Präsident Wladimir Putin zwei Gesandte von US-Präsident Donald Trump warten lassen. Am Abend haben dann kurzfristig anberaumte neue Gespräche zum Ukraine-Krieg begonnen. Für das ARD-Studio Moskau, Stefan Lag.
3: Nach einer längeren Phase ohne größere Fortschritte wollen die USA ihre Vermittlungsbemühungen zwischen Russland und der Ukraine nun wieder intensivieren. Nach Angaben Trumps reisen die beiden Unterhändler mit einem Vorschlag zur Beendigung des Krieges zunächst nach Moskau und anschließend weiter nach Kiew. Kreml-Sprecher Dmitri Peskow erklärte, Russland werde währenddessen eine 72-stündige Waffenruhe für Kiew einhalten. Damit kommt Moskau einer Bitte Washingtons nach. Auch die Ukraine wurde aufgefordert, während des Besuchs auf Angriffe gegen Moskau und die russische Energieinfrastruktur zu verzichten.
2: Der Parteivorstand der Bremer Grünen ist mit seinen Plänen für eine Reform innerhalb des Landesverbandes gescheitert. Die Landesmitgliederversammlung, also der Parteitag der Bremer Grünen, lehnte das Vorhaben heute ab. Die dafür notwendige Zweidrittelmehrheit wurde nicht erreicht. Der Landesvorstand wollte erreichen, dass anstelle einer für alle offenen Mitgliederversammlung künftig eine Delegiertenkonferenz tritt. Das heißt, Kreisverbände sollten gewählte Delegierte zu einem Parteitag schicken, so wie es bei fast allen anderen Parteien üblich ist. Der Landesvorstand hatte die Reform wegen zuletzt stark gestiegener Mitgliederzahlen angeschoben. In der Fußball-Bundesliga hat Bayern München überraschend nur unentschieden gespielt, gegen Schalke. Was das für die Münchner und ihren Platz in der Tabelle bedeutet, dazu Holger Dahl.
4: Durch das 0:0 auf Schalke endet eine lange Serie des deutschen Meisters. 67 Spiele in Folge waren die Bayern Tabellenführer. Schalke verteidigte leidenschaftlich und konnte sich auf einen starken Torwart Loris Karius verlassen. Die wenigen hochkarätigen Bayern-Chancen durch Brown und Kane vereitelte Karius. Bei einem Diaz-Lupfer klärte Kurucay in letzter Sekunde. Aufsteiger Schalke selbst hatte so gut wie keine echte Torchance, bejubelte am Ende aber den hart erkämpften Punkt.
2: Die weiteren Ergebnisse vom Nachmittag. Werder Bremen hat zu Hause im Weserstadion mit 3:1 gegen Leipzig gewonnen. Bayer Leverkusen besiegt Union Berlin mit 4:0. Hoffenheim verliert gegen Borussia Dortmund mit 2:3. Mönchengladbach unterliegt Elversberg mit 3:4. Und Paderborn verliert gegen Freiburg 0:1. Das waren die Nachrichten mit Sven Weingärtner.
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2: In der Nacht ist es meist trocken, die Temperatur geht runter auf 15 Grad auf Wangerooge, 13 Grad in Stadtland und 9 Grad in Bremen. Morgen bleibt es trocken bei bis zu 20 Grad auf den Nordseeinseln, 21 Grad in Bremen und in Fischerhude.
0: Der AD Musikclub Party mit der Verkehrsübersicht. Vorsicht bitte auf der A1 Bremen Richtung Osnabrück zwischen Groß-Ippener und Wildeshausen Nord, da liegen Reifen. Die A5 Frankfurt Richtung Kassel zwischen Westkreuz Frankfurt und Nordwestkreuz, ein Unfall, 2 Kilometer Stau. Die A8 Karlsruhe Richtung Stuttgart ist zwischen Pforzheim Süd und Heimsheim wegen Fahrbahnerneuerungen bis Montag um 5 Uhr früh gesperrt. Bitte über die U9 ausweichen. Und Twistringen im Waldgebiet Demse, Bereich Altenmarhorst, Köbbinghausen, da läuft bis morgen 12 Uhr eine Waldbrandersatzübung. Es gibt während des gesamten Übungszeitraums ein Betretungsverbot und es dürfen da auch keine Drohnen drüber fliegen. Besten da meiden, wenn man da nicht unbedingt hin muss. Allen eine gute Fahrt und vor allem kommt gut heim.
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0: mit Dave Jörg. Hallo nochmal zusammen. Das Beste, was euch im Radio heute passieren kann, wir alle feiern mit
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0: Ja, mir blutet ein bisschen das Herz und vielen anderen auch, der Freddie. Freddie Mercury und Queen mit Don't Stop Me Now. Das ist da nicht zufällig gelaufen, denn es haben sich heute sehr, sehr viele zum Freddies 80. 80 wäre er heute geworden, einen Song aus dem Queen-Freddie-Mercury-Universum gewünscht. Und stellvertretend für alle, der Volker hat sich das zum Beispiel gewünscht aus Villeneuve in Frankreich. Die Monika Schuck wollte auch was hören und die Beate Frech. Deshalb für alle, die Freddy vermissen, das war euer Song.
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0: Wir spielen jetzt eine handverlesene Maxi und die kommt aus den späten Nullerjahren. Da landet eine deutsche Indie-Band aus Dresden einen Knaller-Party-Hit. Polarkreis 18 mit Allein, Allein. Und mit dem Song ist was Tolles passiert, obwohl der musikalisch so ein bisschen melancholisch ist. Und vom Text trifft der so ein gemeinsames Lebensgefühl. Die Leute singen den auf Partys und bei Events zusammen, sind auch so große Chöre drin. Und plötzlich ist aus dem Allein, Allein ein großer Gemeinschaftssong geworden, der sich gar nicht mehr so einsam anfühlt. Musik bringt zusammen und diesen Knaller gibt es jetzt als großartige Maxi-Version. Allein, Allein von Polarkreis 18.
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Und ein paar Warnmeldungen vor sich bitte auf der A29 Oldenburg Richtung Wilhelmshaven, zwischen Wilhelmshavener Kreuz und Fedderwarden. Da liegen Gegenstände vor sich bitte. Im Kreis Groß-Gerau auf der Landesstraße zwischen Ortseingang und Kreisverkehr sind Leute auf der Fahrbahn. 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

0: I've seen that face before, der Libertango von der Grace Jones. Hier im AD Musikclub Party. Was kann ich noch Gutes tun für euren perfekten Samstagabend hier im ARD Musikclub Party? Die Franzi hatte uns ins Studio geschrieben und da habe ich mal zurückgerufen. Hey!
1: Hallo, guten Abend!
0: Und du hast uns ins Studio geschrieben über die 06131 92 93 94 95, dass du heute einen sehr schönen Nachmittag hattest mit Freunden. Eine Alpaka-Wanderung habt ihr gemacht?
1: Ja, genau.
0: Das war aber nicht alles. Ihr habt es euch auch gut gehen lassen.
1: Genau, also wir waren zuerst mit Paco, Fernandes und Blackie, den drei Alpakas, unterwegs. Und dann hatten wir natürlich Hunger und dann ging es in die Besenwirtschaft zu Rotwein und Brätbrot. Also war ein ganz toller Nachmittag mit Freunden.
0: Gut gestärkt, rundrum schön. Und jetzt so, wie lässt du den Abend ausklingen?
1: Ja, ich werde natürlich noch ein bisschen Radio hören und habe meine Freunde schon vorgewarnt, dass jetzt gleich noch ein paar Songs kommen, auf die man noch ein bisschen Party machen kann.
0: Und bei einem bist du beteiligt. Du hast nämlich auch einen Wunsch reingeschickt, den wir dir sehr gerne erfüllen, haben wir sozusagen jetzt gezogen. Was magst du denn gerne hören?
1: Und zwar würde ich gerne Volare von den Gypsy Kings hören.
0: Mit mindestens 12 Gitarren eingespielt.
1: Auf jeden Fall, genau. Das macht auf jeden Fall gute Stimmung.
0: Dann grüße ich ganz lieb nach Bad Friedrichshall, liebe Franzi. Deine Freunde seien an dieser Stelle auch gegrüßt und danke dir, dass du dich gemeldet hast. Viel Spaß.
1: Ganz herzlichen Dank. Viel Spaß euch auch noch.
0: Tschüss. Tschüss.
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0: Eine Warnmeldung vor sich bitte auf der B9 Mainz Richtung Ludwigshafen zwischen Worms Süd und Worms Rheinufer. Unbeleuchtetes Fahrzeug.
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0: die Spice Girls. Na, so. Hier ist der Radio Musikclub Party mit der Verkehrslage. Und manchmal hängt der Computer auch ein bisschen. Aber Gott sei Dank nicht so lange. Vorsicht bitte auf der A29 Oldenburg Richtung Wilhelmshaven. Zwischen Wilhelmshavener Kreuz und Fedderwarden, da liegen Gegenstände. Und Vorsicht bitte auf der B9 Mainz Richtung Ludwigshafen. Zwischen Worms Süd und Worms Rheinufer, unbeleuchtetes Fahrzeug. Die A5 Frankfurt Richtung Kassel. Zwischen Westkreuz Frankfurt und Nordwestkreuz, Unfall. 2 Kilometer Stau. Die A8 Karlsruhe Richtung Stuttgart ist zwischen Pforzheim Süd und Heimsheim wegen Fahrbahnerneuerung bis Montag früh um 5 gesperrt. Bitte über die U9 Umleitung. Und Zwistringen im Waldgebiet Demse Bereich Altenmarhorst Köbbinghausen läuft bis morgen Mittag gegen 12 eine Waldbrandeinsatzübung. Es gibt während des gesamten Übungszeitraums ein Betretungsverbot und da dürfen dann auch keine Drohnen fliegen in dem Raum. Also, damit ihr Bescheid wisst, allen eine gute Fahrt und kommt vor allem gut heim.
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0: Mit Dave Jörg und was für eine Party das ist. Also ich habe Spaß, was ihr da euch Sachen ausdenkt. Heute Abend wieder unglaublich. Und noch 1,5 Stunden feinste Musik zum Tanzen, zum Abhängen, zum Mitsingen. Und wir greifen eben gerade noch mal in den digitalen Stapel mit einem Wunsch von euch. Vom Wolfgang, der hat reingeschrieben ins Studio. Ich hätte gerne was Deutsches, was zur Partystimmung passt. Und zwar von der Marianne Rosenberg. Er gehört zu mir, schreibt der Wolfgang aus Ennepetal in Nordrhein-Westfalen, Stadt der Kluterhöhle. Oh, wusste ich noch gar nicht, aber jetzt schon. Danke dir für den Wunsch und das macht bestimmt ganz, ganz vielen Leuten Spaß jetzt.
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die Marianne, ich hab's gewusst, dass euch das Freude macht. Coole Erinnerungen, schreibt die Marina. Den Song haben mein Bruder und ich den ganzen Tag zu Hause getrellert, weil er morgens im Schulbus lief. Hier sind die Red Hot Chili Peppers. Other Side, die Musikclub-Party.

0: Und eine Warnmeldung vor sich bitte auf der A96 München Richtung Lindau zwischen Leutkirch Süd und Kisleck. Da ist eine ungesicherte Unfallstelle. 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Also es ist unfassbar viel los und es macht eine große Freude, hier die Fete mit euch bis 12 Uhr weiter zu feiern. Und wir greifen natürlich immer wieder in eure Musikwünsche rein und auch ein telefonischer Wunsch sozusagen ist reingekommen, weil ich zurückgerufen habe, die Christiane. Hey, guten Abend.
1: Hallo.
0: Du brauchst auch ein bisschen Aufmunterung, was die Musik betrifft, denn du hast so ein bisschen fiesen Eingriff hinter dir, ne?
1: Ja, der war ganz arg böse. Ich habe ein Implantat und das hat sich entzündet. Und da musste dann gereinigt werden. Also es war nicht schön.
0: Das heißt, kann nur besser werden, auch ein bisschen Schmerzen jetzt wahrscheinlich. Und was können wir dir denn tun, dass es dir ein bisschen besser geht?
1: Ja, ich habe mir ja ein Stück gewünscht, was ich schon immer gerne gehabt habe. Ja, ich höre die ganze Zeit auf dem Balkon Radio. Also es wäre toll von Mother's Finest, Baby Love.
0: Baby Love von Mother's Finest, späte 70er, großartiger ja. Funk-Rock.
1: Ja.
0: Toller Song, ja. Das machen wir für dich, liebe Christiane. Ich hoffe, dass der Zahn bzw. das Implantat besser wird. Ich kann es dir nachfühlen. Ich habe viele solcher Dinge hinter mir.
1: Ja.
0: Ja.
1: Das macht keinen Spaß.
0: Das macht keinen Spaß, nein.
1: Nein.
0: Alles Liebe, gute Besserung.
1: Dankeschön.
0: Und Mother's Finest für dich. Danke dir.
1: Tschüss.
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Terrell Hall und John Oates, Man Eater hier im ARD Musikclub Party. Und jetzt wieder schnell ein Wunsch für den Robert. Der hat uns geschrieben, es war ein sehr schöner Tag heute. Deshalb möchte er das weiterlaufen lassen vom Gefühl her. Can't Stop the Feeling, Justin Timberlake. 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

0: Justin Timberlake can't stop the feeling. Und ein paar Warnmeldungen vor sich bitte. Auf der B27 Tübingen Richtung Stuttgart zwischen Waldorf-Hesslach und Eichtalbrücke liegt ein Fuchs. Und vor sich bitte auf der A67 Darmstadt Richtung Mannheim zwischen Gernsheim und Lorsch läuft eine Person auf der Fahrbahn.
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2: Und Vorsicht auf der A7 Ulm Richtung Würzburg zwischen Alm, Westhausen und Ellwangen. Unfallstelle, die den Verkehr behindert.

0: Everyone's a Winner von Hot Chocolate im 86er Bandlieben Remix. Der AD Musikclub Party noch eine Stunde und gleich in der kommenden halben einen Knaller vom Herbert. Herbert Grönemeyer und Mambo.
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2: Mit Sven Weingärtner. Guten Abend.

0: In Moskau sind die neuen Gespräche mit zwei US-Gesandten und Kreml-Chef Wladimir Putin zum russischen Angriffskrieg zu Ende gegangen. Morgen wollen die Amerikaner nach Kiew reisen und dort weiter verhandeln. Für das ARD-Studio Moskau, Stefan Lag.
1: Nach einer längeren Phase ohne größere Fortschritte wollen die USA ihre Vermittlungsbemühungen zwischen Russland und der Ukraine nun wieder intensivieren. Kreml-Sprecher Dmitri Peskow erklärte, Russland werde währenddessen eine 72-stündige Waffenruhe für Kiew einhalten. Damit kommt Moskau einer Bitte Washingtons nach. Auch die Ukraine wurde aufgefordert, während des Besuchs auf Angriffe gegen Moskau und die russische Energieinfrastruktur zu verzichten.
0: Die von dem deutschen Raumfahrtunternehmen ESA Aerospace entwickelte Trägerrakete Spectrum hat es bis ins Weltall geschafft. Wir sind im Orbit und haben europäische Geschichte geschrieben, teilte das Unternehmen im Online-Dienst X mit. An Bord waren nach Unternehmensangaben 5 kleine Satelliten und ein Experiment. Es sei das erste Mal, dass eine privat entwickelte Rakete vom europäischen Kontinent aus den Orbit erreicht habe. Beim ersten Versuch im vergangenen Jahr war die Rakete kurz nach dem Start explodiert. Der Parteivorstand der Bremer Grünen ist mit seinen Plänen für eine Reform innerhalb des Landesverbandes gescheitert. Bei der Landesmitgliederversammlung, das heißt dem Parteitag der Grünen, wurde die notwendige Zweidrittelmehrheit nicht erreicht. Der Landesvorstand wollte anstelle einer für alle offenen Mitgliederversammlung künftig eine Delegiertenkonferenz haben. Das heißt, Kreisverbände sollten gewählte Delegierte zu einem Parteitag schicken, so wie es bei fast allen anderen Parteien üblich ist. Der Landesvorstand hatte die Reform wegen zuletzt stark gestiegener Mitgliederzahlen angeschoben. In der Fußball-Bundesliga hat Bayern München überraschend nur unentschieden gespielt gegen Schalke. 0:0 ging es am Abend aus. Zuvor gewann Werder Bremen im Weserstadion mit 3:1 gegen die Gäste aus Leipzig. Sehr zur Freude von Niklas Füllkrug, der auch einmal traf.
2: Also es war schon echt eine sehr, sehr intensive, gute Leistung. Ich glaube, dass das einer der besten Kader der Liga waren, gegen den wir da gespielt haben. Und wir haben bis zur letzten Minute 3:0 geführt. Ein bisschen ärgerlich, dass es nicht bei 3:0 geblieben ist. Dennoch gibt uns das Spiel, glaube ich, den Glauben an uns selbst, weil wir uns das heute erarbeitet haben und jetzt können wir in jedes Spiel mit einem guten Gefühl gehen, weil wir wissen, es ist immer alles möglich.
0: Das waren die Nachrichten mit Sven Weingärtner.
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0: In der Nacht meist trocken. Morgen am Sonntag gibt es dann eine Mischung aus Sonnenschein und einigen dünnen Wolken. Es bleibt trocken bei bis zu 21 Grad.
4: Radio Musikclub Party mit der Verkehrslage. Vorsicht bitte auf der A7 Ulm Richtung Würzburg zwischen Aalen, Westhausen und Ellwangen behindert eine Unfallstelle den Verkehr. Vorsicht bitte auf der B27 Tübingen Richtung Stuttgart zwischen Waldorf-Hesslach und Eichtalbrücke, da liegt ein Fuchs. Und die A8 Karlsruhe Richtung Stuttgart ist zwischen Pforzheim Süd und Heimsheim wegen Fahrbahnerneuerung bis Montag früh um 5 gesperrt. Bitte der U9 Umleitung folgen. Und in Twistringen im Waldgebiet Demse-Bereich Altenmauerhorst-Köbinghausen läuft bis morgen Mittag um 12 ungefähr eine Einsatzübung. Es gibt während des gesamten Übungszeitraums ein Betretungsverbot und dürfen auch keine Drohnen drüber fliegen. Das war's. Kommt alle gut und sicher an.
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4: mit Dave Jörg. Hallo zusammen nochmal. So schön, dass ihr noch dabei seid oder gerade frisch dazugekommen auf dem Nachhauseweg oder so. Wir hauen an Wünschen für euch noch raus, was geht bis um Mitternacht. Und jetzt ein, der schriftlich reingekommen ist ins Studio vom Dirk Leutfeld aus Friedrich. Und er hat geschrieben, sitze mit meiner lieben Frau auf dem Balkon, schauen ins Tal bei einem Viertel Wein und genießen den Abend eure Musik. Mambo von Herbert Grönemeyer wäre jetzt die Krönung. Na Dirk, dann lass uns mal krönen.
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0: die Stray Cats, Rock This Town. Hier im ARD Musikclub Party am Samstagabend. Standhaft heute gegen miese Laune und bis Mitternacht geht's noch weiter. Wir haben schnell wieder einen Wunsch gezogen, der telefonisch reingekommen war vorhin vom Moritz. Hey Moritz!
1: Hi, guten Abend!
0: Oh, und der Moritz ist nicht alleine. Was ist bei euch los?
1: Nein, wir sitzen gerade in unserer kleinen Kneipe in Gönningen in der Skybar und spielen eine Runde Dart und Karten und haben euer Programm die ganze Zeit laufend in ARD Musikclub und wünschen uns von euch DJ Bobo Freedom, ein richtig cooles Lied, was einfach Stimmung macht.
0: Ja, Freedom von DJ Bobo. Und bei euch geht's feuchtfröhlich zu. Kann ich das verantworten, dass es bei euch noch ein bisschen turbulenter zugeht?
1: Ja, auf jeden Fall. Also wir probieren.
2: Wir gehen immer turbulenter.
0: Okay. Okay.
1: Kann ich auch vorbeikommen?
0: Ah, das wird schwierig. Ich muss noch bis Mitternacht moderieren. Ich danke euch für den Wunsch. Wünsche euch viel Spaß. Viele Grüße nach Gönningen.
1: Alles klar. Dankeschön. Grüße ins Studio. Tschüss.
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0: Part of me, part of you von Eaglesmann Glenn Frey. Ah, die Musikclub Party und wir haben gerade hier so ein paar Warnmeldungen. Vorsicht bitte auf der A8 Kreuz Stuttgart in der Überleitung zur A831 Richtung Stuttgart. Da liegen Gegenstände und Vorsicht bitte auf der B295 Richtung Stuttgart in der Höhe Abzweig nach Renningen. Da liegt ein Tier und Vorsicht bitte im Kreis Ravensburg auf der Kreisstraße zwischen Hannover und Amzell. Da laufen in beiden Richtungen mehrere Rinder, damit da auch nichts passiert. Der AD Musikclub Party geht weiter noch bis Mitternacht und wir gucken, was wir da noch für Wünsche unterkriegen. Denn ihr habt mal wieder irre viele geschickt, euch auf allen Kanälen gemeldet und wie immer bitte habt Nachsicht. Alles ist völlig unmöglich unterzukriegen, aber wir tun unser Möglichstes. Und schieben schnell noch einen hinterher und der ist gekommen vom Alex und der Alice. Die sind in der Bretagne unterwegs, in Frankreich mit dem Wohnmobil, haben da schön gewandert und Alex fährt, schreibt die Alice. Ja, da kannst du dir einen schlanken Fuß machen und schön Musik hören weiterhin. Naja, jetzt werdet ihr wahrscheinlich nicht fahren, sondern euch ausruhen. Und sie wünschen sich von Lene Gresswert Voilà l'été. Für euch
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0: Gossip und Heavy Cross.
1: AD Musikclub Party mit der Verkehrslage. Vorsicht bitte auf der B295 Richtung Stuttgart in Höhe Abzweig nach Renningen. Da liegt ein Tier. Vorsicht bitte im Kreis Ravensburg auf der Kreisstraße zwischen Hannover und Amzell. Laufen in beiden Richtungen mehrere Rinder. Die A8 Karlsruhe Richtung Stuttgart zwischen Pforzheim Süd und Heimsheim wegen Fahrbahnerneuerung bis Montag um 5 Uhr früh gesperrt. Da bitte der U9 Umleitung folgen. Und in Zwistringen im Waldgebiet Demse Bereich Altenmauerhorst, Körbinghausen läuft bis morgen 12 Uhr eine Einsatzübung für einen Waldbrand. Es gibt da während des Übungszeitraumes ein Verbot, das Gebiet zu betreten, und außerdem dürfen da keine Drohnen fliegen. Das war's. Kommt alle gut und sicher an.
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1: Noch eine halbe Stunde mit mir, mit Dave Jörg, und jetzt die coolen Mädels von Salt and Pepper, die wollen mal über das Eingemachte sprechen. Let's talk about sex.
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0: Young Turks von Rod Stewart. Und wir haben schon ordentlich gefeiert hier am Samstagabend im ARD Musikclub Party. Aber wir können immer noch einen draufsetzen. Ein bisschen Zeit haben wir noch. Und ein Wunsch ist telefonisch reingekommen über die 06131 92 93 94 95 von Michael aus Bietigheim-Bissingen in Baden-Württemberg. Und Michael, du hattest auch eine Idee für einen Partysong.
1: Was ich auch schon länger nicht mehr gehört habe, war von Supermax, Love Machine.
0: Love Machine von Supermax. Das habe ich als Kind bei meinem Papa im Auto gehört, als das aktuell war, 77, 78.
1: Ja,
0: ja. Ja, ich bin praktisch mit der Platte aufgewachsen, als kleine Stöpke.
1: Und wir haben das in Markgröningen, damals gab es noch das Vegas, war das damals für uns absolute geilste Nummer zu abtanzen. Also meistens relativ spät gespielt, aber ja.
0: Ja, das Ding groovt wie Sau von dem Herrn Hauenstein aus Österreich.
1: Ja,
0: großartig. Das ist ein ganz, ganz toller Vorschlag. Vielen lieben Dank dafür.
1: Gerne.
0: Und
1: weiter so. Macht echt Spaß.
0: So soll's sein. Ich danke dir, mein Lieber. Ciao.
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0: Da haben wir uns die lange Albumfassung geleistet von Love Machine von Supermax für den Michael aus Bietigheim. Bissing, das hat er sich gewünscht für heute Abend. Und was für ein Weltklasse-Song das ist. Übrigens aufgenommen damals im Europa-Soundstudio in der Nähe von Frankfurt, von also das Studio, das auch Frank Farian für Bonnie M. und so benutzt hat. So, hier im ARD Musikclub Party haben wir noch einen letzten Wunsch für heute. Einer geht noch und die Claudia und der Dirk aus Nordrhein-Westfalen haben sich gemeldet und die wollen sich ihren Tag auch ein bisschen aufhübschen. Hey Dirk, wie geht's?
1: Fertig vom Tag, fix und fertig. Wir haben mit dem Sohn ein Klettergerüst angefangen aufzubauen und die Löcher für die Fundamente gegraben. Und das wäre zu einfach gewesen, wenn es gegraben wären, weil erstmal Split, dann Steine und nachher noch Ton, Erde.
0: Da. Wenn das mal fertig ist, dann freuen die Enkelkinder sich unwahrscheinlich darüber.
1: Ich hoffe doch, sonst reiße ich es wieder ab.
0: Das wollen wir nicht.
1: Nee.
0: Was können wir für den ARD Musikclub Party heute mal in die Waagschale werfen?
1: Saga, nehmen wir Wind Him Up.
0: Wind Him Up von Saga. Ich danke euch.
1: Super.
0: Liebe Grüße.
1: Gerne.
0: Tschüss.
1: Auch. Tschüss.
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Wind him up, Saga! Und da sind wir auch schon leider durch mit dem ARD Musikclub Party. Super schön war es mit euch. Ich bin Dave Jörg und wir hören uns am Montag wieder im ARD Musikclub 80er ab 20 Uhr, wenn ihr wollt.

0: Aus dem ARD Musikclub Party geht's jetzt gleich in die Nacht. Vorher gibt's noch mal ein Rundum-Info, was alles so los ist.
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2: Um 0 Uhr mit Milat Kupay. Russlands Präsident Putin hat die US-Gesandten Witkoff und Kushner in Moskau empfangen. Rund 3 Stunden dauerte das Gespräch. US-Präsident Trump hatte im Vorfeld erklärt, Witkoff und Kushner hätten einen neuen US-Plan zur Beendigung des Krieges dabei. Kreml-Berater Ushakov sprach vor der Presse von nützlichen und konstruktiven Gesprächen. Die Amerikaner hätten versprochen, Putins Einschätzungen einfließen zu lassen, um eine dauerhafte Vereinbarung zur Beendigung des Krieges zu erreichen. Der Nachrichtenagentur TASS zufolge haben Witkoff und Kushner Moskau verlassen. Sie werden für Gespräche in Kiew erwartet, die im Laufe des Tages stattfinden sollen. Einen Tag vor der Landtagswahl

0: Haben in Sachsen-Anhalt in mehreren Städten Demonstrationen und Feste für Demokratie und Vielfalt stattgefunden. Auf dem Domplatz in Magdeburg versammelten sich tausende Teilnehmer zu einem Demokratiefestival. Veranstalter war das Bündnis Sachsen-Anhalt weltoffen. Initiativen, Vereine, Verbände und Einzelpersonen wollten mit der Aktion ein Zeichen für Demokratie und Vielfalt setzen. Die Sicherheitsbehörden in Sachsen prüfen nach dem Fund von Sprengstoffvorrichtungen an zwei Umspannwerken eine Verbindung zu ähnlichen Vorfällen in anderen Bundesländern. Die Sprengstoffvorrichtungen seien selbst gebaut gewesen und hätten darauf abgezielt, einen Kurzschluss an den Hochspannungsleitungen auszulösen. Dazu sei es aber nicht gekommen. Ein Zusammenhang mit den Anschlägen auf die Stromversorgung an Standorten in Nordrhein-Westfalen und Brandenburg wird nicht ausgeschlossen. Nach einem 48-jährigen Tatverdächtigen wird weiter gefahndet. Im Topspiel der Fußball-Bundesliga hat es am Abend keinen Sieger gegeben. Schalke und Bayern München trennten sich 0:0. Aus der Sportredaktion Stefanie Lavoie.
1: Der Meister war überlegen, doch der Aufsteiger trotzte den Bayern mit Leidenschaft und einem überragenden Torhüter Loris Karius. Damit sind die Bayern seit September 24 erstmals nicht mehr Spitzenreiter. Tabellenführer ist Freiburg nach dem 1:0 in Paderborn. Dortmund drehte die Partie in Hoffenheim und machte aus einem 0:2 ein 3:2. Ein Comeback auch für Elversberg. Der Aufsteiger siegte in Mönchengladbach durch ein Tor in der Nachspielzeit mit 4:3. Leverkusen gewann gegen Union Berlin 4:0. Aufopferungsvoll kämpfende Bremer besiegten Leipzig überraschend deutlich mit 3:1.
0: Und im Abendspiel der zweiten Liga hat Bochum in Dresden mit 2:1 gewonnen. Das waren die Nachrichten. Das Wetter in Deutschland. Im Norden und Osten vereinzelt Schauer, sonst locker bewölkt bis klar. An den Küsten Sturmböen minimal 15 bis 6 Grad. Tagsüber Sonne und Wolken im Wechsel, in der Südhälfte oft sonnig, maximal 19 bis 29 Grad. Am Montag heiter bis wolkig, vereinzelt Schauer oder Gewitter, 21 bis 32 und am Dienstag bis 29 Grad. Und die Zeit, es ist 0:03 Uhr.
2: Hallo unterwegs, die A3 Oberhausen-Arnheim ist zwischen Emmerich-Ost und dem Grenzübergang Elten wegen Bauarbeiten bis Montag 5 Uhr in beiden Richtungen gesperrt. Die 3 Nürnberg-Passau nun ist zwischen dem Kreuz Deggendorf und Hengersberg bis 14 Uhr in beiden Richtungen gesperrt. Und jetzt gibt's einige Sperrungen, die dauern bis Montag 5 Uhr. Geht los mit der A7 Flensburg-Hannover zwischen Hamburg-Stellingen und Heimfeld. A8 Neunkirchen Richtung Karlsruhe zwischen Limbach und Einöd. Dann die A8 Karlsruhe-Stuttgart zwischen Pforzheim-Süd und Heimsheim. Die 24 Hamburg-Schwerin zwischen Schwarzenbeek-Grande und Talkau. Und das war's auch. All diese Autobahnen sind bis Montag früh gesperrt. Dann haben wir die A42 Dortmund Richtung Kamp-Lindfort. Die Autobahn ist zwischen Duisburg-Bickerwerth und Baal nach einem Unfall gesperrt. Und die 43 Wuppertal-Recklinghausen ist auch gesperrt zwischen dem Kreuz Bochum und dem Kreuz Recklinghausen. Diesmal wieder bis Montag 5 Uhr. Und das gilt auch für die 44 Kassel-Dortmund zwischen Diemelstadt und Marsberg. Und die A45 Gießen-Dortmund ist zwischen Haiger-Burbach und Willensdorf bis heute 5 Uhr. Gesperrt und die 46 Hansberg-Düsseldorf ist zwischen Grevenbruch und Kapellen bis Montag 5 Uhr gesperrt. Da wo es geht, eine gute Fahrt.
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2: Von MDR Thüringen mit Klaus Schrädergrau. Schönen Sonntag.

0: Madonna. Am frühen Sonntagmorgen, den 6. September, und da schauen wir jetzt auf den prominenten Geburtstagskalender. Und da beginnen wir mit Lisa Eckhardt, der bitterbösen Kabarettistin aus Österreich, die mittlerweile in Leipzig lebt. Sie wird heute 34. Noch ein Kabarettist, ebenfalls aus dem Süden, aus Bayern in diesem Fall, Willi Astor. Er feiert heute seinen 65. Und dieser Schauspieler wurde bekannt und berühmt und beliebt durch die Filmreihe Police Academy aus den 80er Jahren. Und der Mann konnte mit seinem Mund quasi jedes Geräusch nachmachen. Michael Winslow, er wird heute 68, und in diesem kleinen Ausschnitt hier ging es um eine fiktive Fahrstunde in der Polizeischule.
1: Sie hätten meinen Herrn Kängurus überfahren, Lady.

0: Okay. Du kannst den Wagen jetzt starten.
1: Ja, unbedingt. Michael Winslow wird heute 68. Das gleiche Alter erreicht die Moderatorin und Schriftstellerin Amelie Fried. Und Roger Waters von Pink Floyd wird heute 83. Ja, und einer fehlt noch. Dem gratulieren wir nach Heinz-Rudolf Kunze und The Family of the Year. Und alle anderen, die heute Geburtstag haben, sagen wir natürlich auch Gratulation.

0: Debüthit aus dem Jahre 85 von Heinz-Rudolf Kunze. Ja, und im gleichen Jahr hatte auch Aha ihren ersten großen Erfolg mit Take On Me. Hören wir gleich. Und wir gratulieren heute einem Bandmitglied, nämlich Paul Wagner. Er wird heute 65 Jahre alt. Und in einem Interview haben die Jungs mal gesagt, was sie denn so von den 80er Jahren gehalten haben.
1: In a way it wasn't my favorite decade.
2: Das war irgendwie nicht mein Lieblingsjahrzehnt. Ich fühle mich eher so in den 90ern zu Hause. Das ist mein Hintergrund. Bands, die auch mal Gitarre spielen. Was die 80er ja auszeichnet, das sind die Synthesizer. Als wir von Norwegen nach England kamen, hatten wir keine Instrumente dabei. Wir haben einfach ein Studio gemietet, uns an die Synthesizer gesetzt, die wir vorher noch nie angefasst hatten. Das fasst für mich die 80er am allerbesten zusammen. Man hat sich gesagt, okay, Rock ist out, lass uns mal irgendwas anderes machen.
1: Okay, Rock is out, now we're gonna do something else, you know. Paul and I struggled with the fact that we wanted the music to play the overall
2: Paul und ich, wir wollten eigentlich immer die Musik die Hauptrolle spielen lassen in unserer Band. Das war für uns so ein bisschen die Sorge, als wir Morten als Sänger dazu holten. Natürlich wussten wir, dass wir einen guten und eben auch einen gut aussehenden Sänger gewonnen hatten. Aber es wurde zunehmend zu einem Problem durch den ganzen Zirkus, den er durch seine Person auslöste.

0: Und damit haben wir es 12:30. Hallo auf die Straßen. Die A1 Bremen Richtung Osnabrück ist zwischen Groß-Ippenau und Wildeshausen Nord gesperrt. Die A3 Oberhausen-Arnheim ist zwischen Emmerich-Ost und dem Grenzübergang Elten bis Montag 5 Uhr gesperrt. Die A3 Nürnberg-Passau ist zwischen dem Kreuz Deggendorf und Hengersberg bis 14 Uhr in beiden Richtungen gesperrt. Die A7 Flensburg-Hannover ist zwischen Hamburg-Stellingen und Heimfeld bis Montag 5 Uhr gesperrt. Und das gilt auch für die 8-9 Kirchen-Karlsruhe zwischen Limbach und Einöd. Gilt auch für die A8 Karlsruhe-Stuttgart zwischen Pforzheim-Süd und Heimsheim. Ebenso für die 24 Hamburg-Schwerin zwischen Schwarzenbeck-Grande und Talkau. Dann haben wir die A42 im Ruhrgebiet Dortmund nach Kamp-Lintfort ist gesperrt zwischen Duisburg-Bekerwerth und Baar nach einem Unfall. Die 43 Wuppertal-Recklinghausen ist zwischen dem Kreuz Bochum und dem Kreuz Recklinghausen bis Montag gesperrt. Dann die 44 Kassel-Dortmund ist ebenfalls gesperrt bis Montag 5 Uhr zwischen Diemelstadt und Marsberg. Die A45 Gießen-Dortmund ist zwischen Heiger-Burbach und Willensdorf bis heute 5 Uhr gesperrt. Und die 46 Heinsberg-Düsseldorf ist zwischen Grevenbruch und Kapellen bis Montag 5 Uhr gesperrt. Eine gute Fahrt für Sie.
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0: Mit Klaus Schredergau, Hallöchen, und jetzt geht's musikalisch nach Bangkok.

Whitney Houston in der ARD-Hitnacht um 20:01. Gestern hatten wir kurz mal das Thema angeschnitten, was war denn Ihre erste Platte, die Sie sich gekauft haben? Also Schallplatte, Sie kennen noch diese runden Dinger, die Älteren werden sich erinnern. Ich hatte das Vergnügen, die erste Schallplatte von meinem Großvater zum Geburtstag geschenkt bekommen zu haben. Das war eigentlich die schönste Sache, weil es war ein Plattenspieler mit dabei. Neben dem Lied der Schlümpfe konnte ich direkt das Ding abspielen, hat er irgendwo im Plattenladen gekauft, natürlich für 5 Mark. Allerdings gibt es natürlich auch Platten, Langspielplatten oder auch Singles, die sind heute richtig was wert. Und da gibt es Auktionen, die sich mit so etwas beschäftigen, insbesondere auch in den USA. Und es gibt von den Beatles beispielsweise das White Album aus dem Jahre 1968 und die sind auch nummeriert. Und das allererste Exemplar gehörte Ringo Starr. Und das wurde versteigert vor knapp 10 Jahren zum stolzen Preis von $790.000. Ja, das ist natürlich die Ausnahme schlechthin. Wenn Sie auch so ein Einzelstück haben oder eine Fehlpressung oder eine Erstpressung, es gibt von den Beatles auch Sgt. Pepper's Lonely Hearts Club Band, eine Erstpressung in Großbritannien. Und zufälligerweise hatten da alle 4 Beatles handsigniert, ja, und so ein Ding ist dann auch schon mal knapp $300.000 wert. Vielleicht gehen Sie mal in den Keller und schauen mal nach, ob da nicht auch irgendwie ein Schatz schlummert, von dem Sie möglicherweise gar nichts wissen. Aber das sind Einzelstücke, ist eher selten der Fall. Aber manche Platten sind doch eine Menge Kohle wert. Gleich wird's romantisch mit Cherish und Cool and the Gang. Vorher CCR in der ARD-Nacht.

Alan Parsons Project Eye in the Sky in der ARD-Hitnacht am frühen Sonntag um 1:09. Gleich gibt's die Nachrichten und danach geht's weiter mit der ARD-Hitnacht. Bevor die Nachrichten starten, noch zwei Titel. Zum einen East 17, Stay Another Day und jetzt Free, All Right Now.

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1: Um 1 Uhr mit Milat Kupay. In Sachsen-Anhalt sind heute 1,7 Millionen Wahlberechtigte aufgerufen, einen neuen Landtag zu wählen. Die Wahl ist von ganz besonderem Interesse. Erstmals könnte die vom Verfassungsschutz als rechtsextrem eingestufte AfD in einem Bundesland die Landesregierung stellen. Aus Magdeburg, Jochen Müller.
2: Es ist keine Wahl wie jede andere. Seit Monaten liegt die AfD in Sachsen-Anhalt in allen Umfragen weit vor allen anderen Parteien. Die Stimmung in Sachsen-Anhalt hat sich unterdessen aufgeheizt. Die Polizei registrierte mehr als 120 wahlbezogene Straftaten, unter anderem Bedrohungen und Körperverletzungen. Innenministerin Tamara Zieschang wollte auch für den Wahlabend Ausschreitungen nicht ausschließen. Die gesamte Landespolizei sowie Hundertschaften aus anderen Bundesländern sind im Einsatz.
1: Die Gespräche zwischen dem russischen Präsidenten Putin und den US-Unterhändlern Witkow und Kushner in Moskau sind beendet. Konkrete Einzelheiten zu dem Treffen sind bislang nicht öffentlich. Putins Berater Ushakov bezeichnete die Gespräche jedoch als konstruktiv. Trump hatte im Vorfeld angekündigt, Witkow und Kushner wollten neue Vorschläge zur Beendigung des Krieges in der Ukraine vorlegen. Als nächste Station für Kushner und Witkow ist Kiew vorgesehen.

0: Deutsche Raumfahrtunternehmen ESA Aerospace hat einen neuen Startversuch mit seiner Trägerrakete erfolgreich abgeschlossen. Die Spectrum hob um 22.12 Uhr vom norwegischen Weltraumbahnhof Andøya ab und erreichte wie erhofft die Erdumlaufbahn. Es ist der erste Orbitalflug, der von europäischem Boden ausging. Im Topspiel der Fußball-Bundesliga hat es am Abend keinen Sieger gegeben. Schalke und Bayern München trennten sich 0:0. Aus der Sportredaktion Stefanie Lavoie.
1: Der Meister war überlegen, doch der Aufsteiger trotzte den Bayern mit Leidenschaft und einem überragenden Torhüter Loris Karius. Damit sind die Bayern seit September 24 erstmals nicht mehr Spitzenreiter. Tabellenführer ist Freiburg nach dem 1:0 in Paderborn. Dortmund drehte die Partie in Hoffenheim und machte aus einem 0:2 ein 3:2. Ein Comeback auch für Elversberg. Der Aufsteiger siegte in Mönchengladbach durch ein Tor in der Nachspielzeit mit 4:3. Leverkusen gewann gegen Union Berlin 4:0. Aufopferungsvoll kämpfende Bremer besiegten Leipzig überraschend deutlich mit 3:1.
0: Und im Abendspiel der zweiten Liga hat Bochum in Dresden mit 2:1 gewonnen. Das waren die Nachrichten. Das Wetter in Deutschland. Im Norden und Osten vereinzelt Schauer, sonst locker bewölkt, bis klar, an den Küsten Sturmböen, minimal 15 bis 6 Grad. Tagsüber Sonne und Wolken im Wechsel, in der Südhälfte oft sonnig, maximal 19 bis 29 Grad. Am Montag heiter bis wolkig bei 21 bis 32 Grad. Es ist 1.03 Uhr.
2: Und hier ist der Verkehrsservice in der ARD Hitnacht. Die A3 Oberhausen-Arnheim ist zwischen Emmerich-Ost und dem Grenzübergang Elten wegen Bauarbeiten bis Montag 5 Uhr in beiden Richtungen gesperrt. Die 3 Nürnberg-Passau ist zwischen dem Kreuz Deggendorf und Hengersberg bis 14 Uhr in beiden Richtungen gesperrt. Und dann haben wir die A7 Flensburg-Hannover ist gesperrt zwischen Hamburg-Stellingen und Heimfeld. Das Ganze bis Montag 5 Uhr. Und das gilt auch für die weiteren Autobahnen. So die A8 Neunkirchen-Karlsruhe zwischen Limbach und Einöd. Nochmal die A8 Karlsruhe-Stuttgart zwischen Pforzheim-Süd und Heimsheim. Und auch für die 24 Hamburg-Schwerin zwischen Schwarzenbeck-Grande und Thalkau. Die A42 Dortmund-Kamp-Lindfort ist zwischen Duisburg-Bekerwerth und Baal nach einem Unfall gesperrt. Die 43 Wuppertal-Recklinghausen ist zwischen dem Kreuz Bochum und dem Kreuz Recklinghausen bis Montag 5 Uhr gesperrt in beiden Richtungen. Und das gilt auch für die A44 Kassel Richtung Dortmund zwischen Diemelstadt und Marsberg. Die A45 Gießen-Dortmund ist zwischen Haiger-Burbach und Willensdorf bis 5 Uhr gesperrt, also bis heute 5 Uhr. Und die 46 Heinsberg-Düsseldorf ist zwischen Grevenbruch und Kapellen bis Montag 5 Uhr gesperrt. Allen unterwegs eine gute Fahrt in den Sonntag.
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2: Von MDR Thüringen mit Klaus Schredderau und einen schönen Sonntag für Sie.

Oftmals standen die Mädels von Cloud damals auf den Fernsehbühnen in hautengen weißem Outfits. Vielleicht erinnern Sie sich an Ilias Disco, da waren die Mädels auch mit dieser Nummer zu sehen und auch im Musikladen und natürlich auch in anderen Fernsehsendungen von damals. Apropos Musik, wir haben eine Mail bekommen, heute Nacht beispielsweise von Petra, die wollte mal wissen, ob denn die Musik, die wir hier spielen, ob wir die aussuchen, also wir Moderatoren oder eben nicht. Da muss ich sagen, nee, das macht niemand von uns Moderatoren, da darf ich für die Kolleginnen und Kollegen auch gleich mitsprechen. Nein, das machen die Musikredaktionen in der Redaktion, also in dem Funkhaus, aus dem die Sendung auch kommt. In diesem Fall heute Nacht aus Erfurt. Also ist die Musikredaktion von MDR Thüringen dafür zuständig. Morgen beispielsweise kommt die Sendung aus Dresden. Somit dann die Kollegen von MDR Sachsen und so weiter und so weiter. Also wir haben mit der Musik dahingehend nichts zu tun. Aber wir moderieren sie natürlich sehr gerne für Sie. Und all das, was wir hier reden oder was wir mit Ihnen manchmal da zu Hause veranstalten, per E-Mail oder auch die Wortbeiträge, dafür sind wir Moderatoren tatsächlich dann selbst zuständig. Und wenn Sie auch mal eine Frage haben in dieser Richtung, dann schreiben Sie uns gerne ard-hitnacht@mdr.de. Im Internet gibt es übrigens auch auf der MDR-Seite ein Kontaktformular. Wenn Sie über Google gehen und ard-hitnacht eingeben, kommen Sie automatisch auf diese Seite. Oder Sie rufen uns an, geht mittlerweile auch 0800 80 80 110. Da können Sie uns eine Nachricht auf dem Anrufbeantworter hinterlassen. Jetzt gleich Robbie Williams zuvor. Noch Huey Lewis and the News.

Wichtige Warnmeldung für die Autofahrer. Vorsicht bitte. Auf der B76 Schleswig-Eutin zwischen Holsteinstadion in Kiel-Wiek und Wellseedamm in Elmschenhagen ist ein Falschfahrer unterwegs. Äußerst rechts fahren, nicht überholen. Falschfahrer auf der B76 Schleswig-Eutin zwischen Holsteinstadion in Kiel-Wiek und Wellseedamm in Elmschenhagen. Falschfahrer äußerst rechts fahren, nicht überholen. Wir melden, wenn die Gefahr vorüber ist.

0: Die ARD Hitnacht live aus Erfurt vom MDR. Ja, die Fußball-Bundesliga ist ja wieder voll im Gange. Ein Thema, was wir hier eigentlich selten anfassen. Aber gestern Abend bzw. gestern Nachmittag gab es ja interessante Partien. Borussia Dortmund beispielsweise war ja bei Hoffenheim zu Gast und aus einem 1:0 Halbzeitstand machten die noch ein 2:3. Und Bayern München musste beim Aufsteiger Schalke ran und die Blau-Weißen haben immerhin ein 0:0 eingefahren, also ein Pünktchen. Und das brachte die Bayern in ein kleines bayerisches Dilemma, denn seit Monaten verharrten sie ja immer auf dem Spitzenplatz und jetzt hat's mal nicht gereicht. Jetzt sind sie auf 4, beispielsweise vor Elversberg. Der Aufsteiger aus dem Saarland hat auch eine beachtliche Leistung hingelegt. Die waren bei Borussia Mönchengladbach und aus einem Halbzeitstand von 2:1 machten die ein 3:4. Wahnsinn. Und Tim Kleindienst von Borussia Mönchengladbach war da not amused.
1: Wir sollten mal schleunigst irgendwie unseren Fokus so hochfahren, dass er auch 90 Minuten hält und keine Ahnung, woran es liegt, weniger TikTok gucken oder was weiß ich, ist mir eigentlich wurscht, was zu machen.
0: Ja, vielleicht ein bisschen mehr Radio hören, vielleicht hilft das ja. A Whiter Shade of Pale habe ich jetzt für Sie von Procol Harum und danach die Verkehrsnachrichten in der ARD Nacht.

0: Halb zwei haben wir's und hier ist die Entwarnung für die B76 Schleswig-Eutin. Kein Falschfahrer mehr. Zwischen Holsteinstadion in Kielwick und Ostring in Garden-Südkronsburg. Hier haben Sie wieder Freifahrt. Dann geht's weiter auf der A3 Oberhausen-Arnheim. Die Autobahn ist gesperrt zwischen Emmerich-Ost und dem Grenzübergang Elten bis Montag 5 Uhr. Die 3 Nürnberg-Passau ist zwischen dem Kreuz Deggendorf und Hengersberg bis 14 Uhr in beiden Richtungen gesperrt. Die A7 Flensburg-Hannover ist zwischen Hamburg-Stellingen und Heimfeld bis Montag 5 Uhr gesperrt. Und das gilt auch für die A8 Neunkirchen Richtung Karlsruhe zwischen Limbach und Einöd. Ebenso für die A8 Karlsruhe-Stuttgart zwischen Pforzheim-Süd und Heimsheim. Und auch für die A24 Hamburg Richtung Schwerin zwischen Schwarzenbeck-Grande und Talkau. Die A42 Dortmund nach Kamp-Lintfort ist zwischen Duisburg-Bekerwerth und Baal nach einem Unfall gesperrt. Die 43 Wuppertal-Recklinghausen ist zwischen dem Kreuz Bochum und dem Kreuz Recklinghausen bis Montag 5 Uhr in beiden Richtungen gesperrt. Die 44 Kassel-Dortmund ist zwischen Diemelstadt und Marsberg bis Montag 5 Uhr gesperrt. Und das gilt nicht für die 45 Gießen-Dortmund. Die ist nur bis heute 5 Uhr gesperrt und zwar zwischen Haiger-Burbach und Willensdorf. Und die 46 Heinsberg-Düsseldorf ist zwischen Grevenbruch und Kapellen tatsächlich bis Montag 5 Uhr gesperrt. Und das alles wegen Bauarbeiten. Gute Fahrt.
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0: Ja, so kann man schon mal ins Trudeln kommen, wenn so viele Baustellen sind am Wochenende. Ja, manche sind bis Montag, manche bis Sonntag gesperrt. Da muss man mal ein bisschen gucken. Aber Sie wissen ja, wo Sie das auch nachlesen können in der jeweiligen App Ihrer Landesprogramme. Die ARD-Hitnacht jetzt mit Roxette.

Prince, das musikalische Genie, der ja auch den Bengals damals zu ihrem ersten großen Hit verholfen hat. Er hatte ja die Idee zu Manic Monday und hat den Mädels diesen Song auf einer Tonbandkassette geschickt. Die haben sich das angehört und sagten, wow, klingt gut, das sind wir, das machen wir. Und somit hatte Prince seine Finger im Spiel, auch bei Manic Monday. Die ARD-Hitnacht am Sonntag um 20 vor 2. Jetzt gleich Ray Garvey mit Oh My Love und zuvor noch der Hit von Bill Withers, Ain't No Sunshine. Ain't no sunshine.

0: Die Chorus und Radio in der ARD Hitnacht. Jetzt gibt's gleich Musik aus den Niederlanden von Taco Okerse. Der Mann heißt tatsächlich so und ist im Sommer 71 Jahre alt geworden. Seinen größten Hit hatte er 1982 mit Podden on the Ritz. Und seine Anfänge, die hat er mal in einem Interview beschrieben, das er vor vielen Jahren mal mit den Kollegen vom Bayerischen Rundfunk führte.
1: Ich habe überall reingerochen. Ich bin mit 18 Jahren in Deutschland auf die Schauspielschule gegangen, als ich nach Hamburg kam. Bin dann durch Zufall, ich musste ja auch mein Geld irgendwo verdienen, habe ich dann als Statist am Thalia Theater in Hamburg mein erstes Geld verdient und rutschte dann von einer Rolle in die andere. Und abends war ich in der Hamburger Musikszene, da hat man mich auf die Bühne geschubst, so, Alter, nun mach mal. Und so habe ich dann die Musikszene kennengelernt.
0: Ja, und daraus entstand dann diese Nummer hier. Puddin' on the Ritz.

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1: Um 2 Uhr mit Milat Kupay. In Sachsen-Anhalt wird heute ein neuer Landtag gewählt. Knapp 1,7 Millionen Wahlberechtigte sind zur Stimmabgabe aufgerufen. Aus der Nachrichtenredaktion Torben Müller.
2: Wie stark schneidet die AfD ab? Kommt sie erstmals an die Regierung? Das sind die Fragen, die heute in Deutschland und auch im Ausland viele Beobachter interessieren. Die in Sachsen-Anhalt vom Verfassungsschutz als rechtsextremistisch eingestufte Partei mit ihrem Spitzenkandidaten Siegmund hat es zu ihrem Ziel erklärt, eine Alleinregierung zu stellen. Die Umfragen sahen die AfD zwar deutlich vor der CDU von Ministerpräsident Schulze, zur absoluten Mehrheit fehlte demnach aber ein Stück.
1: Die Gespräche zwischen dem russischen Präsidenten Putin und den US-Unterhändlern Witkow und Kushner in Moskau sind beendet. Konkrete Einzelheiten zu dem Treffen sind bislang nicht veröffentlicht. Putins Berater Ushakov bezeichnete die Gespräche jedoch als konstruktiv. Trump hatte im Vorfeld angekündigt, Witkow und Kushner wollten neue Vorschläge zur Beendigung des Krieges in der Ukraine vorlegen. Als nächste Station für Kushner und Witkow ist Kiew vorgesehen. Der Bund unterstützt das Land Berlin bei den Ermittlungen zum Hackerangriff auf Teile der Verwaltung. Nach Angaben des Bundesinnenministeriums sind unter anderem das Bundeskriminalamt und der Verfassungsschutz beteiligt. Eine kriminelle Hackergruppe hatte gestern mehr als 1,4 Millionen Dateien im Darknet veröffentlicht, darunter Personalakten aus dem Berliner Verwaltungsbetrieb, Protokolle und Passwörter. Der Tagesspiegel berichtet, es seien auch Daten besonders schützenswerter Einrichtungen veröffentlicht worden, darunter die von Heizkraftwerken, Tanklagern, Notstromanlagen und Umspannwerken. Eine Rakete des bayerischen Raumfahrt-Startups ESA Aerospace ist zu einem Testflug gestartet. Die unbemannte Trägerrakete Spectrum hob kurz nach 22 Uhr vom norwegischen Weltraumbahnhof Andøya ab.